0: Hallo und herzlich willkommen bei der Lesezeit Gedanken in der Nacht hier auf Radio HBR. Hören Sie nun ein Hörbuch, Die Finsternis vergeht von Gerrit Setzer. Wenn die Sonne hinter dem Horizont verschwunden ist, prägt künstliches Licht das Angesicht der Erde. In den großen Metropolen ist es nachts oft so hell, dass man auf der Straße ein Buch lesen könnte. Doch obwohl in dieser Welt mehr Licht strahlt als jemals zuvor, sieht es in den Herzen vieler Menschen finster aus. Das sind ungelöste Fragen nach dem Woher und Wohin, da ist die Angst vor der Zukunft, da fehlt Orientierung im religiösen Wirrwarr. Die Texte dieses Hörbuchs wollen kleine Lichtblicke im Dunkeln sein. Ein Hörbuch von Gerrit Setzer, gelesen von Hanno Herzler, erschienen bei CSV Hückeswagen. Und nun Gottes Segen beim Zuhören.
1: Die langlebige Jeanne Calment. Die Liste der ältesten Menschen der Welt wird von der Französin Jeanne Calment angeführt, die 1997 im Alter von 122 Jahren starb. Einen besonders gesunden Lebensstil pflegte sie nicht. Erst mit 117 Jahren versuchte sie mit dem Rauchen aufzuhören, kehrte aber bald zu ihrem Laster zurück. Um alt zu werden, setzen manche Leute alle Hebel in Bewegung. Sie kochen mit Ginseng, Basilikumsamen und Vitalpilzen, um ihr Immunsystem zu stärken. Sie optimieren ihr Schlafverhalten, lassen sich durch Fitness-Tracker engmaschig überwachen und investieren ein Vermögen in Pflegeprodukte mit interessant klingenden Inhaltsstoffen. Es wird viel getan, um ein langes Leben zu erreichen. Ob es gelingt, weiß keiner. Die gute Nachricht der Bibel ist, das ewige Leben gibt es garantiert umsonst. Hier muss sich niemand aufreiben. Der Sohn Gottes schenkt das neue ewige Leben jedem, der an ihn glaubt. Das ewige Leben ist nur einen Glaubensschritt entfernt. Wer an den Sohn glaubt, hat ewiges Leben. Johannes 3, Vers 36.

Sie hörten aus dem Hörbuch Die Finsternis vergeht von Gerrit Setzer, gelesen von Hanno Herzer, erschienen bei CSV Hückeswagen.

0: Radio HBR mit einer Überlebensgeschichte von Axel Kühner, gelesen von Rüdiger Klaue.
1: Menschliches Leben ist nicht einfach. Es hat nie nur eine Seite, sondern lebt von einem größeren Zusammenhang. Leben ist nur als Netz und Beziehung möglich. Fein aufeinander abgestimmte Abläufe und einander zugeordnete Funktionen ergeben unser Leben. Dafür ist der Baum ein wunderbares Bild. In Jeremia 17,7 fortfahrend heißt es: Gesegnet ist der Mensch, der sich auf den Herrn verlässt und dessen Zuversicht der Herr ist. Der ist wie ein Baum, am Wasser gepflanzt, der seine Wurzeln zum Bach hinstreckt. Denn obgleich die Hitze kommt, fürchtet er sich doch nicht, sondern seine Blätter bleiben grün. Und er sorgt sich nicht, wenn ein dürres Jahr kommt, sondern bringt ohne Aufhören Früchte. Wurzeln und Nährboden bilden einen Zusammenhang. Ein Baum am Wasser kann gedeihen. Wo sind unsere Lebenswurzeln zu Hause? Sind wir im Wort Gottes, in seiner Liebe, tief eingewurzelt oder leben wir in der Wüste menschlicher Irrtümer? Dass viele Lebensräume so schnell vertrocknen, liegt nicht nur an der Hitze, die brennt auf alle Bäume nieder, sondern am fehlenden Wasser für die Lebenswurzeln. Auch für uns kommen dürre Jahre der Krankheit und Einsamkeit, Belastung und Not. Ein Baum am Wasser sorgt sich dann nicht. Ein Mensch an der Quelle des Lebens, eingewurzelt in Jesus Christus, seinem Wort und seiner Gemeinde, verliert dann nicht sein grünes Kleid der Hoffnung und Zuversicht. Aus einem ganz kleinen Samenkorn kann ein riesiger Baum mit einer herrlichen Krone und wunderbaren Früchten werden, wenn er am richtigen Ort eingepflanzt ist, wenn es aus Gottes Kraft und Liebe heraus aufwächst. Es kommt alles auf den Nährboden unseres Lebens an. Einen Baum ohne guten Boden zu denken, ist absurd. Einen Menschen ohne die Liebe Jesu und seine Lebensmacht zu denken, ist unmöglich. Wer sich auf Jesus verlässt und seine ganze Lebenskraft aus der Beziehung zu Christus empfängt, wird wie ein guter Baum auch gute Früchte bringen.

Bäume, die wir in den Himmel wachsen sehen, zeigen nur einen Teil ihrer Wirklichkeit. Es gehört zu ihnen ein ebenso wichtiger, aber unsichtbarer Teil. Dunkel und geheimnisvoll liegen die Baumwurzeln in der Erde verborgen. Aus unsichtbaren Wurzeln steigt der Baum in seiner sichtbaren Form dem Licht entgegen. Jeder lebendige Baum wächst in zwei Richtungen, hinab in die Tiefe und hinauf in die Höhe. In dieser Spannung von sichtbarer und unsichtbarer Wirklichkeit, von Tiefe und Größe, von Dunkel und Licht, ereignet sich sein Leben. Die unsichtbaren Wurzeln ermöglichen den sichtbaren Stamm. Die Krone aus Ästen und Zweigen, Blättern und Früchten entspringt und entspricht dem verborgenen Geäst der Wurzeln tief in der Erde. Jeder Mensch, der wachsen und groß werden, sich entfalten und bestehen, wirken und Frucht bringen will, braucht die verborgenen Wurzeln, das tiefe Wohnen in Gott, dem Ursprung des Lebens. Groß zu werden, ohne tief zu werden, ist lebensgefährlich. Darum ist der verborgene Umgang eines Menschen mit Gott im Gebet, das Zurückgezogensein in die Wirklichkeit des unsichtbaren Geistes Gottes, das tiefe Hineinwachsen in die Liebe Jesu, notwendig zum Leben. Darum zog sich Jesus immer wieder zum einsamen Gebet zurück. Sein Wirken nach außen wuchs aus dem Empfangen ganz tief drinnen. Sein sichtbares Leben entsprang und entsprach dem unsichtbaren Einswerden mit der Kraft und Liebe seines Vaters. Wir können nur arbeiten, wenn wir auch beten. Wir können vor Menschen nur bestehen, wenn wir vor Gott gelegen haben. Wir vermögen nur große Dinge, wenn wir in einem großen Herrn ruhen. Wir schaffen nur Neues, wenn wir uns auf den kommenden Herrn besinnen. Wir werden den Stürmen des Lebens nur trotzen, wenn wir uns mit Jesus eins machen. Wurzeln bedeuten für den Baum Lebensquelle und Lebenshalt zugleich. Der Glaube an Jesus, der verborgene Umgang mit Gott im Gebet, das Wohnen und Hineinwachsen in seine Wort und Gemeinde sind Lebensquelle und Haltgeber für uns. Aus diesen Wurzeln können wir leben, selbst noch im Tode. Paul Gerhardt hat gedichtet: Mach in mir deinem Geiste Raum, dass ich dir werde ein guter Baum, und lass mich Wurzeln treiben. Verleihe, dass zu deinem Ruhm ich deines Gartens schöne Blum und Pflanze möge bleiben.

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1: Hallo und herzlich willkommen bei Bibel erklärt. Der Glaubensweg des Pilgers aus dem Land der Gottesferne und der Feinde bis in die Herrlichkeit Gottes im Haus des Herrn. Oder Stationen und Erfahrungen auf dem langen Pilgerweg aus der vergänglichen Welt in die jenseitige Welt ewiger Seligkeit. Hören Sie dazu nun in einer Reihe von 7 Vorträgen über die Psalmen 120 bis 134 eine Auslegung mit Anwendung auf unser Leben von Benedikt Peters. Es geht um die bekannten Stufenpsalmen oder Stufenlieder, Psalm 120 bis 134. Wertvolle Gedanken dazu. Doch zunächst ein wenig Musik.

0: 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Es geht um den Psalm 120.
1: Ja, das Thema soll sein unserer Studierfreizeit. Mein Thema, Walter wird ein anderes behandeln, soll sein die Stufenlieder. Das sind die Psalmen 120 bis 134. Und weil das eine Studierfreizeit ist und weil wir studieren wollen miteinander, erlaube ich mir heute Abend ein wenig Informationen nützlicher, hilfreicher Art euch zu geben zum Verständnis der Stufenlieder. Nachher wollen wir uns einzelne Lieder ansehen und auf uns anwenden. Nun, diese großartige Reihe der 15 Stufenlieder, die gehören zusammen, weil sie als einzige Psalmen diese Überschrift tragen, eben Stufenlieder. Auf Hebräisch Shir Hamaalot. Nun, das wird verschieden übersetzt. Nicht in allen Übersetzungen steht Stufenlieder, in einigen steht Wallfahrtslieder, so in der Schlachterbibel. Die wörtliche Bedeutung dieses hebräischen Ausdrucks Shir, Shir heißt Lied, Ha-Ma'alot, des Hinaufgehens oder der Hinaufzüge. Es ist sogar eine Mehrzahl. Nun, was will diese Überschrift? Was bedeutet sie? Nun, man hat verschiedene Erklärungen dafür gegeben. Eine Erklärung, die gegeben wird, ist die, dass die Juden aus dem babylonischen Exil, als sie die lange Reise antraten, eine beschwerliche Reise mit dem Ziel Jerusalem, dem Ort, wo Gottes Haus und Gottes Herrlichkeit, wo Gottes Haus war und Gottes Herrlichkeit wohnte, da entstanden diese Lieder. Ich habe hier ein Zitat von dem alten puritanischen Bibelausleger Matthew Poole. Er lebte im 17. Jahrhundert und es gibt von ihm ein Bibelwerk, so nennt man ja eine Auslegung, die alle biblischen Bücher behandelt, ein ganzes Bibelwerk also. Und er schreibt zu den Stufenliedern Folgendes: Einige denken, dass sie von den Juden gesungen wurden, als sie aus der babylonischen Gefangenschaft zurückkehrten und nach Jerusalem hinaufzogen. Was ihnen daher umso wahrscheinlicher erscheint, als dass es zur Reihenfolge der Psalmen passt, deren erster von ihnen gesungen wurde, als sie sich auf die Abreise vorbereiteten und durch die Verleumdungen ihrer Feinde aufgehalten wurden, der zweite auf die Reise, der dritte bei ihrer Ankunft in Jerusalem, der vierte nach dem Bau des Tempels und so weiter. Nun, hier merken wir uns schon ein Stichwort, die Reihenfolge dieser Psalmen. Und wir werden noch sehen, dass diese Reihenfolge ganz bewusst gesetzt ist. Nun, das ist eine ziemlich häufig gegebene Erklärung und viele spricht für sich, dass die Stufenlieder die Rückkehr aus dem Exil behandeln. Dann gibt es eine prophetische Bedeutung der Stufenlieder und ich zitiere hier aus den praktischen Betrachtungen über die Psalmen von John Nelson Darby. Er schreibt zu den Stufenliedern Folgendes: Doch diese Befreiung aus Babylon und die Rückkehr zur Zeit des Kores sind nur ein Bild der noch ausstehenden Rückkehr Israels aus seiner jetzigen Zerstreuung. Deshalb entsprechen die Stufenlieder den Umständen und den Gefühlen des Überrests in den letzten Zeiten bis zu dem Augenblick, da er befreit in die Ruhe des Reiches eingehen wird. Und hier merken wir uns besonders diesen Ausdruck, diese Formulierung hier, die Umstände und die Gefühle, durch die diese Gläubigen gehen werden. Und das werden wir auch für uns fruchtbar machen. Diese Psalmen lesen und auf unsere Umstände, Kämpfe und Empfindungen anwenden. Dann gibt es eine dritte Erklärung für die Bedeutung der Stufenlieder. Diese Erklärung habe ich dem baptistischen Bibelausleger John Gill entnommen, das heißt dieses Zitat. Dem baptistischen Bibelausleger John Gill, er war in London tätig, ein Zeitgenosse von Georg Whitfield, aber die hatten offensichtlich gar nichts miteinander zu tun. Also ich habe ja das Leben von Georg Whitfield ziemlich gründlich untersucht und es bestehen gar keine Berührungspunkte zwischen ihnen, seltsamerweise. Nun, dieser John Gill galt in der englischsprachigen Welt als der größte Hebräist seiner Zeit, also hebräisch Gelehrte. Und er hat die gesamten jüdischen Traditionen, also die jüdischen Erklärungen und Erläuterungen zum Alten Testament untersucht, durchforstet und sie für das Verständnis der bibellesenden Gemeinde nutzbar machen wollen. Und er sagte zusammenfassend, und ich finde, es ist gut, dass wir uns das auch einmal merken und sagen lassen, diese jüdischen Traditionen und Auslegungen über die Bibel, they are perfect dunghills, ausgemachte Misthügel. Aber when you rake them patiently, also wenn man sie geduldig mit dem Rechen bearbeitet, dann und wann findet man a gem, ein Juwel. Und manchmal findet man eine nützliche Information in diesen perfect dunghills. Also wir sollten uns wirklich davor hüten, dass wir nicht zu Judaisierern werden. Und man findet nicht sehr viel Gescheites in den jüdischen Traditionen und Überlieferungen zum Verständnis der Botschaft der Bibel. Nun, dieser John Gill hat dann in seiner Einleitung zu den Stufenliedern Folgendes gesagt: Die übliche Ansicht der Juden, welche auch von vielen Christen übernommen worden ist und von Jarchi, Saadia Gaon, Kimchi und Ben Melech vertreten wird, lautet, dass es sich um Lieder handelt, welche die Leviten auf jenen 15 Stufen sangen, auf denen sie vom Vorhof der Frauen in den Vorhof der Israeliten aufstiegen oder herabstiegen, und dass auf jeder Stufe ein Psalm gesungen wurde. Nun, ich gehöre nicht zu den Christen, die diese Ansicht übernommen haben. Aus einem ganz einfachen Grund, dass es diese Einrichtung, dass es einen Frauenvorhof und einen Hof der Israeliten gab, den kennt das Alte Testament nicht. Das ist eine jüdische Einrichtung, eine jüdische Erfindung. Im herodianischen Tempel gab es das ja, aber als die Stufenlieder entstanden, gab es so etwas nicht. Hier haben wir einen Plan des herodianischen Tempels, wie der aussah. Und das, was ich hier rot angeschrieben habe, das war der Vorhof der Frauen. Und zu diesem Vorhof der Frauen oder aus dem Vorhof der Frauen führten 7 Stufen hinauf auf dem Vorhof der Männer. Und dann vom Vorhof der Männer führten 7 Stufen hinauf auf den eigentlichen Vorhof des Tempels. Aber ich halte von dieser Erklärung nichts. Eben weil es diese Einrichtung weder im Tempel Salomos gab, noch in der Stiftshütte, noch lesen wir etwas davon im Tempel Esras, sondern das ist eine spätere Einrichtung der Juden gewesen. Und doch hat das mit diesen 15 Stufen etwas für sich, denn man kann eben das hebräische Wort Shir HaMa'alot übersetzen eben Lieder der Wallfahrten oder Lieder des Hinaufsteigens. In der englischen autorisierten Version der Bibel heißen die Stufenlieder Songs of Degrees, also Stufen. Und auch in der französischen Bibel von Louis Seguin, Cantique de Degrés, also Stufenlieder. Treppenstufen, auf denen man Stufe um Stufe hinansteigt, bis man auf der Höhe des Heiligtums ist. Hier habe ich nun einen Aufriss des Tempels, den Hesekiel schaute. Und das wird uns in Hesekiel Kapitel 40 beschrieben. Und das schlagen wir jetzt miteinander auf. Hesekiel Kapitel 40. Und wir lesen den Vers 17. Hesekiel Kapitel 40, den Vers 17. Und er brachte mich in den äußeren Vorhof, das ist das, was hier angeschrieben ist, Outer Court, äußerer Vorhof. Und dann heißt es im Vers 31, nein, nicht 31, 22. Im Vers 22, am Schluss des Verses, und auf 7 Stufen stieg man hinauf. Da. Das ist ja ziemlich klein auf dieser Skizze, dass es hier so schwarz ist. Wenn das jetzt ganz klar wäre, also ein ganz scharfes Bild, dann sähe man hier 7 solche Striche. Also 7 Stufen führten von ganz außerhalb des Tempelbezirks hinauf in den äußeren Vorhof. Dann war man im äußeren Vorhof. Und dann lesen wir in Hesekiel 40 im Vers 28, Hesekiel 40, Vers 28, und er brachte mich durch das Südtor in den inneren Vorhof. Dann kam er also da hinein, in den inneren Vorhof. Und auch da waren Treppenstufen. Wir lesen dazu Hesekiel 40, Vers 31. Da steht, und 8 Stufen bildeten seinen Aufstieg. So hat das also doch etwas für sich. Nur hat das nichts zu tun mit dem Vorhof der Frauen und dem Vorhof Israels, sondern äußerer Vorhof, innerer Vorhof. Und nachdem man 7 plus 8 Stufen überwunden hat, ist man auf der Höhe des Heiligtums. Und das scheint mir eine plausible Erklärung zu sein, gerade für die Anzahl 15. Auch wenn die anderen Erklärungen, also dass es Pilgerlieder waren, durchaus zutreffen, so fragen wir uns aber, warum gerade 15? Und das scheint die Antwort darauf zu sein, 15, weil man auf 15 Stufen von tief unten und von außerhalb des Bereichs, wo man eigentlich hingehört, dahin kommt, wo wir hingehören, in die Gegenwart Gottes. Auf 15 Stufen nähert sich die Seele Gott. Und so komme ich zur vierten Anwendung der Stufenlieder, der Bedeutung der Stufenlieder. Und das wird die Bedeutung sein, mit der wir uns in unseren gemeinsamen Stunden beschäftigen. Die 15 Stufenlieder können wir anwenden, auch auf uns, und sie zeichnen den Weg der Seele, der gläubigen Seele nach, von tief unten und weit weg, bis sie endlich da ist, wohin Gott sie berufen hat in seiner Gegenwart. Und tatsächlich ist ja das Glaubensleben eben ein Glaubensleben. Es ist nicht so, dass wir gerettet wurden und nachher sind wir schon am Ziel, sondern wir sind gerettet und dann gehen wir einen langen Weg. Aber dieser Weg ist nicht mehr eine Autobahn, auch nicht eine Ebene, sondern es ist wirklich ein Anstieg. Wir werden dabei verändert, wir wachsen und wir gehen durch verschiedene Kämpfe, Herausforderungen, Nöte, an denen wir wachsen und so immer näher zum Ziel kommen und am Ende werden wir für das Ziel, zu dem Gott uns berufen und bestimmt hat, zugerüstet sein. Nun, lass uns eine neutestamentliche Stelle jetzt lesen, die uns zeigt, dass wir Psalmen eben auch so lesen und anwenden dürfen. Römer 15, der Vers 4. Römer Kapitel 15, der Vers 4. Denn alles, was zuvor geschrieben worden ist, ist zu unserer Belehrung geschrieben, damit wir durch das Ausharren und durch die Ermunterung der Schriften die Hoffnung haben. Alles, was zuvor geschrieben ist, auch die Psalmen, ist zu unserer Belehrung geschrieben. Wir dürfen sie also, sollen sie sogar, auch auf uns anwenden. Und so hat der erst erwähnte Augustin die Stufenlieder verstanden. Das steht in seinen Bekenntnissen, im 13. Buch, im 9. Kapitel. Schreibt Augustin Folgendes: Deine Gabe setzt uns in Brand und treibt uns empor. Wir lohen und eilen. Im Herzen steigen wir hinauf und singen das Lied der Stufen. Von deinem Feuer, deinem edlen Feuer sind wir entflammt und ziehen dahin. Wir ziehen hinauf zum Frieden Jerusalems. Und wie freue ich mich mit denen, die mir sagen, ins Haus des Herrn wollen wir gehen. Ja, das ist ja gerade ein Zitat aus einem der Stufenlieder. Und so sehen wir, dass Christen die Stufenlieder schon immer so gelesen haben und verstanden haben und auf sich angewendet haben. Augustin wird nicht der Erste gewesen sein, der das tat. Nun wollen wir einmal den ersten mit dem letzten Stufenlied vergleichen. Lesen wir also zuerst den 120. Psalm, das erste der 15 Stufenlieder. Psalm 120, ein Stufenlied. Zu dem Herrn rief ich in meiner Bedrängnis, und er erhörte mich. Herr, rette meine Seele von der Lippe der Lüge, von der Zunge des Truges. Was soll man dir geben und was dir hinzufügen, du Zunge des Truges? Scharfe Pfeile eines Gewaltigen samt glühenden Kohlen der Ginster. Das habe ich auswendig zitiert. So heißt es nicht ganz bei mir. Ist ja egal. Wehe mir, dass ich weile in Mesek, dass ich wohne bei den Zelten Kedars. Lange hat meine Seele bei denen gewohnt, die den Frieden hassen. Ich will nur Frieden, aber wenn ich rede, so sind sie für Krieg. Also wir merken, dass hier jemand spricht, der tief unten ist, der in Not ist. Bedrängnis, Not, was ist seine Not? Er merkt, er ist für die Tatsache erwacht, dass er von Lüge umgeben ist, in Lüge verstrickt ist. Und zweitens, dass er fern von dem Ort ist, wo er eigentlich hingehört. Und er sagt sogar, wehe mir, dass ich in Mesech wohne. Nicht in Jerusalem, nicht im Heiligen Land, in Mesech. Also hier beginnen die Stufenlieder. Und das letzte der Stufenlieder, Psalm 134. Siehe, preist den Herrn, all ihr Knechte des Herrn, die ihr steht im Hause des Herrn in den Nächten. Erhebt eure Hände im Heiligtum und preist den Herrn. Der Herr segne dich von Zion aus, der Himmel und Erde gemacht hat. Jetzt stehen sie im Haus des Herrn und sind Knechte des Herrn. Und das ist ja unsere Berufung und Bestimmung, als seine Diener ewig in seiner Gegenwart zu sein und ihn anzubeten. Das also ist der ganze Bogen, den die 15 Stufenlieder beschreiben. Nun, es lässt sich auch das jetzt auf zwei Arten anwenden. Einerseits können wir das anwenden, den ersten Psalm auf unsere Bekehrung. Ihr müsst noch nicht da hinschauen, das ist noch nicht interessant. Soll ich so machen?
2: Das bleibt immer trotzdem.
1: Nein, geht weg. Ja, nun, man kann das auf zwei Arten anwenden. Einmal eben auf den Tag unserer Bekehrung, wo wir über unsere Verlorenheit erwachen, zum Herrn rufen, der Herr greift ein und dann beginnt unser Weg des Glaubens und er endet in der Herrlichkeit. Dann können wir es aber auch anwenden, das Ziel, das wir anstreben, ist auch das Ziel unseres geistlichen Wachstums. Und so ist es auch die Beschreibung des geistlichen Wachstums der Seele. Wir könnten sagen, es ist die Geschichte einer geistlichen Erweckung, wo ein Gläubiger aus einem Zustand, der in Gottes Augen ganz irregulär ist, er ist nicht ein Anbeter, er ist nicht ein Knecht des Herrn, er lebt unter den Feinden Gottes, es ist ihm wohl dabei sogar, weit weg, tief unten, und dann wirkt Gott an ihm und dann erlebt er das, was wir Erweckung nennen können. Und da beginnt er darum zu ringen und sich danach zu sehnen und den Herrn zu suchen. Und der Herr führt ihn schrittweise, bis er seine Berufung und seine Bestimmung als Christ erfüllt.

die Geschichte von meiner Bekehrung, bis ich beim Herrn im Himmel bin. Bis ich in der Herrlichkeit bin. Und das andere ist eine Erweckung, bis ich anfange, den Herrn zu suchen und an mir wirken zu lassen, bis ich als Christ das bin, was ich hier in dieser Welt schon sein soll. Ein Diener des Herrn, ein Anbeter des Herrn und damit auch jemand, Psalm 134, der nicht für sich lebt, sondern so lebt und dafür lebt, dass andere gesegnet werden. Der Herr segne euch von Zion aus. Das steht im Psalm 134. Die Stufenlieder beschreiben einen Weg. Ja, das Glaubensleben ist ein Glaubensweg. Ja, es ist nicht so, wie ich vorhin sagte, dass der Herr uns rettet und wir dann schon in der Herrlichkeit sind. Es ist auch nicht so, dass der Herr uns rettet, die wir tot waren in unseren Sünden, tote Hunde, wie Mephibosheth sagt, und uns nachher wie die toten Hunde einfach durch die Zeit schleppt und nach am Schluss ins Heiligtum fallen lässt. Gar nicht. Sondern er rettet uns und dabei gibt er uns eine neue Natur. Und dann beginnt er uns zu lehren, unseren Verstand zu erneuern, unseren Willen zu erneuern, sodass wir anfangen, Gottes Gedanken zu denken und zu wollen, was Gott will. Und so verändert uns Gott und verwandelt uns von Herrlichkeit zu Herrlichkeit nach dem Bild seines Sohnes. Und er tut das, indem er uns eben einen langen Weg führt durch diese Welt. Und das verherrlicht Gott. Das verherrlicht Gott. Wie er das fertigbringt, aus Sündern, aus Gottlosen, aus selbstverliebten Menschen, Menschen zu machen, die Gott lieben, die ihm dienen wollen, die ihren Willen Gottes Willen unterordnen, bewusst. Und wie das geschieht, ja, das ist das Thema der 15 Stufenlieder, so wie wir sie lesen wollen. Wir sind auf einem Weg. Jesus Christus sagte von sich, ich bin der Weg, die Wahrheit und das Leben. Wenn wir in Christus sind, sind wir auch auf einem Weg. Und diesen Weg müssen wir gehen. Der Weg des Lebens ist ein Weg und diesen Weg geht, wer Christus gehört. Und er will diesen Weg immer klarer, entschiedener gehen. Es ist ein Weg, aber dieser Weg verläuft nicht ebenmäßig, linear. Es ist nicht wie eine Autobahn, sondern es ist eher eine lange Wanderung. Und entsprechend sind die 15 Stufenlieder gegliedert, geordnet. Ja, die 15 Stufenlieder sind in Gruppen, in fünf Gruppen je drei. Geordnet. Fünf Abschnitte zu jeweils drei Psalmen. Und zwar stellt man dann folgende Regelmäßigkeit fest. Es ist wie ein Dreischritt, der sich fünfmal wiederholt. Der erste Psalm, der Psalm 120, beginnt mit Bedrängnis. Da sind Lügenmäuler, die den Frieden hassen. Das sind Ausdrücke, die ich dem Psalm entnommen habe. Dann der zweite Psalm, B. Hier schaut der Pilger auf zum Herrn, blickt zum Herrn, der Himmel und Erde gemacht hat. Und darin findet er Stärke, Festigkeit, Gewissheit. Und das Ergebnis ist, er wird sich des Zieles, zu dem er unterwegs ist, so gewiss, ja, weil der Himmel und Erde gemacht hat, sein Bewahrer und sein Beschützer und sein Herr und sein Heiland ist, er wird sich dieses

0: Ziele so gewiss, dass es seinen Blick erfüllt. Und so spricht er im dritten Psalm von Jerusalem, von Zion. Es kommt im dritten Psalm erst vor, Zion, Jerusalem, vorher nicht. Dann beginnt ein zweiter solcher Zyklus, wiederum Bedrängnis. Im Psalm 123 sind es Spötter, Spott, Hohn, der an der Seele des Gläubigen frisst und allen Glauben dämpfen kann, wie mit einer kalten Dusche. Und was tut er? Der Bedrängte erfindet Hilfe vom Herrn, der Himmel und Erde gemacht hat. Kommt wieder der gleiche Ausdruck vor im Psalm 124. Unsere Hilfe ist im Namen des Herrn, der Himmel und Erde gemacht hat. Und im dritten Psalm dieser Gruppe rückt wieder das Ziel ins Blickfeld. Und so wird im Psalm 125 wieder von Zion und Jerusalem und Israel gesprochen. Und dann geht das ein drittes Mal so an. Der Psalm 126 spricht auch von einer Art von Bedrängnis, nämlich Gefangenschaft. Gefangenschaft, und das sind immer noch Gefangene, wie der Vers 4 sagt, führe unsere Gefangenen zurück. Und diese Bedrängnis, diese Not, lehrt den Gläubigen, auf den Herrn zu vertrauen. Vertrauen auf den Herrn, der das Haus baut. Darum geht es im Psalm 127. Und der dritte Psalm dieser Gruppe, der Psalm 128, lässt wieder Zion und Jerusalem ins Blickfeld rücken. Psalm 128. Segnen wird dich der Herr von Zion aus, steht da, und du wirst das Wohl Jerusalems schauen. Dann der Psalm 129, beginnt die vierte Dreiergruppe, wieder Bedrängnis. Oftmals haben sie mich bedrängt von meiner Jugend an, sage doch Israel. Oftmals haben sie mich bedrängt. Bedrängnis. Der darauf folgende Psalm handelt vom Hoffen auf den Herrn. Denn bei ihm ist Güte und Erlösung. Harren auf den Herrn, weil man hofft auf den Herrn. Und bei ihm ist Güte und Erlösung. Und das Ergebnis ist gewissermaßen ein Ziel. Diesmal wird es so umschrieben, das Kind ist entwöhnt. Das Kind, das entwöhnte Kind bei der Mutter. Und harre Israel auf den Herrn. Von nun an bis in Ewigkeit. Und dann kommt die dritte Gruppe, die fünfte und die letzte Dreiergruppe. Die Psalmen 132, 133 und 134. Nun sind wir schon so nahe am Ziel, dass jetzt in allen drei Psalmen dieser letzten Gruppe Zion im Blickfeld ist. Davids Mühsal, Davids Feinde und Zion wird hier erwähnt. Der Herr hat Zion erwählt. Nun auch dieser erste Psalm in dieser Dreiergruppe spricht von Mühsal, Bedrängnis, allerdings nicht mehr Mühsal und Bedrängnis des Pilgers, sondern Mühsal und Bedrängnis eines anderen, der Mühsal für andere erduldete. Davids Mühsal, die dazu führte, dass es überhaupt ein Haus Gottes gibt, zu dem der Pilger unterwegs ist. Aber trotzdem, der erste Psalm spricht, wie in jeder Dreiergruppe, von Bedrängnis, von Mühsal. Dann der nächste Psalm, 133. Segen und Leben vom Herrn. Und auch hier ist von Zion wieder ausdrücklich die Rede. Und dann schließlich der letzte Psalm, der dritte, der fünften Dreiergruppe und der letzte überhaupt am Ziel, im Haus des Herrn Zion. Nun, wir sehen hier eine gewisse Regelmäßigkeit. Und das ist dem Leben des Pilgers abgebildet, eine lange Pilgerfahrt, die verlief nicht ebenmäßig, und die lange Reise der Kinder Israel aus Babylon zurück in ihre Heimat war eine lange Reise, beschwerliche Reise, viele Anfechtungen, Anfeindungen, Versuchungen. Und das Gleiche gilt auch für das Leben des Christen, des Gläubigen. Unser Weg verläuft nicht ebenmäßig immer schön stetig aufwärts, wahrlich nicht. Sondern er verläuft in Zyklen. Wir könnten auch sagen, auf und ab. Allerdings ist es, wenn es nach Gottes Willen geschieht, ist ein Auf und Ab, das dabei immer steigt. Auf und ab, aber doch ein stetiges Steigen. Dass jedes Mal, wo wir wieder vom Herrn hinaufgeführt werden, wir ein Stück höher sind als vorher. Und so geht es auf und ab, aber doch stetig aufwärts, aufwärts, immer näher dem Ziel zu. Also man kann sagen, dass es Zyklen sind, die in den Stufenliedern beschrieben werden, aber nicht wie die vier Jahreszeiten, immer die gleichen vier Jahreszeiten mit geringen Variationen, sondern es ist eine, wie eine Spirale, eine Wendeltreppe. Nach jedem Umlauf ist man ein Stück höher. Und es ist gut, dass wir das sehen, dass wir nicht den Mut verlieren und denken, ich komme ja gar nicht vorwärts und schon wieder bin ich gestrauchen und wieder kämpfe und wieder nöte und wieder muss ich mich durchringen. Nein, das ist jedes Mal eine Lektion, die der Herr dir gibt, um dich höher hinaufzubringen. Nun kann man diese fünf Gruppen a drei Psalmen auch folgendermaßen ganz kurz, nur mit je einem Stichwort umschreiben. Im jeweils ersten kommt Gebet vor, ein Rufen zum Herrn. Wir haben das ja schon gesehen im Psalm 120. Hier sollte 120 stehen, nicht 20. Das ist ein Schreibfehler. Also im Psalm 120 Gebet, im Psalm 121 als Auswirkung des Gebets, der Glaube wird gestärkt. Und so kann der Pilger im Glauben aufschauen zum Herrn, der sein Bewahrer und Beschützer und Helfer ist. Und der dritte Psalm, das Ergebnis davon ist Freude. Ein schöner Dreiklang, aber den wir genau so kennen. Wir sind in Bedrängnis, wir sind in Not und da sind wir nur verwirrt. Es ist finster, düster, dunkel, überhaupt nicht schön. Und das drängt uns, treibt uns zum Herrn. Wir suchen sein Angesicht, rufen zu ihm. Er antwortet uns und mit einem Mal können wir glauben. Und sehen, dass er über allem steht. Und dass er alles in der Hand hat, auch uns in der Hand hat. Und das Ergebnis davon ist dann Gewissheit und Freude. Freude, die uns erfüllt. Und so geht es dann weiter. Psalm 123, Gebet, das sind Spötter. Und dieser Spott tut weh. Und der kann einen vollkommen lähmen oder einen sogar bitter machen. Das sind Spötter, aber was tut der Pilger? Er schaut auf zum Herrn, bis der Herr antwortet. Das ist Gebet. Das Ergebnis ist nachher Gewissheit. Psalm 124. Da mögen ganz schlimme Angriffe kommen, aber gepriesen sei der Herr, der uns nicht zum Raub gab, ihren Zähnen. Unsere Seele ist entronnen, wie der Vogel aus der Schlinge der Vogelsteller. Die Schlinge ist zerrissen und wir sind entronnen. Unsere Hilfe ist im Namen des Herrn, der Himmel und Erde gemacht hat. Das ist der Triumph des Glaubens, Gewissheit. Und dann folgt 125 als Ergebnis nach dieser Erfahrung Festigkeit. die auf den Herrn vertrauen, sind gleich dem Berg Zion, der ewig bleibt und nicht wankt. Jerusalem, Berge sind rings um sie her, ebenso ist der Herr rings um sein Volk, von nun an bis in Ewigkeit. Also Festigkeit. Gut, und so geht es weiter durch die 15 Stufenlieder. Auch im Psalm 126 ist ein Gebet, ein Rufen zum Herrn, weil da Gefangene sind. Das ist große Not. Und da schreit der Pilger zum Herrn: Führ unsere Gefangenen zurück. Das Ergebnis ist Vertrauen, Psalm 127. Vertrauen darauf, dass der Herr das Haus baut und die Stadt bewacht. Und aus diesem Vertrauen kommt Segen. Ein wichtiges Thema im Psalm 128. Da wird zum ersten Mal von Segen gesprochen, Psalm 128. Also ich meine innerhalb der Stufenlieder. Psalm 129, Bedrängnis, aus der Bedrängnis ein Gebet. Es sollen beschämt werden, zurückweichen alle, die Zion hassen. Das ist ein Gebet zum Herrn. Lass beschämt werden und zurückweichen. Gebet. Als Folge des Gebets wird die Hoffnung genährt. Und daraus ergibt sich Psalm 131, Zufriedenheit. Ist auch wichtig. Zufriedenheit. Dass wir wissen, uns fehlt nichts. Wir haben alles. Zufriedenheit. Psalm 132 ist auch ein Gebet. Gedenke, Herr, dem David alle seine Mühsal. Das ist ein Gebet. Rufen zum Herrn. Um Davids Willen, oh Gott, segne dein Volk. Verwirkliche deine Heilsabsichten mit deinem Volk. Ein Gebet. Psalm 133 als Ergebnis, Segen und Leben. Dort hat der Herr den Segen verordnet, Leben bis in Ewigkeit. Segen und Leben und schließlich Erfüllung, Psalm 134. Ja, gut. Jetzt wollen wir doch noch in den Psalm 120 hineinschauen. Also der Psalm 120. Jetzt lesen wir diesen Psalm noch einmal. Zu dem Herrn rief ich in meiner Bedrängnis und er erhörte mich. Herr, rette meine Seele von der Lippe der Lüge, von der Zunge des Truges. Was soll man dir geben und was dir hinzufügen, du Zunge des Truges? Scharfe Pfeile eines Gewaltigen samt glühenden Kohlen der Ginster. Wehe mir, dass ich weile in Mesech, dass ich wohne bei den Zelten Kedars. Lange hat meine Seele bei denen gewohnt, die den Frieden hassen. Ich will nur Frieden, aber wenn ich rede, so sind sie für Krieg. Nun wollen wir einmal beachten, wie dieser 120. Psalm sich an den 119. anschließt. Und damit will ich nur darauf aufmerksam machen, dass nicht nur die 15 Stufenlieder miteinander bewusst in diese Ordnung gebracht sind, sondern alle Psalmen im Psalter. Es ist nicht immer gleich offenkundig, aber hier haben wir ein schönes Beispiel dafür, das uns zeigt, wie passend der Psalm 120 auf den 119. folgt. Was steht denn im letzten Vers des 119. Psalmes? Psalm 119, Vers 176. Ich bin umhergeirrt wie ein verlorenes Schaf. Suche deinen Knecht, denn ich habe deine Gebote nicht vergessen. Also am Ende erinnert der Schreiber des 119. Psalms daran, dass er herumgeirrt ist, abgeirrt ist, vom Weg abgekommen ist. Und genau da setzt der Psalm 120 ein. Genau da. Nun, was war es gewesen, das den Schreiber von Psalm 119 zu dieser Erkenntnis gebracht hatte. Ich bin umhergeirrt wie ein verlorenes Schaf. Denn es ist ja so, solange wir umherirren, irgendwie ahnen wir es, aber es ist uns doch nicht bewusst. Und solange wir abgeirrt sind, wir empfinden es nicht. Wir wissen zwar irgendwie, dass etwas nicht stimmt, aber wir sehen es nicht klar. Nun, was hatte ihm die Augen dafür geöffnet, dass er merkte, ich bin ja ein Schaf der Herde Gottes, aber ich bin nicht dort, wo ich hingehöre. Ja, was ist das Thema von Psalm 119? Das Gesetz des Herrn. Es ist das Gesetz, das uns überführt und uns zeigt, wo wir sind und wer wir sind. Wenn wir also Erweckung in unserem Leben wollen, dann kommen wir nicht darum herum, täglich im Wort Gottes zu lesen. Denn das ist das Mittel, das Gott verwendet, um uns ins Licht zu stellen. Dass wir sehen, wo wir sind und wer wir sind. Also müssen wir Bibelleser sein. Und in seiner Bedrängnis tut er jetzt das einzig Richtige. Er ruft zum Herrn. Denn er merkt, dass er selber nicht herauskommt und auch die Kraft nicht hat, zurückzukehren und auf den Weg zurückzukommen. Er ruft zum Herrn. Herr, erbarme dich meiner. Zum Herrn rief ich und was passiert? Er erhörte mich. Der Herr erhört Gebet. Das klingt wie eine Binsenwahrheit. Wir sagen es uns auch immer wieder. Aber wir rechnen doch zu wenig damit. Vielfach beten wir so, als ob Gebet nur dazu da sei, uns persönlich zu erbauen. Nun, das ist auch eine Wirkung von Gebet. Aber Gott hat uns gemäß den Lehren des Sohnes Gottes das Vorrecht des Gebets gegeben, damit wir empfangen, worum wir bitten. Und das ist etwas anderes, als einfach, dass wir erbaut werden. Der Herr sagt das so deutlich und an so vielen Stellen, dass er uns das Vorrecht des Bittens gegeben hat, weil er will und damit wir auch erwarten, dass wir empfangen, wenn wir zum Herrn rufen. Er hört uns und er greift ein und er legt seine Hand auf uns und er zieht uns wieder zu sich und er bringt uns auf den Weg. Er tut es. So haben wir also gesehen, dass erstens das Mittel, das Gott verwendet, um eine Seele, die abgeirrt ist, vom Weg zurückzubringen, ist das Wort Gottes. Wir müssen Bibelleser sein. Alle Schrift ist von Gott eingegeben und nütze zur Lehre und nachher heißt es zur Überführung. Das Wort Gottes überführt uns unseres Abirrens und dann zur Rechtweisung, bringt uns zurück. 2. Timotheus 3,16. Und dann das zweite Mittel, das uns Gott gegeben hat, das ist dann Gebet. Und irgendwie wissen wir das ja auch, dass alle Erweckungen sind Bibelerweckungen und Gebetserweckungen gewesen. Das war im Volk Gottes im Alten Testament so. Und das ist im neutestamentlichen Gottesvolk auch so gewesen. Dass Erweckungen waren immer Bibelerweckungen und Gebetserweckungen. Immer beides. Auch die Reformation. Eine Bibelerweckung, das wissen wir gut genug. Aber dass das auch eine Gebetserweckung war, ist vielen nicht so bekannt. Aber war es auch. Beides, also Gebet. Und hier steht jetzt Gebet. Ich rief zum Herrn. Und Erweckung beginnt dort in der Seele, wo der Gläubige anfing, Gott bei seinen Verheißungen und seinem Wort zu nehmen und Gott darum zu bitten, greif jetzt ein, handle jetzt du, mach jetzt wahr, was du in deinem Wort sagst. Nun, es gibt ein alttestamentliches Buch, das uns das sehr schön illustriert. Nun, wir haben verschiedene Beispiele dafür, aber eines zeigt es uns wiederholt, mehrere Male. Das ist das Buch Richter. Das ist ja ein Buch, das wir meistens als ein Buch des Niedergangs bezeichnen, was es ja auch ist. Aber es ist auch ein Buch der Erweckungen. sehr zahlreiche Erweckungen, durchgreifende Erweckungen, große Erweckungen. Es ist ein Buch der Erweckungen, das auch. Und womit begannen diese Erweckungen? Sie begannen immer damit, dass das Volk des Herrn wieder anfing, zum Herrn zu schreien. Das ist Beten. Nehmen wir als Beispiel Richter 3. Richter Kapitel 3, die Verse 8 und 9. Ja, wir lesen von Vers 7 an. Richter 3 von Vers 7 an. Und die Kinder Israel taten, was böse war in den Augen des Herrn, und vergaßen den Herrn ihren Gott. Und sie dienten den Baalim und den Ascheroth. Da entbrannte der Zorn des Herrn gegen Israel, und er verkaufte sie in die Hand Kushan-Rishathaims, des Königs von Mesopotamien. Und die Kinder Israel dienten Kushan-Rishathaim 8 Jahre. Das ist eine lange Zeit. 8 Jahre lang geknechtet. Und wir müssen uns das einmal vergegenwärtigen. Tag für Tag, Woche für Woche, Monat für Monat. Ein ganzes Jahr ging schon ins Land. Immer geknechtet. Macht dann ein nächstes Jahr weiter, ein ganzes zweites Jahr. Immer geknechtet. Und nichts geschieht. Man wundert sich manchmal, wie lange wir es als einzelne Christen und auch als Volk Gottes aushalten, unter ganz irregulären Umständen einfach weiter zu existieren. Und nach 8 Jahren endlich, was geschieht? Und die Kinder Israel schrien zu dem Herrn. Und der Herr erweckte den Kindern Israel einen Retter, der sie rettete. Da greift er ein, rettet sie, und Rettung bedeutet, oder Erweckung bedeutet, dass das Volk Gottes wieder so wird und das ist, was es sein soll. Dass es wieder dem Herrn dient und für ihn da ist. Und hier steht, die Kinder Israel schrien zum Herrn. Das wiederholt sich einige Male, noch einmal in Kapitel 3. Lesen wir von Vers 12 an. Richter 3 von Vers 12 an. Und die Kinder Israel taten wieder, was böse war in den Augen des Herrn. Und der Herr stärkte Eglon, den König von Moab, gegen Israel, weil sie taten, was böse war in den Augen des Herrn. Und er versammelte zu sich die Kinder Ammon und Amalek, und er zog hin und schlug Israel, und sie nahmen die Palmenstadt in Besitz. Und die Kinder Israel dienten Eglon und dem König von Moab 18 Jahre. Diesmal ging es noch länger. Und dann Vers 15, und die Kinder Israel schrien zum Herrn, und der Herr erweckte ihnen einen Retter. Sie schrien zum Herrn. Das stand am Anfang der Wiederherstellung, der Erweckung. Nun, die Israeliten, sie waren ja ein frommes Volk. Und die konnten schon beten, Gebete sprechen bei ihren Gottesdiensten. Vielleicht auch zu Hause Gebete und Segenssprüche gesprochen. Aber die haben nicht gebetet, so wie der Herr will und so wie wir beten dürfen, können und sollen. Aber die Not lehrte sie, zum Herrn zu schreien. Und man schreit zum Herrn dann, wenn es einem ernst ist. Wenn man wirklich den Herrn und sein Wort und sein Wirken ernst nimmt. Herr, greif ein. Du bist Gott. Du bist Herr. Du bist wahr. Du bist wahrhaftig. Greife du jetzt ein. So beteten sie. Mit einem Mal beteten sie richtig. Und das stand am Anfang all dieser Erweckungen zur Zeit der Richter. Ihr kennt den Namen Bakzing, viele von euch. Ich kann mich sehr gut erinnern, das habe ich nie mehr vergessen. Wir saßen ein paar Brüder zusammen, Bakzing war da, Bruder Lazar Sen war wohl auch da, Bruder Philipp und andere. Und dann hat er nur so in wenigen Sätzen hat er den Zusammenhang von Hanna über Samuel zu David und zu Salomo dargelegt. Mit Salomo kehrte die Herrlichkeit Gottes zurück zu seinem Volk, erfüllte den Tempel. Und wer war vor Salomo gewesen? Ja, David, der Mann nach dem Herzen Gottes. Und wer hatte David eingeführt? Samuel. Und wie kam Samuel zur Welt? Am Anfang dieser Erweckung, die zu diesem Höhepunkt führte, dass Gottes Herrlichkeit, alle seine Vollkommenheiten im Volk Gottes sichtbar wurden, begannen mit einer betenden Frau. Eine Frau, die auf dem Angesicht lag, auf den Knien rang, bis Gott antwortete. Und als Antwort auf diese Gebete wurde Samuel geboren. Und Samuel war der Mann, der David salbte. Und David war der Mann, der den Ort fand, an dem der Tempel sein sollte und alles vorbereitete. Und sein Sohn hat es dann ausgeführt. Am Anfang dieser Erweckungsgeschichte eine betende Frau. Zum Herrn rief ich in meiner Bedrängnis und der Herr erhörte mich. Nun, die Antwort bestand darin, zunächst darin, zuerst hat der Psalmist nur Bedrängnis gesehen und die spürt man ja. Not, Bedrängnis, man spürt sie. Dann ruft er zum Herrn und dann antwortet der Herr und zeigt ihm, die Not ist die, du bist in Lüge verstrickt. Du bist unter der Macht der Lüge. Unter der Macht von Lebenslügen. Du sagst zwar, du glaubst an Gott, aber du lebst so, als ob du an keinen Gott glaubtest. Das ist die Macht der Lüge in deinem Leben. Und so hat die Zeit und die Welt und innerweltliche Interessen viel mehr Gewicht über dein ganzes Denken und Urteilen als der ewige Gott. Das ist der Betrug der Sünde. Darin bist du gefangen. Das ist eine Antwort vom Gebet. Dass wir anfangen, klar zu sehen. Und dann das Nächste, was ist das Nächste? Dann bekommen wir einen heiligen Hass auf die Sünde. Wir hassen dann die Sünde. Und dann erbeten wir von Gott Gericht über die Sünde, auch in unserem Leben. Was soll man dir geben? Wie soll man, was soll man diesen Bösen antun? Und das hat scharfe Pfeile eines Gewaltigen und glühende Kohlen von Ginster. Dieser Gewaltige, Gibor, das ist der Sohn Gottes. Das ist der Sohn Gottes. Er heißt an mindestens noch zwei Stellen in den Psalmen Gibor. Ein Starker, ein Held. Im Psalm 24 heißt er so. Psalm 24, Vers 8, wer ist dieser König der Herrlichkeit? Der Herr, stark und mächtig. Der Herr, ein Gibor. Gibor. Und dann steht es noch einmal im Psalm 45. Psalm 45, Vers 4. Psalm 45, Vers 4, gürte dein Schwert um die Hüfte, du Held. Hier steht auch, Gibor, du Starker, du Gewaltiger, du Held. Und von seinen Pfeilen ist auch im Psalm 45 die Rede, deine Pfeile sind scharf. Von diesem Gibor spricht auch Jesaja, Jesaja 9, der Vers 5 oder 6 nach anderer Verszählung. Jesaja 9, Vers 5 oder 6 nach anderer Verszählung. Denn ein Kind ist uns geboren, ein Sohn uns gegeben und die Herrschaft ruht auf seiner Schulter. Und man nennt seinen Namen wunderbar, Berater, starker Gott. Hier steht El Gibor, Gott der Held. Und hier betet der Psalmist im Psalm 120 die scharfen Pfeile dieses Helden. Dass er diese Sünde in mir durchrichte, offenbar mache und dass ich sie lerne, so zu verabscheuen, wie er sie verabscheut. Und dann glühende Ginsterkohlen, glühendes Feuer. Feuer steht für Gottes Heiligkeit, wenn sie mit Sünde in Berührung kommt. Wir sollten vielleicht öfter darum beten, o Gott, lass mich sehen, wie furchtbar Sünde ist. Lehre mich, Sünde zu hassen. Lehre mich, Sünde zu hassen. Und dann werden wir auch anfangen, viel häufiger zu beten, Herr, lass mich auch heute nicht gegen dich sündigen. In Worten nicht, in Taten nicht, lass mich nicht sündigen gegen die Brüder. Gott hasst die Sünde. Und hier hat der Geist Gottes den Beter wirklich erweckt, sodass er diesen Hass auf die Sünde bekommt. Scharfe Pfeile eines Gewaltigen, glühende Kohlen von Ginster. Und dann Vers 5, und das ist sehr entscheidend, wehe mir. Nicht wehe den anderen, wehe diesen Gottlosen, wehe den Unbeschnittenen, wehe den Heiden, sondern wehe mir. Das ist es, was Jesaja zum Propheten machte. Gott stellt ihn in sein Licht, stellt ihn vor seinen Thron, stellt ihn vor das Licht seines Angesichts. Und das Ergebnis war Jesaja Kapitel 6. Danke. Lesen wir Jesaja 6, Vers 1 und folgende. Jesaja 6, Vers 1 und folgende. Im Todesjahr des Königs Ussia, da sah ich den Herrn sitzen auf hohem und erhabenem Thron, und seine Schleppen füllten den Tempel. Seraphim standen über ihm, jeder von ihnen hatte 6 Flügel. Mit zweien bedeckte er sein Angesicht, mit zweien bedeckte er seine Füße, und mit zweien flog er. Und einer rief dem anderen zu und sprach: Heilig, heilig, heilig ist der Herr der Heerscharen. Die ganze Erde ist voll seiner Herrlichkeit. Und es erbebten die Grundfesten der Schwellen von der Stimme der Rufenden, und das Haus wurde mit Rauch erfüllt. Und ich sprach: Wehe mir! Denn ich bin verloren, denn ich bin ein Mann mit unreinen Lippen, und inmitten eines Volkes mit unreinen Lippen wohne ich. Denn meine Augen haben den König, den Herrn der Heerscharen, gesehen. Und das macht Jesaja zum Propheten. Wehe mir. Und geistliche Erweckung hängt auch damit zusammen, dass wir eines Tages die Sünde verabscheuen und auch erkennen, diese Sünde ist auch in mir. Wehe mir. Wehe mir. Und er kann es nur beklagen und vor Gott bekennen, Vers 6, lange hat meine Seele bei denen gewohnt, die den Frieden hassen. Lange! Wir hörten vorhin in Richter 3, 8 Jahre, nachher 18 Jahre. Lange! Viel zu lange! Sich daran gewöhnt, an ein Leben wie die Sünder. Gleiche Interessen, den gleichen Lüsten dienen, gleicher Ehrgeiz. Die Macht der Sünde, die Macht der Lüge. Ich habe diesen Dingen gedient, viel zu lange. Frieden gehabt. Mit der Sünde, mit der Gottlosigkeit, mit dem Geist der Welt. Lange hat meine Seele bei denen gewohnt, die den Frieden hassen. Sie hassen den Frieden mit Gott und sie hassen den Gott des Friedens. Das ist der Geist der Welt. Lange habe ich dort gewohnt. Ich will nur Frieden, aber wenn ich rede, so sind sie für Krieg. Jetzt merkt er, wo er sich lösen will aus dieser Verstrickung, gibt es Kampf. Und das lehrt ihn, dann die Frage vom Psalm 121 stellen. Ich stelle die Frage nur, auf die Antwort gehen wir dann morgen ein. Woher wird meine Hilfe kommen?
1: Sie hörten Benedikt Peters in einem Vortragsmitschnitt über den Psalm 121.

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0: Gipfel Choose France ins Schloss Versailles. Zu dem Treffen werden über 200 Unternehmenschefs und Investoren aus rund 50 Ländern erwartet.
1: Die französische Regierung will dort neue Industrie-, Technologie- und Energieprojekte vorstellen und für den Wirtschaftsstandort Frankreich werben. Im Mittelpunkt stehen Investitionen in künstliche Intelligenz, Rechenzentren, Halbleiter und die Energiewende. Bereits im Vorfeld wurden milliardenschwere Projekte angekündigt. Die Regierung sieht den Gipfel als wichtigen Beleg dafür, dass Frankreich weiterhin eines der attraktivsten Länder für internationale Investitionen in Europa bleibt. Ulrike Klein, Redaktion.
0: In Äthiopien sind die Menschen heute zur Wahl eines neuen Parlaments aufgerufen. Gewählt werden die Abgeordneten des Repräsentantenhauses, der wichtigsten Kammer des Landes.
2: Ministerpräsident Ahmed tritt mit seiner Wohlstandspartei an und hofft auf eine weitere Amtszeit. Die Wahl findet vor dem Hintergrund wirtschaftlicher Probleme und anhaltender Spannungen in mehreren Regionen des Landes statt. Das Ergebnis gilt als wichtiger Gradmesser für die politische Stabilität Äthiopiens, das mit mehr als 120 Millionen Einwohnern zu den bevölkerungsreichsten Staaten Afrikas zählt. Erste Teilergebnisse werden in den Tagen nach der Wahl erwartet. Timo Wiesner, Redaktion.
0: Die bayerische Polizei verschärft die Kontrollen auf Landstraßen. In den kommenden 4 Wochen soll es vor allem mehr Geschwindigkeitsmessungen sowie Alkohol- und Drogentests geben. Geachtet wird aber auch auf riskante Überholmanöver und auf Fahrer mit Handy am Steuer. Laut Innenministerium geht es darum, die Zahl schwerer Unfälle speziell auf Landstraßen zu verringern. Zuletzt habe es dort deutlich mehr Verkehrstote gegeben.
3: Deutschlandwetter.
0: In den kommenden Stunden gibt es im Osten und Süden weiterhin Schauer und Gewitter, sonst nachlassende Niederschläge und auflockernde Bewölkung. Bis in den frühen Morgen bewegen sich die Temperaturen zwischen 16 und 10 Grad. Die Aussichten: Der Montag präsentiert sich von den Alpen bis in den Osten zunächst noch mit vielen Wolken sowie Schauern. Im Tagesverlauf gibt es dann zunehmend Auflockerungen, sonst wechselnd bewölkt und meist trocken. Tageshöchstwerte zwischen 20 und 26 Grad.
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4: Hallo und herzlich willkommen bei den Denkanstößen. Zunächst ein wenig Musik und dann ein Vortragsmitschnitt von Michael Puzzi. Der Tag, der die Welt verändert hat.

0: Radio HBR mit den Denkanstößen. Hallo und herzlich willkommen. Hören Sie nun einen Vortragsmitschnitt von Michael Puzzi. 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
1: Ich möchte auch alle ganz herzlich begrüßen heute Abend zum ersten Abend dieser Evangelisationsreihe hier in Diessen. Ich möchte mich heute Abend kurz vorstellen. Das werde ich nur heute machen. Und zuallererst möchte ich aber mal Danke sagen. Ich möchte allen ganz herzlich danken, die mitgeholfen haben, dass diese Evangelisation hier überhaupt stattfinden kann. Das sind natürlich die, die hier angepackt haben, mitgeholfen haben, dieses Zelt aufzubauen. Besonders natürlich der Gemeinde auch. Ich möchte auch danken für die Einladung, dass ich als Schweizer hierher kommen durfte. Ich habe gestern einen langen Weg hinter mich gebracht. Vielen herzlichen Dank, dass ich hier diesen Dienst tun darf. Ich möchte aber auch allen danken, die heute hierher gekommen sind. Was wäre eine Zeltversammlung, eine Zeltevangelisation ohne Hörer? Ja, ganz herzlichen Dank, dass ihr heute gekommen seid. Mein Name ist Michael Puzzi. Ich bin 41 Jahre alt. Ich bin verheiratet mit Felicitas. Wir haben eine wunderbare Tochter, die Jasmin. Die ist jetzt ein bisschen mehr wie 19 Monate. Wir haben große Freude an ihr. Natürlich wissen wir auch, dass es viel Arbeit gibt, manchmal nicht so ruhige Nächte. Aber wir haben ganz große Freude an unserer Jasmin. Und wir freuen uns auf unser zweites Kind. Wenn alles gut geht, werden wir im September unser zweites Kind bekommen. Darauf freuen wir uns ganz besonders. Das sind jetzt Dinge, die etwas ganz Besonderes in meinem Leben sind. Doch das Allergrößte in meinem Leben passierte vor 12 Jahren. Das, was wir vorher von Thomas gehört haben, geschah damals an einem Juniabend 2004. Nicht in so einem Zelt, sondern ganz allein daheim in meinem Zimmer. Ich war damals an dem Punkt angekommen, wo ich nicht mehr weiter konnte. Ich war 10 Jahre in Drogen und Alkohol, eigentlich vor einem Scherbenhaufen. Keine Hoffnung war mehr da in meinem Leben. Und ich habe sogar darüber nachgedacht, mir das Leben zu nehmen damals. Aber dann hatte ich eine Begegnung mit einer Person, die mich ermutigte, den Sinn im Leben zu suchen. Und natürlich konnte ich mir nicht vorstellen, um was es da wirklich geht. Diese Person hatte mir auch nicht direkt von Jesus Christus erzählt. Aber ich habe mir dann überlegt, mit wem kann ich reden, der mir die Wahrheit sagt. Über dieses Leben, woher wir kommen, wohin es geht. Und da kam mir plötzlich mein früherer Religionslehrer in den Sinn, wie der einmal im Unterricht erzählt hat, wie Jesus Christus sein Leben komplett verändert hat. Und da waren 16 Jahre dazwischen und ich habe ihn dann angerufen, wir haben uns getroffen und er hat mir nicht viel gesagt. Er hat gesagt, Michael, ich freue mich natürlich, dass du gekommen bist und auf der Suche bist, aber ich kann dir nicht viel sagen. Ich sage dir einfach, nimm dir einen Monat Zeit und beginn im Neuen Testament zu lesen von Jesus Christus, was er gesagt hat, was er getan hat, und bitte ihn, dass er sich dir persönlich zeigt. Einen Monat lang, jeden Tag einen kleinen Abschnitt in der Bibel. Wenn nichts kommt, dann kannst du die Bibel wieder weglegen. Dann gibt es nichts. Und dieser Satz war für mich ganz besonders. Ich habe dann gedacht, was ist schon ein Monat im Blick auf mein ganzes Leben? Und wenn es wirklich möglich ist, diesen Jesus persönlich kennenzulernen, dann will ich es von ganzem Herzen versuchen. Und ich kann euch heute Abend sagen, es ging nicht einen Monat. Es geschahen dann Dinge, die ich gar nicht so richtig erklären kann, aber ganz besonders durch das Lesen des Neuen Testamentes gingen mir die Augen auf. Wer ist Gott? Mir gingen aber auch die Augen auf über mich selber. Wer bin ich vor Gott? Und ich merkte, wenn ich so weiterlebe, dann gehe ich ewig verloren. Und dann kam dieser Abend, ganz allein daheim nach dem zweiten Treffen damals. Er hatte mir so eine Schrift mitgegeben, Gott persönlich kennenlernen. Und das habe ich dann gelesen. Und dann kam so ein Gebet, wie man sein Leben Jesus Christus anvertrauen kann. Ganz einfache Worte. Und dann war dieser Wunsch da in meinem Herzen, ich möchte das heute tun. Und dann kam ich in diesem Gebet zu Jesus Christus. Ich habe ihm gesagt, ich habe gesündigt. Bitte vergib mir alle meine Sünden, alle, die ich jetzt noch weiß, aber auch die, die ich nicht mehr weiß. Und dann habe ich ihm gesagt, Herr Jesus Christus, ab heute sollst du mein Leben in deine Hand nehmen. Und dann passierte etwas Wunderbares. Es war wie wenn eine Kette gelöst wird. Ich war gebunden an den Alkohol. Und es war so, wie diese Kette da gelöst wird. Und ich wusste in diesem Augenblick, ich bin frei von dieser Sucht. Und das ist bis heute so geblieben. Das andere war, eine wunderbare Liebe kam in mein Herz hinein. Ich war total leer zu diesem Zeitpunkt, innerlich leer. Und da kam eine wunderbare Liebe in mein Herz hinein. Die Bibel sagt, dass die Liebe Gottes wird ausgegossen durch den Heiligen Geist in dieses Herz, das Jesus Christus bewusst aufnimmt und ihm die Herrschaft übergibt. Und auch das ist bis heute geblieben. Und das ist auch der Antrieb, den ich bis heute auch habe, das den anderen zu erzählen. Und vielen durfte ich den Weg zu Jesus Christus zeigen, vielen einfach ein Zeugnis sagen, wie ich jetzt heute Abend es tue. Und es war der schönste Tag, den Gott mir jemals gab, als Jesus in mein dunkles Erdendasein kam. So heißt es in einem Lied. Ich möchte heute Abend noch einige Bekanntmachungen machen. Das werde ich besonders heute tun, an den folgenden Abenden dann ganz kurz. Aber wir sehen, im hinteren Bereich sind Tische aufgebaut, es sind Bücher, es sind Schriften, auch von dem Missionswerk, wo ich selber Mitarbeiter bin, Missionswerk Werner Heukelbach. Das hat den Hauptsitz in Deutschland, aber auch einen Zweig in der Schweiz. Ich bin von der Schweiz aus angestellt bei diesem Missionswerk. Wir haben ganz viele Schriften. Und wir haben hinten auf diesen runden Tischen auch einige Schriften, die sind zum Mitnehmen. Und ich möchte heute Abend eine Schrift besonders euch empfehlen. Der Gründer dieses Missionswerkes, das war ein Mann Gottes geworden. Vorher war er ein Gottesleugner. Diese Schrift, sie ist dünn, aber ich möchte das eigentlich von fast allen Schriften sagen. Obwohl sie so dünn sind, bieten sie oft mehr zu lesen als ganz dicke Bücher, weil der Inhalt einfach ergreifend ist. Und ich möchte euch diese, ja, das ist ein Zeugnis, bisschen ausgeführt von Werner Heukelbach, was damals geschehen ist. Und dann auch viele Erlebnisse. Ich habe seine ganze Biografie gelesen. Auch nachdem er dann im Glauben war, kamen auch schwierige Zeiten. Aber besonders dann, wenn es ihm gar nicht so gut ging, hat er oft Erfahrungen gemacht, die noch stärker waren, als wenn es ihm gut ging. Nehmt doch so eine Schrift einmal mit, vom Gottesleugner zum Evangelisten. Ich möchte nur ganz kurz daraus zitieren. Er schreibt hier, es war mein Leben in der Gottesferne, das mich so unglücklich machte und mich auf Wegen der Sünde und des Vergnügens gehen ließ. Es ist das Leben mit Jesus Christus, das meinem Leben Inhalt und Freude schenkt. Ihm, dem Heiland der Welt, habe ich mein Leben ausgeliefert. In ihm, dem Welterlöser, bin ich glücklich und froh geworden. Er ist der Inhalt meines Lebens. Dann habt ihr auf eurem Sitz so eine Schrift gefunden, Rettung vor der Katastrophe. Ihr Lieben, wie viele sind in ein Flugzeug gestiegen, aber nie am Zielort angekommen? Wer die Nachrichten verfolgt hat, vorgestern ein Flugzeug in Paris gestartet, wollte nach Kairo, aber es ist nicht da angekommen, ist abgestürzt, alle Insassen kamen ums Leben. Wie viele Züge waren unterwegs und kamen nicht beim Zielort an. Irgendwo sind sie entgleist. Es kam zu einer Katastrophe. Auch in Deutschland haben wir solche Ereignisse gehabt, wenn ich an Eschede denke. Hier geht der Verfasser darauf ein, wie viele Terroranschläge, Erdbeben, Nuklearunfälle, Hochwasser, Epidemien, auch wenn solche Katastrophen weltweite Auswirkungen haben, waren sie bisher dennoch regional begrenzt. Dann geht er darauf ein, dass eine Katastrophe noch kommen wird. eine globale Katastrophe, wie es in der Bibel steht. Ihr dürft das mitnehmen. Lest es selber einmal durch. Ich habe das heute auch noch einmal gemacht. Ich kenne auch den Verfasser. Er hat sich Mühe gegeben, das Wichtigste, was hier drin steht, hier auf den Punkt zu bringen. Aber dann legt es nicht irgendwo ins Altpapier. Vielleicht betest du einmal, wem könnte diese Schrift auch helfen? Es ist ein sehr aktuelles Thema. Und dann gib es vielleicht dem Arbeitskollegen oder dem Nachbarn oder dem Schüler, Mitschüler, dem Studenten mal weiter. Nehmt diese Schriften mit, lasst sie nicht hier auf dem Sitz liegen. Dann möchte ich auf den wichtigsten Punkt heute Abend jetzt schon hinweisen, die Seelsorge. Was ist das? Wir wollen heute Abend schon die Möglichkeit geben zum Gespräch. Wenn jemand heute hier ist und durch die Botschaft einfach persönlich merkt, mir fehlt das noch über das, was hier gesprochen wird. Auch ich möchte dieses neue Leben anfangen. Dann hast du die Möglichkeit heute Abend dazu. Wir haben hier im hinteren Bereich einen Tisch aufgebaut, das sind einige Stühle. Ich werde im Anschluss an meine Predigt heute Abend, wenn wir dann nochmals ein wunderbares Lied gehört haben, von unserem Chor, mit Gebet hier abschließen. Und dann möchte ich einfach hier hinten im Raum warten. Und wenn du heute kommen möchtest, ich werde dir da keine peinlichen Fragen stellen. Ich werde anhand von einer Zeichnung ganz kurz mal aufzeichnen, was die Bibel über Errettung sagt. Wie du ganz sicher zu dieser Erfahrung kommen kannst, was die Bibel ewiges Leben sagt. Der Herr schenke dir heute Abend den Mut zu diesem Schritt. Jetzt hören wir nochmals ein Lied vom Chor und dann werde ich gleich wiederkommen mit der Botschaft für heute Abend. Und dann Jesus Christus aufgenommen haben in ihr Herz und Leben. Die Bibel sagt, sie sind wiedergeboren zu einer lebendigen Hoffnung und sie haben die absolute Gewissheit, nach dem Tode bei Jesus zu sein. Ja, wie geschieht so etwas? Das steht in der Bibel. 120 Mal im Alten Testament, 18 Mal im Neuen Testament, durch Bekehrung und Wiedergeburt. Was ist Bekehrung? Ganz einfach. Ich bringe meine Schuld zu Gott und er nimmt sie mir ab. Das ist Bekehrung. Was ist Wiedergeburt? Ich nehme Jesus Christus im Glauben auf. Und dann kommt er in mein Leben hinein und in diesem Moment werde ich von Gott geboren. Der Geist Gottes wird in mich hineingelegt und dann ab diesem Moment bin ich ein Kind Gottes, ein Erbe Gottes. Mein Name wird eingetragen im Buch des Lebens im Himmel. Darf ich dich an dieser Stelle gleich einmal ganz persönlich fragen? Hast du das erlebt? Bist du bekehrt? Bist du wiedergeboren? Wenn nicht, das kann der größte Abend deines Lebens werden. Der Tag, der die Welt verändert hat. Ihr Lieben, es gibt Tage, die hinterlassen Spuren, Eindrücke in unserem Leben, die unvergesslich sind. Zum Beispiel die Geburt eines Kindes, die eigene Hochzeit, aber auch der Tod eines geliebten Menschen hinterlässt Spuren. Ein Tag, der Auswirkung auf die ganze Welt hatte, war der 11. September 2001. Ich weiß noch ganz genau, damals, ich war im Außendienst tätig, habe Fliesen und Natursteine verkauft. Ich war auf dem Weg ins Büro, als da übers Autoradio eine Mitteilung kam, dass da in New York irgendetwas Schlimmes passiert ist. Ich kam dann ins Büro, die Mitarbeiter haben das sofort angesprochen, hast du das gehört? Ein Flugzeug ist da in einen Turm in New York hineingerast. Wenig später war es dann ein zweiter. Als ich diese Bilder damals sah, ich kann euch sagen, ich war tief erschüttert. Also ich war richtig in einem Schockzustand. Und ich glaube, jedem, der das gesehen hat, stand der Atem still, als er gesehen hat, wie diese Türme des World Trade Centers regelrecht durchbohrt wurden von diesem Flugzeug. Es war eine Kriegserklärung auf das öffentliche Leben, und das Feuer in den Stockwerken versperrte so vielen den letzten Weg zur Errettung. Und viele Menschen sprangen aus den obersten Etagen in den sicheren Tod. Ein Feuerwehrmann, der damals im Dienst war, er schilderte es so, dass sie anfangs keine Erklärung für diese dumpfen Geräusche hatten, bis sie erkannten, dass es menschliche Körper waren, die mit voller Wucht auf den Asphalt prallten. Insgesamt 2.994 Menschen kamen durch diese Terroranschläge vom 11. September ums Leben. In einer TV-Sendung in Amerika wurde die Tochter von Billy Graham, vielleicht eines der größten Evangelisten des 20. Jahrhunderts, Anne Graham, folgende Frage gestellt. Wie konnte Gott das zulassen? Hört man ja öfters, wenn große Unglücke geschehen, dann sind die Leute sofort da und, ja Gott, wo warst du? Wie konntest du das zulassen? Ich denke, sie hat eine sehr gute Antwort gesagt. Sie sagte, ich glaube, dass Gott durch diesen Angriff tief betrübt worden ist. Genauso wie wir alle auch. Aber während Jahren haben wir Gott gebeten, unsere Schulen zu verlassen, unsere Regierung zu verlassen, einfach unser Leben mit seiner Gegenwart nicht mehr zu behelligen. Wie können wir erwarten, dass Gott uns seinen Schutz und Segen gibt, wenn wir ihn bitten, uns gefälligst in Ruhe zu lassen? Ja, wenn man solche Dinge miterlebt, dann stellt sich uns schon die Frage, wie kann ein Gott der Liebe so etwas zulassen? Und wenn man dann weiterdenkt, dann stellen sich auch weitere Fragen. Ist Gott vielleicht gar kein Gott der Liebe? Vielleicht ist er ja ein Satan, der sich freut, wenn wir leiden. Oder eine andere Frage taucht auf, ist Gott vielleicht gar nicht allmächtig? Vielleicht möchte er uns ja helfen, aber er kann es nicht. Ihr Lieben, wenn Gott nicht allmächtig ist, dann ist er auch nicht Gott. Und noch eine Frage taucht auf, gibt es vielleicht gar keinen Gott? Ist der Himmel leer? Gibt es da keinen himmlischen Vater über dem Sternenzelt? So muss es sein. Hat der Atheismus doch recht? Diese Frage, warum lässt Gott das zu, greift unseren Glauben an. Und wir müssen versuchen, eine Antwort darauf zu finden. Und das wollen wir heute Abend natürlich tun. Der Tag, der die Welt verändert hat, der 11. September, war so ein Tag. Aber die Bibel spricht von einem Tag, ja, von einem Moment, der die ganze damalige Welt radikal verändert hat. Es ist die traurigste Bibelstelle im Alten Testament. Es kommt gleich am Anfang der Bibel, bereits im 3. Kapitel des 1. Mosebuches. Und ich möchte uns jetzt ein paar Verse vorlesen aus der Bibel. 1. Mose, Kapitel 3, die Verse 1 bis 6. Hier sagt die Bibel, aber die Schlange, und mit Schlange steht oder ist in der Schrift öfters der Teufel oder Satan, der Gegenspieler Gottes, gemeint, ein gefallenes Engelwesen. Aber die Schlange war listiger als alle Tiere des Feldes, die Gott der Herr gemacht hatte. Und sie sprach zu der Frau, sollte Gott wirklich gesagt haben, dass ihr von keinem Baum im Garten essen dürft? Da sprach die Frau zur Schlange, von der Frucht der Bäume im Garten dürfen wir essen, aber von der Frucht des Baumes, der in der Mitte des Gartens ist, hat Gott gesagt, esst nicht davon und rührt sie auch nicht an, damit ihr nicht sterbt. Da sprach die Schlange zu der Frau, keineswegs werdet ihr sterben, sondern Gott weiß, an dem Tag, da ihr davon esst, werden euch die Augen geöffnet und ihr werdet sein wie Gott und werdet erkennen, was gut und böse ist. Und die Frau sah, dass von dem Baum gut zu essen wäre und dass er eine Lust für die Augen und ein begehrenswerter Baum wäre, weil er weise macht. Und sie nahm von seiner Frucht und aß, und sie gab davon auch ihrem Mann, der bei ihr war, und er aß. Die Bibel spricht hier vom Sündenfall im Garten Eden. Sünde, was ist das? Ihr Lieben, Sünde bedeutet Trennung, Abfall von Gott. Im hebräischen Sprachgebrauch wird es verglichen mit damaligen exzellenten Bogenschützen im alten Israel. Das waren hervorragende Schützen, die fast immer genau in die Mitte trafen. Aber wenn sie jetzt einmal nicht die Mitte trafen, vielleicht so viel daneben, dann sagte man im damaligen Sprachgebrauch, sie sündigten um so viel. Ob jetzt der Pfeil da übers Ziel hinausging oder knapp daneben, spielte keine Rolle. Das Ziel war verfehlt. Im deutschen Sprachgebrauch kommt dieses Wort Sünde vom Wortstamm Sund. Es gibt sogenannte Sundinseln. Das sind vom Festland abgetrennte Inseln. Und so bedeutet dieses Wort Trennung. Als dieses erste Menschenpaar sich gegen Gottes Gebot entschieden hatte, starb ihre Beziehung zu Gott. Der Lebensfaden nach oben war abgerissen. Was waren die Auswirkungen? Ich möchte sie mal im Telegram-Stil uns nennen. 1. Mose Kapitel 4. Bereits in der zweiten Generation geschah der erste Mord. Kain erschlug seinen Bruder Abel. Es war ein Brudermord. Dann Kapitel 5. Da lesen wir den Stammbaum Adams. Und hier steht jedes Mal, er zeugte den und er lebte so und so lange. Und er starb. Und er starb. Und er starb. Ihr Lieben, die Zellen, die sich immer wieder erneuern in unserem Körper, fingen auf einmal an, wieder abzusterben. Etwas, was die Wissenschaftler bis heute nicht erklären können. Was seine Erklärung nur findet hier in dieser Geschichte. Durch die Sünde kam der Tod in diese Welt hinein. In Römer 5, Vers 12 lesen wir, darum wie durch einen Menschen die Sünde in die Welt gekommen ist und durch die Sünde der Tod und so der Tod zu allen Menschen durchgedrungen ist, weil sie alle gesündigt haben. Im Grundtext der Bibel steht hier, dass der Tod in alle Menschen hineingegangen ist. Seit dem Sündenfall kommt der Mensch getrennt von Gott zur Welt. Wir sind unter dieser Macht des Todes. Aber es hatte noch weitere Auswirkungen. Durch den Sündenfall kam der Mensch unter die Herrschaft Satans. Ich denke, das muss ich gar nicht groß erklären, wenn wir die Presse verfolgen, wenn wir in diese Welt schauen, vielleicht sogar in der eigenen Nachbarschaft, aber auch oft in uns selber, dann merken wir das. Die Bibel beschreibt ihn als eine furchtbare Persönlichkeit. Offenbarung 12, Vers 9, der Teufel, der große Drache, die alte Schlange, der Satan genannt wird, der den ganzen Erdkreis verführt. Luther sagte, groß Macht und viel List sein grausam Rüstung ist. Ihr Lieben, die Bibel sagt in Apostelgeschichte 26, Vers 18, dass die gesamte Menschheit unter der Herrschaft des Satans steht, mit Ausnahme jener wenigen Leute, die durch die Kraft des Blutes Jesu herausgelöst aus seiner Gewalt erlöst worden sind. Wenn du heute dein Herz, dein Leben dem Herrn Jesus übergibst, dann kann er deine Sünden vergeben. Er kann deine Probleme lösen. Er kann deine Lasten heben. Wenn du heute hier bist und du bist nicht gewiss, dass du für die Ewigkeit gerettet bist und du bist bereit, Jesus Christus die Herrschaft über dein Leben auszuliefern, dann wirst du heute gerettet nach Hause gehen. Und das ist mein Gebet, dass niemand nach Hause geht, ohne dass er ganz sicher sein darf, dass er einmal im Himmel ist. Ihr Lieben, wir leben in einer kaputten Welt. Diese Welt ist todkrank. Wir leben auf einem Pulverfass. Und wer ein bisschen denken kann und an die Zukunft denkt, dem kann beinahe bange werden. Winston Churchill sagte einmal, unsere Probleme sind größer als wir selbst und wir werden nicht mehr damit fertig. Wenn ich so in mein altes Leben schaue, was waren da alles für Probleme? Unsere Probleme sind größer als wir selbst und wir werden nicht mehr damit fertig. Heute haben wir Jugendprobleme, wir haben Eheprobleme, Familienprobleme, Arbeitsnot, Krankheitsnot, Zahlungsnot. Heute werden wir bedroht von allen Seiten. Menschen werden auf offener Straße umgebracht. Viele haben Angst vor dem nächsten Krieg, der vielleicht gar nicht mehr so fern ist. Das Heidelberger Institut für internationale Konfliktforschung in Deutschland hat für das Jahr 2014 weltweit 21 Kriege ermittelt. Das ist der höchste Stand seit Beginn ihrer Zählung 1945 nach dem Ende des Zweiten Weltkrieges. Das Wort von Winston Churchill hat heute größere Berechtigung als damals. Unsere Probleme sind größer als wir selbst und wir werden nicht mehr damit fertig. Aber wie oft versuchen wir, unsere Probleme selber zu lösen? Statt dass wir einmal an die Wurzel gehen, sind wir ständig dabei, irgendwo an den Ästen auszubessern und wir kommen eigentlich nie so richtig an den wahren Grund des Problems. Ich möchte heute Abend von der Bibel das uns versuchen aufzuzeigen. Und ich hoffe, dass wir das heute einmal alle so richtig packen können. Das Problem aller Probleme ist das Sündenproblem. Es gäbe überhaupt keine anderen Probleme, ihr Lieben. Wir hätten keine Ehenot. Es gäbe nicht einmal Krankheit, wenn nicht einmal Sünde in diese Welt hineingekommen wäre. Es gäbe nicht einmal den Tod, wenn nicht einmal Sünde in diese Welt hineingekommen wäre. Da liegt die Wurzel, da liegt der eigentliche Grund. In der Offenbarung lesen wir, dass wir alle einmal vor Gott treten werden und dass dann Bücher aufgetan werden. Und wir gerichtet werden nach dem, was in diesen Büchern über uns geschrieben steht. Originaltext, Offenbarung 20, Vers 12, und ich sah die Toten, die Großen und die Kleinen vor dem Thron. Und die Toten wurden gerichtet nach dem, was in den Büchern geschrieben war, nach ihren Werken. Und ein anderes Buch wurde geöffnet, welches das des Lebens ist. Und wenn jemand nicht geschrieben gefunden wurde in dem Buch des Lebens, so wurde er geworfen in den feurigen Pfuhl. Lass dich doch heute Abend einmal in diese Ewigkeitsperspektive hineinversetzen. Lieber Hörer, in dieser Bibliothek ist auch dein Buch versehen mit deinem Namen, mit deinen Taten. Deine Taten erzählen deine Geschichte. Es ist die Geschichte deiner Gedanken, die Geschichte deiner Lebensziele, die Geschichte deiner Lügen. Vielleicht war einmal ein Diebstahl dabei. Wie viel begehrliche Blicke zu anderen Frauen oder vollzogener Ehebruch. Deine Taten sind alle offenbar vor dem heiligen und gerechten Gott. Und deine Taten erzählen deine Geschichte. Hier auf dieser Erde gibt es die Möglichkeit der Vergebung. In der Ewigkeit nicht mehr. Die Bibel sagt, dass die Sünde eine Scheidewand ist zwischen uns und unserem Gott. Und im tiefsten Grund sehnt sich der Mensch nach Gott. Das beweisen all die Religionen, die wir heute haben, aber keine Religion führt uns zurück zu Gott. Jede Religion ist eigentlich ein Irrweg und führt nur in eine Sackgasse hinein. Es gibt nur einen einzigen Weg zurück nach Gott, und dieser Weg ist Jesus. Gott, der Vater im Himmel, hat einen Weg gefunden zu unserem Heil. Und wir wollen mal in drei Punkten mal das überblicken von diesem tiefen Fall des Menschen bis hin zu seiner Errettung. Erstens der geistliche Tod. An vielen Stellen in der Bibel lesen wir das Wort Tod. Aber was bedeutet dieses Wort überhaupt? Ich denke, wenn wir jetzt hier einen Wissenschaftler hätten, er könnte es uns nicht erklären. Vielleicht hast du schon dabei gesessen, wie jemand da in einem Todeskampf ist. Wir können es nicht erklären. Es sind geistliche Abläufe. Aber die Bibel spricht über dieses Wort. 1. Mose 2, Vers 17. Und Gott, der Herr, gebot dem Menschen und sprach: Von dem Baum der Erkenntnis des Guten und Bösen sollst du nicht essen. Denn an dem Tage, da du von ihm issest, musst du des Todes sterben. Der Apostel Paulus sagt in Römer 6, Vers 23, der Lohn der Sünde ist der Tod. Und an die Gemeinde in Ephesus schreibt er, Epheser 2, Vers 1, auch ihr wart tot in euren Übertretungen und Sünden. Frage, was bedeutet der Begriff Tod in diesen biblischen Aussagen? Wer jetzt an das Aufhören der Existenz denkt oder an das körperliche Sterben, liegt absolut falsch. Die Bibeltexte reden über den geistlichen Tod, über die Trennung zwischen Mensch und Gott. Als Adam nämlich damals starb im Garten oder von dieser Frucht aß, starb er nicht körperlich. Im Gegenteil, er lebte noch längere Zeit weiter, hat vielleicht noch manches geleistet in seinem Leben. Und doch sagt die Bibel, dass er gestorben war. Er war in seinem Geist gestorben. Die Sünde hat ihn von Gott getrennt, nicht äußerlich. Gott war ja noch da, innerlich. Er konnte keine Gemeinschaft mehr haben mit Gott. Den Christen in Ephesus schreibt Paulus, ihr wart tot. Aber die Epheser waren ja nicht tot. Wie hätten sie denn sonst Christen werden können? Nein, sie lebten genauso wie heute Millionen und Abermillionen Menschen, auch hier in Deutschland, in der Schweiz, auf der ganzen Welt. Sie hatten ihre Religion. Und doch waren sie geistlich tot. Sie waren so lange tot, bis sie Jesus Christus in ihr totes Leben aufnahmen. Uns hilft keine Religion, keine guten Taten, keine frommen Klimmzüge. Es kann uns nur einer helfen, Jesus Christus, der Fürst des Lebens, der den Tod besiegt hat. Der dem Tod die Macht genommen hat. Wer dieses Leben haben will, braucht Jesus. Er ist der Heiland der Welt. Er ist der Retter der ganzen Welt. Er ist das Heilmittel, könnte man auch sagen. Was würdest du von einem Arzt halten, der bei dir eine ganz schlimme Krankheit festgestellt hat, aber dir sagen würde, es ist alles in Ordnung? Du darfst wieder nach Hause gehen. Was würdest du von diesem Arzt halten? Aber was würdest du tun, wenn er dir sagen würde, mein lieber Patient, ich habe eine ganz schlimme Krankheit bei dir entdeckt, die absolut tödlich ist. Aber es gibt eine gute Nachricht. Es gibt ein Heilmittel. Ein einziges Mittel, das dich hundertprozentig gesund macht. Was würdest du dann tun? Würdest du sagen, ja gut, also ich versuche zuerst einmal ein Liter Tee pro Tag zu trinken. Wenn das nichts bringt, dann würde ich mir mal ein paar heiße Umschläge machen. Oder wenn das nichts nützt, dann ein paar kalte Umschläge. Nein, das würdest du nicht tun. Ich glaube, du würdest alles daran setzen, um an dieses eine Heilmittel zu kommen. Und wenn du es hast, dann würdest du es genau so einnehmen, wie es hier in der Packungsbeilage steht. Und genau so ist es auch im Geistlichen. Das einzige Heilmittel gegen den ewigen Tod ist Jesus. Wir müssen ihn hineinnehmen. Wir müssen ihn aufnehmen. Dann wirst du gerettet. Und jetzt bitte ich dich, einmal diesen Testfragen nicht auszuweichen. An deiner Antwort wirst du deinen Zustand erkennen. Ich frage dich, was bedeutet dir Jesus Christus? Kannst du sagen, er ist der Inhalt meines Lebens? Liebst du ihn? Dienst du ihm? Folgst du ihm nach? Wenn du das nicht unterstreichen oder unterschreiben kannst, dann bist du für Gott tot, geistlich tot. Aber dann höre, was dir die Bibel sagt, steh auf von den Toten und Christus wird dich erleuchten. Epheser 5, Vers 14. Ja, was geschieht dann? Das wollen wir uns im nächsten Punkt anschauen. Der Sieg Jesu am Kreuz. Ihr Lieben, kein Mensch auf dieser Welt muss mehr zweifeln an der Liebe Gottes. Gott hat seine Liebe bewiesen. Die Bibel sagt, er gab seinen Sohn. Er ließ ihn sterben für uns, als wir noch Sünder waren. Gottes Liebe ist größer als die größte Schuld. Und an diesem Kreuz geschah etwas, was wir in der Tiefe nie erfassen können. Jesus gab sein Leben und Blut für eine verlorene Welt. Aber heute Abend will ich dir sagen, Jesus Christus gab sein Blut und Leben für dich ganz persönlich. Aber warum hat dieser Sieg Jesu am Kreuz bis heute so eine durchschlagende Kraft und verändert Menschen von Grund auf? Was ist denn damals geschehen? In der sichtbaren Welt. Die Bibel sagt in Markus 15, Vers 37, Jesus aber stieß einen lauten Schrei aus und verschied. Und dann der Vorhang des Tempels zerriss in zwei Stücke von oben bis unten. Das heißt, der Zugang zu Gott ist offen. Der Zugang ins Heiligtum ist offen durch diesen Tod Jesu. Dann die Erde erbebte und die Felsen zerrissen, Gräber taten sich auf. Matthäus 27, Vers 51. Es waren gewaltige Naturereignisse damals, die sichtbaren Zeichen. Und man hat sie aufgeschrieben. Aber was geschah in der unsichtbaren Welt? Hebräer 2, Vers 14. Durch seinen Tod hat Jesus dem die Macht genommen, der die Macht des Todes hatte, nämlich dem Teufel. Und hier ist der springende Punkt. Um uns Menschen herauszulösen aus dieser Macht des Todes, aus der Macht der Sünde, aus der Macht des Satans, musste zuerst der Preis für unsere Sünde bezahlt werden. Und das tat Jesus an diesem Kreuz von Golgatha. Und das ist der wahre Grund, warum Menschen mit Frieden im Herzen, mit einer wunderbaren Gewissheit hinüber in die andere Welt übertreten können. Spurgeon, er war vielleicht einer der ganz großen Prediger. Was hat Gott durch diesen Mann getan? Aber er hatte auch viele, die für ihn gebetet haben. Manchmal waren es Hunderte, die unterhalb von diesem Gottesdienstsaal, wenn er gepredigt hat, im Gebet waren, dass Gott diese Predigt gebraucht. und Gott hat ihn wunderbar gebraucht. Und was hat der alles von der Bibel gewusst? Ich denke, ich weiß bei weitem noch nicht so viel, was dieser Spurgeon von der Bibel gewusst und auch weitergegeben hat. Aber am Schluss seines Lebens sagte er etwas ganz Interessantes. Kurz bevor er starb, sagte er: Meine ganze Theologie ist auf 4 Worte zusammengeschrumpft. Jesus starb für mich. Jesus starb für mich. Er gab sich selber als Erlösung für alle, sagt die Bibel. Die Bibel sagt, so gibt es keine Verdammnis für die, welche in Christus Jesus sind. Römer 8, Vers 1. In einem Lied heißt es: Christi Blut und Gerechtigkeit, das ist mein Schmuck und Ehrenkleid. Damit will ich vor Gott bestehen, wenn ich zum Himmel werd eingehen. Das heißt für dich, auch wenn deine Sünde blutrot wäre, schneeweiß wird sie durch Jesus werden. Was ist das für ein Angebot? Dass ein Mensch, der jahrelang in der Sünde gelebt hat, zu Jesus kommen darf und Vergebung empfangen darf, ein ganz neues Leben anfangen darf. Was für ein Angebot! Darf ich dich einmal fragen, hast du es angenommen? Wenn nicht, warum nicht? Auf was wartest du? Ich habe Menschen kennengelernt, die waren so tief im Schmutz, im Schlamm, im Dreck drin und sie kommen zu Jesus und sie sind neue Menschen geworden. Ein Beispiel, da war eine Frau, sie kam ins Missionswerk, wollte einige Schriften abholen, um zu verteilen. Wir kamen ins Gespräch und dann begann sie zu erzählen, wie sie im Okkultismus lebte. Reiki praktizierte, eine hochokkulte Praktik, in der Esoterik Tausende von Euros ausgegeben hatte, aber irgendwie merkte, dass sie immer mehr unter einen Zwang kam und ihr Leben, es wurde verändert, nicht zum Guten. Und dann erzählte sie mir, dass sie schon im Gesicht so irgendwie, oder wenn man sie angeschaut hat, dass man schon von weitem sah, dass sie irgendwie in solchen Verstrickungen drin ist. Und eines Tages, als eine Frau sie besuchen wollte, eine Vertreterin, als sie die Türe aufgemacht habe, sei diese Frau richtig erschrocken beim Anblick von ihr. Aber dann lernte sie eine Christin kennen. Und diese Frau nahm sich Zeit. Ich denke, sie hat auch viel gebetet für diese Frau. Und sie hat ihr von Jesus erzählt, vom Befreier, vom Retter. Und dann kam dieser Tag. An diesem Tag fasste sich diese Frau Mut und kam mit ihrer Schuld zu Jesus. Sie sagte sich von allen Verbindungen los und dann nahm sie Jesus Christus in ihr Herz und Leben auf. Und dann geschah das Wunder. Sie wurde ein neuer Mensch, ein neues Leben begann. Und ihr Lieben, ist das nicht wunderbar? Da kann der Teufel jahrelang einen Mensch knechten. Und dann kommt Jesus und spricht ein Wort und dieser Mensch wird frei. Ob du viel oder wenig gesündigt hast, spielt keine Rolle. Die Bibel sagt, alle haben gesündigt und sie sind ausgeschlossen von der Herrlichkeit Gottes. Und wie komme ich jetzt zu diesem neuen Leben? Ich komme zum dritten Punkt, die klare Umkehr. Paulus war der größte Missionar, ich möchte es mal so sagen, aller Zeiten. Zuerst hat er die Gemeinde furchtbar verfolgt, die Leute gequält, die an Jesus geglaubt haben. Und auf dem Weg nach Damaskus begegnet er dem auferstandenen Christus und sein Leben wird total verändert. Wir lesen das in der Apostelgeschichte mehrmals. Er erzählt es an 3 verschiedenen Stellen, was da genau passiert ist. Ich möchte etwas daraus zitieren aus Apostelgeschichte 26, Verse 16 bis 18, wie Jesus ihn dann aussendet. Dazu bin ich dir erschienen, spricht der Herr, um dich zu meinem Diener zu machen, und jetzt sende ich dich. Du sollst zu den Juden gehen, du sollst zu den Heiden gehen, um ihnen die Augen zu öffnen, damit sie sich bekehren von der Finsternis zum Licht, von der Gewalt Satans zu Gott. Das war der Auftrag, und er hat ihn ausgeführt. Innerhalb nur 20 Jahren wurde das Evangelium verkündet im kleinasiatischen Raum, Gemeinden sind entstanden, dann bis nach Griechenland, es schwappte bis nach Europa über, bis nach Ägypten. Innerhalb 20 Jahren. Da ist ein Junge, wir haben auch einige Jungs heute hier, auch junge Mädchen. Da ist ein Junge, er hatte schon viel von Jesus gehört in der Kinderstunde. Aber sein Wunsch war ein ganz anderer, als einmal Missionar zu werden. Er wollte Matrose werden. Und dann wurde er natürlich älter. Dann kam die Zeit, wo er dann selber entscheiden durfte. Und es kam der Tag, wo er sein Haus, sein Elternhaus verlassen durfte und auf die hohe See gehen wollte. Und dann stand unter der Tür seine Mutter und sie sagte ihm: Mein lieber Sohn, wenn du mal in Not kommst, dann ruf den Namen Jesu an. Ach, hör doch auf mit deinem Jesus. Und husch, war er weg. Und dann kam er über die Weltmeere. Da wurden auch Häfen angefahren. Da wurden Wege gegangen, die Gott überhaupt nicht gefallen. Aber dann eines Tages, er war wieder auf der hohen See. Es war ein bisschen höherer Wellengang. Er war da zuständig, auf dem Deck Reinigungsarbeiten zu tun. Diese Abschrankung wurde weggenommen und dieses Schiff schwankte. Und plötzlich irgendwie eine Unkonzentriertheit, er verliert das Gleichgewicht und auf einmal fällt er über Deck. Als er so am Fallen war, plötzlich hat er seine Mutter vor seinen inneren Augen und dann schrie er: Gott, hilf mir! Und ein anderer Mitarbeiter, ein Matrose, sah gerade durch eine Luke, wie sein Kamerad da ins offene Meer, ins stürmische Meer fiel. Und sofort meldete er es dann dem Kapitän. Der Kapitän versuchte dann, dieses Schiff zu wenden, aber das ging natürlich eine Zeit. Eigentlich war der Mann hoffnungslos verloren. Und doch konnten sie ihn im letzten Augenblick retten. Er kam dann auf Deck hinauf. Sie konnten ihn da hinaufziehen. Er war mit seinen letzten Kräften da gelegen. Und dann begann er zu erzählen. Das war ein erhörtes Gebet. Ihr Lieben, was denkt ihr? War dieser Mann gerettet? War dieser Mann gerettet? Nein, der war nicht gerettet. Der war nicht bekehrt. Der war nicht von Neuem geboren. Jetzt kam er nach Hause. Er fiel seiner Mutter um den Hals und er sagte von dem, was er erlebt hatte. Und dann sagte seine Mutter: Mein lieber Sohn, wir haben in diesen Tagen eine Evangelisation im Zelt und jetzt komm doch einmal mit. Und er ging mit und er hörte die Botschaft von Jesus.

den Tun. Sobald du es verstanden hast, sagt die Bibel, heute. Die Bibel spricht nur von einem Heute. Du weißt nicht, ob es ein Morgen gibt. Darum Hebräer 4, Vers 7, heute, wenn ihr meine Stimme hört, verhärtet eure Herzen nicht. Heute ist es an dir, Antwort zu geben. Diesen einen Schritt musst du selber einmal tun. Und hier fallen die Würfel für die Ewigkeit. Ich möchte zum Abschluss anhand einer Geschichte uns noch einmal zeigen, wie sehr Gott uns Menschen lieb hat und alles unternimmt und uns nachgeht, manchmal bis zum letzten Atemzug, um uns für den Himmel zu retten. Das, was ich jetzt erzähle, geschah am 11. September 2001. Es war ein Ehepaar in Boston. Die Frau war schwanger, sie war in Erwartung, aber sie wollte vor der Entbindung noch ihre Schwester in Kalifornien besuchen. Der Mann brachte die Frau oder wollte sie zum Flughafen bringen. Sie setzten sich ins Auto, fuhren los und dann sprach er ein Gebet und beim Amen gab es einen lauten Knall. Der Reifen war geplatzt. Natürlich hat er so schnell wie möglich versucht, den Reifen zu reparieren. Das gelang ihm dann auch und dann fuhr er zum Flughafen. Aber ganz knapp verpasste sie ihren Flug. Natürlich enttäuscht kamen sie nach Hause. Da klingelte das Telefon. Am anderen Ende war der Vater des Mannes, ein pensionierter Feuerwehrmann, und er erkundigte sich nach dem Flug der Schwiegertochter. United Airlines 1175. Aber sie hat den Flug wegen einer Reifenpanne verpasst. Dann sagte dieser Schwiegervater und Vater, Gott sei Dank. Denn soeben ist dieses Flugzeug ins World Trade Center hineingerast. Aber er müsse jetzt sofort an diese Unfallstelle, obwohl er pensioniert sei, es brauche jetzt dort jedermann. Und dann legt er den Hörer auf. Dieser Sohn dachte, mein Vater ist nicht bekehrt. Wenn der jetzt da umkommt, dann ist er für Zeit und Ewigkeit verloren. Und genau das passierte. Dieser Mann verlor sein Leben im Ground Zero. Und diese Freude schlug auf der Bewahrung der Frau, schlug dann auf einmal um in einen tiefen Groll gegenüber Gott, dass er dem Vater eigentlich die letzte Möglichkeit genommen hatte, sich zu entscheiden. 3 Jahre vergingen, dann klingelte es bei dieser jungen Familie. Der Mann ging zur Tür, draußen war ein Ehepaar mit einem Kleinkind. Und dann fragte der Mann, war der Name ihres Vaters Jake Matthews? Ja, das war mein Vater. Da muss ich Ihnen etwas ganz Wichtiges erzählen. Meine Frau, sie steht heute hier, sie war damals eine Mitarbeiterin im einen Tower. Und durch den Einschlag dieses Flugzeuges wurde sie durch Trümmerteile eingeklemmt. Sie konnte sich nicht selber retten. Sie war damals schwanger. Und dann war es ihr Vater, der sie da irgendwie frei bekommen hat und dass sie gerettet wurde. Darum steht sie heute hier. Und wir haben einen kleinen Jungen. Und wir haben ihn zur Ehre ihres Vaters Jake Matthews genannt. Aber sie möchte Ihnen auch noch etwas ganz Wichtiges sagen. Und dann begann sie zu erzählen, wie sie da lag und dann der Vater da anfing, die Trümmer wegzuräumen und dann fragte sie ihn, sagen Sie, kennen Sie Jesus Christus, den Retter zum ewigen Leben? Nein, kenne ich nicht. Aber dann wollen wir doch jetzt miteinander beten. Und er war bereit dazu. Und dann beteten sie miteinander. Sie sagte, er sagte es in einem Gebet, bitte vergib du mir alle meine Sünden, Herr Jesus. Und ich danke dir, dass du auch für mich gestorben bist. Und jetzt komm du in mein Leben hinein. Ist das nicht großartig? Man könnte ja meinen, das ist doch kein Ort zum Missionieren.

0: Aber genau diese Frau erreichte noch einen Mann, der sonst von niemandem mehr zu erreichen gewesen wäre. Jesus lebt. Er ist auch heute Abend hier. Unsichtbar und doch gegenwärtig. Und er selber lädt dich ein, zu ihm zu kommen. Jesus sagt, wer zu mir kommt, werde ich nicht hinausstoßen. Und auch ich lade dich heute ein. Wenn du diese innere Gewissheit noch nicht hast, dass du errettet bist, dass dein Name nicht mehr im Gerichtsbuch steht. Wenn du das noch nicht weißt, dass dein Name im Buch des Lebens steht, dann kannst du heute kommen. Wir werden gleich ein Lied hören von unserem Chor. Und dann werde ich mit Gebet hier abschließen. Und dann gehe ich einfach hier in diesen Raum hinein. Und du darfst einfach kommen. Ich werde dort noch ein paar Sachen erklären anhand einer Zeichnung. Und dann, wenn du das verstanden hast und wirklich möchtest, dann werden wir gemeinsam beten. Ich werde ein Gebet vorsprechen, wie wenn ich mich heute bekehren würde. Und dann darfst du dieses Gebet zu deinem eigenen Gebet machen. Und ich kann dir jetzt schon sagen, wenn du das aufrichtig meinst, dann wirst du das erleben, was viele andere erlebt haben und berichten können von diesem größten Tag, den Gott mir jemals gab.
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1: Ich bin Jerome Nussbaum. Von dem Sondervermögen der Bundesregierung für Infrastruktur und Klimaschutz sind im vergangenen Jahr noch 13 Milliarden Euro übrig geblieben. Eigentlich waren Ausgaben von gut 37 Milliarden Euro vorgesehen.
2: Laut dem Monitoringbericht des Bundesfinanzministeriums wurden am Ende lediglich 24 Milliarden ausgezahlt. Zudem hätten die Ministerien von 109 für dieses Jahr geplanten Maßnahmen bis Ende Mai erst 26 umgesetzt. Insgesamt heißt es in einer Bewertung zu den Investitionsprojekten, der Durchschnittswert zeige mit 54% eine teilweise Zielerreichung an. Die Rede ist von Anlaufschwierigkeiten. Dennoch rechne das Finanzministerium mit einem spürbaren Wachstumsimpuls. Das Sondervermögen in Höhe von insgesamt 500 Milliarden Euro ist auf 12 Jahre angelegt. Noah Ulrich, Redaktion.
1: Die Menschen in Hamburg haben sich mehrheitlich gegen eine Bewerbung um die Olympischen Spiele ausgesprochen. Fast 55% lehnten eine Kandidatur in einem Referendum ab. Von der No-Olympia-Initiative hieß es dazu, dies zeige, dass sich die Menschen von einer Millionen Euro teuren Werbekampagne nicht beeinflussen ließen. Damit bleiben nur noch Berlin, München und die

0: forderte ein Ende der israelischen Angriffe im Libanon und erklärte, die Eskalation habe Zivilisten getötet und vertrieben, Infrastruktur zerstört und den Raum für Diplomatie eingeschränkt. Ulrike Klein, Redaktion.
1: Nach einem Drohneneinschlag in ein Wohnhaus in Rumänien ist die Herkunft durch ein Gutachten bestätigt worden. Präsident Dan erklärte, das umfassende technische Gutachten belege die alleinige Verantwortung Moskaus. Durch den Einschlag in Galati waren in der Nacht zu Freitag eine Frau und ihr Sohn verletzt worden. Die Stadt liegt in der Nähe der ukrainischen Grenze. Russland wies jede Verantwortung von sich und sprach von einer ukrainischen Provokation. Die deutsche Fußballnationalmannschaft hat 2 Wochen vor dem WM-Auftakt einen deutlichen Sieg gefeiert. Im Testspiel gegen Finnland gab es am Abend in Mainz ein 4:0. 2 Tore schoss dabei Dennis Undav, die anderen beiden Wirtz und Musiala.
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1: Die Temperaturen liegen im Moment in Köln und in Bonn bei 14 Grad, 12 messen wir in Hamburg, 13 sind es in Bremen und auch in Berlin, Dresden 14, Frankfurt am Main 16 Grad, Stuttgart 15, München 14, Erfurt 15 Grad und Münster 14. Im Südwesten und an den Küsten gibt es heute wieder viel Sonne, ansonsten erwarten wir einen Mix aus Sonne und Wolken. Im Tagesverlauf gibt es am ehesten in den zentralen und östlichen Mittelgebirgen sowie im Südosten noch einzelne Schauer, aber kaum Gewitter. Die Höchstwerte liegen zwischen 19 und 26 Grad.
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0: 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Guten Morgen und herzlich willkommen. Hören Sie nun einen Beitrag von Rudolf Möckel, ganz persönlich.
1: Prinz Philipp, belgischer Thronfolger, hat seine Frau Mathilde vor ein paar Jahren mit einer sehr persönlichen und noch dazu öffentlichen Liebeserklärung zum Erröten gebracht. Seit unserer Hochzeit vor 4 Jahren machst du mich jeden Tag aufs Neue glücklich und bist mir eine Stütze, sagte der Prinz bei einer Gala mit mehr als 400 Gästen während einer Polenreise. Und er fügte hinzu, Mathilde, schon bei meinem vorigen Besuch in Polen 1998 warst du in meinem Herzen anwesend. Die Prinzessin sei seine aufrechte und liebe Gefährtin und eine großartige Mutter für ihre beiden Kinder. Wie würden Sie reagieren, wenn jemand Sie, und noch dazu öffentlich, so persönlich ansprechen würde? Ich vermute, Sie würden, wie Prinzessin Mathilde, leise erröten. Mindestens. Oder was würden Sie denken, wenn Sie morgen jemand zur Seite nimmt und sagt, ich muss mal ganz persönlich mit Ihnen reden? Würden Sie dann nicht erst mal ziemlich gespannt sein? Um was wird es jetzt gleich gehen? Was kommt auf mich zu? Werde ich womöglich an den Kanthaken der Kritik genommen? Oder sucht jemand meinen Rat? Nun, eines steht jedenfalls fest. Wo es persönlich wird, kann man sich nicht mehr verstecken. Und ganz persönlich, das ist auch die Tonart der Bibel. Kennen Sie den 139. Psalm in der Bibel? Er ist ein Paradebeispiel dafür. Dort heißt es, Herr, du hast mich erforscht und erkannt. Ob ich sitze oder stehe, du weißt es, du kennst meine Gedanken von fern. Ob ich ruhe oder gehe, du prüfst es. Mit all meinen Wegen bist du vertraut. Noch ehe das Wort auf meine Zunge kommt, hast du es schon gehört. Von allen Seiten umschließt du mich, ich bin ganz in deiner Hand. Das ist zu wunderbar, dass ich es begreife, zu hoch, dass ich es verstehe. Gewiss, du selbst hast mein Inneres gebildet, mich zusammengefügt im Leib meiner Mutter. Ich preise dich, dass ich auf erstaunliche Weise wunderbar geworden bin. Wunderbar sind deine Werke, das erkenne ich sehr wohl. Als ich im Verborgenen Gestalt annahm, kunstvoll gewirkt im Leib meiner Mutter, war ich nicht unsichtbar für dich. Du hast mich schon gesehen, als ich noch ein Embryo war. Und in dein Buch waren sie alle geschrieben, die Tage, die schon gebildet waren, noch ehe der erste begann. Gott ist ein persönlicher Gott. Und er kennt jeden Menschen ganz persönlich. Er versteht unsere Gedanken von ferne, sagt Psalm 139. Unsere Gedanken, die kein Mensch außer uns selbst weiß, vor Gott liegen sie offen da. So persönlich kennt er sie und mich. Und weiter, er ist auch vertraut mit allen unseren Wegen. Welche Wege sind Sie heute Morgen gegangen? Vom Bett in die Dusche, von der Dusche zum Rasierapparat oder zum Schminktisch, von dort zum Kleiderschrank, vom Kleiderschrank zum Frühstückstisch, anschließend zur Garderobe, von der Garderobe in den Hausflur, ins Auto und in die Firma. Egal, welche Wege es waren, Gott ist bestens vertraut mit Ihnen. So genau kennt er Sie. Und jetzt wird es noch erstaunlicher. Er weiß sogar all die Worte, die Sie heute Morgen gesprochen haben, und zwar noch bevor diese Worte überhaupt über Ihre Lippen gekommen waren. Welche Worte waren es bei Ihnen heute Morgen? Viele? Wenige? Freundliche? Brummige? Gott kennt sie alle. Und dann wird es ganz und gar erstaunlich, denn nun wendet sich der Blick nach rückwärts, in die Zeit, als Sie und ich noch ein Embryo waren, wir uns also noch im Leib unserer Mutter befanden. Da sah Gott uns schon, und er sah auch, wie unser Leben einmal laufen würde. Er sah jeden Tag unseres Lebens, den wir einmal erleben würden. So umfassend, so persönlich kennt er uns. Unfassbar. Gott ist ein persönlicher Gott. Er ist alles andere als eine unpersönliche Kraft. Aber vielleicht ist es so, dass wir Menschen das schlecht aushalten. Verstehen Sie, eine unpersönliche Kraft mischt sich nicht in unser Leben ein. Eine unpersönliche Kraft hat keinen Willen, hat keine Maßstäbe. Eine unpersönliche Kraft schränkt uns in keiner Weise ein. Sie lässt uns hübsch in Ruhe. Vielleicht hängt es damit zusammen, dass viele Menschen instinktiv zurückzucken, wenn von Gott als einer Person die Rede ist. Denn wenn Gott eine Person ist, dann ist da jemand, vor dem wir uns verantworten müssen. Dann ist da jemand, der uns auf unsere Missetaten anspricht und der uns Grenzen setzt. Und das haben wir Menschen nicht so gern. Wir möchten lieber grenzenlos sein und uns vor niemandem verantworten müssen. Gott ist ein persönlicher Gott und spricht mit uns persönlich. Und wo Menschen sensibel werden für das Reden Gottes, da geschehen große Veränderungen. Das kann man beweisen. Ein Beispiel. Die Geschichtsbücher berichten von einem Trupp britischer Seeleute, die Anfang des 19. Jahrhunderts auf einem Schiff der Bounty meuterten. Die Matrosen flohen auf die Insel Pitcairn im südlichen Stillen Ozean. Dort versteckten sie sich einige Jahre. Sie wurden zu einer Meute von Seeräubern und das Leben auf der Insel wurde immer gefährlicher. Sie waren so heruntergekommen, dass sie einander abschlachteten. Bald sah es so aus, als ob sie sich durch ihre Bosheit selbst ausrotteten. Eines Tages fand einer von ihnen eine Bibel, die ihm seine Mutter eingepackt hatte. Er fing an, sie zu lesen. Und jetzt fing der lebendige Gott an, mit ihm zu reden. Und bald machte er die Bekanntschaft mit Jesus Christus. Er wurde ein Christ. Er war begeistert und fing an, den anderen von seiner Entdeckung zu erzählen. Viele von ihnen vertrauten Jesus ihr Leben an und innerhalb einiger Monate und Jahre änderten sich alle. Sie brauchten kein Gefängnis mehr, weil es kaum mehr Verbrechen gab. Ihr Leben wurde komplett zum Guten verändert. Gott ist ein persönlicher Gott, der auch heute mit uns spricht durch die Worte der Bibel. Und wenn Sie das persönliche Reden Gottes erleben wollen, dann bitte, beschaffen Sie sich eine Bibel und lesen Sie. Seien Sie geduldig und seien Sie wachsam. Gott wird zu seiner Zeit persönlich zu Ihnen sprechen durch sein Wort. Und das wird Ihr Leben verändern. Sie werden schon sehen.

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1: Ich bin Jerome Nussbaum. Von dem Sondervermögen der Bundesregierung für Infrastruktur und Klimaschutz sind im vergangenen Jahr noch 13 Milliarden Euro übrig geblieben. Eigentlich waren Ausgaben von gut 37 Milliarden Euro vorgesehen.
2: Laut dem Monitoringbericht des Bundesfinanzministeriums wurden am Ende lediglich 24 Milliarden ausgezahlt. Zudem hätten die Ministerien von 109 für dieses Jahr geplanten Maßnahmen bis Ende Mai erst 26 umgesetzt. Insgesamt heißt es in einer Bewertung zu den Investitionsprojekten, der Durchschnittswert zeige mit 54% eine teilweise Zielerreichung an. Die Rede ist von Anlaufschwierigkeiten. Dennoch rechne das Finanzministerium mit einem spürbaren Wachstumsimpuls. Das Sondervermögen in Höhe von insgesamt 500 Milliarden Euro ist auf 12 Jahre angelegt. Noah Ulrich, Redaktion.
1: Die Menschen in Hamburg haben sich mehrheitlich gegen eine Bewerbung um die Olympischen Spiele ausgesprochen. Fast 55% lehnten eine Kandidatur in einem Referendum ab. Von der No-Olympia-Initiative hieß es dazu, dies zeige, dass sich die Menschen von einer Millionen Euro teuren Werbekampagne nicht beeinflussen ließen. Damit bleiben nur noch Berlin, München und die Rhein-Ruhr-Region im Rennen. Der Deutsche Olympische Sportbund gibt am 26. September den Kandidaten bekannt. Bundesaußenminister Wadephul schließt sich besorgt anderen Ländern an, die das Vorrücken der israelischen Armee im Südlibanon kritisieren. Eine weitere Eskalation verschärfe die Lage und sorge für neue Fluchtbewegungen, sagte er.
3: Gleichzeitig verwies Wadephul auf die nach seinen Worten berechtigten Sicherheitsinteressen Israels, forderte aber auch, die Zivilbevölkerung beim militärischen Vorgehen gegen die Hisbollah zu schützen. Er rief die pro-iranische Miliz erneut auf, ihre Angriffe auf den Norden Israels einzustellen. Die britische Außenministerin Cooper fordert,

0: Die deutsche Fußballnationalmannschaft hat 2 Wochen vor dem WM-Auftakt einen deutlichen Sieg gefeiert. Im Testspiel gegen Finnland gab es am Abend in Mainz ein 4:0. 2 Tore schoss dabei Dennis Undaf, die anderen beiden Wirtz und Musiala.
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0: Die Temperaturen liegen im Moment in Köln und in Bonn bei 14 Grad, 12 messen wir in Hamburg, 13 sind es in Bremen und auch in Berlin, Dresden 14, Frankfurt am Main 16 Grad, Stuttgart 15, München 14, Erfurt 15 Grad und Münster 14. Im Südwesten und an den Küsten gibt es heute wieder viel Sonne, ansonsten erwarten wir einen Mix aus Sonne und Wolken. Im Tagesverlauf gibt es am ehesten in den zentralen und östlichen Mittelgebirgen sowie im Südosten noch einzelne Schauer, aber kaum Gewitter. Die Höchstwerte liegen zwischen 19 und 26 Grad.
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1: Erster Juni, Hiob, Kapitel 7, Vers 9 bis 10. Die Wolke löst sich auf und verschwindet, und wer zu den Toten fährt, steigt nicht wieder auf. Er kehrt nicht mehr in sein Haus zurück, und seine Stätte kennt ihn nicht mehr. Reisepass ungültig. Wie jedes Jahr planten wir 2022 wieder unseren Kroatien-Urlaub. Nach einer intensiven Packaktion, 4 Kinder und 2 Erwachsene mussten bedacht werden, war es endlich soweit. Unser Urlaub konnte beginnen. Die Fahrt sollte am frühen Sonntagmorgen starten. Doch am späten Samstagnachmittag stellte sich heraus, die Reisepässe der Kinder waren abgelaufen. Was nun? Sollte der gut geplante Urlaub ins Wasser fallen? Musste das perfekt gepackte Auto wieder ausgeladen werden? Ein Anruf bei der Bundespolizei sorgte für Erleichterung. Man könne uns an der deutsch-österreichischen Grenze vorläufige Kinderpässe ausstellen. Wir sollten uns aber nicht zu früh freuen, denn womöglich würden uns die Kroaten trotzdem nicht passieren lassen. Es gäbe keine Garantie. Was, wenn man uns zurückschicken würde? Das Drama war vollständig. Sollten wir uns wirklich darauf einlassen? Dieses Erlebnis ließ uns innehalten. Wir Menschen planen unser Leben optimal, wir richten uns häuslich ein, leben ein gutes Leben, oft ohne über dessen Gültigkeit nachzudenken. Vielleicht sind wir gleichgültig in Bezug auf unser Lebensende. Der Grenzübergang zwischen dem Hier und dem Jenseits kann ja so schwer nicht sein. Ein Pfad ins Ungewisse eben. An der kroatischen Grenze ließ man uns schließlich ohne weiteres passieren. Glück gehabt. Aber wie steht es um die Gültigkeit unseres Lebens? Unser Dasein hat vielleicht in unseren Augen Gültigkeit, aber wie denkt Gott darüber? In seinen Augen braucht jeder Mensch beim Passieren der Lebensgrenze einen gültigen Reisepass. Dieser Pass ist Jesus. Erst durch den Glauben an ihn bekommt unser Leben Gültigkeit, so dass wir die Ewigkeit bei Gott verbringen werden. Frage: Wie steht es um die Gültigkeit Ihres Reisepasses? Tipp: Am Ende unseres Lebens gibt es für uns keine Vorläufigkeit, sondern nur noch Endgültigkeit. Bibel lese, Lukas Kapitel 16, Vers 19 bis 31. Es war aber ein reicher Mann, der kleidete sich in Purpur und kostbares Leinen und lebte alle Tage herrlich und in Freuden. Ein Armer aber mit Namen Lazarus lag vor seiner Tür. Der war voll von Geschwüren und begehrte sich zu sättigen von dem, was von des reichen Tisch fiel. Doch kamen die Hunde und leckten an seinen Geschwüren. Es begab sich aber, dass der Arme starb, und er wurde von den Engeln getragen in Abrahams Schoß. Der Reiche aber starb auch und wurde begraben. Als er nun in der Hölle war, hob er seine Augen auf in seiner Qual und sah Abraham von fern und Lazarus in seinem Schoß. Und er rief und sprach: Vater Abraham, erbarme dich meiner und sende Lazarus, damit ich die Spitze seines Fingers ins Wasser tauche und kühle meine Zunge, denn ich leide Pein in dieser Flamme. Abraham aber sprach zu ihm: Gedenke, Kind, dass du dein Gutes empfangen hast in deinem Leben. Lazarus dagegen hat Böses empfangen. Nun wird er hier getröstet, du aber leidest Pein. Und in all dem besteht zwischen uns und euch eine große Kluft, dass niemand, der von hier zu euch hinüber will, dorthin kommen kann, und auch niemand von dort zu uns herüber. Da sprach er: So bitte ich dich, Vater, dass du ihn sendest in meines Vaters Haus, denn ich habe noch 5 Brüder, die soll er warnen, damit sie nicht auch kommen an diesen Ort der Qual. Abraham aber sprach: Sie haben Mose und die Propheten, die sollen sie hören. Er aber sprach: Nein, Vater Abraham, sondern wenn einer von den Toten zu ihnen ginge, so würden sie Buße tun. Er sprach zu ihm: Hören Sie Mose und die Propheten nicht, so werden sie sich auch nicht überzeugen lassen, wenn jemand von den Toten auferstünde.

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1: Ich wünsche euch allen einen wunderschönen guten Morgen am Ostermontag. Nach der Auferstehung hat Jesus seinen Jüngern den Auftrag gegeben, das Evangelium zu verbreiten. Wir als Pastoren haben uns dazu entschlossen, in dieser Woche eine Morgenandachtsreihe zum Thema Gebet zu machen, zumal das auch unser Jahresschwerpunkt ist, Herr, lehre uns beten. Und das beides möchte ich heute miteinander verknüpfen, das Thema Gebet, aber auch den Auftrag, den Jesus uns nach seiner Auferstehung gegeben hat, das Evangelium zu verkündigen. Und dementsprechend geht es heute in dieser ersten Andacht innerhalb unserer Reihe um das Gebet für die Verkündigung. In Kolosser 4, da schreibt Paulus in den Versen 3 und 4 an die Gemeinde in Kolossee und betet zugleich auch für uns, dass Gott uns eine Tür des Wortes öffnet, das Geheimnis des Christus zu reden, dessen wegen ich auch gebunden bin, damit ich es kundmache, wie ich reden soll. Paulus schreibt den Kolosserbrief aus dem Gefängnis, vermutlich aus Rom. Und er hat hier das Anliegen, dass die Gemeinde für ihn betet. Einmal geht es darum, dass die Gemeinde dafür betet, dass Gott eine Tür öffnet, aber auch, dass er dann diese Tür nutzt. Interessanterweise, Paulus betet nicht für geöffnete Gefängnistüren mitten im Gefängnis, sondern er lässt dafür beten, dass Gott eine Tür für das Evangelium öffnet. Und dann lässt er aber auch für sich beten, dass er dann diese Chancen auch nutzt und das Evangelium auf eine Weise verkündigt, wie er es verkündigen soll. Ich finde es so bemerkenswert, dass Paulus sich nicht für zu groß hält, sondern er weiß, ich bin so abhängig vom Herrn, ich bin so abhängig vom Gebet anderer Gläubiger und deswegen bittet er hier die Gemeinde, die Gläubigen in Kolossee, für ihn zu beten, damit er da, wo er ist, die Möglichkeiten bekommt, das Evangelium zu verkündigen. Und ich möchte dich heute Morgen dazu ermutigen, dich diesem Gebet anzuschließen. Einmal für dich selbst, dass du darum betest, dass Gott dir Türen öffnet, das Evangelium weiterzusagen, dass Gott dir Möglichkeiten schenkt, ein Zeugnis zu sein, in deinem Umfeld, in der Nachbarschaft, auf der Arbeit. Meine Erfahrung ist, wenn wir ganz bewusst für solche Gelegenheiten beten, dann öffnet Gott auch gerne die Türen. Ich möchte dich aber auch einladen, für Prediger zu beten, für die Prediger in deiner Gemeinde und für die Pastoren, dass Gott ihnen immer wieder Möglichkeiten auftut, das Evangelium zu verkündigen und dass eine klare, bibeltreue, evangeliumsgemäße Verkündigung durch unsere Gemeinden zieht. Es ist so wichtig, und dafür müssen wir beten. Bete für die Prediger deiner Gemeinde, dass sie keine Menschenfurcht haben, sondern dass sie alleine Gott fürchten und nicht so predigen, dass sie den Menschen gefallen, sondern wirklich nur, damit Jesus groß rauskommt, dass das Evangelium klar verkündigt wird und dass sie wirklich den Mut haben, freimütig zu predigen. Bete aber auch für die Vollmacht des Heiligen Geistes in der Verkündigung. Es ist so entscheidend, dass die Verkündigung in der Gemeinde mit Gebet begleitet wird. Vielleicht kannst du es dir sogar vornehmen, während der Predigt für den Prediger zu beten. Das ist unser Anliegen, dass wir die Verkündigung, zumal der Glaube durch die Verkündigung ja kommt, dass wir für die Verkündigung ganz bewusst beten. Paulus war sich nicht zu schade. Er wusste, ich bin so abhängig vom Herrn. Bitte betet für mich. Betet dafür, dass ich das Evangelium auch wirklich in einer Weise weitergebe, die Gott gefällt. In diesem Sinne möchte ich euch einladen, für die Verkündigung des Evangeliums zu beten, dass sich das Evangelium wirklich ausbreitet und dass wir in unseren Gemeinden stets eine bibeltreue, wortgemäße Verkündigung haben. In diesem Sinne wünsche ich euch einen guten Start in die neue Woche.

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1: Ich bin Jerome Nussbaum. Der ukrainische Präsident Zelensky fordert neue Friedensgespräche mit Russland vor dem Winter. Im Interview mit dem US-Sender CBS verwies er auf eine verbesserte strategische Lage der Ukraine und sagte, Russland verliere zunehmend die Initiative auf dem Schlachtfeld.
2: Nach seinen Worten habe sich der Vormarsch der russischen Truppen verlangsamt. In den nächsten Monaten solle ein Weg gefunden werden, um miteinander zu sprechen, so Zelensky. Dazu müsse der Druck auf den russischen Präsidenten Putin verstärkt werden. Zelensky kritisierte dabei, dass die USA wegen der hohen Ölpreise Sanktionen gegen Russland gelockert haben. An den Verhandlungen sollten sich nach seinem Willen europäische Staaten beteiligen. Noah Ulrich, Redaktion.
1: Heftige Unwetter haben übers Wochenende in großen Teilen Deutschlands für Verwüstung gesorgt. Besonders hart wurden dabei Nordrhein-Westfalen sowie Niedersachsen und Süddeutschland getroffen. In Bruchsal in Baden-Württemberg geriet ein Autofahrer bei Starkregen in den Gegenverkehr und stieß mit einem anderen Auto zusammen. Beide Insassen darin kamen ums Leben. Vielerorts wurden Keller und Straßen überflutet. Im Unstrut-Heinig-Kreis in Thüringen stürzte ein Baum auf eine Gasleitung. Umliegende Häuser in Diedorf mussten danach geräumt werden. Olympische Sommerspiele in Hamburg sind vom Tisch. In einer Volksabstimmung sprachen sich knapp 55% gegen eine Bewerbung für die Jahre 2036, 40 oder 2044 aus. Die Wahlbeteiligung lag bei knapp 50%. Hamburgs erster Bürgermeister Tschentschner sagte danach, man wolle nun wichtige Projekte in der Stadtentwicklung auch ohne den Rückenwind von Olympia umsetzen. Arbeitgeberverbände haben sich dagegen ausgesprochen, Bundeswehrreservisten zum Dienst zu verpflichten. Man müsse die Anforderungen von Bundeswehr und Wirtschaft sorgfältig abwägen, sagte der Präsident der Bundesvereinigung der deutschen Arbeitgeberverbände Dulger der Frankfurter Allgemeinen Zeitung. Die doppelte Freiwilligkeit habe sich bewährt. Demnach können Reservisten dann nur zum Dienst herangezogen werden, wenn sowohl sie selbst als auch ihr Arbeitgeber zustimmen. Das Verteidigungsministerium plant, verpflichtende Reserveübungen einzuführen. Die deutsche Fußballnationalmannschaft hat ihr vorletztes Testspiel für die WM gegen Finnland klar gewonnen. In Mainz stand es am Ende 4:0. Die Tore schossen zweimal Undav und jeweils einmal Wirtz und Musiala. Kapitän Joshua Kimmich hielt den Ball dennoch flach.
3: Natürlich.

0: und Münster 15 Grad. Im Südwesten und an den Küsten gibt es heute wieder viel Sonne. Ansonsten erwarten wir einen Mix aus Sonne und Wolken. Im Tagesverlauf gibt es am ehesten in den zentralen und östlichen Mittelgebirgen sowie im Südosten noch einzelne Schauer, aber kaum Gewitter. Die Höchstwerte liegen zwischen 19 und 26 Grad.
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0: 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Guten Morgen und herzlich willkommen. Es folgt ein Beitrag von Rudolf Möckel, ganz persönlich.
1: Prinz Philipp, belgischer Thronfolger, hat seine Frau Mathilde vor ein paar Jahren mit einer sehr persönlichen und noch dazu öffentlichen Liebeserklärung zum Erröten gebracht. Seit unserer Hochzeit vor 4 Jahren machst du mich jeden Tag aufs Neue glücklich und bist mir eine Stütze, sagte der Prinz bei einer Gala mit mehr als 400 Gästen während einer Polenreise. Und er fügte hinzu, Mathilde, schon bei meinem vorigen Besuch in Polen 1998 warst du in meinem Herzen anwesend. Die Prinzessin sei seine aufrechte und liebe Gefährtin und eine großartige Mutter für ihre beiden Kinder. Wie würden Sie reagieren, wenn jemand Sie, und noch dazu öffentlich, so persönlich ansprechen würde? Ich vermute, Sie würden, wie Prinzessin Mathilde, leise erröten. Mindestens. Oder was würden Sie denken, wenn Sie morgen jemand zur Seite nimmt und sagt, ich muss mal ganz persönlich mit Ihnen reden? Würden Sie dann nicht erst mal ziemlich gespannt sein? Um was wird es jetzt gleich gehen? Was kommt auf mich zu? Werde ich womöglich an den Kanthaken der Kritik genommen oder sucht jemand meinen Rat? Nun, eines steht jedenfalls fest. Wo es persönlich wird, kann man sich nicht mehr verstecken. Und ganz persönlich, das ist auch die Tonart der Bibel. Kennen Sie den 139. Psalm in der Bibel? Er ist ein Paradebeispiel dafür. Dort heißt es, Herr, du hast mich erforscht und erkannt. Ob ich sitze oder stehe, du weißt es, du kennst meine Gedanken von fern. Ob ich ruhe oder gehe, du prüfst es, mit all meinen Wegen bist du vertraut. Noch ehe das Wort auf meine Zunge kommt, hast du es schon gehört. Von allen Seiten umschließt du mich, ich bin ganz in deiner Hand. Das ist zu wunderbar, dass ich es begreife, zu hoch, dass ich es verstehe. Gewiss, du selbst hast mein Inneres gebildet, mich zusammengefügt im Leib meiner Mutter. Ich preise dich, dass ich auf erstaunliche Weise wunderbar geworden bin. Wunderbar sind deine Werke, das erkenne ich sehr wohl. Als ich im Verborgenen Gestalt annahm, kunstvoll gewirkt im Leib meiner Mutter, war ich nicht unsichtbar für dich. Du hast mich schon gesehen, als ich noch ein Embryo war. Und in dein Buch waren sie alle geschrieben, die Tage, die schon gebildet waren, noch ehe der erste begann. Gott ist ein persönlicher Gott. Und er kennt jeden Menschen ganz persönlich. Er versteht unsere Gedanken von ferne, sagt Psalm 139. Unsere Gedanken, die kein Mensch außer uns selbst weiß, vor Gott liegen sie offen da. So persönlich kennt er sie und mich. Und weiter, er ist auch vertraut mit allen unseren Wegen. Welche Wege sind Sie heute Morgen gegangen? Vom Bett in die Dusche, von der Dusche zum Rasierapparat oder zum Schminktisch, von dort zum Kleiderschrank, vom Kleiderschrank zum Frühstückstisch, anschließend zur Garderobe, von der Garderobe in den Hausflur, ins Auto und in die Firma? Egal, welche Wege es waren, Gott ist bestens vertraut mit Ihnen. So genau kennt er sie. Und jetzt wird es noch erstaunlicher. Er weiß sogar all die Worte, die sie heute Morgen gesprochen haben, und zwar noch bevor diese Worte überhaupt über ihre Lippen gekommen waren. Welche Worte waren es bei Ihnen heute Morgen? Viele? Wenige? Freundliche? Brummige? Gott kennt sie alle. Und dann wird es ganz und gar erstaunlich, denn nun wendet sich der Blick nach rückwärts, in die Zeit, als Sie und ich noch ein Embryo waren, wir uns also noch im Leib unserer Mutter befanden. Da sah Gott uns schon, und er sah auch, wie unser Leben einmal laufen würde. Er sah jeden Tag unseres Lebens, den wir einmal erleben würden. So umfassend, so persönlich kennt er uns. Unfassbar. Gott ist ein persönlicher Gott. Er ist alles andere als eine unpersönliche Kraft. Aber vielleicht ist es so, dass wir Menschen das schlecht aushalten. Verstehen Sie, eine unpersönliche Kraft mischt sich nicht in unser Leben ein. Eine unpersönliche Kraft hat keinen Willen, hat keine Maßstäbe. Eine unpersönliche Kraft schränkt uns in keiner Weise ein. Sie lässt uns hübsch in Ruhe. Vielleicht hängt es damit zusammen, dass viele Menschen instinktiv zurückzucken, wenn von Gott als einer Person die Rede ist. Denn wenn Gott eine Person ist, dann ist da jemand, vor dem wir uns verantworten müssen. Dann ist da jemand, der uns auf unsere Missetaten anspricht und der uns Grenzen setzt. Und das haben wir Menschen nicht so gern. Wir möchten lieber grenzenlos sein und uns vor niemandem verantworten müssen. Gott ist ein persönlicher Gott und spricht mit uns persönlich. Und wo Menschen sensibel werden für das Reden Gottes, da geschehen große Veränderungen. Das kann man beweisen. Ein Beispiel. Die Geschichtsbücher berichten von einem Trupp britischer Seeleute, die Anfang des 19. Jahrhunderts auf einem Schiff der Bounty meuterten. Die Matrosen flohen auf die Insel Pitcairn im südlichen Stillen Ozean. Dort versteckten sie sich einige Jahre. Sie wurden zu einer Meute von Seeräubern und das Leben auf der Insel wurde immer gefährlicher. Sie waren so heruntergekommen, dass sie einander abschlachteten. Bald sah es so aus, als ob sie sich durch ihre Bosheit selbst ausrotteten. Eines Tages fand einer von ihnen eine Bibel, die ihm seine Mutter eingepackt hatte. Er fing an, sie zu lesen. Und jetzt fing der lebendige Gott an, mit ihm zu reden. Und bald machte er die Bekanntschaft mit Jesus Christus. Er wurde ein Christ. Er war begeistert und fing an, den anderen von seiner Entdeckung zu erzählen. Viele von ihnen vertrauten Jesus ihr Leben an und innerhalb einiger Monate und Jahre änderten sich alle. Sie brauchten kein Gefängnis mehr, weil es kaum mehr Verbrechen gab. Ihr Leben wurde komplett zum Guten verändert. Gott ist ein persönlicher Gott, der auch heute mit uns spricht durch die Worte der Bibel. Und wenn Sie das persönliche Reden Gottes erleben wollen, dann bitte, beschaffen Sie sich eine Bibel und lesen Sie. Seien Sie geduldig und seien Sie wachsam. Gott wird zu seiner Zeit persönlich zu Ihnen sprechen durch sein Wort. Und das wird Ihr Leben verändern. Sie werden schon sehen.

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1: Ich bin Jerome Nussbaum. Der ukrainische Präsident Zelensky fordert neue Friedensgespräche mit Russland vor dem Winter. Im Interview mit dem US-Sender CBS verwies er auf eine verbesserte strategische Lage der Ukraine und sagte, Russland verliere zunehmend die Initiative auf dem Schlachtfeld.
2: Nach seinen Worten habe sich der Vormarsch der russischen Truppen verlangsamt. In den nächsten Monaten solle ein Weg gefunden werden, um miteinander zu sprechen, so Zelensky. Dazu müsse der Druck auf den russischen Präsidenten Putin verstärkt werden. Zelensky kritisierte dabei, dass die USA wegen der hohen Ölpreise Sanktionen gegen Russland gelockert haben. An den Verhandlungen sollten sich nach seinem Willen europäische Staaten beteiligen. Noah Ulrich, Redaktion.
1: Heftige Unwetter haben übers Wochenende in großen Teilen Deutschlands für Verwüstung gesorgt. Besonders hart wurden dabei Nordrhein-Westfalen sowie Niedersachsen und Süddeutschland getroffen. In Bruchsal in Baden-Württemberg geriet ein Autofahrer bei Starkregen in den Gegenverkehr und stieß mit einem anderen Auto zusammen. Beide Insassen darin kamen ums Leben. Vielerorts wurden Keller und Straßen überflutet. Im Unstrut-Heinig-Kreis in Thüringen stürzte ein Baum auf eine Gasleitung. Umliegende Häuser in Diedorf mussten danach geräumt werden. Olympische Sommerspiele in Hamburg sind vom Tisch. In einer Volksabstimmung sprachen sich knapp 55% gegen eine Bewerbung für die Jahre 2036, 40 oder 2044 aus. Die Wahlbeteiligung lag bei knapp 50%. Hamburgs erster Bürgermeister Tschentschner sagte danach, man wolle nun wichtige Projekte in der Stadtentwicklung auch ohne den Rückenwind von Olympia umsetzen. Arbeitgeberverbände haben sich dagegen ausgesprochen, Bundeswehrreservisten zum Dienst zu verpflichten. Man müsse die Anforderungen von Bundeswehr und Wirtschaft sorgfältig abwägen, sagte der Präsident der Bundesvereinigung der Deutschen Arbeitgeberverbände Dulger der Frankfurter Allgemeinen Zeitung. Die doppelte Freiwilligkeit habe sich bewährt. Demnach können Reservisten dann nur zum Dienst herangezogen werden, wenn sowohl sie selbst als auch ihr Arbeitgeber zustimmen. Das Verteidigungsministerium plant, verpflichtende Reserveübungen einzuführen. Die deutsche Fußballnationalmannschaft hat ihr vorletztes Testspiel für die WM gegen Finnland klar gewonnen. In Mainz stand es am Ende 4:0. Die Tore schossen zweimal Undav und jeweils einmal Wirtz und Musiala. Kapitän Joshua Kimmich hielt den Ball dennoch flach.
3: Natürlich werden da bei der WM dann auch andere Gegner auf uns warten. Trotzdem haben wir uns auch ja schon in der Vergangenheit gegen solche Gegner deutlich schwerer getan. Es war für uns wichtig, dass wir uns auf unser Spiel konzentrieren. Deswegen freue ich mich sehr, dass wir auch aus diesem tiefen Verteidigen ein Tor gemacht haben.
1: Das letzte Testspiel wird am Samstag in Chicago ausgetragen gegen die WM-Gastgeber aus den USA.
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1: Wir schauen auf die aktuellen Temperaturen. Köln und Bonn 15 Grad, Hamburg 12, Bremen 14, in Berlin und Dresden messen wir 16, in Frankfurt am Main und Stuttgart 17 Grad, 15 in München, Erfurt 16 und

0: 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Hallo und herzlich willkommen. In unserer heutigen Bibellese hören Sie aus der großen Hörbibel nach Martin Luther, erschienen bei der Deutschen Bibelgesellschaft, einen Abschnitt aus dem Alten Testament, aus dem zweiten Buch Samuel, Kapitel 14 bis 16, und nach ein wenig Musik auch einen Abschnitt aus dem Neuen Testament, aus der Apostelgeschichte, Kapitel 3. Und nun viel Freude beim Zuhören des Wortes Gottes.
1: Joab aber, der Sohn der Zeruja, merkte, dass des Königs Herz an Absalom hing, und sandte hin nach Tekoa und ließ von dort eine kluge Frau holen und sprach zu ihr:
2: Stelle dich wie eine Trauernde und zieh Trauerkleider an und salbe dich nicht mit Öl, sondern stelle dich wie eine Frau, die eine lange Zeit Leid getragen hat um einen Toten. Und du sollst zum König hineingehen und mit ihm reden, so und so.
1: Und Joab legte ihr die Worte in den Mund, die sie reden sollte. Und als die Frau aus Tekoa zum König kam, fiel sie auf ihr Antlitz zur Erde und huldigte ihm und sprach:
3: Hilf mir, König.
1: Der König sprach zu ihr:
4: Was hast du?
1: Sie sprach:
3: Ach, ich bin eine Witwe und mein Mann ist gestorben. Und deine Magd hatte zwei Söhne. Die zankten miteinander auf dem Felde. Und weil keiner da war, der zwischen ihnen schlichtete, schlug der eine seinen Bruder nieder und tötete ihn. Und siehe, nun steht die ganze Sippe auf

0: Den König aber und seinen Thron ohne Schuld sein lassen.
1: Der König sprach, wer gegen dich redet, den bringe zu mir. Er soll dich nicht mehr antasten.
2: Sie sprach,
0: der König möge doch den Namen des Herrn, seines Gottes nennen, damit der Bluträcher nicht noch mehr Verderben anrichte und sie meinen Sohn nicht vertilgen.
2: Er sprach,
1: so wahr der Herr lebt, es soll kein Haar von deinem Sohn auf die Erde fallen.
2: Und die Frau sprach,
0: lass deine Magd meinem Herrn und König etwas sagen.
2: Er sprach,
1: sage an.
2: Die Frau sprach,
0: warum bist du so gesinnt gegen Gottes Volk? Denn da der König nun ein solches Urteil gefällt hat, ist er wie ein Schuldiger, wenn er den nicht zurückholen lässt, den er verstoßen hat. Denn wir sterben des Todes und sind wie Wasser, das auf die Erde gegossen wird und das man nicht wieder sammeln kann. Aber Gott will nicht das Leben wegnehmen, sondern er ist darauf bedacht, dass das Verstoßene nicht auch von ihm verstoßen werde. So bin ich nun gekommen, mit meinem Herrn und König solches zu reden. Denn das Volk macht mir Angst. Deine Magd dachte, ich will mit dem König reden, vielleicht wird er tun, was seine Magd sagt. Denn der König wird seine Magd erhören, dass er mich errette aus der Hand aller, die mich samt meinem Sohn vertilgen wollen vom Erbe Gottes. Und deine Magd dachte, meines Herrn des Königs Wort soll mir ein Trost sein. Denn mein Herr, der König, ist wie der Engel Gottes, dass er Gutes und Böses unterscheiden kann. Der Herr, dein Gott, möge mit dir sein.
2: Der König antwortete und sprach zu der Frau,
1: verhehle mir nicht, was ich dich frage.
2: Die Frau sprach,
0: mein Herr, der König, rede.
2: Der König sprach,
1: ist nicht die Hand Joabs mit dir in alledem?
2: Die Frau antwortete,
0: so wahr du lebst, mein Herr und König. Man kann nicht vorüber an dem, was mein Herr und König geredet hat, weder zur Rechten noch zur Linken. Ja, dein Knecht Joab hat's mir geboten, und er hat all diese Worte deiner Magd in den Mund gelegt, dass ich diese Sache so wenden sollte, das hat dein Knecht Joab gemacht. Aber mein Herr gleicht an Weisheit dem Engel Gottes, so dass er alles weiß, was auf Erden geschieht.
2: Da sprach der König zu Joab,
1: siehe, ich will es tun. So geh hin und bringe meinen Sohn Absalom zurück.
2: Da fiel Joab auf sein Antlitz zur Erde, huldigte und dankte dem König und sprach,
3: heute erkennt dein Knecht, dass ich Gnade gefunden habe vor deinen Augen, mein Herr und König, da der König tut, was sein Knecht sagt.
2: So machte sich Joab auf und zog nach Geschur und brachte Absalom nach Jerusalem. Aber der König sprach,
1: lass ihn wieder in sein Haus gehen. Doch mein Angesicht soll er nicht sehen.
2: So kam Absalom wieder in sein Haus, doch des Königs Angesicht sah er nicht. Es war aber in ganz Israel kein Mann so schön wie Absalom. Und er hatte dieses Lob vor allen. Von der Fußsohle bis zum Scheitel war nicht ein Fehl an ihm. Und wenn man sein Haupt schor, das geschah alle Jahre, denn es war ihm zu schwer, so dass man es abscheren musste, so wog sein Haupthaar 200 Lot nach dem königlichen Gewicht. Und Absalom wurden 3 Söhne geboren und eine Tochter, die hieß Tamar, und sie war ein schönes Mädchen. Und Absalom wohnte 2 Jahre in Jerusalem, ohne des Königs Angesicht zu sehen. Und Absalom sandte zu Joab, um ihn zum König zu senden. Aber Joab wollte nicht zu ihm kommen. Er aber sandte zum zweiten Mal. Aber er wollte immer noch nicht kommen. Da sprach er zu seinen Knechten,
4: seht das Stück Acker Joabs neben meinem. Er hat Gerste darauf. So geht hin und steckt's in Brand.
2: Da steckten die Knechte Absaloms das Stück in Brand. Da machte sich Joab auf und kam zu Absalom ins Haus und sprach zu ihm,
3: warum haben deine Knechte mein Feld in Brand gesteckt?
2: Absalom sprach zu Joab,
4: siehe, ich sandte zu dir und ließ dir sagen, komm her, damit ich dich zum König sende und fragen lasse, warum bin ich von Geschur hierher gekommen? Es wäre mir besser, dass ich noch dort wäre. So lass mich nun das Angesicht des Königs sehen. Liegt aber eine Schuld auf mir, so soll er mich töten.
2: Und Joab ging hinein zum König und sagte es ihm an. Und er rief Absalom, dass er hinein zum König kam. Und er fiel nieder vor dem König auf sein Antlitz zur Erde. Und der König küsste Absalom. Und es begab sich danach, dass Absalom sich einen Wagen anschaffte und Rosse und 50 Mann, die seine Leibwache waren. Auch machte sich Absalom des Morgens auf und trat an den Weg bei dem Tor. Und wenn jemand einen Rechtshandel hatte und deshalb zum

0: König vor Gericht gehen wollte, rief ihn Absalom zu sich und sprach:
1: Aus welcher Stadt bist du?
0: Wenn der dann sprach:
2: Dein Knecht ist aus dem und dem Stamm Israels.
0: So sprach Absalom zu ihm:
1: Siehe, deine Sache ist gut und recht, aber du hast keinen beim König, der dich hört.
0: Und Absalom sprach:
1: Wer setzt mich zum Richter im Lande, dass jedermann zu mir käme, der eine Sache und Gerichtshandel hat, damit ich ihm zum Recht hülfe?
0: Und wenn jemand ihm nahte und vor ihm niederfallen wollte, so streckte er seine Hand aus und ergriff ihn und küsste ihn. Auf diese Weise tat Absalom mit ganz Israel, wenn sie vor Gericht kamen zum König. So stahl Absalom das Herz der Männer Israels. Nach 4 Jahren sprach Absalom zum König:
1: Ich will hingehen und mein Gelübde in Hebron erfüllen, das ich dem Herrn gelobt habe. Denn dein Knecht hat ein Gelübde getan, als ich in Geshur in Aram wohnte, und gesprochen: Wenn mich der Herr nach Jerusalem zurückbringt, so will ich dem Herrn einen Gottesdienst halten.
0: Der König sprach zu ihm:
1: Geh hin mit Frieden.
0: Und er machte sich auf und ging nach Hebron. Absalom aber hatte heimlich Boten ausgesandt in alle Stämme Israels und sagen lassen:
1: Wenn ihr den Schall der Posaune hört, so ruft: Absalom ist König geworden zu Hebron.
0: Es gingen aber mit Absalom 200 Mann von Jerusalem, die geladen waren, und sie gingen ohne Argwohn und wussten nichts von der Sache. Als aber Absalom die Opfer darbrachte, sandte er auch zu Ahitophel, dem Giloniter, Davids Ratgeber, und ließ ihn holen aus seiner Stadt Gilo. Und die Verschwörung wurde stark, und es sammelte sich immer mehr Volk um Absalom. Da kam einer, der sagte es David an und sprach:
3: Jedermanns Herz in Israel hat sich Absalom zugewandt.
0: David aber sprach zu allen seinen Großen, die bei ihm in Jerusalem waren:
3: Auf, lasst uns fliehen, denn hier wird keinen drinnen sein vor Absalom. Eilt, dass wir gehen, damit er uns nicht einholt und uns ergreift und Unheil über uns bringt und die Stadt schlägt mit der Schärfe des Schwerts.
0: Da sprachen die Großen des Königs zu ihm:
4: Ganz wie unser Herr und König will. Siehe, wir sind deine Knechte.
0: Und der König zog hinaus und sein ganzes Haus ihm nach. Der König aber ließ 10 Nebenfrauen zurück, um das Haus zu bewahren. Und als der König und alles Volk, das ihm nachfolgte, hinauskamen, blieben sie stehen beim letzten Hause. Und alle seine Großen blieben an seiner Seite, aber alle Kreter und Pleter, auch alle Gattiter, 600 Mann, die von Gad ihm nachgefolgt waren, zogen an dem König vorüber. Und der König sprach zu Ittai, dem Gattiter:
3: Warum gehst auch du mit uns? Kehre um und bleibe bei dem neuen König, denn du bist ein Ausländer und von deiner Heimat hierher gezogen. Gestern bist du gekommen, und heute sollte ich dich mit uns hin und her ziehen lassen? Denn ich muss gehen, wohin ich gehen kann. Kehre um und nimm deine Brüder mit dir. Dir widerfahre Barmherzigkeit und Treue.
0: Ittai antwortete dem König und sprach:
5: So wahr der Herr lebt, und so wahr mein Herr und König lebt, wo immer mein Herr der König ist, es gerate zum Tod oder zum Leben, da wird dein Knecht auch sein.
0: David sprach zu Ittai:
3: So komm und zieh vorüber.
0: Da zog Ittai, der Gattiter, vorüber, und alle seine Männer und der ganze Haufe von Frauen und Kindern, die bei ihm waren. Und das ganze Land weinte mit lauter Stimme, während das ganze Kriegsvolk vorüberzog. Und der König ging über den Bach Kidron, und das ganze Kriegsvolk zog weiter auf dem Wege, der zur Wüste geht. Und siehe, Zadok war auch da, und alle Leviten, die bei ihm waren, und sie trugen die Lade des Bundes Gottes und stellten sie nieder. Und Abiatar brachte Opfer dar, bis das ganze Kriegsvolk aus der Stadt vorübergezogen war. Aber der König sprach zu Zadok:
3: Bringe die Lade Gottes in die Stadt zurück. Werde ich Gnade finden vor dem Herrn, so wird er mich zurückbringen, dass ich sie und ihre Städte wiedersehe. Spricht er aber: Ich habe kein Wohlgefallen an dir, siehe, hier bin ich. Er mach's mit mir, wie es ihm wohlgefällt.
0: Und der König sprach zu dem Priester Zadok:
3: Wohlan, du und Abiatar, kehrt zurück in die Stadt, mit Frieden. Und mit euch eure beiden Söhne, Ahimaas, dein Sohn, und Jonathan, der Sohn Abiatars. Siehe, ich will warten bei den Furten in der Wüste, bis von euch Botschaft zu mir kommt.
0: So brachten Zadok und Abiatar die Lade Gottes zurück nach Jerusalem und blieben dort. David aber ging den Ölberg hinan und weinte, und sein Haupt war verhüllt, und er ging barfuß. Auch alle vom Volk, die bei ihm waren, hatten ihr Haupt verhüllt und gingen hinan und weinten. Und als David angesagt wurde, dass Ahitophel im Bund mit Absalom sei, sprach er:
3: Herr, mache den Ratschlag Ahitophels zur Torheit.
0: Und als David auf die Höhe kam, wo man Gott anzubeten pflegte, siehe, da begegnete ihm Huschai, der Arkiter, mit zerrissenem Rock und Erde auf seinem Haupt. Und David sprach zu ihm:
3: Wenn du mit mir gehst, wirst du mir eine Last sein. Wenn du aber in die Stadt zurückkehrst und zu Absalom sprichst: Ich will dein Knecht sein, König. Wie ich zuvor deines Vaters Knecht war, will ich nun dein Knecht sein. So könntest du mir zu gut den Ratschlag Ahitophels zunichte machen. Auch sind die Priester Zadok und Abiatar mit dir. Alles, was du hörst aus des Königs Hause, sollst du den Priestern Zadok und Abiatar sagen. Siehe, es sind bei ihnen ihre beiden Söhne, Ahimaas, Zadoks Sohn, und Jonathan, Abiatars Sohn. Durch die könnt ihr mir alles zukommen lassen, was ihr hören werdet.
0: So kam Huschai, der Freund Davids, in die Stadt. Und Absalom zog in Jerusalem ein. Und als David ein wenig über die Höhe hinabgegangen war, siehe, da begegnete ihm Ziba, der Knecht Mephibosheths, mit einem Paar gesattelter Esel. Darauf waren 200 Brote und 100 Rosinenkuchen und 100 frische Früchte und ein Schlauch Wein. Da sprach der König zu Ziba:
6: Was willst du damit machen?
0: Ziba sprach:
7: Die Esel sollen für das Haus des Königs sein, um darauf zu reiten, und die Brote und die Früchte sind für die Leute zum Essen und der Wein zum Trinken, wenn sie müde werden in der Wüste.
0: Der König sprach:
6: Wo ist der Sohn deines Herrn?
0: Ziba sprach zum König:
7: Siehe, er blieb in Jerusalem, denn er denkt, heute wird mir das Haus Israel meines Vaters Königtum zurückgeben.
0: Der König sprach zu Ziba:
1: Siehe, es soll dein sein, alles, was Mephibosheth hat.
0: Ziba sprach:
7: Ich neige mich. Lass mich auch ferner Gnade finden vor dir, mein Herr und König.
0: Als aber der König David nach Bahurim kam, siehe, da kam ein Mann von dort heraus, vom Geschlecht des Hauses Saul, der hieß Shimi, der Sohn Geras. Der kam heraus und fluchte und warf mit Steinen nach David und allen Großen des Königs David, obwohl das ganze Kriegsvolk und alle seine Helden zu seiner Rechten und Linken waren. So aber rief Shimi, als er fluchte:
8: Hinaus! Hinaus! Du Bluthund! Du ruchloser Mann! Der Herr hat über dich gebracht alles Blut des Hauses Sauls, an dessen Stadt du König geworden bist. Jetzt hat der Herr das Königtum gegeben in die Hand deines Sohnes Absalom. Und siehe, nun steckst du in deinem Unglück, denn du bist ein Bluthund.
0: Aber Abishai, der Sohn der Zeruja, sprach zu dem König:
9: Sollte dieser tote Hund meinem Herrn, dem König, fluchen dürfen? Ich will hingehen und ihm den Kopf abhauen.
0: Der König sprach:
1: Ihr Söhne der Zeruja, was habe ich mit euch zu schaffen? Lasst ihn fluchen, denn der Herr hat ihm geboten, fluche David. Wer darf dann sagen, warum tust du das?
0: Und David sprach zu Abishai und zu allen seinen Großen:
1: Siehe, mein Sohn, der von meinem Leibe gekommen ist, trachtet mir nach dem Leben. Warum nicht auch jetzt der Benjaminiter? Lasst ihn ruhig fluchen, denn der Herr hat's ihm geboten. Vielleicht wird der Herr mein Elend ansehen und mir mit Gutem vergelten sein heutiges Fluchen.
0: So ging David mit seinen Leuten des Weges. Aber Shimi ging am Hang des Berges entlang ihm gegenüber und fluchte und warf mit Steinen nach ihm und bewarf ihn mit Erdklumpen. Und der König kam mit allem Volk, das bei ihm war, müde an den Jordan und ruhte dort aus. Aber Absalom und alles Volk, die Männer Israels, kamen nach Jerusalem, und Ahitophel mit ihm. Als aber Huschai, der Arkiter, Davids Freund, zu Absalom hineinkam, rief er Absalom zu:
10: Es lebe der König! Es lebe der König!
0: Absalom aber sprach zu Huschai:
11: Ist das deine Liebe zu deinem Freunde? Warum bist du nicht mit deinem Freunde gezogen?
0: Huschai aber sprach zu Absalom:
10: Nein, sondern wen der Herr erwählt, und dies Volk und alle Männer in Israel, zu dem gehöre ich, und bei dem will ich bleiben. Zum andern, wem diene ich? Ist es nicht sein Sohn, dem ich diene? Wie ich deinem Vater gedient habe, so will ich auch vor dir sein.
11: Und Absalom sprach zu Ahitophel:
1: Gebt euren Rat. Was sollen wir tun?
11: Ahitophel sprach zu Absalom:
4: Geh ein zu den Nebenfrauen deines Vaters, die er zurückgelassen hat, um das Haus zu bewahren. So wird ganz Israel hören, dass du dich bei deinem Vater in Verruf gebracht hast. Dann werden alle, die zu dir stehen, desto kühner werden.
11: Da machten sie Absalom ein Zelt auf dem Dach. Und Absalom ging zu den Nebenfrauen seines Vaters vor den Augen ganz Israels. Wenn damals Ahitophel einen Rat gab, dann war das, als wenn man Gott um etwas befragt hätte. So viel galten alle Ratschläge Ahitophels bei David und bei Absalom.

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1: Petrus aber und Johannes gingen hinauf in den Tempel um die neunte Stunde, zur Gebetszeit. Und es wurde ein Mann herbeigetragen, lahm von Mutterleibe. Den setzte man täglich vor die Tür des Tempels, die da heißt die Schöne, damit er um Almosen bettelte bei denen, die in den Tempel gingen. Als er nun Petrus und Johannes sah, wie sie in den Tempel hineingehen wollten, bat er um ein Almosen. Petrus aber blickte ihn an mit Johannes und sprach:
2: »Sieh uns an!«
1: Und er sah sie an und wartete darauf, dass er etwas von ihnen empfinge. Petrus aber sprach:
2: »Silber und Gold habe ich nicht. Was ich aber habe, das gebe ich dir. Im Namen Jesu Christi von Nazareth, steh auf und geh umher.«
1: Und er ergriff ihn bei der rechten Hand und richtete ihn auf. Sogleich wurden seine Füße und Knöchel fest. Er sprang auf, konnte gehen und stehen und ging mit ihnen in den Tempel, lief und sprang umher und lobte Gott. Und es sah ihn alles Volk umhergehen und Gott loben. Sie erkannten ihn auch, dass er es war, der vor der schönen Tür des Tempels gesessen und um Almosen gebettelt hatte, und Verwunderung und Entsetzen erfüllte sie über das, was ihm widerfahren war. Als er sich aber zu Petrus und Johannes hielt, lief alles Volk zu ihnen in die Halle, die da heißt Salomos, und sie wunderten sich sehr. Als Petrus das sah, sprach er zu dem Volk:
2: »Ihr Männer von Israel, was wundert ihr euch darüber, oder was seht ihr auf uns, als hätten wir durch eigene Kraft oder Frömmigkeit bewirkt, dass dieser gehen kann? Der Gott Abrahams und Isaaks und Jakobs, der Gott unserer Väter, hat seinen Knecht Jesus verherrlicht, den ihr überantwortet und verleugnet habt vor Pilatus, als der ihn loslassen wollte. Ihr aber habt den Heiligen und Gerechten verleugnet und darum gebeten, dass man euch den Mörder schenke. Aber den Fürsten des Lebens habt ihr getötet. Den hat Gott auferweckt von den Toten, dessen sind wir Zeugen. Und durch den Glauben an seinen Namen hat sein Name diesen, den ihr seht und kennt, stark gemacht. Und der Glaube, der durch ihn gewirkt ist, hat diesem die Gesundheit gegeben vor euer aller Augen. Nun, liebe Brüder, ich weiß, dass ihr es aus Unwissenheit getan habt, wie auch eure Oberen. Gott aber hat erfüllt, was er durch den Mund aller seiner Propheten zuvor verkündigt hat, dass sein Christus leiden sollte. So tut nun Buße und bekehrt euch, dass eure Sünden getilgt werden, damit die Zeit der Erquickung komme von dem Angesicht des Herrn und er den sende, der euch zuvor zum Christus bestimmt ist, Jesus. Ihn muss der Himmel aufnehmen bis zu der Zeit, in der alles wiedergebracht wird, wovon Gott geredet hat, durch den Mund seiner heiligen Propheten, von Anbeginn. Mose hat gesagt: Einen Propheten wie mich wird euch der Herr, euer Gott, erwecken aus euren Brüdern. Den sollt ihr hören in allem, was er zu euch sagen wird. Und es wird geschehen, wer diesen Propheten nicht hören wird, der soll vertilgt werden aus dem Volk. Und alle Propheten von Samuel an, wie viele auch danach geredet haben, die haben auch diese Tage verkündigt. Ihr seid die Söhne der Propheten und des Bundes, den Gott geschlossen hat mit euren Vätern, als er zu Abraham sprach: Durch dein Geschlecht sollen gesegnet werden alle Völker auf Erden. Für euch zuerst hat Gott seinen Knecht Jesus erweckt und hat ihn zu euch gesandt, euch zu segnen, dass ein jeder sich bekehre von seiner Bosheit.
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1: Hallo und herzlich willkommen bei Bibel erklärt. 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Doch zunächst ein wenig Musik.

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1: Ja, wir haben gestern Abend noch den Psalm 120 nach der Einleitung miteinander ansehen können. Und dieser Psalm, das war der Psalm des Aufwachens. Und bei diesem Aufwachen, ja, da geschah ja eigentlich, dieser Psalm umschreibt eigentlich das, was sehr kurz und knapp in Epheser 5 steht. Ist es Vers 14, der Vers, der heute von dir gelesen wurde. Steh auf, der du schläfst, und wache auf aus den Toten, und der Christus wird dir leuchten. Der Psalm 120, das Aufwachen, und zum Aufwachen kommt die Erkenntnis der eigenen Not und Sünde und Sündhaftigkeit und dann auch die Erkenntnis der Feinde, die da sind, der Hindernisse, des Widerstands. Psalm 121, der Psalm des Aufbruchs. Hier macht sich jetzt der Pilger auf und nimmt den Weg unter die Füße. Psalm 121, lesen wir die Verse 1 bis 8, also den ganzen Psalm miteinander. Ein Stufenlied. Ich erhebe meine Augen zu den Bergen. Woher wird meine Hilfe kommen? Meine Hilfe kommt von dem Herrn, der Himmel und Erde gemacht hat. Er wird nicht zulassen, dass dein Fuß wanke. Dein Hüter schlummert nicht. Siehe, der Hüter Israels, er schlummert nicht und schläft nicht. Der Herr ist dein Hüter, der Herr ist dein Schatten über deiner rechten Hand. Nicht wird die Sonne dich stechen des Tages, noch der Mond des Nachts. Der Herr wird dich behüten vor allem Bösen, er wird behüten deine Seele. Der Herr wird behüten deinen Ausgang und deinen Eingang. Von nun an bis in Ewigkeit. Das Gebet, das im Psalm 120 zum Herrn gerufen wurde, dieses Gebet wird erhört. Der Pilger hatte gebetet, Herr, rette meine Seele. Und in Psalm 121 kann er die Antwort, die er vom Herrn empfangen hat, nennen und sagen, der Herr wird behüten. Tatsächlich. Er rettet und behütet. In diesem Psalm des Aufbruchs bekommt der Pilger von Anfang an, vom ersten Schritt des Weges an, die Zusicherung, dass der Herr ihn auf dem ganzen Weg bewahren und ans Ziel bringen werde. Und ich halte das für sehr bemerkenswert, dass diese Gewissheit schon von Anfang an gegeben wird. Wie es im letzten Vers heißt, der Herr wird behüten deinen Ausgang und deinen Eingang. So wahr du dich jetzt aufgemacht hast, das ist der Ausgang, so wahr wirst du auch eingehen am vom Herrn bestimmten Ort. Und solche Gewissheit gibt uns der Geist Gottes. Dort, wo wir uns an den Herrn wenden, unser Vertrauen auf ihn setzen, erfüllt uns mit dieser Gewissheit. Und hätten wir diese Gewissheit nicht, wir könnten den Weg nicht gehen. Denn den Weg müssen wir gehen. Es ist wirklich so. Unser Herr ist der Weg und die Wahrheit und das Leben. Es kommt niemand in den Himmel, der nicht diesen Weg geht. Wirklich. Aber Gott gibt uns durch sein Wort und durch seinen Geist die Gewissheit, dass wir, so wahr wir aufgebrochen sind, auch eingehen werden. Und mit dieser Gewissheit gehe ich den Weg zuversichtlich, frohgemut. Auch wenn Schwierigkeiten kommen. Auch wenn Rückschläge kommen, auch wenn Versagen kommt. Der Beter bekommt als Antwort auf sein Gebet diese Gewissheit, dass er am Ziel ankommen wird und dass der Herr ihn behüten werde auf dem ganzen Weg. In den Versen 3 bis 5 heißt der Herr dreimal Hüter. Hebräisch Shomer, Shomer, der Shomer Israel. in den Versen 3 bis 5 fünfmal der Hüter. Dein Hüter, Vers 3, schlummert nicht. Vers 4, der Hüter Israels schlummert nicht. Vers 5, der Herr ist dein Hüter. Dreimal Hüter. Und in den Versen 7 und 8, dreimal behüten. Das ist das, wie im Deutschen, das entsprechende Verb. Vom gleichen Wortstamm gebildet. Shamar. Der Herr wird dich behüten, Vers 7. Dann er wird behüten deine Seele. Und dann Vers 8, er wird behüten deinen Ausgang und deinen Eingang. Nun, im vorhergehenden Psalm, da sahen wir die Not. Und die Erkenntnis der Not lehrt mich beten. In diesem Psalm geht es um Glauben. Das ist die zweite große Lektion. Wir sind durch Glauben errettet zu einem Leben des Glaubens. Und so ist der ganze Weg, den wir gehen, ein Weg des beständigen Vertrauens auf Gott. Wir haben das ja gestern gesehen in diesem Aufbau der Stufenlieder, immer in einem Dreierschritt, der erste Psalm Bedrängnis und Gebet rufen zum Herrn, im zweiten Psalm Glauben und das Ergebnis davon dann im dritten Psalm Freude. Glaube also, Vertrauen. Der Römerbrief sagt, wir sind gerettet aus Glauben zu Glauben. Römer 1, der Vers 17. Römer 1, Vers 17, denn Gottes Gerechtigkeit wird darin offenbart, aus Glauben zu Glauben, wie geschrieben steht, der Gerechte aber wird aus Glauben leben. Und Paulus sagt im 2. Korintherbrief, Kapitel 5, Vers 7, wir wandeln im Glauben, nicht im Schauen, im Glauben, im beständigen Vertrauen auf Gott. Der Vers 1 beginnt mit einem Blick zu den Bergen. Ich hebe meine Augen auf zu den Bergen. Nun, das können wir gewiss dann anwenden als eine im übertragenen Sinn zu verstehende Ausdrucksweise, aber beginnen wir einmal beim Konkreten. Der Pilger, der unterwegs ist, spricht hier vom Ziel, die Berge. Denn Jerusalem und damit das Heiligtum liegt auf einem Berg und Berge umgeben die heilige Stadt. So steht in Psalm 125. Psalm 125. In den Versen 1 und 2. Die auf den Herrn vertrauen, sind wie der Berg Zion, also ein Berg. Der Berg Zion, der nicht wankt, der ewig bleibt. Jerusalem, Berge sind rings um sie her. So ist der Herr rings um sein Volk von nun an bis in Ewigkeit. Also Berge. Diese Berge meint er zunächst. Er meint also das Ziel. Das ist das Ziel. Da soll ich hin. Und da stellt sich sofort die Frage, wer wird mir dabei helfen? Woher kommt mir die Hilfe, dass ich da auch ankomme? Nun, für den Reisenden, der sich aufgemacht hatte nach Jerusalem, seien es jetzt die Pilger, die dreimal des Jahres nach Jerusalem pilgerten, oder auch die Rückkehrer aus dem babylonischen Exil, und die sind ja von Norden her, weil der Weg so führte von Babylon, führte zuerst in nordwestliche Richtung und nachher ist man in südwestlicher Richtung weitergezogen und nachher in nordsüdlicher Richtung von Norden her nach Israel gereist. Und dann, um in den Süden Israels zu reisen, nach Jerusalem, ist man durch das Jordantal gereist. Das war der bequemste Weg, schön flach, schön eben, dem Jordan entlang, aber dann folgte am Schluss ein steiler Aufstieg. Nach Jericho begann bald ein Aufstieg nach Jerusalem. Und dann sah er diese Berge und da hoch muss ich, dort hinter diesen Bergen, die ich hier sehe, da ist Jerusalem. Und wer hilft mir, dass ich dort ankomme? Das hatte nämlich seinen ganz bestimmten Grund. Diese Gegend war dafür berüchtigt und bekannt, dass Räuber dort hausten. Davon hat der Herr gesprochen, das war noch in den Tagen des Herrn so, immer noch so. Das steht in Lukas Kapitel 10, die Geschichte vom Samariter. Und das ist kein Gleichnis, eben nicht ein Gleichnis. Das heißt ja landläufig immer so, das Gleichnis vom barmherzigen Samariter ist nicht ein Gleichnis. Denn dann hätte es nicht die Kraft, hätte diese Geschichte nicht die Kraft, die sie hatte. Ein Jude, ein guter Jude, ein Schriftgelehrter will wissen, ja, wer ist denn mein Nächster? Und dann erzählt ihm der Herr die Geschichte von einem Samariter. Ja, tatsächlich, für wahr, ein Samariter. Und dass es nicht ein Gleichnis ist, erkennt man an einem ganz einfachen Merkmal. Es kommen zwei Ortsnamen vor. Jericho und Jerusalem. Und in Gleichnissen kommen nie Ortsnamen oder Personennamen vor. Nie. Sondern immer nur typische Gestalten. Eine Frau oder Fischer oder ein Landmann oder Arbeiter im Weinberg. Immer nur typische Leute. Nie Eigennamen. Also haben wir es hier nicht mit einem Gleichnis zu tun, sondern mit einer Begebenheit, die damals in der Zeit eben passiert war, wie es so häufig eben passiert. Jemand war unterwegs von Jerusalem nach Jericho, Lukas 10, Vers 30. Jesus erwiderte und sprach, ein gewisser Mensch ging von Jerusalem nach Jericho hinab und fiel unter die Räuber. Also Räuber warteten, lauerten dort auf Reisende. Und darum war es gefährlich. Und so stellt sich auch deshalb die Frage, die vielen Gefahren, die auf uns lauern, wo wir als Pilger unterwegs sind, diese Gefahren, die sind unabsehbar, wir können uns nicht vor allen schützen, wir können auch nicht uns gegen alle Unwägbarkeiten vorher schon wappnen. Wer hilft mir da hindurch? Und es ist nur gut, dass wir einen klaren Blick dafür bekommen, wie schwierig und wie gefährlich der Weg ist, den wir gehen. Und wie viele Feinde da sind, die beständig darauf aus sind, uns in eine Falle zu locken, uns Schlingen zu legen, uns zu schaden. Unsichtbare Feinde, dämonische Feinde, und der Teufel verwendet ja auch Menschen als seine Werkzeuge, um uns anzufeinden. Es ist nur gut, dass wir einen klaren Blick dafür bekommen, wie schwierig und wie gefährlich der Weg ist. Aber wenn wir das jetzt auf das Ziel anwenden, wohin wir wollen, dann müssen wir sogar sagen, es ist unmöglich, dort anzukommen. Wie soll ein Adamskind ankommen an diesem Ziel? In die Gegenwart Gottes. Und unser Ziel ist ja nichts anderes, als da zu sein, wo unser Herr ist und auch so zu sein, wie unser Herr ist. Das Ziel ist viel zu hoch. Oder, angewendet jetzt auf die zweite Art, das Ziel auch unseres geistlichen Wachstums, das wir hier erreichen sollen. Und ich will zwei Stellen dazu lesen aus dem Epheserbrief, die uns das bewusst machen, was für ein Ziel wir anstreben, wenn wir unterwegs sind als Pilger, als solche, die Diener und Knechte und Anbeter Gottes sein wollen. In Epheser 4 zunächst, im Vers 13, Epheser 4, Vers 13, bis wir alle hingelangen zu der Einheit des Glaubens und der Erkenntnis des Sohnes Gottes und zu dem erwachsenen Mann, zum Maß des vollen Wuchses der Fülle des Christus. Nun, das gilt für die Gemeinde, aber die Gemeinde besteht ja aus Einzelnen und wir sollen zum Maß des vollen Wuchses der Fülle Christi kommen. Oder wie Johannes es sagt, so wandeln, wie Christus wandelte. Was für ein Ziel. Und dann in Epheser 3, dort wird es etwas anders ausgedrückt. Paulus betet darum für die Epheser. Er betet für sie, dass sie erkennen möchten, Epheser 3, Vers 19, dass sie erkennen möchten, die Erkenntnis übersteigende Liebe des Christus, damit ihr erfüllt sein mögt zu der ganzen Fülle Gottes. Wir sollten uns Zeit nehmen, über solche Aussagen nachzudenken. Wir sollen erfüllt werden mit der ganzen Fülle Gottes. Die ganze Fülle Gottes soll uns erfüllen. Ich habe mal einen folgenden Vergleich dazu verwendet, will ich nochmal verwenden. Wenn du Millimeter Papier nimmst, Millimeter Papier, also Häuschen von einem Millimeter Seitenlänge, und du hast ein Millimeter Papier, vielleicht wenn du einige zusammenklebst, das 1 Meter lang und 1 Meter breit ist, 1 Quadratmeter Millimeter Papier. Wie viele Häuschen sind das? 1 Meter, wie viele Millimeter? 1000, ja natürlich, darum heißt es ja Millimeter. Tausendstel Meter. Und wie viele solche Häuschen gibt es dann? 1 Quadratmeter? 1 Million. 1000 mal 1000. Also da hätten wir einen Begriff von einer Million. Wie viel ist eine Million? So viele Häuschen. Können wir einmal uns sinnlich vergegenwärtigen. Und ich denke, es ist ungefähr so im Verhältnis, die ganze Fülle Gottes würde heißen, dass alle diese Häuschen ausgefüllt sind. Und vielleicht ist bei uns ein Häuschen oder vielleicht sind 3 ausgefüllt. Die ganze Fülle Gottes, was für ein Ziel, das Gott mit uns hat für dieses Leben schon. Also das Ziel ist viel zu hoch. Es ist unmöglich. Und auch das soll uns ganz bewusst sein. Wir sollten es uns ganz deutlich sagen oder uns sagen lassen und es uns bewusst machen, das Leben als Christ und die Ziele zu erreichen, es ist unmöglich. Wirklich unmöglich. Die ganze Rettung, das ganze Leben als Christ ist unmöglich. Aber jetzt müssen wir daraus die richtige Schlussfolgerung ziehen. Nicht resignieren und sagen, also geben wir auf, sondern unser ganzes Vertrauen auf Gott setzen. Denn was bei Menschen unmöglich ist, ist möglich bei Gott. Was bei Menschen unmöglich ist, ist möglich bei Gott. So hat es der Herr einmal den Jüngern gesagt. Und zwar steht das im Lukas-Evangelium, im Kapitel 18, im Vers 27, wo es um Rettung geht, wo es darum geht, durch das Nadelöhr einzugehen. Und die Jünger verstehen, das ist ja gar nicht möglich. Die es hörten, sprachen, wer kann dann errettet werden? Er aber sprach, was bei Menschen unmöglich ist, ist möglich bei Gott. Und so lehrt uns die Erkenntnis der Höhe der Berufung und der Schwierigkeit des Weges, lehrt uns, wir müssen unser ganzes Vertrauen auf Gott setzen. Woher wird meine Hilfe kommen? Meine Hilfe kommt vom Herrn, der Himmel und Erde gemacht hat. Also meine Hilfe kommt vom Schöpfer. Die Schöpfung ist ein Beweis der Allmacht Gottes. Er hat alle Macht. Er vermag alles. Alles. Und ihm zu vertrauen, das lehrt uns Gott. Nun, warum fällt es uns, wenn es darauf ankommt, oft so schwer zu glauben, zu vertrauen? Woran könnte das liegen? Ein Grund, ein wichtiger Grund ist der, dass wir Gott eben nicht mit unserem ganzen Leben Vertrauen gelernt haben. Oder anders gesagt, wir haben uns dem Herrn nicht ausgeliefert. Wenn wir uns dem Herrn nicht ganz ausgeliefert haben, sondern gewisse Bereiche unseres Lebens für uns behalten, dann leben wir in jenen Bereichen nicht im Glauben. Und das heißt, dass wir eigentlich gar nicht ein Leben des Glaubens leben, sondern nur so ein Stück weit da und dort, wo es uns irgendwie einleuchtet, uns behagt und meistens einfach so im Kopf und in unserer Theologie, aber wirklich vertrauen tun wir dann ja nicht. Und man kann eben Gott gar nicht partiell vertrauen, also nur dann, wenn es uns passt. Geht gar nicht, denn dann ist der Glaube nicht da. Und der Herr will uns lehren, er will es uns beibringen, dass wir ein Leben des Glaubens leben, ihm vertrauen in allem. Nun, dieser Wunsch ist sicher da bei uns. Die Jünger, die baten einmal den Herrn, Herr, mehre uns den Glauben. Der Herr hat ihnen nicht den Glauben gemehrt, hat ihnen auch nicht gesagt, jetzt zeige ich euch, euer Glaube gemehrt wird, sondern er sagt ihnen einfach, ihr müsst Glauben haben. Nicht mehr oder weniger Glauben, ihr müsst Glauben haben. Lukas 17. Lukas 17, Verse 5 und 6. Lukas 17, Verse 5 und 6. Und die Apostel sprachen zu dem Herrn, mehre uns den Glauben. Der Herr aber sprach, wenn ihr Glauben habt wie ein Senfkorn, so würdet ihr zu diesem Maulbeerbaum sagen, werdet entwurzelt und ins Meer gepflanzt und er würde euch gehorchen. Ja, wirklich, ihr müsst Glauben haben. Ihr müsst nicht mehr Glauben haben, aber Glauben haben. Und dann fügt er ein Gleichnis an. Das ist jetzt wirklich ein Gleichnis, ein Vergleich. Um ihnen zu zeigen, wo und wie Glaube entsteht. Und dann Glaube schon wächst, also Glaube wächst dann schon auch. Aber er wollte ihnen einfach mal klar machen, ihr müsst einmal grundsätzlich glauben, wirklich glauben. Und was heißt das, wirklich glauben? Wirklich glauben heißt unter anderem auch, dass wir uns ganz dem Herrn ausliefern, damit er mit uns tue, was er will. Dass unser Leben ihm und seiner Sache und seinem Werk ganz gehört. Das ist Glauben. Und darum kommt dieser Vergleich in den Versen 7 bis 10. Wer aber von euch, der einen Knecht hat, der pflügt oder weidet, wird, wenn er vom Feld hereinkommt, zu ihm sagen, komm und lege dich sogleich zu Tisch. Wird er nicht viel mehr zu ihm sagen, bereite zu, was ich zu Abend essen soll, und gürte dich und bediene mich, bis ich gegessen und getrunken habe, und danach sollst du essen und trinken. Dankt der Retter dem Knecht, dass er das Befohlene getan hat, ich meine nicht, so auch ihr, wenn ihr alles getan habt, was euch befohlen ist, so sprecht, wir sind unnütze Knechte, wir haben getan, was wir zu tun schuldig waren. Hier spricht er vom Leben des völligen Dienstes, totale Hingabe an den Herrn. Und das ist eigentlich die Antwort auf ihre Bitte, mehre uns den Glauben. Der Herr gibt uns eben den Glauben für die Dinge, die

im Psalm 121. Und wenn wir den Weg des Herrn gehen wollen, dann gibt er uns das Vertrauen. Er ist bei uns, er ist mit uns, er führt uns. Er hat ja den Weg verordnet. Er will ja, dass ich diesen Weg gehe. Ich gehe ja seinen Weg, nicht meinen Weg. Und das Gleiche gilt jetzt auch in Bezug auf Dienst, ein Leben für den Herrn, für seine Sache, für seine Werke. Dazu eine Stelle aus dem Johannesevangelium. Das sind so große, so wunderbare, so weitreichende Worte, dass wir in Gefahr stehen, entweder sie irgendwie zu relativieren, weil wir denken, so kann das nicht gemeint sein, oder sie falsch zu gebrauchen. Nämlich in Johannes 14, Verse 12 und 13. Johannes 14, Verse 12 und 13. Wahrlich, wahrlich, ich sage euch, wer an mich glaubt, hier wieder dieses Wort Glauben, wer an mich glaubt, der wird auch die Werke tun, die ich tue, und wird größer als diese tun, weil ich zum Vater gehe, und um was irgend ihr bitten werdet in meinem Namen, das werde ich tun, damit der Vater verherrlicht werde im Sohn. Jetzt dürfen wir sowohl das Glauben und auch das Gebet im Glauben nicht aus diesem unmittelbaren Zusammenhang herauslösen. Der Herr gibt uns den Glauben und auch beim Gebet den Glauben für die Werke, die er tun will, nicht die wir wollen. Es gibt, ja, wir kennen diese Versuchung, da denken wir, ja, der Herr will doch hier ganz sicher diesen Menschen heilen. Er ist doch gut zu allen. Ja, wir wissen es nicht, vielleicht will er jemanden heilen. Aber dann denken Sie, wenn ich jetzt genug Glauben ansammle, dann kann ich beten und dann wird er gesund. Nein, der Herr gibt uns den Glauben für seine Werke, für seine Sache. Und wir müssen natürlich hier auch den etwas größeren Zusammenhang beachten. Zu wem sagt das der Herr und wann sagt er es? Er sagt es den Jüngern dort, wo er daran ist, das Werk, das er angefangen hatte, jetzt ihnen zu überlassen, damit sie dieses Werk fortführten. Und das wird dann in der Apostelgeschichte beschrieben. Und Lukas beginnt ja die Apostelgeschichte genau so, indem er sagt, ich habe dir einen Bericht geschrieben, O Theophilus, von den Dingen, die der Herr Jesus anfing zu tun. In den Evangelien, das war der Anfang, die Fortsetzung seiner Werke, Apostelgeschichte. Und für diese Werke würde er ihnen den Glauben geben, dass sie diese Werke tun könnten, seine Sache, sein Reich, sein Evangelium vorantreiben. Also das zeigt uns wiederum, Glaube ist eingebunden in den Willen Gottes, in das Werk Gottes, in den Weg Gottes. Da gibt Gott den Glauben. Und wenn wir nicht dafür leben, für seine Sache, ja, dann können wir nicht dann, wenn wir Glauben nötig haben, Schnipp machen, dann ist er da. Dann ist er einfach nicht da, weil der Herr uns lehren will, für ihn und für seine Sache zu leben und den Weg zu gehen, den er uns bereitet hat. Und das zeigt uns, dass Glauben auch untrennbar verbunden ist mit Selbstverleugnung. Wir verleugnen uns selbst, unseren eigenen Willen, unsere eigenen Vorstellungen, unsere eigenen Wünsche und befehlen uns ganz dem an, der fortan wirkt, befiehlt, den Weg weist, mit uns geht, auf dem Weg, den er für uns ausgesucht hat. Meine Hilfe kommt vom Herrn. Ihm vertraue ich. Herr, das ist der Name des Erlösergottes. Herr, Yahweh, ich bin, der ich bin. Unter diesem Namen offenbarte sich Gott dem Mose, wo es um Erlösung ging. Und der Erlöser ist auch der Schöpfer. Yahweh, der Himmel und Erde gemacht hat. Nun, der Weg des Pilgers, der Pilgerweg oder der Weg des geistlichen Wachstums, der Weg der Erweckung, die Geschichte der Erweckung einer Seele, das sind natürlich alles Werke der Erlösung. Klar, da geht es nicht um Schöpfung, sondern Erlösung. Und so ist hier jemand unterwegs auf dem Weg der Erlösung. Und er setzt sein Vertrauen auf seinen Gott, den Erlöser, aber dieser Erlöser ist auch Schöpfer.

0: Der gleiche Gott, er, der alles erschaffen hat, hat auch die Erlösung gewirkt. Und da bestehen ganz wunderbare Entsprechungen. Es muss ja auch so sein, weil es Werke sind der gleichen Person. Und es mag uns eine Hilfe sein, zu bedenken, wie die Schöpfung zustande kam, um das nachher anzuwenden auf die Erlösung. Wie kam die Schöpfung zustande? Dadurch, dass Gott sich in seinem Herzen es vorsetzte, er wollte erschaffen und dann hat er befohlen und dann ward es so. Er hat nach seinem Willen alles ins Dasein gerufen. Das steht in Offenbarung Kapitel 4, Vers 11. Offenbarung 4, Vers 11. Du bist würdig, o unser Herr und unser Gott, zu empfangen die Herrlichkeit und die Ehre und die Macht. Denn du hast alle Dinge erschaffen und deines Willens wegen waren sie und sind sie erschaffen worden. Es gibt auch diesen Chorus, da singen wir, in dir war der Wille und die Macht zur Erschöpfung. Hat man leider da im blauen Büchlein geändert. In dir war der Wille und die Macht, nicht die Fülle und die Macht. Der Wille, das ist das Entscheidende. Der Wille zur Schöpfung in Gott. Nach seinem Willen hat er alles erschaffen. Nun beginnt Johannes sein Evangelium auf zunächst unerwartete Weise. Fast kurios. Denn wir erwarten doch bei den Evangelien, wo es um Erlösung geht, dass einer anfängt zu beschreiben, wie die Erlösung zustande kam, woher sie kam und wie sie dann gewirkt wurde. Und selbstverständlich will uns auch Johannes mit seinem Bericht über das Leben und Sterben und Auferstehen des Herrn die Geschichte der Erlösung vermitteln. Aber wie beginnt das ein Evangelium? Johannes 1, Verse 1 bis 3. Im Anfang war das Wort und das Wort war bei Gott und das Wort war Gott. Dieses war im Anfang bei Gott, alles wurde durch dasselbe und ohne dasselbe wurde auch nicht eines, das geworden ist. Hier spricht er von Schöpfung. Als ob er das Thema verfehlt hätte und nachher dann so erst ab Vers 4 oder 5 dann die Kurve noch kratzen, nein, und dann biegt er rein auf die gerade Spur. Nein, er weiß ganz genau, was er schreibt. Nun, was leistet diese Einleitung des Johannesevangeliums? Folgendes. Sie zeigt uns, dass auch die Erlösung ganz ein Werk Gottes ist. So wie Gott in der Schöpfung alles gewirkt hat, ist es auch in der Erlösung er, der alles wirkt. Und so wie er in der Schöpfung nach seinem Willen alles erschaffen hat, wirkt er auch Erlösung nach seinem Willen. Und so wird genau das dann aufgegriffen in den Versen 12 und 13. Johannes 1, Verse 12 und 13. So viele ihn aber aufnahmen, denen gab er das Recht, Kinder Gottes zu werden, denen, die an seinen Namen glauben, die nicht aus Geblüt, noch aus dem Willen des Fleisches, noch aus dem Willen des Mannes, sondern aus Gott geboren sind. Also nicht aus dem Willen des Menschen, sondern aus Gott, also aus Gottes Willen. Nun, Johannes ist nicht der Einzige, der Erlösung und Schöpfung so miteinander verbindet. Wir sahen das ja schon im Psalm 121. Jahwe ist der Schöpfer von Himmel und Erde. Und das ist mein Beschützer und Bewahrer. Auch Jesaja macht das. Jesaja spricht ja deutlicher als irgendein anderer Prophet von Erlösung. Von der Erlösung, die durch den Messias geschehen sollte. Sehr ausführliche Weissagung. Auch die Ergebnisse dieser Erlösung. Und Jesaja ist auch der, der von allen Propheten am meisten von Gottes Schöpfungswerken spricht. Ganz auffällig. Und zeigt so auch, dass die Erlösung, das ist das Werk dessen, der auch alles erschaffen hat. Es ist ganz sein Werk. Und das gibt dem Gläubigen große Gewissheit, auch große Freude. Wir können die Schöpfung nicht verbessern, wir können sie nicht ergänzen. Wir können die Schöpfung uns dienstbar machen, wir können die Schöpfung sogar für uns wirken und arbeiten lassen, das können wir alles machen. Aber der Mensch kann zur Schöpfung nichts hinzufügen. Nichts. Kein einziges Geschöpf. Er kann Tierzucht betreiben, aber kann das nur machen, weil Tiere da sind und alles vorhanden ist. Und kann das wie herausholen, das schon da ist. Auch die sogenannten Erfindungen eben sind nur Erfindungen. Man findet nur, was schon da ist und holt das hervor. Aber machen kann niemand etwas. Gar nichts. Die Schöpfung ist ganz von Gott gemacht. Alles da, vollständig da. Und so auch die Erlösung. Wir können gar nichts dazu tun. Wir können sie nicht vergrößern, verbessern. Nichts. Wir können nur das, was Gott in der Erlösung gewirkt hat, wir können es wie hervorholen, wirksam werden lassen. Aber es ist sein Werk. Und nach seinem Willen geschehen, und das gibt mir große Gewissheit auf dem Weg. Große Gewissheit, dass ich nach seinem Willen erlöst bin, berufen worden bin, gerettet worden bin, zu einem Kind Gottes gemacht worden bin und nach seinem Willen diesen Weg gehe. Nach seinem Willen. Und das gibt mir dann auch die Zuversicht, von dem der Vers 3 spricht, 121, Vers 3. Er wird nicht zulassen, dass sein Fuß wanke. Das Hebräische ist ein bisschen pointierter. Im Hebräischen steht, er wird nicht geben, dass sein Fuß wanke. Und das macht uns noch bewusster, dass alles nach Gottes Rat und Willen geschieht. Wenn wir sagen zulassen, es ist ein bisschen abgefedert, dann ist Gott entweder passiv oder aktiv. Aber hier sehen wir, der Psalmist vertraut auf einen Gott, der allezeit wirkende Gott ist. Und er wird nicht geben, dass dein Fuß gleite, wanke, falle. Denn er ist für mich. Der wankende Fuß steht für die Unfähigkeit, für uns selbst zu verbürgen. Jeder von uns hat schon einmal den Fuß verknackst oder ist einmal auf dem Eis ausgeglitten. Wir können nicht dafür verbürgen, dass wir nicht einmal ausgleiten oder strauchen. Wenn man strauchelt, strauchelt man eben. Da passiert eben das, was man nicht wollte. Und so steht das für die Unfähigkeit, für uns selbst zu verbürgen. Und wenn wir jetzt an diesen Weg durch die Berge denken, dann können wir auch eine Wanderung denken, also so wie man in der Schweiz eine Wanderung versteht. Nicht ein Spaziergang von 40 Minuten, sondern Wanderung, früh am Morgen aufstehen, Rucksack packen, Karte dabei haben und dann 1500 Meter Höhenunterschied, mindestens. Und dann 7-8 Stunden unterwegs. Ja, wenn man eine solche Wanderung macht, ja, wer will am Morgen, bevor er aufbricht, dafür verbürgen, ich werde kein einziges Mal meinen Fuß so unglücklich aufsetzen, dass ich einmal ausgleite oder einknicke? Können wir nicht. Und so können wir für uns, für diesen Weg der Pilgerschaft nicht verbürgen. Aber wir dürfen dem vertrauen, der nicht geben wird, dass mein Fuß gleite. Nun, natürlich, das ist kein Widerspruch, nur scheinbar straucheln wir immer wieder. Aber hier geht es um ein fatales Straucheln, also jetzt übertragen auf eine Bergwanderung, so straucheln, dass man abstürzt und tot ist. Das kann es in den Bergen geben, gibt es immer wieder. Jakobus sagt, wir alle straucheln oft, aber dann meint er solche Straucheln, dass wir sündigen, aber die Sünde auch erkennen, bekennen, aufstehen und weitergehen. Und so wird unser Herr, der uns nach seinem Willen erlöst hat, er wird es nicht geben, dass wir in fataler Weise straucheln und umkommen. Aber wir sind ganz auf ihn angewiesen. Unsere ganze Hilflosigkeit und unsere ganze Hilfsbedürftigkeit ist damit sehr eindringlich zum Ausdruck gebracht. Gott sorgt dafür, dass unser Fuß nicht strauchelt. Allein durch Gottes Güte steht, wer steht. Psalm 21, Vers 8. Kommt recht häufig vor in den Psalmen, die Sache mit dem wankenden Fuß. Recht häufig. Auch außerhalb der Psalmen. Aber schlagen wir noch zwei Stellen aus den Psalmen auf. Psalm 21, Vers 8. Denn auf den Herrn vertraut der König und durch des höchsten Güte wird er nicht wanken. Nicht, weil er so gut ist, sondern durch des höchsten Güte. Dann Psalm 37, 23. Psalm 37, Vers 23. Von dem Herrn werden die Schritte des Mannes befestigt. Das ist so schön. Von dem Herrn werden die Schritte des Mannes befestigt. Nun, der Herr tut das wirklich bei den Seinen, bei seinen Erwählten, bei seinen Berufenen, bei seinen Gerechtfertigten, bei seinen Erlösten. Er tut es wirklich. Aber die Gewissheit, dass er es tut, die schenkt er uns dann, auch die Freude an dieser Gewissheit, schenkt er uns dann, wenn wir uns ihm wirklich ausliefern. Dann haben wir diese Gewissheit und diese Freude, von denen der Psalm hier spricht. Er wird nicht geben, dass sein Fuß wanke. Paul Gerhardt hat eine schöne Liedstrophe zu diesem Sachverhalt gedichtet, und zwar im Lied um Glück und Segen zu allem christlichen Tun und Vorhaben. Und da heißt es in einer Strophe: Wie mancher ist in seinem Sinn fast über Berg und Spitzen hin, und ehe er sich's versieht, so liegt er da und hat sein Fuß vergeblich sich bemüht. Wirklich. Genauso wie es hier steht. Man hat Gutes im Sinn, aber man strauchelt, denn wir haben nicht Macht über uns. Aber Gott, unser Erlöser, er wird nicht geben, dass unser Fuß wanke. Und dann heißt es: Dein Hüter schlummert nicht. Nun, das heißt sicher, Gott passt auf, ihm entgeht nichts. Aber es heißt mehr noch: Gott ist der immer wache Gott, der immer wachende Gott. Und das heißt der immer wirkende Gott. Er ist eben, wie die hebräischen Propheten nicht müde wurden zu bekennen, der lebendige Gott. Er ist nicht ein Prinzip, ein philosophisches Prinzip, das man braucht, damit die Weltformel aufgeht. So etwas Ödes. Er ist der lebendige Gott, der immer und alles wirkende Gott. Er, der alles trägt, beständig trägt, durch sein mächtiges, kräftiges Wort. Wie es Hebräer 1, Vers 2 sagt. Und so ist er der, der beständig in uns und an uns, aber auch um uns herum alles lenkt, führt, wirkt, trägt, erhält. Und das haben die Psalmendichter, auch die Propheten, besonders gern gezeigt anhand des Wetters. Wird viel vom Wetter geredet in der Bibel, von Sturm und von Regen und von Hagel und von Blitzen. In den Psalmen wird viel davon geredet, im Buch Hiob wird viel davon geredet. Ja, auch im Wetter, im Wind, in allem ist es, sagen Sie, das Wirken Gottes selbst. Psalm 135, Vers 7. Psalm 135, Vers 7. Lesen wir Verse 6 und 7. Psalm 135, Verse 6 und 7. Alles, was dem Herrn gefällt, tut er in den Himmeln und auf der Erde, in den Meeren und in allen Tiefen. Der Dünste aufsteigen lässt vom Ende der Erde, der Blitze macht zum Regen, der den Wind herausführt aus seinen Vorratskammern. Das ist eben der Blick des Glaubens, der Blick des Propheten. Er sieht die Hand Gottes in allem. Und wie anders ist es, wenn wir Gottes Hand in allem sehen? Er ist es, der wirkt. Wir sagen auf Deutsch, es regnet. Die Bibel sagt, Matthäus 5, 45, er lässt regnen. Ganz anders. So hat es der Sohn Gottes gesagt. Er lässt regnen. Auf Hebräisch kann man nicht einmal sagen, es regnet. Auf Griechisch könnte man schon sagen. Aber der Herr hat gesagt, er lässt regnen. Aber auf Hebräisch kann man gar nicht sagen, es regnet. Ich habe übrigens die Kinder, als sie kleiner waren, immer gefragt, ja, Esrem, wer ist dieser Es? Esrem, Es, wer ist dieser Es? Ja? Auf Hebräisch kann man nur sagen, him dir. Und das heißt, er lässt regnen. Man kann es gar nicht anders sagen. Also er wirkt, er macht den Regen. Wenn es regnet, wirkt Gott. Nicht die Naturgesetze. Gott. Er ist eben der lebendige Gott. Er schläft nicht, er schlummert nicht. Er ist nicht der passive Gott der Philosophen, der Deus Otiosus, der einfach ist, so ein Prinzip, das es braucht, damit man darauf weiter aufbauen kann. Und wir brauchen ihn als unseren Hüter, einen starken, einen allmächtigen, einen allwissenden, einen allessehenden Hüter, Bewahrer, jemand, der beständig über den Seinen wacht. Und er ist immer der über seinem Volk Wachende, darum können wir auch ruhig schlafen. Wir können uns schlafen legen und während wir schlafen, geschehen ja Dinge um uns und könnten auch Dinge mit uns geschehen und passieren. Und wir hätten keinen Einfluss darauf. Und er heißt im Vers 4, dieser uns bewachende Herr und Gott, der Hüter Israels. Der Hüter dieses Volkes, das er sich damals berief. Und setzen wir einmal als runde Jahreszahl an, 1450, Auszug aus Ägypten. Damals hat er dieses Volk Israel zu seinem Volk gemacht und sich verpflichtet, über diesem Volk zu wachen. Das sind jetzt 3.500 Jahre her schon fast. Das Volk ist immer noch da. Tag für Tag für Tag für Tag, Jahr für Jahr für Jahr für Jahr. Bei allen Versuchen, dieses Volk auszurotten, aufzureiben, es zu vernichten, bis zum heutigen Tag, bis in allerjüngste Gegenwart hinein, immer wieder Anläufe, Drohungen, sie zu vernichten. Dieses Volk ist immer noch da. Und wenn Gott das konnte, 3.500 Jahre lang über ein Volk wachen, dass es immer noch da ist, dann kann er auch über dich wachen. Die wenigen Jahre deines Lebens, wirklich. Du darfst ihm vertrauen. Der Hüter Israels, der kann auch der Hüter von Hansruedi sein. Und es ist der Herr selbst, das wird noch einmal dann gesagt, der Herr, er ist dein Hüter. Und dann heißt es, er ist dein Schatten über deiner rechten Hand. Schatten steht für Schutz. Wie in Psalm 91, im Vers 1. Wer im Schutz des Höchsten sitzt, wir bleiben im Schatten des Allmächtigen. Schutz und Schatten sind hier ganz parallel gebraucht. Also Schatten heißt Schutz. Und dann heißt es im Vers 6, nicht wird die Sonne dich stechen, am Tag noch der Mond bei Nacht. Nun, dass die Sonne schädliche Wirkung haben kann und dass die Sonne auch ein Gericht sein kann, dafür gibt es mehrere Beispiele im Alten und im Neuen Testament. Jakobus 1,11, die Sonne ist aufgegangen mit ihrer Glut und hat das Gras verdorren lassen. Also die Sonne hat auch die Macht, Leben zu nehmen. Dann Offenbarung 16, Vers 7, hier steht die Sonne auch im Zusammenhang mit Gottes Zorn. Offenbarung 16, Vers 8. Der vierte goss seine Schale aus auf die Sonne und es wurde ihr gegeben, die Menschen mit Feuer zu versengen. So ist das also hier eine Verheißung, dass Gott sein Volk vor Gericht bewahren werde. Nun, das Licht, wir hörten ja vom Licht in der ersten Stunde, die Sonne ist ein Lichtträger, eine Lichtquelle. Und so demonstriert Gott uns an der Sonne das zwiefältige Wirken des Lichts. Das Licht überführt und das führt solche, die glauben, die sich demütigen, das führt sie zur Buße, Wiederherstellung ist ein Segen. Aber wer sich diesem Wirken widersetzt, wird nachher das Licht als eine furchtbare Wirklichkeit erfahren, die ihn richtet, das Licht, das ihn richtet, das ihn verdammt. Das wird der schlimmste Anblick sein für den nicht erlösten Menschen. Das Schlimmste, was es gibt, für einen Menschen, für den nicht erlösten Menschen zu sehen. Der schlimmste Anblick ist, wenn er Gott sehen muss. Wenn er in dieses Licht hineinschauen muss, das er nicht erträgt. Und so ist es eine Verheißung hier, dass Gott dem Erlösten nicht zum Richter werden wird, sondern nur zum Schützer und zum Bewahrer. Und dass nichts ihn schaden darf. Und dann heißt es nicht die Sonne am Tag, noch der Mond bei Nacht. Nun, man hat versucht irgendwie herauszufinden, ja, der Mond, wie kann denn der nachts schaden und so weiter, vielleicht Mondsucht bewirken, Mondsüchtige und so, möglich. Aber ich halte es einfach für poetische Ausdrucksweise, dass kein Unglück und kein Schade weder bei Tag noch bei Nacht dich treffen kann. Und so steht die Sonne einfach für den Tag und der Mond für die Zeit der Nacht. Und dafür finden wir auch im Psalm 91 eine Bestätigung, dass man das so sehen kann. Psalm 91, Verse 5 und 6. Du wirst dich nicht fürchten vor dem Schrecken der Nacht, noch vor dem Pfeil, der am Tag fliegt, vor der Pest, die im Finstern umgeht, vor der Seuche, die am Mittag verwüstet. So haben wir also 24 Stunden am Tag die Gewissheit, dass der Herr mit uns ist, für uns ist, über uns ist, unter uns ist und uns erhält und uns bewahrt. Der Herr wird dich behüten vor allem Bösen, er wird behüten deine Seele. Diese Präzisierung ist noch wichtig. Obwohl das Alte Testament es mehrheitlich so darstellt und es meistens auch der Fall war, dass der Gottesfürchtige, dass es ihm auch im Leben gut ging, dass er auch Gesundheit und langes Leben und Wohlfahrt genießen durfte, war es doch nicht immer so. Es hat auch Gerechte gegeben, die jung starben. Ein frühes Beispiel ist Abel. Es hat Gerechte gegeben, die leiden mussten. Ein Daniel, der verschleppt wurde, obwohl er gerecht war. Und so gilt diese Verheißung immer bedingungslos. Das war schon im Alten Testament so, ist auch im Neuen Testament so. Der Herr behütet die Seele. Also das neue Leben, das er in uns hineingelegt hat. Den Leib, den wird er ohnehin nicht immer behüten. Er wird ihn sterben und verwesen lassen. Aber unsere Seele wird er ewig bewahren. Und so kann nichts Böses das Kind Gottes, den aus Gott Geborenen, das aus Gott in ihn hineingelegt hat, antasten. Steht im 1. Johannesbrief, den Walter ja mit uns behandelt, 1. Johannes 5, Vers 18. Wir wissen, dass jeder, der aus Gott geboren ist, nicht sündigt, sondern der aus Gott Geborene bewahrt sich und der Böse tastet ihn nicht an. Der Herr wird ihn bewahren, seine Seele bewahren vor allem Bösen.
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1: Ich bin Jerome Nussbaum. Bundesforschungsministerin Bär gerät wegen ihrer Äußerung zur BAföG-Reform immer mehr unter Druck. Jusos Chef Türmer bezeichnete Bärs Zweifel im Deutschlandfunk als skandalös.
2: Sie wiederhole so wörtlich saudumme Klischees über Studierende, die nebenher arbeiten gehen sollten. Außerdem sei die Behauptung ungeheuerlich, wonach es in den Regierungsfraktionen Widerstände gegen eine Erhöhung der Bezüge gebe, sagte der Jusos-Chef. Er kenne in der SPD niemanden, der das Vorhaben ablehne. Bär hatte in einem Interview Erhöhungen beim BAföG infrage gestellt. Wenn in der Pflege und beim Elterngeld gekürzt werden solle, könne man nicht an anderer Stelle große zusätzliche Leistungen versprechen, so die Ministerin. Außerdem sagte sie, es sei kein Drama, wenn Studenten neben dem Studium jobben. Ulrike Klein, Redaktion.
1: Von dem Sondervermögen der Bundesregierung für Infrastruktur und Klimaschutz sind im vergangenen Jahr noch 13 Milliarden Euro übrig geblieben. Eigentlich waren Ausgaben von gut 37 Milliarden Euro vorgesehen. Laut dem Monitoring-Bericht des Bundesfinanzministeriums wurden am Ende lediglich 24 Milliarden ausgezahlt. Die Rede ist von Anlaufschwierigkeiten. Dennoch rechnet das Finanzministerium mit einem spürbaren Wachstumsimpuls. Das Sondervermögen in Höhe von insgesamt 500 Milliarden Euro ist auf 12 Jahre angelegt. Der ukrainische Präsident Zelensky fordert neue Friedensgespräche mit Russland vor dem Winter. Im Interview mit dem US-Sender CBS verwies er auf eine verbesserte strategische Lage der Ukraine und sagte, Russland verliere zunehmend die Initiative auf dem Schlachtfeld.
3: Nach seinen Worten habe sich der Vormarsch der russischen Truppen verlangsamt. In den nächsten Monaten solle ein Weg gefunden werden, um miteinander zu sprechen, so Zelensky. Dazu müsse der Druck auf den russischen Präsidenten Putin verstärkt werden. Zelensky kritisierte dabei, dass die USA wegen der hohen Ölpreise Sanktionen gegen Russland gelockert haben. An den Verhandlungen sollten sich nach seinem Willen europäische Staaten beteiligen. Noah Ulrich, Redaktion.
1: In der Diskussion über eine Zusammenarbeit mit der AfD hat Sachsen-Anhalts FDP-Spitzenkandidatin Hüskens die Haltung ihrer Partei verteidigt. Die FDP habe nicht vor, mit Parteien zusammenzuarbeiten, die außerhalb des Grundgesetzes stünden, sagte sie der ARD. Gleichzeitig schloss sie aber nicht aus, in Parlamenten mit der AfD abzustimmen. In Kommunalparlamenten geschehe dies bereits, so Hüskens. Wenn die AfD sinnvolle Anträge einbringe, gebe es kaum Diskussionen. Arbeitgeberverbände haben sich dagegen ausgesprochen, Bundeswehrreservisten zum Dienst zu verpflichten. Man müsse die Anforderungen von Bundeswehr und Wirtschaft sorgfältig abwägen, sagte der Präsident der Bundesvereinigung der Deutschen Arbeitgeberverbände, Dulger, der Frankfurter Allgemeinen Zeitung. Die doppelte Freiwilligkeit habe sich bewährt. Demnach können Reservisten nur dann zum Dienst herangezogen werden, wenn sowohl sie selbst als auch ihre Arbeitgeber zustimmen. Das Verteidigungsministerium plant, verpflichtende Reserveübungen einzuführen.
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1: Die aktuellen Temperaturen: Köln und Bonn 22 Grad, Hamburg 18, Bremen 20, in Berlin messen wir 19, in Dresden 18 Grad, Frankfurt am Main und Stuttgart 20 Grad, München und Erfurt 18 und in Münster sind es 20 Grad. Sonne und Wolken wechseln sich heute ab. Im Südwesten und an den Küsten gibt es dabei viel Sonne. Im östlichen Mittelgebirgsraum sowie im Süden Bayerns kann es dagegen noch gebietsweise Regenschauer geben, vereinzelt auch mit Gewitter. Die Höchstwerte liegen heute zwischen 19 und 27 Grad. Auch morgen bleibt es wechselhaft. Im Nordwesten und Westen erwarten wir wieder Regenschauer. Auch kräftige Gewitter mit Unwetterpotenzial sind möglich. Das Ganze dann bei maximal 27 Grad.
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1: Montag, 1. Juni. Weltelterntag. Ihr Kinder, seid gehorsam den Eltern in allen Dingen, denn das ist wohlgefällig in dem Herrn. Ihr Väter, kränkt eure Kinder nicht, auf dass sie nicht verzagen. Kolosser 3, Verse 20 und 21. U-Booteltern. Als Gegensatz zu Helikoptereltern, die ihre Kinder überbehüten, gibt es auch U-Booteltern, die ihre Kinder viel zu früh sich selbst überlassen. Lehrkräfte können ein Lied davon singen. Erst wenn in der Schule etwas passiert ist oder die Versetzung in die nächste Jahrgangsstufe gefährdet ist, tauchen diese Eltern plötzlich auf und fahren sofort schweres Geschütz auf. Manchmal beschweren sie sich sogar direkt bei der Schulleitung, obwohl sie sonst auf Tauchstation sind. Sie meiden Sprechstunden, lassen sich bei Elternabenden nie blicken und zeigen kaum Interesse am schulischen Alltag der Zöglinge. Leider leiden in erster Linie die Kinder unter diesem Verhalten der Eltern. Hätten diese sich mehr für sie interessiert und sie frühzeitig bei Schwierigkeiten unterstützt, wäre sicher manches Problem vermieden worden. Kinder sind Schutzbefohlene, die bis ins Jugendalter hinein die Begleitung und Führung durch ihre Eltern brauchen. Sie benötigen Fürsorge, Grenzen, Sicherheit, Geborgenheit und den bedingungslosen Rückhalt ihrer Eltern. Eine Erziehung ohne Regeln hilft Kindern hingegen überhaupt nicht, um später im Leben allein zurechtzukommen. Vielmehr sind Kinder, die so aufwachsen, oft seelisch vernachlässigt, kennen keine Werte und kommen nur schwer zu eigenen Vorstellungen für ihre Zukunft. Auf der Suche nach einem guten Eltern-Kind-Verhältnis gibt Gott selbst uns ein Vorbild. Er hat großes Interesse an uns, will für uns sorgen. Er möchte unser Vater sein, der immer Zeit und ein offenes Ohr hat. Dieses Beziehungsverhältnis eines Menschen zu Gott lässt sich mit dem eines Kindes zu seinen Eltern vergleichen. Wir sind eingeladen, Gottes Kinder zu werden, uns entsprechend zu verhalten und anderen unsere Zeit und Aufmerksamkeit zu schenken. Die Frage zum Nachdenken. Wie sind Sie erzogen worden und wie gehen Sie in der Familie bzw. im Freundeskreis mit anderen um? Der Tipp fürs Leben. Gott ist noch liebevoller und barmherziger als der beste Vater. Die tägliche Bibellese. Psalm 103, Verse 13 bis 22. Wie ein Vater sich über Kinder erbarmt, so erbarmt sich der Herr über die, die ihn fürchten. Denn er kennt unser Gebilde, denkt daran, dass wir Staub sind. Der Mensch, wie Gras sind seine Tage, wie die Blume des Feldes, so blüht er. Denn fährt ein Wind darüber, so ist sie nicht mehr, und ihr Ort kennt sie nicht mehr. Die Gnade des Herrn aber währt von Ewigkeit zu Ewigkeit über denen, die ihn fürchten, seine Gerechtigkeit bis zu den Kindeskindern, für die, die seinen Bund halten, die seiner Vorschriften gedenken, um sie zu tun. Der Herr hat im Himmel aufgerichtet seinen Thron und seine Herrschaft regiert über alles. Preist den Herrn, ihr seine Engel, ihr Gewaltigen an Kraft, Täter seines Wortes, dass man höre auf die Stimme seines Wortes. Preist den Herrn, alle seine Heerscharen, ihr seine Diener, Täter seines Wohlgefallens. Preist den Herrn, alle seine Werke an allen Orten seiner Herrschaft. Preise den Herrn, meine Seele.

0: 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Hallo und herzlich willkommen. Hören Sie nun Rudolf Möckel mit einer Botschaft mit dem Titel Ganz persönlich.
1: Prinz Philipp, belgischer Thronfolger, hat seine Frau Mathilde vor ein paar Jahren mit einer sehr persönlichen und noch dazu öffentlichen Liebeserklärung zum Erröten gebracht. Seit unserer Hochzeit vor 4 Jahren machst du mich jeden Tag aufs Neue glücklich und bist mir eine Stütze, sagte der Prinz bei einer Gala mit mehr als 400 Gästen während einer Polenreise. Und er fügte hinzu, Mathilde, schon bei meinem vorigen Besuch in Polen 1998 warst du in meinem Herzen anwesend. Die Prinzessin sei seine aufrechte und liebe Gefährtin und eine großartige Mutter für ihre beiden Kinder. Wie würden Sie reagieren, wenn jemand Sie, und noch dazu öffentlich, so persönlich ansprechen würde? Ich vermute, Sie würden, wie Prinzessin Mathilde, leise erröten. Mindestens. Oder was würden Sie denken, wenn Sie morgen jemand zur Seite nimmt und sagt, ich muss mal ganz persönlich mit Ihnen reden? Würden Sie dann nicht erst mal ziemlich gespannt sein? Um was wird es jetzt gleich gehen? Was kommt auf mich zu? Werde ich womöglich an den Kanthaken der Kritik genommen oder sucht jemand meinen Rat? Nun, eines steht jedenfalls fest. Wo es persönlich wird, kann man sich nicht mehr verstecken. Und ganz persönlich, das ist auch die Tonart der Bibel. Kennen Sie den 139. Psalm in der Bibel? Er ist ein Paradebeispiel dafür. Dort heißt es, Herr, du hast mich erforscht und erkannt. Ob ich sitze oder stehe, du weißt es, du kennst meine Gedanken von fern. Ob ich ruhe oder gehe, du prüfst es. Mit all meinen Wegen bist du vertraut. Noch ehe das Wort auf meine Zunge kommt, hast du es schon gehört. Von allen Seiten umschließt du mich, ich bin ganz in deiner Hand. Das ist zu wunderbar, dass ich es begreife, zu hoch, dass ich es verstehe. Gewiss, du selbst hast mein Inneres gebildet, mich zusammengefügt im Leib meiner Mutter. Ich preise dich, dass ich auf erstaunliche Weise wunderbar geworden bin. Wunderbar sind deine Werke, das erkenne ich sehr wohl. Als ich im Verborgenen Gestalt annahm, kunstvoll gewirkt im Leib meiner Mutter, war ich nicht unsichtbar für dich. Du hast mich schon gesehen, als ich noch ein Embryo war. Und in dein Buch waren sie alle geschrieben, die Tage, die schon gebildet waren, noch ehe der erste begann. Gott ist ein persönlicher Gott. Und er kennt jeden Menschen ganz persönlich. Er versteht unsere Gedanken von ferne, sagt Psalm 139. Unsere Gedanken, die kein Mensch außer uns selbst weiß, vor Gott liegen sie offen da. So persönlich kennt er sie und mich. Und weiter, er ist auch vertraut mit allen unseren Wegen. Welche Wege sind Sie heute Morgen gegangen? Vom Bett in die Dusche, von der Dusche zum Rasierapparat oder zum Schminktisch, von dort zum Kleiderschrank, vom Kleiderschrank zum Frühstückstisch, anschließend zur Garderobe, von der Garderobe in den Hausflur, ins Auto und in die Firma? Egal, welche Wege es waren, Gott ist bestens vertraut mit Ihnen. So genau kennt er sie. Und jetzt wird es noch erstaunlicher. Er weiß sogar all die Worte, die sie heute Morgen gesprochen haben, und zwar noch bevor diese Worte überhaupt über ihre Lippen gekommen waren. Welche Worte waren es bei Ihnen heute Morgen? Viele? Wenige? Freundliche? Brummige? Gott kennt sie alle. Und dann wird es ganz und gar erstaunlich, denn nun wendet sich der Blick nach rückwärts, in die Zeit, als Sie und ich noch ein Embryo waren, wir uns also noch im Leib unserer Mutter befanden. Da sah Gott uns schon, und er sah auch, wie unser Leben einmal laufen würde. Er sah jeden Tag unseres Lebens, den wir einmal erleben würden. So umfassend, so persönlich kennt er uns. Unfassbar. Gott ist ein persönlicher Gott. Er ist alles andere als eine unpersönliche Kraft. Aber vielleicht ist es so, dass wir Menschen das schlecht aushalten. Verstehen Sie, eine unpersönliche Kraft mischt sich nicht in unser Leben ein. Eine unpersönliche Kraft hat keinen Willen, hat keine Maßstäbe. Eine unpersönliche Kraft schränkt uns in keiner Weise ein. Sie lässt uns hübsch in Ruhe. Vielleicht hängt es damit zusammen, dass viele Menschen instinktiv zurückzucken, wenn von Gott als einer Person die Rede ist. Denn wenn Gott eine Person ist, dann ist da jemand, vor dem wir uns verantworten müssen. Dann ist da jemand, der uns auf unsere Missetaten anspricht und der uns Grenzen setzt. Und das haben wir Menschen nicht so gern. Wir möchten lieber grenzenlos sein und uns vor niemandem verantworten müssen. Gott ist ein persönlicher Gott und spricht mit uns persönlich. Und wo Menschen sensibel werden für das Reden Gottes, da geschehen große Veränderungen. Das kann man beweisen. Ein Beispiel. Die Geschichtsbücher berichten von einem Trupp britischer Seeleute, die Anfang des 19. Jahrhunderts auf einem Schiff der Bounty meuterten. Die Matrosen flohen auf die Insel Pitcairn im südlichen Stillen Ozean. Dort versteckten sie sich einige Jahre. Sie wurden zu einer Meute von Seeräubern und das Leben auf der Insel wurde immer gefährlicher. Sie waren so heruntergekommen, dass sie einander abschlachteten. Bald sah es so aus, als ob sie sich durch ihre Bosheit selbst ausrotteten. Eines Tages fand einer von ihnen eine Bibel, die ihm seine Mutter eingepackt hatte. Er fing an, sie zu lesen. Und jetzt fing der lebendige Gott an, mit ihm zu reden. Und bald machte er die Bekanntschaft mit Jesus Christus. Er wurde ein Christ. Er war begeistert und fing an, den anderen von seiner Entdeckung zu erzählen. Viele von ihnen vertrauten Jesus ihr Leben an und innerhalb einiger Monate und Jahre änderten sich alle. Sie brauchten kein Gefängnis mehr, weil es kaum mehr Verbrechen gab. Ihr Leben wurde komplett zum Guten verändert. Gott ist ein persönlicher Gott, der auch heute mit uns spricht durch die Worte der Bibel. Und wenn Sie das persönliche Reden Gottes erleben wollen, dann bitte, beschaffen Sie sich eine Bibel und lesen Sie. Seien Sie geduldig und seien Sie wachsam. Gott wird zu seiner Zeit persönlich zu Ihnen sprechen durch sein Wort. Und das wird Ihr Leben verändern. Sie werden schon sehen.

0: Radio HBR am Mittag. Hallo und herzlich willkommen. Hören Sie nun eine Andacht von André Tövs.
1: Ich wünsche euch allen einen wunderschönen guten Morgen am Ostermontag. Nach der Auferstehung hat Jesus seinen Jüngern den Auftrag gegeben, das Evangelium zu verbreiten. Wir als Pastoren haben uns dazu entschlossen, in dieser Woche eine Morgenandachtsreihe zum Thema Gebet zu machen, zumal das auch unser Jahresschwerpunkt ist, Herr, lehre uns beten. Und das beides möchte ich heute miteinander verknüpfen, das Thema Gebet, aber auch den Auftrag, den Jesus uns nach seiner Auferstehung gegeben hat, das Evangelium zu verkündigen. Und dementsprechend geht es heute in dieser ersten Andacht innerhalb unserer Reihe um das Gebet für die Verkündigung. In Kolosser 4, da schreibt Paulus in den Versen 3 und 4 an die Gemeinde in Kolossee und betet zugleich auch für uns, dass Gott uns eine Tür des Wortes öffnet, das Geheimnis des Christus zu reden, dessen wegen ich auch gebunden bin, damit ich es kundmache, wie ich reden soll. Paulus schreibt den Kolosserbrief aus dem Gefängnis, vermutlich aus Rom. Und er hat hier das Anliegen, dass die Gemeinde für ihn betet. Einmal geht es darum, dass die Gemeinde dafür betet, dass Gott eine Tür öffnet, aber auch, dass er dann diese Tür nutzt. Interessanterweise, Paulus betet nicht für geöffnete Gefängnistüren mitten im Gefängnis, sondern er lässt dafür beten, dass Gott eine Tür für das Evangelium öffnet. Und dann lässt er aber auch für sich beten, dass er dann diese Chancen auch nutzt und das Evangelium auf eine Weise verkündigt, wie er es verkündigen soll. Ich finde es so bemerkenswert, dass Paulus sich nicht für zu groß hält, sondern er weiß, ich bin so abhängig vom Herrn, ich bin so abhängig vom Gebet anderer Gläubiger und deswegen bittet er hier die Gemeinde, die Gläubigen in Kolossee, für ihn zu beten, damit er da, wo er ist, die Möglichkeiten bekommt, das Evangelium zu verkündigen. Und ich möchte dich heute Morgen dazu ermutigen, dich diesem Gebet anzuschließen. Einmal für dich selbst, dass du darum betest, dass Gott dir Türen öffnet, das Evangelium weiterzusagen, dass Gott dir Möglichkeiten schenkt, ein Zeugnis zu sein, in deinem Umfeld, in der Nachbarschaft, auf der Arbeit. Meine Erfahrung ist, wenn wir ganz bewusst für solche Gelegenheiten beten, dann öffnet Gott auch gerne die Türen. Ich möchte dich aber auch einladen, für Prediger zu beten, für die Prediger in deiner Gemeinde und für die Pastoren, dass Gott ihnen immer wieder Möglichkeiten auftut, das Evangelium zu verkündigen und dass eine klare, bibeltreue, evangeliumsgemäße Verkündigung durch unsere Gemeinden zieht. Es ist so wichtig, und dafür müssen wir beten. Bete für die Prediger deiner Gemeinde, dass sie keine Menschenfurcht haben, sondern dass sie alleine Gott fürchten und nicht so predigen, dass sie den Menschen gefallen, sondern wirklich nur, damit Jesus groß rauskommt, dass das Evangelium klar verkündigt wird und dass sie wirklich den Mut haben, freimütig zu predigen. Bete aber auch für die Vollmacht des Heiligen Geistes in der Verkündigung. Es ist so entscheidend, dass die Verkündigung in der Gemeinde mit Gebet begleitet wird. Vielleicht kannst du es dir sogar vornehmen, während der Predigt für den Prediger zu beten. Das ist unser Anliegen, dass wir die Verkündigung, zumal der Glaube durch die Verkündigung ja kommt, dass wir für die Verkündigung ganz bewusst beten. Paulus war sich nicht zu schade. Er wusste, ich bin so abhängig vom Herrn. Bitte betet für mich. Betet dafür, dass ich das Evangelium auch wirklich in einer Weise weitergebe, die Gott gefällt. In diesem Sinne möchte ich euch einladen, für die Verkündigung des Evangeliums zu beten, dass sich das Evangelium wirklich ausbreitet und dass wir in unseren Gemeinden stets eine bibeltreue, wortgemäße Verkündigung haben. In diesem Sinne wünsche ich euch einen guten Start in die neue Woche.

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1: Ich bin Jerome Nussbaum. Bundesforschungsministerin Bär gerät wegen ihrer Äußerung zur BAföG-Reform immer mehr unter Druck. Jusos-Chef Türmer bezeichnete Bärs Zweifel im Deutschlandfunk als skandalös.
2: Sie wiederhole so wörtlich saudumme Klischees über Studierende, die nebenher arbeiten gehen sollten. Außerdem sei die Behauptung ungeheuerlich, wonach es in den Regierungsfraktionen Widerstände gegen eine Erhöhung der Bezüge gebe, sagte der Jusos-Chef. Er kenne in der SPD niemanden, der das Vorhaben ablehne. Bär hatte in einem Interview Erhöhungen beim BAföG in Frage gestellt. Wenn in der Pflege und beim Elterngeld gekürzt werden solle, könne man nicht an anderer Stelle große zusätzliche Leistungen versprechen, so die Ministerin. Außerdem sagte sie, es sei kein Drama, wenn Studenten neben dem Studium jobben. Ulrike Klein, Redaktion.
1: Von dem Sondervermögen der Bundesregierung für Infrastruktur und Klimaschutz sind im vergangenen Jahr noch 13 Milliarden Euro übrig geblieben. Eigentlich waren Ausgaben von gut 37 Milliarden Euro vorgesehen. Laut dem Monitoring-Bericht des Bundesfinanzministeriums wurden am Ende lediglich 24 Milliarden ausgezahlt. Die Rede ist von Anlaufschwierigkeiten. Dennoch rechnet das Finanzministerium mit einem spürbaren Wachstumsimpuls. Das Sondervermögen in Höhe von insgesamt 500 Milliarden Euro ist auf 12 Jahre angelegt. Der ukrainische Präsident Zelensky fordert neue Friedensgespräche mit Russland vor dem Winter. Im Interview mit dem US-Sender CBS verwies er auf eine verbesserte strategische Lage der Ukraine und sagte, Russland verliere zunehmend die Initiative auf dem Schlachtfeld.
3: Nach seinen Worten habe sich der Vormarsch der russischen Truppen verlangsamt. In den nächsten Monaten solle ein Weg gefunden werden, um miteinander zu sprechen, so Zelensky. Dazu müsse der Druck auf den russischen Präsidenten Putin verstärkt werden. Zelensky kritisierte dabei, dass die USA wegen der hohen Ölpreise Sanktionen gegen Russland gelockert haben. An den Verhandlungen sollten sich nach seinem Willen europäische Staaten beteiligen. Noah Ulrich, Redaktion.
1: In der Diskussion über eine Zusammenarbeit mit der AfD hat Sachsen-Anhalts FDP-Spitzenkandidatin Hüskens die Haltung ihrer Partei verteidigt. Die FDP habe nicht vor, mit Parteien zusammenzuarbeiten, die außerhalb des Grundgesetzes stünden, sagte sie der ARD. Gleichzeitig schloss sie aber nicht aus, in Parlamenten mit der AfD abzustimmen. In Kommunalparlamenten geschehe dies bereits, so Hüskens. Wenn die AfD sinnvolle Anträge einbringe, gebe es kaum Diskussionen. Arbeitgeberverbände haben sich dagegen ausgesprochen, Bundeswehrreservisten zum Dienst zu verpflichten. Man müsse die Anforderungen von Bundeswehr und Wirtschaft sorgfältig abwägen, sagte der Präsident der Bundesvereinigung der Deutschen Arbeitgeberverbände, Dulger, der Frankfurter Allgemeinen Zeitung. Die doppelte Freiwilligkeit habe sich bewährt. Demnach können Reservisten nur dann zum Dienst herangezogen werden, wenn sowohl sie selbst als auch ihre Arbeitgeber zustimmen. Das Verteidigungsministerium plant, verpflichtende Reserveübungen einzuführen.
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1: Die aktuellen Temperaturen: Köln und Bonn 22 Grad, Hamburg 18, Bremen 20, in Berlin messen wir 19, in Dresden 18 Grad, Frankfurt am Main und Stuttgart 20 Grad, München und Erfurt 18 und in Münster sind es 20 Grad. Sonne und Wolken wechseln sich heute ab. Im Südwesten und an den Küsten gibt es dabei viel Sonne. Im östlichen Mittelgebirgsraum sowie im Süden Bayerns kann es dagegen noch gebietsweise Regenschauer geben, vereinzelt auch mit Gewittern. Die Höchstwerte liegen heute zwischen 19 und 27 Grad. Auch morgen bleibt es wechselhaft. Im Nordwesten und Westen erwarten wir wieder Regenschauer. Auch kräftige Gewitter mit Unwetterpotenzial sind möglich. Das Ganze dann bei maximal 27 Grad.
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4: Hallo und herzlich willkommen bei den Denkanstößen. Zunächst ein wenig Musik und dann ein Vortragsmitschnitt von Michael Puzzi. Der Tag, der die Welt verändert hat.

0: Radio HBR mit den Denkanstößen. Hallo und herzlich willkommen. Hören Sie nun einen Vortragsmitschnitt von Michael Puzzi, der Tag, der die Welt verändert hat.
1: Ich möchte auch alle ganz herzlich begrüßen heute Abend zum ersten Abend dieser Evangelisationsreihe hier in Diessen. Ich möchte mich heute Abend kurz vorstellen. Das werde ich nur heute machen. Und zuallererst möchte ich aber mal Danke sagen. Ich möchte allen ganz herzlich danken, die mitgeholfen haben, dass diese Evangelisation hier überhaupt stattfinden kann. Das sind natürlich die, die hier angepackt haben, mitgeholfen haben, dieses Zelt aufzubauen. Besonders natürlich der Gemeinde auch. Ich möchte auch danken für die Einladung, dass ich als Schweizer hierher kommen durfte. Ich habe gestern einen langen Weg hinter mich gebracht. Vielen herzlichen Dank, dass ich hier diesen Dienst tun darf. Ich möchte aber auch allen danken, die heute hierher gekommen sind. Was wäre eine Zeltversammlung, eine Zeltevangelisation ohne Hörer? Ja, ganz herzlichen Dank, dass ihr heute gekommen seid. Mein Name ist Michael Puzzi. Ich bin 41 Jahre alt. Ich bin verheiratet mit Felicitas. Wir haben eine wunderbare Tochter, die Jasmin. Die ist jetzt ein bisschen mehr wie 19 Monate. Wir haben große Freude an ihr. Natürlich wissen wir auch, dass es viel Arbeit gibt, manchmal nicht so ruhige Nächte. Aber wir haben ganz große Freude an unserer Jasmin. Und wir freuen uns auf unser zweites Kind. Wenn alles gut geht, werden wir im September unser zweites Kind bekommen. Darauf freuen wir uns ganz besonders. Das sind jetzt Dinge, die etwas ganz Besonderes in meinem Leben sind. Doch das Allergrößte in meinem Leben passierte vor 12 Jahren. Das, was wir vorher von Thomas gehört haben, geschah damals an einem Juniabend 2004. Nicht in so einem Zelt, sondern ganz allein daheim in meinem Zimmer. Ich war damals an dem Punkt angekommen, wo ich nicht mehr weiter konnte. Ich war 10 Jahre in Drogen und Alkohol. Eigentlich vor einem Scherbenhaufen. Keine Hoffnung war mehr da in meinem Leben. Und ich habe sogar darüber nachgedacht, mir das Leben zu nehmen damals. Aber dann hatte ich eine Begegnung mit einer Person, die mich ermutigte, den Sinn im Leben zu suchen. Und natürlich konnte ich mir nicht vorstellen, um was es da wirklich geht. Diese Person hatte mir auch nicht direkt von Jesus Christus erzählt. Aber ich habe mir dann überlegt, mit wem kann ich reden, der mir die Wahrheit sagt, über dieses Leben, woher wir kommen, wohin es geht. Und da kam mir plötzlich mein früherer Religionslehrer in den Sinn, wie der einmal im Unterricht erzählt hat, wie Jesus Christus sein Leben komplett verändert hat. Und da waren 16 Jahre dazwischen und ich habe ihn dann angerufen, wir haben uns getroffen und er hat mir nicht viel gesagt, er hat gesagt, Michael, ich freue mich natürlich, dass du gekommen bist und auf der Suche bist. Aber ich kann dir nicht viel sagen. Ich sage dir einfach, nimm dir einen Monat Zeit und beginn im Neuen Testament zu lesen von Jesus Christus, was er gesagt hat, was er getan hat und bitte ihn, dass er sich dir persönlich zeigt. Einen Monat lang. Jeden Tag einen kleinen Abschnitt in der Bibel. Wenn nichts kommt, dann kannst du die Bibel wieder weglegen. Dann gibt es nichts. Und dieser Satz war für mich ganz besonders. Ich habe dann gedacht, was ist schon ein Monat im Blick auf mein ganzes Leben? Und wenn es wirklich möglich ist, diesen Jesus persönlich kennenzulernen, dann will ich es von ganzem Herzen versuchen. Und ich kann euch heute Abend sagen, es ging nicht einen Monat. Es geschahen dann Dinge, die ich gar nicht so richtig erklären kann, aber ganz besonders durch das Lesen des Neuen Testamentes gingen mir die Augen auf. Wer ist Gott? Mir gingen aber auch die Augen auf über mich selber. Wer bin ich vor Gott? Und ich merkte, wenn ich so weiterlebe, dann gehe ich ewig verloren. Und dann kam dieser Abend, ganz allein daheim nach dem zweiten Treffen damals. Er hatte mir so eine Schrift mitgegeben, Gott persönlich kennenlernen. Und das habe ich dann gelesen. Und dann kam so ein Gebet, wie man sein Leben Jesus Christus anvertrauen kann. Ganz einfache Worte. Und dann war dieser Wunsch da in meinem Herzen, ich möchte das heute tun. Und dann kam ich in diesem Gebet zu Jesus Christus. Ich habe ihm gesagt, ich habe gesündigt. Bitte vergib mir alle meine Sünden, alle, die ich jetzt noch weiß, aber auch die, die ich nicht mehr weiß. Und dann habe ich ihm gesagt, Herr Jesus Christus, ab heute sollst du mein Leben in deine Hand nehmen. Und dann passierte etwas Wunderbares. Es war wie wenn eine Kette gelöst wird. Ich war gebunden an den Alkohol. Und es war so, wie diese Kette da gelöst wird. Und ich wusste in diesem Augenblick, ich bin frei von dieser Sucht. Und das ist bis heute so geblieben. Das andere war, eine wunderbare Liebe kam in mein Herz hinein. Ich war total leer zu diesem Zeitpunkt, innerlich leer. Und da kam eine wunderbare Liebe in mein Herz hinein. Die Bibel sagt, dass die Liebe Gottes wird ausgegossen durch den Heiligen Geist in dieses Herz, das Jesus Christus bewusst aufnimmt und ihm die Herrschaft übergibt. Und auch das ist bis heute geblieben. Und das ist auch der Antrieb, den ich bis heute auch habe, das den anderen zu erzählen. Und vielen durfte ich den Weg zu Jesus Christus zeigen, vielen einfach ein Zeugnis sagen, wie ich jetzt heute Abend es tue. Und es war der schönste Tag, den Gott mir jemals gab, als Jesus in mein dunkles Erdendasein kam. So heißt es in einem Lied. Ich möchte heute Abend noch einige Bekanntmachungen machen. Das werde ich besonders heute tun, an den folgenden Abenden dann ganz kurz. Aber wir sehen, im hinteren Bereich sind Tische aufgebaut, es sind Bücher, es sind Schriften, auch von dem Missionswerk, wo ich selber Mitarbeiter bin, Missionswerk Werner Heukelbach. Das hat den Hauptsitz in Deutschland, aber auch einen Zweig in der Schweiz. Ich bin von der Schweiz aus angestellt bei diesem Missionswerk. Wir haben ganz viele Schriften. Und wir haben hinten auf diesen runden Tischen auch einige Schriften, die sind zum Mitnehmen. Und ich möchte heute Abend eine Schrift besonders euch empfehlen. Der Gründer dieses Missionswerkes, das war ein Mann Gottes geworden. Vorher war er ein Gottesleugner. Diese Schrift, sie ist dünn, aber ich möchte das eigentlich von fast allen Schriften sagen. Obwohl sie so dünn sind, bieten sie oft mehr zu lesen als ganz dicke Bücher, weil der Inhalt einfach ergreifend ist. Und ich möchte euch diese, ja, das ist ein Zeugnis, bisschen ausgeführt von Werner Heukelbach, was damals geschehen ist. Und dann auch viele Erlebnisse. Ich habe seine ganze Biografie gelesen. Auch nachdem er dann im Glauben war, kamen auch schwierige Zeiten. Aber besonders dann, wenn es ihm gar nicht so gut ging, hat er oft Erfahrungen gemacht, die noch stärker waren, als wenn es ihm gut ging. Nehmt doch so eine Schrift einmal mit, vom Gottesleugner zum Evangelisten. Ich möchte nur ganz kurz daraus zitieren. Er schreibt hier, es war mein Leben in der Gottesferne, das mich so unglücklich machte und mich auf Wegen der Sünde und des Vergnügens gehen ließ. Es ist das Leben mit Jesus Christus, das meinem Leben Inhalt und Freude schenkt. Ihm, dem Heiland der Welt, habe ich mein Leben ausgeliefert. In ihm, dem Welterlöser, bin ich glücklich und froh geworden. Er ist der Inhalt meines Lebens. Dann habt ihr auf eurem Sitz so eine Schrift gefunden, Rettung vor der Katastrophe. Ihr Lieben, wie viele sind in ein Flugzeug gestiegen, aber nie am Zielort angekommen? Wer die Nachrichten verfolgt hat, vorgestern ein Flugzeug in Paris gestartet, wollte nach Kairo, aber es ist nicht da angekommen, ist abgestürzt, alle Insassen kamen ums Leben. Wie viele Züge waren unterwegs und kamen nicht beim Zielort an. Irgendwo sind sie entgleist. Es kam zu einer Katastrophe. Auch in Deutschland haben wir solche Ereignisse gehabt, wenn ich an Eschede denke. Hier geht der Verfasser darauf ein, wie viele Terroranschläge, Erdbeben, Nuklearunfälle, Hochwasser, Epidemien, auch wenn solche Katastrophen weltweite Auswirkungen haben, waren sie bisher dennoch regional begrenzt. Dann geht er darauf ein, dass eine Katastrophe noch kommen wird. eine globale Katastrophe, wie es in der Bibel steht. Ihr dürft das mitnehmen. Lest es selber einmal durch. Ich habe das heute auch noch einmal gemacht. Ich kenne auch den Verfasser. Er hat sich Mühe gegeben, das Wichtigste, was hier drin steht, hier auf den Punkt zu bringen. Aber dann legt es nicht irgendwo ins Altpapier. Vielleicht betest du einmal, wem könnte diese Schrift auch helfen? Es ist ein sehr aktuelles Thema. Und dann gib es vielleicht dem Arbeitskollegen oder dem Nachbarn oder dem Schüler, Mitschüler, dem Studenten mal weiter. Nehmt diese Schriften mit, lasst sie nicht hier auf dem Sitz liegen. Dann möchte ich auf den wichtigsten Punkt heute Abend jetzt schon hinweisen, die Seelsorge. Was ist das? Wir wollen heute Abend schon die Möglichkeit geben zum Gespräch. Wenn jemand heute hier ist und durch die Botschaft einfach persönlich merkt, mir fehlt das noch über das, was hier gesprochen wird. Auch ich möchte dieses neue Leben anfangen. Dann hast du die Möglichkeit heute Abend dazu. Wir haben hier im hinteren Bereich einen Tisch aufgebaut, das sind einige Stühle. Ich werde im Anschluss an meine Predigt heute Abend, wenn wir dann nochmals ein wunderbares Lied gehört haben, von unserem Chor, mit Gebet hier abschließen. Und dann möchte ich einfach hier hinten im Raum warten. Und wenn du heute kommen möchtest, ich werde dir da keine peinlichen Fragen stellen. Ich werde anhand von einer Zeichnung ganz kurz mal aufzeichnen, was die Bibel über Errettung sagt. Wie du ganz sicher zu dieser Erfahrung kommen kannst, was die Bibel ewiges Leben sagt. Der Herr schenke dir heute Abend den Mut zu diesem Schritt. Jetzt hören wir nochmals ein Lied vom Chor und dann werde ich gleich wiederkommen mit der Botschaft für heute Abend. Und dann Jesus Christus aufgenommen haben in ihr Herz und Leben. Die Bibel sagt, sie sind wiedergeboren zu einer lebendigen Hoffnung und sie haben die absolute Gewissheit, nach dem Tode bei Jesus zu sein. Ja, wie geschieht so etwas? Das steht in der Bibel. 120 Mal im Alten Testament, 18 Mal im Neuen Testament, durch Bekehrung und Wiedergeburt. Was ist Bekehrung? Ganz einfach. Ich bringe meine Schuld zu Gott und er nimmt sie mir ab. Das ist Bekehrung. Was ist Wiedergeburt? Ich nehme Jesus Christus im Glauben auf. Und dann kommt er in mein Leben hinein und in diesem Moment werde ich von Gott geboren. Der Geist Gottes wird in mich hineingelegt und dann ab diesem Moment bin ich ein Kind Gottes, ein Erbe Gottes. Mein Name wird eingetragen im Buch des Lebens im Himmel. Darf ich dich an dieser Stelle gleich einmal ganz persönlich fragen? Hast du das erlebt? Bist du bekehrt? Bist du wiedergeboren? Wenn nicht, das kann der größte Abend deines Lebens werden. Der Tag, der die Welt verändert hat. Ihr Lieben, es gibt Tage, die hinterlassen Spuren, Eindrücke in unserem Leben, die unvergesslich sind. Zum Beispiel die Geburt eines Kindes, die eigene Hochzeit, aber auch der Tod eines geliebten Menschen hinterlässt Spuren. Ein Tag, der Auswirkung auf die ganze Welt hatte, war der 11. September 2001. Ich weiß noch ganz genau, damals, ich war im Außendienst tätig, habe Fliesen und Natursteine verkauft. Ich war auf dem Weg ins Büro, als da übers Autoradio eine Mitteilung kam, dass da in New York irgendetwas Schlimmes passiert ist. Ich kam dann ins Büro, die Mitarbeiter haben das sofort angesprochen, hast du das gehört? Ein Flugzeug ist da in einen Turm in New York hineingerast. Wenig später war es dann ein zweiter. Als ich diese Bilder damals sah, ich kann euch sagen, ich war tief erschüttert. Also ich war richtig in einem Schockzustand. Und ich glaube, jedem, der das gesehen hat, stand der Atem still, als er gesehen hat, wie diese Türme des World Trade Centers regelrecht durchbohrt wurden von diesem Flugzeug. Es war eine Kriegserklärung auf das öffentliche Leben. Und das Feuer in den Stockwerken versperrte so vielen den letzten Weg zur Errettung. Und viele Menschen sprangen aus den obersten Etagen in den sicheren Tod. Ein Feuerwehrmann, der damals im Dienst war, er schilderte es so, dass sie anfangs keine Erklärung für diese dumpfen Geräusche hatten, bis sie erkannten, dass es menschliche Körper waren, die mit voller Wucht auf den Asphalt prallten. Insgesamt 2.994 Menschen kamen durch diese Terroranschläge vom 11. September ums Leben. In einer TV-Sendung in Amerika wurde die Tochter von Billy Graham, vielleicht eines der größten Evangelisten des 20. Jahrhunderts, Anne Graham, folgende Frage gestellt. Wie konnte Gott das zulassen? Hört man ja öfters, wenn große Unglücke geschehen, dann sind die Leute sofort da und ja, Gott, wo warst du? Wie konntest du das zulassen? Ich denke, sie hat eine sehr gute Antwort gesagt. Sie sagte, ich glaube, dass Gott durch diesen Angriff tief betrübt worden ist. Genauso wie wir alle auch. Aber während Jahren haben wir Gott gebeten, unsere Schulen zu verlassen, unsere Regierung zu verlassen, einfach unser Leben mit seiner Gegenwart nicht mehr zu behelligen. Wie können wir erwarten, dass Gott uns seinen Schutz und Segen gibt, wenn wir ihn bitten, uns gefälligst in Ruhe zu lassen? Ja, wenn man solche Dinge miterlebt, dann stellt sich uns schon die Frage, wie kann ein Gott der Liebe so etwas zulassen? Und wenn man dann weiterdenkt, dann stellen sich auch weitere Fragen. Ist Gott vielleicht gar kein Gott der Liebe? Vielleicht ist er ja ein Satan, der sich freut, wenn wir leiden. Oder eine andere Frage taucht auf, ist Gott vielleicht gar nicht allmächtig? Vielleicht möchte er uns ja helfen, aber er kann es nicht. Ihr Lieben, wenn Gott nicht allmächtig ist, dann ist er auch nicht Gott. Und noch eine Frage taucht auf, gibt es vielleicht gar keinen Gott? Ist der Himmel leer? Gibt es da keinen himmlischen Vater über dem Sternenzelt? So muss es sein. Hat der Atheismus doch recht? Diese Frage, warum lässt Gott das zu, greift unseren Glauben an. Und wir müssen versuchen, eine Antwort darauf zu finden. Und das wollen wir heute Abend natürlich tun. Der Tag, der die Welt verändert hat, der 11. September, war so ein Tag. Aber die Bibel spricht von einem Tag, ja, von einem Moment, der die ganze damalige Welt radikal verändert hat. Es ist die traurigste Bibelstelle im Alten Testament. Es kommt gleich am Anfang der Bibel, bereits im 3. Kapitel des 1. Mosebuches. Und ich möchte uns jetzt ein paar Verse vorlesen aus der Bibel. 1. Mose, Kapitel 3, die Verse 1 bis 6. Hier sagt die Bibel, aber die Schlange, und mit Schlange steht oder ist in der Schrift öfters der Teufel oder Satan, der Gegenspieler Gottes, gemeint, ein gefallenes Engelwesen. Aber die Schlange war listiger als alle Tiere des Feldes, die Gott der Herr gemacht hatte. Und sie sprach zu der Frau, sollte Gott wirklich gesagt haben, dass ihr von keinem Baum im Garten essen dürft? Da sprach die Frau zur Schlange, von der Frucht der Bäume im Garten dürfen wir essen, aber von der Frucht des Baumes, der in der Mitte des Gartens ist, hat Gott gesagt, esst nicht davon und rührt sie auch nicht an, damit ihr nicht sterbt. Da sprach die Schlange zu der Frau, keineswegs werdet ihr sterben, sondern Gott weiß, an dem Tag, da ihr davon esst, werden euch die Augen geöffnet und ihr werdet sein wie Gott und werdet erkennen, was gut und böse ist. Und die Frau sah, dass von dem Baum gut zu essen wäre und dass er eine Lust für die Augen und ein begehrenswerter Baum wäre, weil er weise macht. Und sie nahm von seiner Frucht und aß, und sie gab davon auch ihrem Mann, der bei ihr war, und er aß. Die Bibel spricht hier vom Sündenfall im Garten Eden. Sünde, was ist das? Ihr Lieben, Sünde bedeutet Trennung, Abfall von Gott. Im hebräischen Sprachgebrauch wird es verglichen mit damaligen exzellenten Bogenschützen im alten Israel. Das waren hervorragende Schützen, die fast immer genau in die Mitte trafen. Aber wenn sie jetzt einmal nicht die Mitte trafen, vielleicht so viel daneben, dann sagte man im damaligen Sprachgebrauch, sie sündigten um so viel. Ob jetzt der Pfeil da übers Ziel hinausging oder knapp daneben, spielte keine Rolle. Das Ziel war verfehlt. Im deutschen Sprachgebrauch kommt dieses Wort Sünde vom Wortstamm Sund. Es gibt sogenannte Sundinseln. Das sind vom Festland abgetrennte Inseln. Und so bedeutet dieses Wort Trennung. Als dieses erste Menschenpaar sich gegen Gottes Gebot entschieden hatte, starb ihre Beziehung zu Gott. Der Lebensfaden nach oben war abgerissen. Was waren die Auswirkungen? Ich möchte sie mal im Telegram-Stil uns nennen. 1. Mose Kapitel 4. Bereits in der zweiten Generation geschah der erste Mord. Kain erschlug seinen Bruder Abel. Es war ein Brudermord. Dann Kapitel 5. Da lesen wir den Stammbaum Adams. Und hier steht jedes Mal, er zeugte den und er lebte so und so lange. Und er starb. Und er starb. Und er starb. Ihr Lieben, die Zellen, die sich immer wieder erneuern in unserem Körper, fingen auf einmal an, wieder abzusterben. Etwas, was die Wissenschaftler bis heute nicht erklären können. Was seine Erklärung nur findet hier in dieser Geschichte. Durch die Sünde kam der Tod in diese Welt hinein. In Römer 5, Vers 12 lesen wir, darum wie durch einen Menschen die Sünde in die Welt gekommen ist und durch die Sünde der Tod und so der Tod zu allen Menschen durchgedrungen ist, weil sie alle gesündigt haben. Im Grundtext der Bibel steht hier, dass der Tod in alle Menschen hineingegangen ist. Seit dem Sündenfall kommt der Mensch getrennt von Gott zur Welt. Wir sind unter dieser Macht des Todes. Aber es hatte noch weitere Auswirkungen. Durch den Sündenfall kam der Mensch unter die Herrschaft Satans. Ich denke, das muss ich gar nicht groß erklären, wenn wir die Presse verfolgen, wenn wir in diese Welt schauen, vielleicht sogar in der eigenen Nachbarschaft, aber auch oft in uns selber, dann merken wir das. Die Bibel beschreibt ihn als eine furchtbare Persönlichkeit. Offenbarung 12, Vers 9, der Teufel, der große Drache, die alte Schlange, der Satan genannt wird, der den ganzen Erdkreis verführt. Luther sagte, groß Macht und viel List sein grausam Rüstung ist. Ihr Lieben, die Bibel sagt in Apostelgeschichte 26, Vers 18, dass die gesamte Menschheit unter der Herrschaft des Satans steht, mit Ausnahme jener wenigen Leute, die durch die Kraft des Blutes Jesu herausgelöst aus seiner Gewalt erlöst worden sind. Wenn du heute dein Herz, dein Leben dem Herrn Jesus übergibst, dann kann er deine Sünden vergeben. Er kann deine Probleme lösen. Er kann deine Lasten heben. Wenn du heute hier bist und du bist nicht gewiss, dass du für die Ewigkeit gerettet bist und du bist bereit, Jesus Christus die Herrschaft über dein Leben auszuliefern, dann wirst du heute gerettet nach Hause gehen. Und das ist mein Gebet, dass niemand nach Hause geht, ohne dass er ganz sicher sein darf, dass er einmal im Himmel ist. Ihr Lieben, wir leben in einer kaputten Welt. Diese Welt ist todkrank. Wir leben auf einem Pulverfass. Und wer ein bisschen denken kann und an die Zukunft denkt, dem kann beinahe bange werden. Winston Churchill sagte einmal, unsere Probleme sind größer als wir selbst und wir werden nicht mehr damit fertig. Wenn ich so in mein altes Leben schaue, was waren da alles für Probleme? Unsere Probleme sind größer als wir selbst und wir werden nicht mehr damit fertig. Heute haben wir Jugendprobleme, wir haben Eheprobleme, Familienprobleme, Arbeitsnot, Krankheitsnot, Zahlungsnot. Heute werden wir bedroht von allen Seiten. Menschen werden auf offener Straße umgebracht. Viele haben Angst vor dem nächsten Krieg, der vielleicht gar nicht mehr so fern ist. Das Heidelberger Institut für internationale Konfliktforschung in Deutschland hat für das Jahr 2014 weltweit 21 Kriege ermittelt. Das ist der höchste Stand seit Beginn ihrer Zählung 1945 nach dem Ende des Zweiten Weltkrieges. Das Wort von Winston Churchill hat heute größere Berechtigung als damals. Unsere Probleme sind größer als wir selbst und wir werden nicht mehr damit fertig. Aber wie oft versuchen wir, unsere Probleme selber zu lösen? Statt dass wir einmal an die Wurzel gehen, sind wir ständig dabei, irgendwo an den Ästen auszubessern und wir kommen eigentlich nie so richtig an den wahren Grund des Problems. Ich möchte heute Abend von der Bibel das uns versuchen aufzuzeigen. Und ich hoffe, dass wir das heute einmal alle so richtig packen können. Das Problem aller Probleme ist das Sündenproblem. Es gäbe überhaupt keine anderen Probleme, ihr Lieben. Wir hätten keine Ehenot. Es gäbe nicht einmal Krankheit, wenn nicht einmal Sünde in diese Welt hineingekommen wäre. Es gäbe nicht einmal den Tod, wenn nicht einmal Sünde in diese Welt hineingekommen wäre. Da liegt die Wurzel, da liegt der eigentliche Grund. In der Offenbarung lesen wir, dass wir alle einmal vor Gott treten werden und dass dann Bücher aufgetan werden. Und wir gerichtet werden nach dem, was in diesen Büchern über uns geschrieben steht. Originaltext, Offenbarung 20, Vers 12, und ich sah die Toten, die Großen und die Kleinen vor dem Thron. Und die Toten wurden gerichtet nach dem, was in den Büchern geschrieben war, nach ihren Werken. Und ein anderes Buch wurde geöffnet, welches das des Lebens ist. Und wenn jemand nicht geschrieben gefunden wurde in dem Buch des Lebens, so wurde er geworfen in den feurigen Pfuhl. Lass dich doch heute Abend einmal in diese Ewigkeitsperspektive hineinversetzen. Lieber Hörer, in dieser Bibliothek ist auch dein Buch, versehen mit deinem Namen, mit deinen Taten. Deine Taten erzählen deine Geschichte. Es ist die Geschichte deiner Gedanken, die Geschichte deiner Lebensziele, die Geschichte deiner Lügen. Vielleicht war einmal ein Diebstahl dabei. Wie viel begehrliche Blicke zu anderen Frauen oder vollzogener Ehebruch. Deine Taten sind alle offenbar vor dem heiligen und gerechten Gott. Und deine Taten erzählen deine Geschichte. Hier auf dieser Erde gibt es die Möglichkeit der Vergebung. In der Ewigkeit nicht mehr. Die Bibel sagt, dass die Sünde eine Scheidewand ist zwischen uns und unserem Gott. Und im tiefsten Grund sehnt sich der Mensch nach Gott. Das beweisen all die Religionen, die wir heute haben, aber keine Religion führt uns zurück zu Gott. Jede Religion ist eigentlich ein Irrweg und führt nur in eine Sackgasse hinein. Es gibt nur einen einzigen Weg zurück nach Gott, und dieser Weg ist Jesus. Gott, der Vater im Himmel, hat einen Weg gefunden zu unserem Heil. Und wir wollen mal in drei Punkten mal das überblicken von diesem tiefen Fall des Menschen bis hin zu seiner Errettung. Erstens der geistliche Tod. An vielen Stellen in der Bibel lesen wir das Wort Tod. Aber was bedeutet dieses Wort überhaupt? Ich denke, wenn wir jetzt hier einen Wissenschaftler hätten, er könnte es uns nicht erklären. Vielleicht hast du schon dabei gesessen, wie jemand da in einem Todeskampf ist. Wir können es nicht erklären. Es sind geistliche Abläufe. Aber die Bibel spricht über dieses Wort. 1. Mose 2, Vers 17. Und Gott, der Herr, gebot dem Menschen und sprach: Von dem Baum der Erkenntnis des Guten und Bösen sollst du nicht essen. Denn an dem Tage, da du von ihm issest, musst du des Todes sterben. Der Apostel Paulus sagt in Römer 6, Vers 23, der Lohn der Sünde ist der Tod. Und an die Gemeinde in Ephesus schreibt er, Epheser 2, Vers 1, auch ihr wart tot in euren Übertretungen und Sünden. Frage, was bedeutet der Begriff Tod in diesen biblischen Aussagen? Wer jetzt an das Aufhören der Existenz denkt oder an das körperliche Sterben, liegt absolut falsch. Die Bibeltexte reden über den geistlichen Tod, über die Trennung zwischen Mensch und Gott. Als Adam nämlich damals starb im Garten oder von dieser Frucht aß, starb er nicht körperlich. Im Gegenteil, er lebte noch längere Zeit weiter, hat vielleicht noch manches geleistet in seinem Leben. Und doch sagt die Bibel, dass er gestorben war. Er war in seinem Geist gestorben. Die Sünde hat ihn von Gott getrennt, nicht äußerlich, Gott war ja noch da, innerlich. Er konnte keine Gemeinschaft mehr haben mit Gott. Den Christen in Ephesus schreibt Paulus, ihr wart tot. Aber die Epheser waren ja nicht tot. Wie hätten sie denn sonst Christen werden können? Nein, sie lebten genauso wie heute Millionen und Abermillionen Menschen, auch hier in Deutschland, in der Schweiz, auf der ganzen Welt. Sie hatten ihre Religion. Und doch waren sie geistlich tot. Sie waren so lange tot, bis sie Jesus Christus in ihr totes Leben aufnahmen. Uns hilft keine Religion, keine guten Taten, keine frommen Klimmzüge. Es kann uns nur einer helfen, Jesus Christus, der Fürst des Lebens, der den Tod besiegt hat, der dem Tod die Macht genommen hat. Wer dieses Leben haben will, braucht Jesus. Er ist der Heiland der Welt. Er ist der Retter der ganzen Welt. Er ist das Heilmittel, könnte man auch sagen. Was würdest du von einem Arzt halten, der bei dir eine ganz schlimme Krankheit festgestellt hat, aber dir sagen würde, es ist alles in Ordnung? Du darfst wieder nach Hause gehen. Was würdest du von diesem Arzt halten? Aber was würdest du tun, wenn er dir sagen würde, mein lieber Patient, ich habe eine ganz schlimme Krankheit bei dir entdeckt, die absolut tödlich ist. Aber es gibt eine gute Nachricht. Es gibt ein Heilmittel. Ein einziges Mittel, das dich hundertprozentig gesund macht. Was würdest du dann tun? Würdest du sagen, ja gut, also ich versuche zuerst einmal ein Liter Tee pro Tag zu trinken. Wenn das nichts bringt, dann würde ich mir mal ein paar heiße Umschläge machen. Oder wenn das nichts nützt, dann ein paar kalte Umschläge. Nein, das würdest du nicht tun. Ich glaube, du würdest alles daran setzen, um an dieses eine Heilmittel zu kommen. Und wenn du es hast, dann würdest du es genau so einnehmen, wie es hier in der Packungsbeilage steht. Und genau so ist es auch im Geistlichen. Das einzige Heilmittel gegen den ewigen Tod ist Jesus. Wir müssen ihn hineinnehmen. Wir müssen ihn aufnehmen. Dann wirst du gerettet. Und jetzt bitte ich dich, einmal diesen Testfragen nicht auszuweichen. An deiner Antwort wirst du deinen Zustand erkennen. Ich frage dich, was bedeutet dir Jesus Christus? Kannst du sagen, er ist der Inhalt meines Lebens? Liebst du ihn? Dienst du ihm? Folgst du ihm nach? Wenn du das nicht unterstreichen oder unterschreiben kannst, dann bist du für Gott tot, geistlich tot. Aber dann höre, was dir die Bibel sagt, steh auf von den Toten und Christus wird dich erleuchten. Epheser 5, Vers 14. Ja, was geschieht dann? Das wollen wir uns im nächsten Punkt anschauen. Der Sieg Jesu am Kreuz. Ihr Lieben, kein Mensch auf dieser Welt muss mehr zweifeln an der Liebe Gottes. Gott hat seine Liebe bewiesen. Die Bibel sagt, er gab seinen Sohn. Er ließ ihn sterben für uns, als wir noch Sünder waren. Gottes Liebe ist größer als die größte Schuld. Und an diesem Kreuz geschah etwas, was wir in der Tiefe nie erfassen können. Jesus gab sein Leben und Blut für eine verlorene Welt. Aber heute Abend will ich dir sagen, Jesus Christus gab sein Blut und Leben für dich ganz persönlich. Aber warum hat dieser Sieg Jesu am Kreuz bis heute so eine durchschlagende Kraft und verändert Menschen von Grund auf? Was ist denn damals geschehen? In der sichtbaren Welt. Die Bibel sagt in Markus 15, Vers 37, Jesus aber stieß einen lauten Schrei aus und verschied. Und dann der Vorhang des Tempels zerriss in zwei Stücke von oben bis unten. Das heißt, der Zugang zu Gott ist offen. Der Zugang ins Heiligtum ist offen durch diesen Tod Jesu. Dann die Erde erbebte und die Felsen zerrissen, Gräber taten sich auf. Matthäus 27, Vers 51. Es waren gewaltige Naturereignisse damals, die sichtbaren Zeichen. Und man hat sie aufgeschrieben. Aber was geschah in der unsichtbaren Welt? Hebräer 2, Vers 14. Durch seinen Tod hat Jesus dem die Macht genommen, der die Macht des Todes hatte, nämlich dem Teufel. Und hier ist der springende Punkt. Um uns Menschen herauszulösen aus dieser Macht des Todes, aus der Macht der Sünde, aus der Macht des Satans, musste zuerst der Preis für unsere Sünde bezahlt werden. Und das tat Jesus an diesem Kreuz von Golgatha. Und das ist der wahre Grund, warum Menschen mit Frieden im Herzen, mit einer wunderbaren Gewissheit hinüber in die andere Welt übertreten können. Spurgeon, er war vielleicht einer der ganz großen Prediger. Was hat Gott durch diesen Mann getan? Aber er hatte auch viele, die für ihn gebetet haben. Manchmal waren es Hunderte, die unterhalb von diesem Gottesdienstsaal, wenn er gepredigt hat, im Gebet waren, dass Gott diese Predigt gebraucht. und Gott hat ihn wunderbar gebraucht. Und was hat der alles von der Bibel gewusst? Ich denke, ich weiß bei weitem noch nicht so viel, was dieser Spurgeon von der Bibel gewusst und auch weitergegeben hat. Aber am Schluss seines Lebens sagte er etwas ganz Interessantes. Kurz bevor er starb, sagte er: Meine ganze Theologie ist auf 4 Worte zusammengeschrumpft. Jesus starb für mich. Jesus starb für mich. Er gab sich selber als Erlösung für alle, sagt die Bibel. Die Bibel sagt, so gibt es keine Verdammnis für die, welche in Christus Jesus sind. Römer 8, Vers 1. In einem Lied heißt es: Christi Blut und Gerechtigkeit, das ist mein Schmuck und Ehrenkleid. Damit will ich vor Gott bestehen, wenn ich zum Himmel werd eingehen. Das heißt für dich, auch wenn deine Sünde blutrot wäre, schneeweiß wird sie durch Jesus werden. Was ist das für ein Angebot? Dass ein Mensch, der jahrelang in der Sünde gelebt hat, zu Jesus kommen darf und Vergebung empfangen darf, ein ganz neues Leben anfangen darf. Was für ein Angebot! Darf ich dich einmal fragen, hast du es angenommen? Wenn nicht, warum nicht? Auf was wartest du? Ich habe Menschen kennengelernt, die waren so tief im Schmutz, im Schlamm, im Dreck drin, und sie kommen zu Jesus und sie sind neue Menschen geworden. Ein Beispiel: da war eine Frau, sie kam ins Missionswerk, wollte einige Schriften abholen, um zu verteilen. Wir kamen ins Gespräch und dann begann sie zu erzählen, wie sie im Okkultismus lebte. Reiki praktizierte, eine hochokkulte Praktik, in der Esoterik Tausende von Euros ausgegeben hatte, aber irgendwie merkte, dass sie immer mehr unter einen Zwang kam und ihr Leben, es wurde verändert, nicht zum Guten. Und dann erzählte sie mir, dass sie schon im Gesicht so irgendwie, oder wenn man sie angeschaut hat, dass man schon von weitem sah, dass sie irgendwie in solchen Verstrickungen drin ist. Und eines Tages, als eine Frau sie besuchen wollte, eine Vertreterin, als sie die Türe aufgemacht habe, sei diese Frau richtig erschrocken beim Anblick von ihr. Aber dann lernte sie eine Christin kennen. Und diese Frau nahm sich Zeit. Ich denke, sie hat auch viel gebetet für diese Frau. Und sie hat ihr von Jesus erzählt, vom Befreier, vom Retter. Und dann kam dieser Tag. An diesem Tag fasste sich diese Frau Mut und kam mit ihrer Schuld zu Jesus. Sie sagte sich von allen Verbindungen los und dann nahm sie Jesus Christus in ihr Herz und Leben auf. Und dann geschah das Wunder. Sie wurde ein neuer Mensch, ein neues Leben begann. Und ihr Lieben, ist das nicht wunderbar? Da kann der Teufel jahrelang einen Mensch knechten. Und dann kommt Jesus und spricht ein Wort und dieser Mensch wird frei. Ob du viel oder wenig gesündigt hast, spielt keine Rolle. Die Bibel sagt, alle haben gesündigt und sie sind ausgeschlossen von der Herrlichkeit Gottes. Und wie komme ich jetzt zu diesem neuen Leben? Ich komme zum dritten Punkt, die klare Umkehr. Paulus war der größte Missionar, ich möchte es mal so sagen, aller Zeiten. Zuerst hat er die Gemeinde furchtbar verfolgt, die Leute gequält, die an Jesus geglaubt haben. Und auf dem Weg nach Damaskus begegnet er dem auferstandenen Christus und sein Leben wird total verändert. Wir lesen das in der Apostelgeschichte mehrmals. Er erzählt es an 3 verschiedenen Stellen, was da genau passiert ist. Ich möchte etwas daraus zitieren aus Apostelgeschichte 26, Verse 16 bis 18, wie Jesus ihn dann aussendet. Dazu bin ich dir erschienen, spricht der Herr, um dich zu meinem Diener zu machen, und jetzt sende ich dich. Du sollst zu den Juden gehen, du sollst zu den Heiden gehen, um ihnen die Augen zu öffnen, damit sie sich bekehren von der Finsternis zum Licht, von der Gewalt Satans zu Gott. Das war der Auftrag, und er hat ihn ausgeführt. Innerhalb nur 20 Jahren wurde das Evangelium verkündet im kleinasiatischen Raum, Gemeinden sind entstanden, dann bis nach Griechenland, es schwappte bis nach Europa über, bis nach Ägypten. Innerhalb 20 Jahren. Da ist ein Junge, wir haben auch einige Jungs heute hier, auch junge Mädchen. Da ist ein Junge, er hatte schon viel von Jesus gehört in der Kinderstunde. Aber sein Wunsch war ein ganz anderer, als einmal Missionar zu werden. Er wollte Matrose werden. Und dann wurde er natürlich älter. Dann kam die Zeit, wo er dann selber entscheiden durfte. Und es kam der Tag, wo er sein Haus, sein Elternhaus verlassen durfte und auf die hohe See gehen wollte. Und dann stand unter der Tür seine Mutter und sie sagte ihm: Mein lieber Sohn, wenn du mal in Not kommst, dann ruf den Namen Jesu an. Ach, hör doch auf mit deinem Jesus. Und husch, war er weg. Und dann kam er über die Weltmeere. Da wurden auch Häfen angefahren. Da wurden Wege gegangen, die Gott überhaupt nicht gefallen. Aber dann eines Tages, er war wieder auf der hohen See. Es war ein bisschen höherer Wellengang. Er war da zuständig, auf dem Deck Reinigungsarbeiten zu tun. Diese Abschrankung wurde weggenommen und dieses Schiff schwankte. Und plötzlich irgendwie eine Unkonzentriertheit, er verliert das Gleichgewicht und auf einmal fällt er über Deck. Als er so am Fallen war, plötzlich hat er seine Mutter vor seinen inneren Augen und dann schrie er: Gott, hilf mir! Und ein anderer Mitarbeiter, ein Matrose, sah gerade durch eine Luke, wie sein Kamerad da ins offene Meer, ins stürmische Meer fiel. Und sofort meldete er es dann dem Kapitän. Der Kapitän versuchte dann, dieses Schiff zu wenden, aber das ging natürlich eine Zeit. Eigentlich war der Mann hoffnungslos verloren. Und doch konnten sie ihn im letzten Augenblick retten. Er kam dann auf Deck hinauf, sie konnten ihn da hinaufziehen. Er war mit seinen letzten Kräften da gelegen. Und dann begann er zu erzählen. Das war ein erhörtes Gebet. Ihr Lieben, was denkt ihr? War dieser Mann gerettet? War dieser Mann gerettet? Nein, der war nicht gerettet. Der war nicht bekehrt. Der war nicht von Neuem geboren. Jetzt kam er nach Hause. Er fiel seiner Mutter um den Hals. Und er sagte von dem, was er erlebt hatte. Und dann sagte seine Mutter: Mein lieber Sohn, wir haben in diesen Tagen eine Evangelisation im Zelt. Und jetzt komm doch einmal mit. Und er ging mit. Und er hörte die Botschaft von Jesus, vom Retter zum ewigen Leben. Und dann kam es zur Einladung, zur Entscheidung. Und er ging und entschied sich für ein Leben mit dem Herrn Jesus. Erst jetzt war dieser Mann gerettet. Ihr Lieben, Gott der Vater hat 99 Schritte auf dich zugemacht in Jesus Christus. Dieser einzige Schritt zur Errettung, den musst du selber einmal tun. Und wann sollst du den tun? Sobald du es verstanden hast, sagt die Bibel, heute. Die Bibel spricht nur von einem Heute. Du weißt nicht, ob es ein Morgen gibt. Darum Hebräer 4, Vers 7, heute, wenn ihr meine Stimme hört, verhärtet eure Herzen nicht. Heute ist es an dir, Antwort zu geben. Diesen einen Schritt musst du selber einmal tun. Und hier fallen die Würfel für die Ewigkeit. Ich möchte zum Abschluss anhand einer Geschichte uns noch einmal zeigen, wie sehr Gott uns Menschen lieb hat und alles unternimmt und uns nachgeht, manchmal bis zum letzten Atemzug, um uns für den Himmel zu retten. Das, was ich jetzt erzähle, geschah am 11. September 2001. Es war ein Ehepaar in Boston. Die Frau war schwanger, sie war in Erwartung, aber sie wollte vor der Entbindung noch ihre Schwester in Kalifornien besuchen. Der Mann brachte die Frau oder wollte sie zum Flughafen bringen. Sie setzten sich ins Auto, fuhren los und dann sprach er ein Gebet und beim Amen gab es einen lauten Knall. Der Reifen war geplatzt. Natürlich hat er so schnell wie möglich versucht, den Reifen zu reparieren. Das gelang ihm dann auch und dann fuhr er zum Flughafen. Aber ganz knapp verpasste sie ihren Flug. Natürlich enttäuscht kamen sie nach Hause. Da klingelte das Telefon. Am anderen Ende war der Vater des Mannes, ein pensionierter Feuerwehrmann, und er erkundigte sich nach dem Flug der Schwiegertochter. United Airlines 1175. Aber sie hat den Flug wegen einer Reifenpanne verpasst. Dann sagte dieser Schwiegervater und Vater, Gott sei Dank, denn soeben ist dieses Flugzeug ins World Trade Center hineingerast. Aber er müsse jetzt sofort an diese Unfallstelle, obwohl er pensioniert sei, es brauche jetzt dort jedermann. Und dann legte er den Hörer auf. Dieser Sohn dachte, mein Vater ist nicht bekehrt. Wenn der jetzt da umkommt, dann ist er für Zeit und Ewigkeit verloren. Und genau das passierte. Dieser Mann verlor sein Leben im Ground Zero. Und diese Freude schlug auf der Bewahrung der Frau, schlug dann auf einmal um in einen tiefen Groll gegenüber Gott, dass er dem Vater eigentlich die letzte Möglichkeit genommen hätte, sich zu entscheiden. 3 Jahre vergingen, dann klingelte es bei dieser jungen Familie. Der Mann ging zur Tür, draußen war ein Ehepaar mit einem Kleinkind. Und dann fragte der Mann, war der Name ihres Vaters Jake Matthews? Ja, das war mein Vater. Da muss ich Ihnen etwas ganz Wichtiges erzählen. Meine Frau, sie steht heute hier, sie war damals eine Mitarbeiterin im einen Tower und durch den Einschlag dieses Flugzeuges wurde sie durch Trümmerteile eingeklemmt. Sie konnte sich nicht selber retten. Sie war damals schwanger und dann war es ihr Vater, der sie da irgendwie frei bekommen hat und dass sie gerettet wurde. Darum steht sie heute hier. Und wir haben einen kleinen Jungen. Und wir haben ihn zur Ehre ihres Vaters Jake Matthews genannt. Aber sie möchte ihnen auch

0: Und ich danke dir, dass du auch für mich gestorben bist. Und jetzt komm du in mein Leben hinein. Ist das nicht großartig? Man könnte ja meinen, das ist doch kein Ort zum Missionieren. Aber genau diese Frau erreichte noch einen Mann, der sonst von niemandem mehr zu erreichen gewesen wäre. Jesus lebt. Er ist auch heute Abend hier, unsichtbar und doch gegenwärtig. Und er selber lädt dich ein, zu ihm zu kommen. Jesus sagt, wer zu mir kommt, werde ich nicht hinausstoßen. Und auch ich lade dich heute ein. Wenn du diese innere Gewissheit noch nicht hast, dass du errettet bist, dass dein Name nicht mehr im Gerichtsbuch steht, wenn du das noch nicht weißt, dass dein Name im Buch des Lebens steht, dann kannst du heute kommen. Wir werden gleich ein Lied hören von unserem Chor. Und dann werde ich mit Gebet hier abschließen. Und dann gehe ich einfach hier in diesen Raum hinein. Und du darfst einfach kommen. Ich werde dort noch ein paar Sachen erklären anhand einer Zeichnung. Und dann, wenn du das verstanden hast und wirklich möchtest, dann werden wir gemeinsam beten. Ich werde ein Gebet vorsprechen, wie wenn ich mich heute bekehren würde. Und dann darfst du dieses Gebet zu deinem eigenen Gebet machen. Und ich kann dir jetzt schon sagen, wenn du das aufrichtig meinst, dann wirst du das erleben, was viele andere erlebt haben und berichten können von diesem größten Tag, den Gott mir jemals gab.
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0: Hallo und herzlich willkommen bei der Lesezeit hier auf Radio HBR. Hören Sie nun ein Hörbuch, Pardon, ich bin Christ, von C.S. Lewis. Das Buch geht zurück auf eine Reihe von Radioandachten, die Lewis 1943 für die BBC hielt. Es ist zu einem Klassiker zum Thema Argumente für den Glauben geworden. Höchst logisch und mit kraftvollen Bildhaftigkeit begegnet C.S. Lewis dem Vorurteil, man müsse den Verstand über Bord werfen und heute noch Christ zu sein. Ein Hörbuch von C.S. Lewis, gelesen von Philipp Scheppmann, erschienen im Fontis Verlag Basel. Und nun Gottes Segen beim Zuhören.
1: Kapitel 8: Die große Sünde. Ich komme nun zu dem Bereich der christlichen Ethik, in dem sie sich am deutlichsten von allen anderen ethischen Systemen unterscheidet. Es gibt ein Laster, von dem kein Mensch auf der Welt frei ist, das jeder Mensch verabscheut, wenn er es bei anderen beobachtet, und das außer den Christen kaum jemand bei sich selbst wahrnimmt. Ich habe Leute zugeben hören, sie seien übellaunig oder könnten sich bei Frauen oder Alkohol nicht zurückhalten, ja sogar, dass sie Feiglinge seien. Doch ich glaube nicht, dass ich schon einmal gehört habe, wie jemand, der kein Christ war, sich selbst dieses Lasters bezichtigt hätte. Gleichzeitig sind mir bisher nur sehr wenige Nichtchristen begegnet, die diesem Laster gegenüber bei anderen auch nur einen Hauch von Nachsichtigkeit gezeigt hätten. Mit keinem Charaktermangel kann sich ein Mensch so unbeliebt machen, und keiner ist uns bei uns selbst so wenig bewusst. Und je mehr wir selbst davon befallen sind, desto mehr verabscheuen wir ihn bei anderen. Das Laster, von dem ich spreche, wird Hochmut, Stolz oder Eigendünkel genannt. Die Tugend, die ihm in der christlichen Ethik gegenübersteht, heißt Demut. Sie erinnern sich vielleicht, dass ich im Zusammenhang mit der Sexualethik darauf hingewiesen habe, diese sei nicht der zentrale Punkt der christlichen Ethik. Den zentralen Punkt haben wir jetzt erreicht. Nach christlicher Lehre ist das Laster aller Laster, das größte Übel, der Hochmut. Unkeuschheit, Zorn, Habgier, Trunkenheit und all das sind im Vergleich dazu nur Mückenstiche. Der Hochmut aber machte den Teufel zum Teufel. Hochmut führt zu jedem anderen Laster. Er ist ein ganz und gar antigöttlicher Geisteszustand. Finden Sie das übertrieben? Wenn ja, denken Sie noch einmal darüber nach. Ich habe eben gesagt, je hochmütiger man sei, desto mehr verabscheue man den Hochmut bei anderen. Wenn Sie also herausfinden wollen, wie hochmütig Sie sind, brauchen Sie sich nur die Frage zu stellen, wie sehr missfällt es mir, wenn andere Leute mich brüskieren, mich nicht beachten, ihren Senf zu allem dazugeben, mich von oben herab behandeln oder sich in die Brust werfen. Der Punkt ist, dass der Hochmut des einen immer im Wettkampf mit dem Hochmut aller anderen steht. Weil ich selbst der Mittelpunkt der Party sein will, ärgert es mich, wenn ein anderer sich ins Rampenlicht drängt. Zwei vom gleichen Gewerbe sind sich niemals einig. Man muss sich bewusst machen, dass der Hochmut sich seinem Wesen nach immer mit anderen messen will, während die anderen Laster sozusagen nur zufällig zu einem Wettstreit führen. Der Hochmut hat keinen Gefallen daran, etwas zu haben, sondern nur daran, mehr zu haben als der andere. Wir sagen, Leute seien stolz darauf, reich, klug oder gut aussehend zu sein, aber das stimmt nicht. Sie sind stolz darauf, reicher oder klüger zu sein oder besser auszusehen als andere. Wären alle anderen genauso reich, klug oder gut aussehend, hätten sie ja nichts mehr, worauf sie stolz sein könnten. Der Hochmut kommt vom Vergleichen. Man genießt es, über den anderen zu stehen. Sobald der Wettbewerb aufhört, ist auch der Hochmut verflogen. Das meine ich damit, dass der Hochmut seinem Wesen nach auf eine Weise wetteifert, wie es bei den anderen Lastern nicht der Fall ist. Der Sexualtrieb kann zwei Männer dazu bringen, gegeneinander zu wetteifern, wenn sie beide dieselbe Frau begehren. Aber das ist nur ein Zufall. Es hätten ja genauso gut zwei verschiedene Frauen sein können. Ein hochmütiger Mensch jedoch wird ihnen die Freundin ausspannen, nicht etwa weil er sie begehrt, sondern nur um sich selbst zu beweisen, dass er besser ist als sie. Habgier kann Leute zum Wetteifern treiben, wenn nicht genug für alle da ist. Ein hochmütiger jedoch wird auch dann, wenn er sowieso schon mehr als genug hat, versuchen, noch mehr an sich zu raffen, nur um seine Macht zu behaupten. Fast alle Übel auf der Welt, die man der Habgier oder der Selbstsucht zuschreibt, sind in Wirklichkeit viel eher die Folge des Hochmuts. Denken wir ans Geld. Wer habgierig ist, will natürlich Geld haben, um sich ein besseres Haus, einen besseren Urlaub und etwas Besseres zum Essen und Trinken leisten zu können. Aber nur bis zu einem gewissen Punkt. Wieso aber sollte ein Mann, der 10.000 Pfund im Jahr verdient, unbedingt 20.000 haben wollen? Die Gier nach mehr Genuss kann es nicht sein. Mit 10.000 Pfund kann man sich allen Luxus leisten, den ein Mensch wirklich genießen kann. Es ist der Hochmut, der Wunsch, reicher zu sein als ein anderer und mehr noch, der Wunsch nach Macht. Denn Macht ist das, worauf der Hochmut eigentlich aus ist. Durch nichts fühlt sich ein Mensch anderen so überlegen wie dadurch, dass er sie hin und her schieben kann wie Spielzeugsoldaten. Was bringt eine schöne Frau dazu, auf Schritt und Tritt Elend zu verbreiten, indem sie scharenweise Bewunderer sammelt? Bestimmt nicht ihr Sexualtrieb. Häufig sind solche Frauen gar nicht sonderlich erpicht auf Sex. Es ist der Hochmut. Was bringt einen politischen Führer oder eine ganze Nation dazu, nie genug zu bekommen und immer mehr zu fordern? Wiederum der Hochmut. Hochmut ist seinem innersten Wesen nach wetteifernd. Deshalb kann er nie genug bekommen. Wenn ich hochmütig bin, braucht es nur einen einzigen Menschen auf der ganzen Welt zu geben, der mächtiger, reicher oder klüger ist als ich. Er wird mein Rivale und mein Feind sein. Die Christen haben recht. Der Hochmut war seit Anbeginn der Welt die Hauptursache allen Elends in jeder Nation und jeder Familie. Die anderen Laster führen manchmal Menschen zusammen. Unter Betrunkenen und Unkeuschen findet man Geselligkeit, Scherze und Freundlichkeit. Hochmut aber bedeutet immer Feindschaft. Er ist Feindschaft. Und zwar nicht nur Feindschaft unter Menschen, sondern auch Feindschaft gegen Gott. In Gott tritt uns jemand gegenüber, der uns in jeder Hinsicht unermesslich weit überlegen ist. Solange sie das von Gott nicht begriffen haben und somit auch nicht wissen, dass sie im Vergleich zu ihm ein Nichts sind, haben sie noch überhaupt nichts von Gott begriffen. Solange sie hochmütig sind, können sie Gott nicht kennen. Ein stolzer Mensch blickt immer auf alles und jeden herab. Und solange man herabblickt, kann man natürlich nichts sehen, was über einem ist. Daraus ergibt sich eine äußerst beunruhigende Frage. Wie kann es sein, dass Leute, die ganz offensichtlich völlig von Hochmut zerfressen sind, von sich behaupten, sie glaubten an Gott und sich selbst tatsächlich für sehr religiös halten? Ich fürchte, das kann nur bedeuten, dass sie einen imaginären Gott verehren. Theoretisch geben sie zwar zu, angesichts dieses Phantomgottes ein Nichts zu sein, aber in Wirklichkeit stellen sie sich dabei die ganze Zeit vor, dass er beifällig dazu nickt und sie für viel besser hält als gewöhnliche Leute. Das heißt, sie zollen ihm für einen Penny imaginäre Demut und bekommen dafür ein Pfund Hochmut und Stolz gegenüber ihren Mitmenschen. Ich vermute, an solche Leute hat Christus gedacht, als er sagte, manche würden über ihn predigen und in seinem Namen Teufel austreiben, nur um am Ende der Welt zu hören, er habe sie nie gekannt. Und in dieser Todesfalle könnte jeder von uns jederzeit stecken. Glücklicherweise gibt es einen Test, um das herauszufinden. Immer wenn unser religiöses Leben uns das Gefühl gibt, wir seien gut, vor allem wenn wir uns deswegen für besser halten als jemand anderen, dann können wir, glaube ich, sicher sein, dass nicht Gott in uns wirkt, sondern der Teufel. Die wahre Nagelprobe, ob wir in der Gegenwart Gottes sind, ist, dass wir uns entweder völlig vergessen oder uns als etwas Winziges und Schmutziges wahrnehmen. Am besten vergessen wir uns selbst gleich ganz. Das Schlimme ist, dass dieses schlimmste aller Laster sich mitten in unser religiöses Leben hineinschleichen kann. Aber es ist offensichtlich, warum das so ist. Die anderen, weniger schlimmen Laster kommen daher, dass der Teufel durch unsere animalische Natur auf uns einwirkt. Dieses Laster hingegen hat überhaupt nichts mit unserer animalischen Natur zu tun. Es kommt direkt aus der Hölle. Es ist rein spirituell und deshalb viel subtiler und tödlicher. Aus demselben Grund kann der Hochmut oft dazu dienen, die einfacheren Laster zu unterdrücken. Tatsächlich appellieren ja Lehrer oft an den Stolz eines Schülers, an seine Selbstachtung, wie sie es nennen, um ihn dazu zu bewegen, sich anständig zu benehmen. Schon mancher hat Feigheit, Wollust oder Übellaunigkeit überwunden, indem er sich einredete, dergleichen sei unter seiner Würde, also durch Hochmut. Der Teufel lacht darüber. Ihm ist es nur recht, wenn sie keusch und tapfer und selbstbeherrscht werden, wenn er dabei gleichzeitig in ihnen die Diktatur des Hochmuts aufrichten kann, genauso wie es ihm ganz recht wäre, sie von ihren Frostbeulen zu heilen und ihnen ein Krebsgeschwür dafür zu geben. Denn Hochmut ist ein spirituelles Krebsgeschwür. Es zerfrisst jede Möglichkeit zur Liebe, zur Zufriedenheit oder auch nur zum klaren Denken. Bevor ich dieses Thema verlasse, muss ich noch vor einigen möglichen Missverständnissen warnen. Erstens, sich über ein Lob zu freuen, hat nichts mit Hochmut zu tun. Das Kind, dem auf die Schulter geklopft wird, weil es seine Lektion gut gelernt hat, die Frau, deren Schönheit von ihrem Liebhaber gepriesen wird, die erlöste Seele, zu der Christus sagt, wohlgetan, freuen sich darüber, und das sollten sie auch. Denn ihre Freude entzündet sich nicht daran, was sie sind, sondern daran, dass sie jemandem gefallen haben, dem sie zu Recht gefallen wollten. Bedenklich wird es, wenn man statt, wie schön, ich habe ihm Freude gemacht, plötzlich denkt, was bin ich doch für ein toller Kerl, dass ich das geschafft habe. Je mehr man sich an sich selbst und je weniger man sich an dem Lob ergötzt, desto schlimmer wird es mit einem. Ergötzt man sich dann nur noch an sich selbst und überhaupt nicht mehr an dem Lob, so hat man den Tiefpunkt erreicht. Deshalb ist die Eitelkeit zwar die Form von Hochmut, die sich nach außen hin am deutlichsten zeigt, aber im Grunde auch seine mildeste und noch am ehesten verzeihliche Form. Wer eitel ist, der verlangt zu sehr nach Lob, Beifall und Bewunderung und fischt ständig danach. Eitelkeit ist ein Charakterfehler, aber sie ist ein kindlicher und sogar auf seltsame Art bescheidener Charakterfehler. Sie zeigt, dass man noch nicht völlig zufrieden damit ist, sich selbst zu bewundern. Andere Leute sind einem immer noch wichtig genug, um bei ihnen angesehen sein zu wollen. Kurz, man ist immer noch ein Mensch. Mit dem wirklich schwarzen, teuflischen Hochmut haben wir es dann zu tun, wenn jemand so sehr auf andere herabblickt, dass es ihm völlig egal ist, was sie von ihm denken. Natürlich ist es völlig richtig und oft auch unsere Pflicht, uns nicht darum zu scheren, was die Leute von uns denken, sofern das aus dem richtigen Grund geschieht, nämlich weil es uns unvergleichlich viel wichtiger ist, wie Gott über uns denkt. Der Stolze aber hat einen anderen Grund, sich nicht darum zu scheren. Er sagt, warum sollte ich nach dem Beifall dieses Gesindels haschen, als hätte deren Meinung irgendein Gewicht? Und selbst wenn ihre Ansichten einen Wert hätten, bin ich denn einer, der vor Freude über ein Kompliment rot anläuft wie eine unreife Göre bei ihrem ersten Tanzball? Nein, ich bin eine gesetzte, gereifte Persönlichkeit. Ich habe meinen eigenen Idealen Genüge getan. Oder meinem künstlerischen Gewissen. Oder den Traditionen meiner Familie. Oder kurz gesagt, so einer bin ich nun einmal. Wenn es der Plebs gefällt, soll es mir recht sein. Mir bedeuten diese Leute nichts. In diesem Sinne kann ein echter, ausgewachsener Hochmut ein Gegenmittel gegen die Eitelkeit sein. Wie gesagt, der Teufel ist gern dazu bereit, einen kleinen Mangel zu heilen, indem er ihnen einen großen unterjubelt. Wir müssen versuchen, nicht eitel zu sein, aber wir dürfen uns nie des Hochmuts bedienen, um uns von der Eitelkeit zu heilen. Zweitens. Wir sagen oft, dass jemand stolz auf seinen Sohn, seinen Vater, seine Schule oder sein Regiment ist, und man könnte fragen, ob denn Stolz in diesem Sinne eine Sünde ist. Ich glaube, das hängt davon ab, was genau wir mit Stolz meinen. Sehr häufig bedeutet Stolz sein in solchen Sätzen herzliche Bewunderung empfinden. Solche Bewunderung ist natürlich alles andere als eine Sünde. Es könnte allerdings auch bedeuten, dass der Betreffende sich wegen seines angesehenen Vaters oder seiner Zugehörigkeit zu einem berühmten Regiment für etwas Besonderes hält. Das wäre sicherlich ein Charakterfehler, doch selbst dies wäre noch besser, als einfach nur stolz auf sich selbst zu sein. Wer irgendetwas außerhalb seiner selbst liebt und bewundert, tut einen Schritt weg vom völligen geistlichen Ruin. Wirklich gesund sind wir aber erst dann, wenn wir nichts mehr lieben und bewundern als Gott. Drittens. Wir dürfen nicht denken, Gott habe den Hochmut verboten, weil dieser eine Beleidigung für ihn sei, oder er fordere von uns Demut als etwas, das wir seiner Würde schuldig seien, so als wäre Gott selbst hochmütig. Er macht sich nicht die geringsten Sorgen über seine Würde, aber er möchte, dass sie ihn kennenlernen. Er möchte sich selbst an sie verschenken. Und wenn jemand wie er und jemand wie sie einander tatsächlich begegnen, dann werden sie ganz zwangsläufig demütig sein, erfüllt von einer freudigen Demut und einer unendlichen Erleichterung, ausnahmsweise einmal keinen Gedanken an den albernen Unfug mit ihrer eigenen Würde verschwenden zu müssen, der sie ihr ganzes Leben lang rastlos und unzufrieden macht. Er möchte, dass sie demütig sind, damit dieser Moment möglich wird. Deshalb versucht er, uns all die albernen, hässlichen Verkleidungen abzunehmen, mit denen wir uns ausstaffiert haben und herumstolzieren wie ein Haufen kleiner Idioten. Ich wünschte, ich selbst wäre mit der Demut schon ein bisschen weiter. Wenn es so wäre, könnte ich Ihnen wahrscheinlich mehr darüber sagen, was für eine Erleichterung und ein Wohlbehagen es ist, die Verkleidung auszuziehen. Das falsche Selbst mit seinem »Schaut mich an« und »Bin ich nicht ein toller Kerl« und der ganzen Posiererei loszuwerden. Dem auch nur nahe zu kommen, und sei es nur für einen Moment, ist wie ein kühler Wassertrunk für einen, der sich in der Wüste verirrt hat. Viertens. Sie sollten nicht meinen, ein wirklich demütiger Mensch wäre das, was die meisten Leute heute unter demütig verstehen. Er wird bestimmt keiner von diesen schmierigen, unterwürfigen Leuten sein, die einem ständig erzählen, was für ein Niemand sie doch seien. Das Einzige, was ihnen vermutlich an ihm auffallen wird, ist, dass er ein heiterer, intelligenter Bursche zu sein scheint, der sich wirklich dafür interessiert, was sie zu ihm sagen. Wenn sie ihn nicht mögen, wird es daran liegen, dass sie ein bisschen neidisch darauf sind, dass jemand das Leben so unbekümmert genießt. Er wird über Demut nicht groß nachdenken. Er wird über sich selbst überhaupt nicht nachdenken. Falls jemand sich Demut aneignen möchte, kann ich ihm, glaube ich, den ersten Schritt dazu nennen. Der erste Schritt ist, sich bewusst zu machen, dass man hochmütig ist. Und dieser Schritt ist nicht zu unterschätzen. Zumindest lässt sich, ehe man ihn getan hat, überhaupt nichts ausrichten. Wenn Sie meinen, Sie wären überhaupt nicht dünkelhaft, dann heißt das, dass Sie gerade ganz besonders dünkelhaft sind.
0: 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Lewis, Pardon, ich bin Christ, erschienen in von Thies Verlag Basel.

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1: Ich bin Silke Rech. Bundeskanzler Merz und NRW-Ministerpräsident Wüst haben bei einem CDU-Treffen in Meschede Geschlossenheit demonstriert. Merz lobte die Arbeit der nordrhein-westfälischen Landesregierung.
2: Er bezeichnete sie als Vorreiter bei Themen wie künstlicher Intelligenz und Staatsmodernisierung. Wüst wies erneut Spekulationen über einen möglichen Wechsel im Kanzleramt zurück und betonte seine volle Unterstützung für den Kanzler. Beide Politiker erhielten bei der Veranstaltung langen Applaus. Timo Wiesner, Redaktion.
1: Die Waffenruhe im Konflikt zwischen dem Iran und den USA bleibt brüchig. Nach amerikanischen Luftangriffen im Iran meldeten die iranischen Revolutionsgarden einen Vergeltungsschlag auf einen US-Stützpunkt. Gleichzeitig laufen weiter Gespräche über eine Verlängerung der Waffenruhe. Die Sorge vor einer erneuten Eskalation des Konflikts bleibt groß. Nach dem Nein zu einer Olympia-Bewerbung zeigen sich die Gegner der Pläne in Hamburg zufrieden. Beim Referendum hatten rund 55% gegen eine Bewerbung für die Sommerspiele gestimmt. Die Linke fordert nun, dass sich der Senat stärker um Themen wie Wohnungsbau kümmert. Die SPD zeigte sich enttäuscht, betonte aber, dass wichtige Projekte in Hamburg auch ohne Olympia weiter umgesetzt werden sollen. Die Beiträge zur gesetzlichen Rentenversicherung könnten ab 2028 deutlich steigen. Nach einer neuen Finanzschätzung wird ein Beitragssatz von 19,9% erwartet. Aktuell liegt er bei 18,6%. Grund dafür sind vor allem die steigenden Rentenausgaben, weil immer mehr Menschen aus den geburtenstarken Jahrgängen in den Ruhestand gehen. Bis 2027 soll der Beitragssatz nach den aktuellen Berechnungen stabil bleiben. Verteidigungsminister Pistorius hat bei der Aussetzung einer umstrittenen Abmeldepflicht für wehrhaftige Männer möglicherweise seine Befugnisse überschritten. Das geht laut ARD aus einem Gutachten des Wissenschaftlichen Dienstes des Bundestags hervor. Demnach könnte die entsprechende Verfügung rechtswidrig sein. Das Gutachten empfiehlt dem Ministerium, die Regelung zurückzunehmen.
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1: Die aktuellen Temperaturen: in Köln, Bonn 23 Grad, in Hamburg 19, in Bremen und Berlin 20, in Dresden 19, in Frankfurt am Main 21, in Stuttgart 20, in München 18, in Erfurt und Münster 21 Grad. Heute wechselnd bewölkt, im Südwesten und an den Küsten viel Sonne. Im östlichen Mittelgebirgsraum sowie im Süden Bayerns anfangs noch gebietsweise schauerartiger Regen, vereinzelt gewittrig, allmählich nachlassend. Höchstwerte 19 bis 27 Grad. Morgen erst vielerorts freundlich und trocken. Im Westen ziehen aber Schauer und teils kräftige Gewitter auf, die sich später auch in Richtung Mitte und Südwesten ausbreiten. Die Temperaturen erreichen 20 bis 27 Grad.
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3: Hallo und herzlich willkommen bei Glaube und Tun. Gott zeigt uns in Johannes Evangelium Kapitel 15 und auch in der Offenbarung 1, dass Gott uns erwählt hat, damit wir Frucht bringen für ihn. Hören Sie dazu einen Vortragsmitschnitt von Heinz Spindler. In der Welt oder von der Welt? Das ist dir die Frage. Wer du bist, bestimmst, wie du dienst. Gott will das Potenzial, das er in das Leben eines Gläubigen hineingelegt hat, gebrauchen, damit Menschen zum Glauben an Jesus Christus kommen. Mehr zum Thema gleich, zunächst ein wenig Musik.

0: Hallo und herzlich willkommen bei Glaube und Tun. In der Welt oder von der Welt? Das ist die Frage. Wer du bist, bestimmt, wie du dienst. So der Titel des Vortragsmitschnitts, der nun folgt von Heinz Spindler.
1: Ich arbeite am Bodenseehof und da haben wir jeden Jahr 1500 Konfirmanden und es ist einfach irgendwie anders. Und das merkt er dann, ist halt so. Aber ich mag das Leben. Ich selbst war auch mal Konfirmand gewesen, aber ich habe mit Jesus damals nichts am Hut gehabt. Bin in einer Kirchengemeinde aufgewachsen, da war das nicht so angesagt, dass man sich für Jesus entscheidet. Das ist angesagt, dass man halt Christ ist, weil man getauft ist, konfirmiert, zur evangelischen Kirche gehört oder jemand gehört zur katholischen Kirche und oder ist Baptist oder irgendwas anders, was irgendwas mit der Bibel zu tun hat und so sind wir halt Christen. Und so war das auch für mich gewesen. Und mit 24 Jahren kam ich zum Glauben an Jesus. Es war eigentlich ganz einfach gewesen. Ich habe einen Mann getroffen, der mich angesprochen hat und daraufhin hat er mich eingeladen in den Hausbibelkreis und ich dachte, ich gehe da in eine Sekte, aber nur weil der mein Nachbar war, dachte ich, gehe ich halt mal hin. Dann geht er mir hinterher nicht mehr auf die Nerven. War ich wenigstens dort gewesen, aus Höflichkeit. Und als ich da rein bin in das Haus, habe ich gemerkt, die Menschen haben das, wonach ich immer gesucht habe im Leben. Und es war so, ich habe immer nach irgendwas gesucht und heute weiß ich warum, weil wir Menschen alle für ein Ziel geschaffen sind. Okay, und das Ziel heißt, dass unser Leben verändert wird in das Bild von Jesus Christus. Und das Leben von einem Menschen, das nicht verändert werden kann in das Bild von Jesus Christus, dieses Leben ist eigentlich ziellos. Und deswegen braucht es auch Mission, dass Menschen rausgehen in diese Welt und es anderen Menschen verkündigen, weil das Ziel Gottes ist, dass er das Wesen seines Sohnes in den Menschen sieht. Das sagt der Apostel Paulus in Römer 8, Vers 29. Das ist das Ziel unseres Lebens, dass unser Leben gleichgestaltet wird dem Bild seines Sohnes, Jesus Christus. Das ist das Elementare. Und damals war mir das nicht so bewusst, hätte ich auch nicht so toll christlich ausdrücken können, aber ich wusste damals, Jesus ist Realität. Wusste ich einfach, musste mir niemand sagen, habe auch nie ein Buch drüber gelesen vorher. Aber an dem Abend wusste ich das. Und ich wusste, das fordert eine Entscheidung von meinem Leben. Und ich wollte diese Entscheidung nicht treffen. Wisst ihr, warum nicht? Weil ich wusste, wenn ich mich entscheide, das wird mein ganzes Leben revolutionieren. Und es wird's, das wusste ich. Das wusste ich einfach. Das wird mein Leben verändern und irgendwie hatte ich Angst davor. Das war so ein Hin- und Hergerissensein zwischen dem, ich wusste genau, das ist das Beste, was dir passieren kann. Aber auf der anderen Seite wollte ich nicht loslassen von dem alten Leben. Und damals war ich noch Soldat und in der Kaserne wollte ich auch nicht so als der religiös abgespacete Heinzi vom anderen Planeten sein. Wollte ich nicht so, ne? Und dachte ich, gut, probiere ich halt ein guter Mensch zu sein. Und das habe ich dann noch 2 Jahre durchgezogen. Und ein guter Mensch kann man auch ohne Jesus sein. Das ist nicht das Problem. Und es geht auch nicht darum, dass wir ein bisschen besser werden. Sondern es geht darum, dass unser Leben verändert wird. Nicht, dass wir es verändern, sondern dass wir es verändern lassen. Und lassen bedeutet aufgeben. Ich muss mich aufgeben. Und das wusste ich damals. Ich war nie auf so einer Konferenz. Das hat mir auch nie irgendjemand gesagt. Aber ich wusste das. Das bedeutet, dass ich mich selbst aufgeben muss. Und da hatte ich irgendwie Angst davor. Aber ich wusste auch irgendwie, das ist das Beste, das dir passieren kann. Bis dann 2 Jahre später, an einem Sonntag, bin ich in die Kirche, weil ich so aufgewühlt war. Und auf dem Weg nach Hause spricht Gott einfach mit mir, war halt so, und sagt zu mir, du musst dich entscheiden. Wenn er fragt, wie hat er gesprochen, so hat er gesprochen, wie ich jetzt mit euch spreche. Okay? Damit wir die Frage geklärt haben. Er muss nicht mit jedem so sprechen, mit mir hat er halt so gesprochen. Und ich bin dann nach Hause und er sagte mir, du musst dich entscheiden, entweder du lebst mit mir oder ohne mich. Und ich bin nach Hause und habe es meiner Frau gesagt, bin ins Wohnzimmer und habe gesagt, Herr Jesus, wenn das alles stimmt, was die Bibel über dich sagt und was die Christen über dich sagen, wenn das wirklich stimmt, dann bin ich ein Sünder. Und das wusste ich auch, das musste mir niemand sagen, komisch. Ich wusste, ich bin ein Sünder, weil ich nicht so lebe. Echt interessant, wenn ich heute zurückdenke. Es ist das, was ich verkündige. Weil ich nicht so lebe, weil ich Jesus nicht die Herrschaft lasse in meinem Leben. Und das Blut Jesu für nichts eigentlich erachte. Für nichts. Es ist eine Tradition, eine religiöse Kirchentradition für mich gewesen. Wie es für viele Menschen ist in Deutschland. Und für viele Menschen gar nicht sein kann auf dieser Welt, weil sie es nie gehört haben. Und da habe ich gesagt, Jesus, wenn das so stimmt, dann bin ich ein Sünder und ich bitte dich um Vergebung und ich möchte jetzt, dass du mein Herr bist. Und seit der Sekunde weiß ich, dass Jesus lebt. Und seit der Sekunde weiß ich, dass die Bibel Gottes Wort ist. Das weiß ich einfach. Das weiß ich einfach. Das war so fest plötzlich in meinem Herzen. Ich kann es euch nicht beschreiben. So gewaltig. Ich habe seit dieser Sekunde einen Hunger nach dem Wort Gottes gehabt. Das hat mir niemand gegeben. Vorher habe ich nichts gelesen. Und plötzlich war das da. Und ich bin Gott heute noch dankbar, dass es immer noch so ist. Ich brauche das Wort Gottes. Und mir ist es egal, sage ich jetzt mal so salopp, mir ist es wurscht egal, was die Welt über das Wort Gottes sagt. Wegen mir können alle Universitäten auftreten und können sagen, das ist alles irgendwie mystisch zu verstehen, das ist ein Mythos. Weiß ich hätte nicht anders gedacht, weil ich den Geist Gottes nicht in mir getragen habe. Da kann man nicht anders denken. Weil das sagt die Schrift, das Wort Gottes kann nicht natürlich verstanden werden. Und der natürliche Mensch vernimmt auch nichts vom Wort Gottes. Es muss geistlich verstanden werden. Und nur der Geist Gottes, der kann uns das Wort Gottes übersetzen. Und deswegen kann, ich sag's mal ganz platt, das Mütterle von der Alp, die in ihrem Leben noch nie gehört hat, was gibt's da, eine Universi, was ist das? Die kann mehr geistliche Autorität besitzen als alle Theologen dieser Welt, inklusive meines selbst, weil sie ihr Leben mit kindlichem Glauben an Jesus Christus gehängt hat und im kindlichen Glauben das Wort Gottes aufgeschlagen hat und das Wort Gottes gelesen hat und hat es als Wort Gottes genommen und drauf vertraut. Und das alte Mütterchen kann ein Zeugnis davon geben, von dem, was es heißt, dass man auf dieses Wort Gottes bauen kann. Und dass es die Wahrheit ist. Und es können diejenigen, die dran rumdiskutieren, nicht. Und wenn ihr unsere Welt anschaut in Deutschland, die westliche Welt, dann könnt ihr sehen, wohin das führt. Wenn man die Grundfesten antastet des Lebens. Wenn man den selber versucht anzutasten und in Frage zu stellen, der das Leben selbst ist. Und das ist Jesus Christus. Und niemand anders. Und durch nichts anderes in dieser Welt werden Menschen ewiges Leben finden, als durch Jesus Christus. Und das Interessante ist, Hölle, gell? Bei uns war mal ein Pfarrer am Bodenseehof und er schrieb dann mal einen Brief und sagt, er kommt nicht mehr zum Bodenseehof. Weil im Bodenseehof ist jetzt jemand, der predigt über die Hölle. Und er kommt schon so und so lang zum Bodenseehof mit seinen Konfirmanden, aber so und so lang hat noch nie jemand das Wort Hölle in den Mund genommen. Und er hat seinen Leuten gesagt, es gibt keine Hölle. Und jetzt ist da jemand, der predigt über die Hölle. Wir predigen nicht über die Hölle, wir predigen über Jesus. Aber das ist eine Sache, die dürfen Menschen nicht vorenthalten. Es gibt eine letzte Konsequenz. Und die letzte Konsequenz wollte er einfach nicht wahrnehmen. Und deswegen hat er auch gesagt, komme ich nicht mehr. Nicht von der Welt. In der Welt oder von der Welt, das ist hier die Frage. Wer du bist, bestimmt, wie du lebst. Und es ist elementar für uns, wisst ihr, ich weiß, ich kenne euch nicht, aber Jesus kennt euch. Und mich macht es so froh, mir hat mal, ich habe es vorhin gesagt, ein Pfarrer die Hand aufgelegt und hat gesagt, du wirst eines Tages das Evangelium vor vielen, vielen jungen Menschen in Deutschland predigen. Und damals hätte ich das nie gedacht. Ich habe ein bisschen so vor mich hingekocht und dann bin ich später, ich habe nicht mal Koch gelernt, also ich kann tatsächlich was machen im Leben. Und bin dann auf eine Bibelschule gegangen, eigentlich nur um mein Leben irgendwie klar zu bekommen. Und in der Zeit, ich wollte auch nie Prediger werden, nie. Ich wollte auch nie Leiter werden von einem christlichen Zentrum. Ich wollte kochen in einem christlichen Zentrum. Das war klasse. Oder nach Japan gehen oder Türkei oder irgendwo hin und mit meinem Beruf dienen. Und dann bin ich Prediger geworden. Und in einer Phase, wo ich es nie gedacht hätte, weil ein christlicher Leiter hat mir gesagt, du wirst nie ein Prediger werden und du wirst auch nie ein Leiter werden. Und ein bisschen später haben zwei Pfarrer für mich gebetet und der eine sagte, ich weiß von Gott, dass Gott dich gebrauchen wird, um vielen jungen Menschen das Evangelium zu predigen, Hunderten und Tausenden. Und wenn ich jetzt hier bin, wisst ihr, das macht mich nicht stolz, macht mich sogar nervös. Aber es macht mich froh, weil ich weiß, Jesus hält, was er verspricht. Und ich darf das jetzt tun, was er mir damals versprochen hat. Und ich hätte es nie gedacht, dass es überhaupt nochmal wirklich ins Leben kommt, das, was damals über mein Leben ausgesprochen wurde. Was für ein Geschenk. Und es macht mich so froh zu wissen, hier sitzen Menschen, die haben ein Riesenpotenzial. Und dieses Potenzial kann Gott benutzen in dieser Welt. Und es will er benutzen. Und er braucht nicht mehr als Menschen, die sagen, benutz mich. Tu was mit meinem Leben. Nur das. Und nicht nur das braucht er, sondern er kann auch die benutzen, die sagen, tu gar nichts mit meinem Leben. Weil Gott kommt immer zu seinem Ziel. Immer, immer, immer. Gott kommt immer zu seinem Ziel, sonst wäre er nicht Gott. Sonst wäre er nicht souverän, absolut. Er kommt immer zu seinem Ziel. Der alte Bodelschwing, der sagte mal, das ist der Gründer der Bethelschen Anstalten in Bielefeld, so ein Pfarrer, und er sagte mal, nicht die Welt um uns herum ist das Problem, sondern die Welt in unseren Herzen ist das Problem. Und das hat er gemeint mit Christen, wisst ihr? Nicht die Welt um uns herum ist das Problem, die böse, böse Welt, die uns alle so bedrängt, sondern die Welt in unseren Herzen ist das Problem. Und das Ringen in unserem Herzen, wo wir nicht fertig werden mit den Dingen in dieser Welt, was es auch immer ist, und hier sitzen Hunderte von Leuten, die haben eine Sache in ihrem Leben, mit der wirst du nicht fertig. Und du kämpfst immer wieder und du nimmst du dir immer wieder vor und immer wieder fällst du. Und hier sitzen Menschen in diesem Saal, gehe ich hundertprozentig davon aus, die haben schon längst abgeschlossen. Die sagen, ich bin jetzt nur noch, eigentlich bin ich so dabei, weil es hat alles nicht gehalten, was es versprochen hat. Ich habe mir schon so viel vorgenommen. Und immer wieder gefallen. Ich habe mir sogar schon vorgenommen, nach Pakistan als Missionarin zu gehen. Und plötzlich habe ich doch mit meinem Freund geschlafen und alles ging total daneben. Und ich kann mich nicht mehr anschauen. Ich habe mir damals alles so anders vorgestellt. Und ich war das Vorbild in unserem Jugendkreis und ich wollte vorwärts gehen und ich wollte nur, dass die Menschen Jesus sehen, und plötzlich ist alles weg. Alles weg. Und es ist gut möglich, dass Menschen heute hier sitzen, und es wird mich nicht überraschen, weil hier vorne steht jemand, der es genauso erlebt. Ständig verspreche ich mir was. Ständig hänge ich den Maßstab ein bisschen höher und ständig erreiche ich diesen Maßstab nie. Und ich musste selbst lernen, was das bedeutet. Ich kämpfe eigentlich mit meiner eigenen Macht gegen die Welt, die in meinem Herzen ist. Und dabei sagt Jesus in Johannes 15, Vers 16, ihr habt nicht mich erwählt, sondern ich habe euch erwählt und euch bestimmt. Wisst ihr, ich habe eine Bestimmung für dein Leben. Ich habe eine Bestimmung für dein Leben, sagt Jesus. Wie heißt du? Ja. Tabea. Jesus sagt, ich habe eine Bestimmung für dein Leben, Tabea. Nicht alle Hinschauer. Okay? Obwohl sie nett ist. Aber dürft ihr nachher dann alle hinschauen, okay? Aber da Jesus sagt, und danke, dafür darfst du nachher ein Eis abholen. Aber der Herr Jesus sagt, darfst du wirklich? Und der Herr Jesus sagt, ich habe eine Bestimmung für dein Leben. Und wenn jeder seinen Namen da einsetzen würde, ich habe mir jetzt nur exemplarisch genommen den Namen, wenn jeder seinen Namen da einsetzen würde und würde sagen, Tabea, Heinz, Andreas, Alexandra, Simon, Peter, Petra und was es sonst noch für Namen gibt, ich habe dich bestimmt. Ich habe dich bestimmt, ich habe eine Bestimmung für dein Leben, dass ihr hingeht, dass du hingehst und Frucht bringst und deine Frucht bleibe, eure Frucht bleibe, dies, damit ihr, was ihr den Vater bitten werdet in meinem Namen, er euch gebe. Dies gebiete ich euch, dass ihr einander liebt. Wenn die Welt euch hasst, so wisst, dass sie mich vor euch gehasst hat. Er hat noch eine andere Sache für uns, der Herr Jesus, wo er sagt, das vergessen viele. Die Welt würde ich hassen, der Geist dieser Welt, der würde nicht dich hassen eigentlich, sondern der würde das andere hassen, das ist in dir drin ist, den Geist Gottes. Der zerstörerische Geist dieser Welt, dessen satanische Geist ist, hasst den Geist des Lebens, Gottes Geist, das Wesen Jesus selbst. Das kann der nicht ab. Und dieser Geist, der würde es hassen. Und deswegen wirst du auch dich abgelehnt vorkommen. Du wirst denken, die Menschen verabscheuen mich. Und in Pakistan oder in Japan wird es so sein, ich war in Indien gewesen, da leben Menschen so. Das ist noch ein Klacks, wenn du sagen musst, ja, die lachen mich am Arbeitsplatz aus. Oh wow, echt? Ach, du hast noch einen Arbeitsplatz. Du bist Christ und hast noch einen Arbeitsplatz? Ich bin Christ geworden, habe meinen Arbeitsplatz verloren, habe meine Familie verloren, mein Erbe verloren. Ich habe keine Eltern mehr, die haben mich aus der Familie ausgestoßen und wollten mich umbringen. Das war meine Story, würden die dir sagen. Was willst du noch alles machen in dieser Welt? Hey, wir können überhaupt nichts mehr machen. So Menschen habe ich kennengelernt, hat mich gedemütigt. Für die durfte ich die Bibel unterrichten. Sie konnten mir Unterricht geben mit ihrem Leben. Für sie hat es alles gekostet. Alles. Und noch viel mehr. Und es sagt Jesus hier, wenn ihr von der Welt wäret, Leute, dann würde die Welt euch lieben. Weil die Welt liebt das ihr. Die findet es klasse, wenn du auch so cool drauf bist wie die Welt und genauso ein Schmarrn daherquatscht wie die Welt und dich genauso verdorben benimmst wie die Welt, ein bisschen korrupt wie die Welt, ein bisschen liebreizend wie die Welt, aber nicht so absolut, bitte. Nicht so absolut, wie wir das gehört haben. Nicht so absolut. Jesus der einzige Weg. Das mag die Welt nicht. Weil wir wollen doch alle in Frieden leben. Das wollen wir doch alle, oder? Wir wollen doch alle Frieden haben. Eigentlich möchte ich, nur ich möchte meinen Frieden haben. Ich möchte gar nicht da rausgehen müssen und möchte jemandem sagen müssen, du brauchst Jesus, weil du sonst verloren gehst. Wir haben vorhin da oben oder heute Morgen da oben geparkt und da war es der Parkwächter, kommt aus Griechenland, lebt 37 Jahre in Deutschland und dachte, irgendwie muss ich mit dir jetzt noch ein bisschen sprechen. Und da habe ich mit dem noch ein bisschen Schwätzleck halten und festgestellt, dass er nicht so wirklich was weiß vom Herrn Jesus. Und ich habe mir einen Rucksack gekauft, ein Jesus unser Schicksal Rucksack. Okay, ist Chiemsee. War im Sonderangebot. Okay? Und den habe ich mir nur gekauft, direkt am Chiemsee habe ich den gekauft. Von daher, Bombe, ich dürfte danach immer anlangen, aber den habe ich mir nur gekauft, weil ich das Leid war, Menschen zu treffen irgendwo, denen kann ich nicht mehr was weitergeben. Und ich dachte, wie mache ich das? Und dann kam mir das, und sah ich das schöne Rucksäckle hänge, und der ist auch nicht so groß wie all die anderen, ist nicht so unbequem, sondern richtig toll, und der war sein Geld wert, und dann dachte ich, den kaufe ich, und den widme ich dem Buch Jesus unser Schicksal. Und mein Frauchen, weil sie in einem Bookshop leidet bei uns, hat so jede Menge Jesus unser Schicksal sonderlimitierte Auflage gekauft, und die stecke ich da jetzt immer rein, und dann habe ich die immer dabei. Und dann konnte ich denen eins geben und konnte sagen, das ist von einem alten Pfarrer geschrieben. Braucht auch keine Angst haben, dass er ihn nochmal trifft, weil er schon gestorben ist. Aber das, was da drin steht, und wenn er das ernst nimmt, was da drin steht, das wird sein Leben verändern. Und es war so toll, wir haben oft zurückgeguckt und er hatte Zeit und er hat gelesen und gelesen und gelesen. Und es wird sein Leben verändern. Dieser Tag wird den Mann sein Leben verändern, weil er heute mit einer Wahrheit konfrontiert wurde, die er vielleicht noch nie gehört hat. Und heute liest er diese Wahrheit, dass Jesus sein Leben verändern will, dass Jesus sein Schicksal ist. Nicht der Aktienindex und nicht die Mehrwertsteuererhöhung. Es ist nicht unser Schicksal. Nicht die Seuchen dieser Welt sind unser Schicksal. Die Hungerkatastrophen, das schmutzige Wasser, das kranke Menschenherz. Und derjenige, der dieses Herz verändern kann, Jesus, unser Schicksal, der das Herz verändert. Nicht mehr von der Welt, sondern in der Welt seid ihr. Das heißt, der Watchman Nee, das hat mir so gefallen, der hat immer gesagt, Jesus ist unsere Lebenssphäre. Wenn ich in Jesus neues Leben habe durch den Heiligen Geist, dann lebe ich in Jesus. Und diese Verse sind ja aus einem Kapitel, wo es darum geht, wenn ihr in mir bleibt. Und das ist die Herausforderung in unserem Leben, ihr Lieben. Wenn ihr in mir bleibt, wenn ihr an mir bleibt, wenn eure Lust in mir ist, sagt Jesus. Eure erste Liebe, würde er zur Gemeinde in Ephesus sagen. Nicht an irgendwas anderen in dieser Welt. Wenn ihr in mir bleibt, sagt Jesus, dann könnt ihr bitten, was ihr wollt und es wird euch werden. Weil dann bittet ihr nimmer nach euren eigenen menschlichen Maßstäben, sondern dann bittet ihr mehr und mehr das, was Gottes Maßstab ist. Das ist das Geheimnis von vielen alten Christen, die ich getroffen habe und denen ihr Leben nicht so toll ausgebildet war und die nicht so akademisch waren, aber die einfach mit Jesus gelebt haben. Und die auch warten können und konnten, bis Jesus gehandelt hat, wisst ihr? Die Jahrzehnte warten mussten manchmal. Ich habe heute mit einem Freund draußen gesprochen und der George Müller, der Vater der Weisen in Bristol in England, das war ein Mann gewesen, lebte im 19. Jahrhundert und er hat 63 Jahre für einen Freund gebetet, dass der zum Glauben kommt. 63 Jahre. Und Gott handelt. Und wisst ihr, das ist die Welt. Unsere Welt geht immer schneller und es muss jetzt gehen. Und wenn Gott jetzt nicht handelt, dann habe ich einfach keine Lust mehr mit dir zu leben, Gott. Weißt du? Vielleicht später mal, okay, wenn ich wirklich einen Altenpfleger brauche oder so, komme ich mal wieder. Aber jetzt möchte ich mein Leben genießen. Du genießt dein Leben gar nicht, weil du nicht mit dem lebst, der das Leben ist. Und das ist Christus. Nur er kann die Herzenstiefen bei uns wirklich stillen. Diese Sehnsucht nach wirklichem Leben, Sehnsucht nach wirklicher Liebe, Sehnsucht nach wirklichem Angenommensein. Und wir Christen, wisst ihr, wir vergessen oft wirklich, wer wir sind. Wir sind von Jesus herausgerufen, es sagt die Schrift hier. Und das Interessante ist, dass wir auch oft vergessen, dass Jesus weiß, wen er auserwählt hat. Jesus weiß, wen er auserwählt hat. Jesus weiß, ich habe es mal so letztes Jahr ausgedrückt, Jesus weiß, dass er nur Nieten erwählt hat. Das weiß er. Er hat nur Versager erwählt. Nur Menschen, die das Leben Gottes nicht auf die Reihe bekommen. Weil es nicht um dein Leben geht und es geht nicht um mein Leben, sondern es geht nur um das Leben Jesu. Es geht nur um das Leben Jesu. Und deswegen sagt Jesus, wenn er in mir bleibt, Leute, wenn er in mir bleibt, getrennt von mir könnt ihr nichts tun, nichts, was einen Vater im Himmel zufriedenstellen könnte und was ihn Freude macht. In mir bleiben ist, dass ihr mir das Recht gebt, dass ich durch euch handle in eurem Leben, dass ich euer Leben fülle, wie eine Vase gefüllt wird mit Wasser. Dass ihr praktisch das Gefäß seid und ich fülle mein Wasser des Lebens in dieses Gefäß. Den Heiligen Geist. Und lasst dann euer Leben verändert werden in das Bild Jesu. Und euer Leben gebrauchen, damit andere Menschen sehen, der lebendige Gott ist lebendig. Der lebendige Gott ist heilig. Der lebendige Gott ist gerecht. Der lebendige Gott ist treu. Der lebendige Gott ist mächtig in den Schwachen. Und um das geht's, wisst ihr. Und das ist selbst ein Kampf für mich. Ich sage euch das jetzt. Und ich habe so eine Angst davor, Leute, schwach zu werden. Mir ist es unwahrscheinlich wichtig, was Menschen über mich denken. Aber Jesus sagt, Heinz, das muss dir gar nicht wichtig sein. Weil es geht nicht um dich. Du musst dich auch nicht selbst darstellen. Das geht gar nicht um dich. Es geht nur um mich. Alles, was du musst, Heinz, ist, dass du sagst, Jesus, nimm mein Leben und nimm es ganz und mach was draus. Nimm das Leben von einem Versager und mach was draus, aus diesem Leben. Das heißt, in ihm bleiben, sagt Jesus, ist gleich gute Frucht. Nicht in ihm bleiben, nicht in der Nähe, in der Enge mit Jesus leben, Leute. Das heißt, viel Arbeit und viele Christen können viele darüber erzählen und viel Frustration über mein eigenes Leben, über das Leben anderer, über das, was mich alles ankäst und aufregt in dieser Welt und enttäuscht von dieser Welt und alles ist vergänglich, was geschieht. Wenn der Herr Jesus sagt, ich habe euch herausgerufen, herausgewählt aus einer Welt. Das Interessante, Apostel Paulus sagt im Philipperbrief, Kapitel 2, beschreibt er kurz ein bisschen diese Welt. Und das sagt er in Kapitel 2, Vers 15, damit ihr tadellos und lauter seid, unbescheidene Kinder Gottes, inmitten eines, und jetzt sagt er, wie diese Welt wirklich ist, Leute. Und in der Welt leben wir. Und so ist der Geist dieser Welt. Inmitten eines verdrehten und verkehrten Geschlechts, unter dem ihr leuchtet, wie Himmelslichter in der Welt. Das bedeutet, übersetzt wortwörtlich, aus einer abartig veranlagten Welt habe ich euch herausgerufen, sagt Jesus. Das bedeutet dieses verdreht und verkehrt. Aus einer verbogenen, verlogenen und verdrehten Welt habe ich euch herausgerufen. Aus einer korrupten, moralisch kaputten nach göttlichem Maßstab gesehenen Welt habe ich euch herausgerufen, Leute. Die Moral dieser Welt ist nicht Gottes Maßstab. Aus einer verdorbenen und bestechlichen Welt habe ich euch herausgerufen. Und damit beschreibt Jesus den Geist dieser Welt. Und es ist der teuflische Geist, Leute. Der Geist in dieser Welt, ob wir es wahrhaben wollen oder nicht, ist ein teuflischer Geist. In unserer Gesellschaft tritt er halt ein bisschen schöner zutage. In den Gesellschaften in Asien, Afrika und so, da kommt manchmal das ganze Schreckliche, die ganze schreckliche Fratze zum Tragen. Wenn Menschen einfach verbrannt werden, wenn sie wirklich einfach abgeschlachtet werden, weil sie nur Christen sind. Wenn Mädchen nicht leben dürfen, weil sie nicht lebenswürdig sind in einer Gesellschaft, wie zum Beispiel in Indien zum Teil. Weil sie nur Geld kosten. Das ist die verdrehte Fratze. Das haben wir hier nicht. Wir haben die Fratze auch ein bisschen. Wir haben jede Menge Abtreibungen in unserem Land. Wir haben jede Menge Scheidungen. Obwohl jetzt die Statistiken sagen, die Scheidungen sind zurückgegangen. Wahrscheinlich nur deswegen, sagt ein anderer Statistiker, weil es einfach auch weniger Eheschließungen gibt. Das ist ganz einfach. Die Menschen leben einfach nur zusammen. Da müssen wir uns auch nicht scheiden lassen. Da können wir einfach gehen. Es werden Dinge einfach gesellschaftsfähig gemacht in dieser Welt. Wisst ihr, das ist krank, sagt die Bibel. Weil das zerstörerisch ist. Und es ist der Geist dieser Welt. Korrupt sein. Wo ich bin, ist vorne. Nur schaue ich auf mich und die anderen sollen auf sich selbst schauen. Dann ist für jeden auch gesorgt. Jeder denkt an sich, nur ich denke an mich. Und wenn jeder an sich denkt, dann ist an jeden gedacht. Ganz einfach. Ich muss gar nicht auf die anderen schauen. Egal, was die anderen auch immer denken, ich ziehe mein Ding durch. Das ist der Geist dieser Welt. Und aus diesem Geist, sagt die Bibel, hat uns Jesus herausgerufen. Das heißt, ihr Lieben, das lassen wir uns oft gar nicht gern sagen, weil wir sagen, das ist aber ein hartes Wort. Aber das ist, was die Bibel sagt, das ist der biblische Befund über diese Welt. Und nur was von Gott gedacht ist, ist richtig gedacht. Nur was von Gott initiiert ist, Leute, das hat Bestand, Ewigkeitswert. Was von dem ewigen Gott, der in Jesus Christus Mensch wurde und in Jesus Christus einen Weg geschaffen hat, nur einen einzigen, zu ihm zu kommen und Vergebung seiner Schuld zu erhalten. Was von dem ewigen Gott geschaffen wurde, das hat Bestand. Und wenn die Dinge geschaffen werden in unserem Leben, die haben auf Ewigkeit Bestand. Und wisst ihr, wir sind, was wir sind? Erster Petrusbrief beschreibt es klasse. Und das sagt er, der Apostel Petrus, und sagt, ihr aber seid ein auserwähltes Geschlecht. In Kapitel 2, Vers 9, ein königliches Priestertum, eine heilige Nation. Ein Volk seines Besitztums, zum Besitztum, damit ihr die Tugenden dessen verkündigt, der euch aus der Finsternis zu seinem wunderbaren Licht gerufen hat. Das heißt, Jesus sagt, ich habe euch dazu berufen, Leute. Nicht ihr macht euch selbst dazu, das könnt ihr gar nicht. Das versuchen, verschiedene Religionen versuchen das, okay? Die versuchen sich zu heiligen, die versuchen gottgerecht zu leben. Und Jesus sagt, das mache ich aus deinem Leben. Ich mache das mit meinem Geist. Ich mach dich zu einer heiligen Nation. Ich mach dich zu einem Menschen, durch den sein Leben Taten für die Ewigkeit geschehen. Dinge, die zählen werden in alle Ewigkeit. Ich bring durch dein Leben, mit dem du vielleicht schon längst abgeschlossen hast, bring ich Frucht. Frucht für die Ewigkeit. Das heißt, ich tue Dinge in deinem Leben und durch dein Leben, an dem sich der ewige Vater freuen wird und kann. Und Jesus sagt, du hast sogar noch was davon, wenn du ganz bewusst mich das einfach tun lässt. Und was mir hier gefällt, ist, Leute, dass Jesus sagt, nicht ihr habt mich erwählt. Mm-mm. Sitzt niemand in diesem Raum, der sagt, ich habe Jesus gewählt. Jesus sagt, ich habe dich gewählt. Es ist niemand hier in dem Raum, der sagt, ich bin aus freier Entscheidung ein Jünger Jesu. Jesus sagt, ich habe dich gewählt dazu. Ich habe dich gewählt, du kannst gar nicht anders. Du hast es in deinem Herzen, diese Spannung. Du weißt genau, was richtig ist. Weil du von Neuem geboren bist. Und dann hast du als Christ diese Spannung in deinem Herzen. Dieser Kampf zwischen dieser Welt in deinem Herzen und Gottes neue Welt. Und es reißt in deinem Herzen. Und Jesus sagt eigentlich, wenn du mich Herr sein lässt, herrschen lässt über dieses Herz, dann erfährst du tiefste Erfüllung. Das drückt das eigentlich aus, wisst ihr? In 1. Petrus 1, Vers 18 bis 19 sagt er, der Petrus, dass wir erkauft wurden, nicht mit vergänglichen Gold oder Silber. Was sind wir? Wir sind Erkaufte. Was sind wir? Wir sind eine heilige Nation zu seinem Besitztum. Das sind wir. Offenbarung Kapitel 1, Vers 5 und 6 sagt die Bibel, und von Jesus Christus, Gottes, durch Christus, dem, der uns liebt, der dich nicht hasst, der liebt dich. Denn also hat Gott die Welt geliebt, dass es seinen einzig geborenen Sohn gab, damit alle, die an ihn glauben, nicht verloren werden, sondern das ewige Leben haben, jetzt im Besitz haben. Das ist da, dieses ewige Leben, sagt Johannes 3, Vers 16. Und uns von unseren Sünden erlöst hat durch sein Blut. Was sind wir? Wir sind Erlöste. Erkauft. Wir sind eine heilige Nation, Priesternation zu seinem Besitz. Wir sind erlöst. Wir sind Geliebte. Und er sagt hier weiter, und uns gemacht hat zu einem Königtum, zu Priestern seinem Gott und Vater. Ihm sei die Herrlichkeit und die Macht von Ewigkeit zu Ewigkeit. Amen. Das sind wir, wenn Jesus uns gerufen hat. Das sieht man nicht immer so ganz genau, ne? Wenn man so in den Spiegel guckt, also wenn ich so reinschaue, denke ich, ja. Gut, also wenn ich reinschaue, ist schon was Schönes, aber, ja, aber kann ja auch sein, dass manche sagen, ja, bei mir ist es nicht so, okay? Aber ich muss sagen, ist doch ganz nett. Ja? Sag ich so, soll doch. Okay, ich hätte vielleicht da noch ein bisschen was gemacht, an der Nase, aber sonst nicht schlecht, okay? Also wir verstehen uns. Aber so richtig aus meinem Leben kommt eigentlich das nicht immer raus, dass ich Königtum bin, Priester, dass ich diese Freude, ich bin erkauft durch das Lammesblut, wow. Dass ich gerecht gesprochen bin durch das Lammesblut, wow. Das kommt nicht immer so raus. Und das ist für uns der Kampf, wisst ihr, dass wir uns mit dem Lamm Gottes, mit Jesus beschäftigen, dass er unser Leben verändern kann, dass er unser Denken verändern kann. Ich denke auch manchmal, Gott muss eigentlich unsere Festplatte, die muss er wieder neu formatieren, das, was wir schon alles da drauf gespielt haben. Das muss runter und es muss durch den Geist Gottes verändert werden und durch das Wort Gottes, gewirkt durch den Geist Gottes, neu formatiert werden. Da muss neue Information drauf auf unsere Festplatte, ihr Lieben. Das ist oft das Problem. Und es dauert manchmal seine Zeit, wisst ihr? Aber wir leben in einer Gesellschaft, wo alles schnell gehen muss. Und jetzt muss es gehen. Und dann bin ich unzufrieden. Und ich habe heute Morgen ein Buch geschenkt bekommen. Habe ich ein bisschen drin rumgeblättert. Deswegen bin ich ein bisschen später gekommen heute Morgen. Aber ich bin da. Und habe was gelesen und dachte, das möchte ich euch vorlesen. Von einem Mann geschrieben, A.W. Tozer. Die moderne Zivilisation ist so komplex, dass ein Leben der Hingabe so gut wie unmöglich geworden ist. Empfindest du auch so? Sie ermüdet uns durch die vielen Zerstreuungen und erschöpft uns. Empfindest du auch so? Ermüdet und erschöpft. Von den vielen Zerstreuungen. Damals schnell zur Jugendkonferenz und was machen wir, ey, was machen wir nachher noch? Mensch, ey, jetzt schwätzt er wieder so lange. Ich dachte, der hört noch ein bisschen eher auf, scheint noch die Sonne draußen, wollen noch ein bisschen was machen. Wollen nochmal zum Döner, weil der macht schöner und da wollen wir nochmal hin. Das ermüdet uns, das macht uns müde. Dieses Leben in dieser Welt. Indem sie uns die Abgeschiedenheit raubt. Und das brauchen wir, Leute. Abgeschiedenheit. Eins und eins mit Jesus. Einfach ich und Jesus. Und das brauche auch ich. Ich habe das gelesen und sage, so ist es. A.W. Tozer. Genau so ist es. Diese Woche war ich krank und es war klasse. Weil meine Frau gesagt hat, du gehst nirgendwo hin, du bleibst daheim und liest. Ein bisschen Biathlon geguckt, aber sonst habe ich gelesen, okay? Und es war so toll und ich habe wirklich gelesen, und das war so eine kostbare Zeit, einfach mit Jesus einfach zu sprechen, Leute. Einfach, was saß so am Tisch und habe einfach mit Jesus gesprochen. Und ich habe ihm alles einfach erzählt, wie es mir geht, und er weiß ja, wie mir geht, aber trotzdem fordert mich die Bibel heraus, sag mir, wie es da geht. Und ich habe ihm meine Wünsche erzählt in meinem Herzen, meine Ziele, und ich habe ihm das erste Mal seit langem mal wieder gesagt, sortier das mal wieder aus, Jesus. Und ich habe mich so frei gefühlt. Was war das für eine klasse Woche? Und das ist hier damit gemeint, wisst ihr? Das wird dir in diesem schnellen Leben geraubt. Hier und da und dort und hier und da noch eine schnelle CD hören und da noch was machen. Immer unterwegs. Ich bin genauso gehetzt wie jeder andere hier. Ich bin nur im frommen Aktivismus. Die anderen hier sind ein bisschen, nicht alle, aber manche sind vielleicht ein bisschen so ein unfrommen Aktivismus. Aber eigentlich alles beides gleich schlecht, Leute. Gleich schlecht. Und es hat mich echt angesprochen. Ehe wir wieder hinausgehen, um uns der Welt zu stellen, sollen wir unsere Kräfte erneuern können von Jesus. Denkt nach in eurem Herzen, auf eurem Lager, aber seid still, ist ein weiser und heilbringender Rat. Doch wie kann man in einer Zeit der Tageszeitungen, des Telefons, des Radios und des Fernsehens diesen Rat befolgen? Neue James Bond, hey, müssen wir auch noch rein. James Blond. Und dann muss ich rein, hey, das muss ich gesehen haben. Aber die Bibel soll ich auch mal wieder lesen, hat der, glaube ich, am Sonntag auch gesagt. Das macht mir so schlechtes Gewissen. Können wir auch mal wieder machen. Aber jetzt müssen wir die 10 DVDs, die wir uns gekauft haben am Samstag, oder geliehen, die müssen wir uns auch noch reinziehen. Und dann lese ich auch noch die Bibel. Und die Bibel wird dann so ein kleines magisches Ding in unserem Leben. Wenn ich die Bibel nicht gelesen habe, habe ich Unglück. Habe ich sie gelesen, habe ich Glück. Das wird so ein Fetisch, wisst ihr? Zum Schluss verhalten wir Christen uns gar nicht anders als die Leute irgendwo draußen in der weiten, weiten Welt, wo wir sagen, oh, die essen immer noch die Großmama auf. Wir essen halt nicht die Großmama auf, aber wir finden es auch nicht immer so zum Fressen, ne? Aber wir benutzen die Bibel genauso wie ein Talisman wie all die anderen Menschen in dieser Welt. Aber um das geht's gar nicht. Es geht darum, dass wir diese Beziehung mit Jesus pflegen, die er doch will. Und er ist doch da. Und er sagt, lass mich doch wirken in deinem Leben. Du musst nur sagen, Jesus, wirk. Und es braucht auch Zeit. Es braucht Zeit. Und wenn, sagt Jesus, sag's mir jeden Tag. In Psalm 37, Vers 5, steht auch, harre dem Herrn. Sei still dem Herrn. Befiehl dem Herrn deine Wege, steht dort. Und. Und was das Befiehl dem Herrn deine Wege bedeutet, heißt, erzähl dem Herrn kontinuierlich deine Anliegen. Aber wie geht es zwischen dem und dem und dem und schon wieder ein SMS, schon wieder ein E-Mail, schon wieder ein Anruf? Jetzt wollte ich gerade mit Jesus sprechen. Wisst ihr, wie wir das jetzt mittlerweile machen zu Hause? Viel zu selten noch, aber wir machen's. Wenn wir jetzt miteinander beten und draußen steht einer vor der Tür und klingelt, machen wir einfach nicht auf. Und manchmal ruft mein Vorstandsvorsitzender an, ich sag's jetzt, weil er hier ist. Ich sage euch nicht, wer es ist, okay? Aber er ist da. Und manchmal ruft er an und ich hebe einfach nicht ab, weil wir gerade beten. Weil ich gerade Audienz habe mit meinem Boss, mit dem, der mich liebt, mit dem, der mein Leben erfüllen will. Und da klingelt schon wieder die Kiste und da ist schon wieder dies dran und schon wieder jenes dran. Mir geht's genauso, Leute. Das ist ein wahnsinniger Kampf. Und dann kämpfst du noch mit deiner eigenen Begierden, die ich auch habe in meinem Leben und mit denen werde ich auch nicht fertig und denen würde ich auch noch am liebsten nachfolgen und. Und es ist hier. Diese modernen Spielzeuge sind wie niedliche junge Tigerbabys, die so groß und gefährlich geworden sind, dass sie uns alle zu verschlingen drohen. Nie war die Notwendigkeit für Abgeschiedenheit und Stille so groß wie heute. Und das ist, was wir brauchen, Leute. Wir brauchen nicht mehr Informationen. Wir brauchen mehr vom Sohn. Wir brauchen nicht mehr Informationen. Wir brauchen mehr vom Sohn. Wir brauchen mehr Zeit mit dem Sohn. Ruhe. Das brauchen wir. Die Bibel aufschlagen, einfach lesen. Einfach mit Jesus sprechen. Einfach sagen, so geht's mir. So sieht's aus, Jesus. So sieht's aus. Du brauchst dir nicht noch mehr Bücher hier kaufen. Macht's Der Hensler Verlag lebt auch gerne, aber nehmt es ernst, was in eurer Bibel steht. Lest dieses Wort. Nehmt es ernst, was dort steht und sagt, Jesus, ich will lernen, an dich zu glauben, wie ein Kind glaubt. Da haben wir letztes Wochenende auf einer Freizeit drüber gesprochen. Wer du bist, bestimmt, wie du lebst. Ich bin geliebt, ich bin erkauft, ich bin ein Königskind, heiliges Priestertum. Und der dagegen ist, ihr Lieben, das ist der Teufel. Der Geist dieser Welt, der will das zerstören. Der will, dass du in den Spiegel schaust und sagst, du bist ein Versager. Stimmt doch, oder? Ja, genau, stimmt eigentlich. Bist du ein Versager, ja oder nein? Doch, bin ein Versager. Und wie du versagst ständig. Und jetzt nimmst du gerade wieder was vor auf die Yumiko. Vergiss es. Nö, ich zieh das jetzt durch. Du ziehst es nicht durch. Doch, ich zieh's durch. Nein, du ziehst es nicht durch. Vergiss es. Okay, ich vergesse es. Und da Jesus sagt, vergiss nie, dass ich dich liebe. Vergiss nie, dass ich dich erkauft habe. Vergiss nie, dass ich dich zu einem besonderen Ziel erkauft habe. Damit durch mein Leben, in deinem Leben, die Herrlichkeit des Vaters im Himmel offenbar wird. Das ist dein Ziel des Lebens. Und das will ich in deinem Leben machen. Und das mache ich, und vergiss es nie, das mache ich immer und ausschließlich nur im Leben von Versagern. Deswegen bist du gut beraten, dass du dir gar nichts vornimmst. Außer vornehmen, ich will lernen, mein Leben dir ganz hinzulegen, Jesus. Ich weiß nicht mehr, wie das aussieht. Ich will lernen, auf dich zu setzen, auf den, der gesagt hat, ich habe dich erwählt. Ich will lernen, von dir zu lernen, Jesus. Nicht mal das weiß ich, wie das aussieht. Ich will lernen, diesen Wert zu verstehen von deinem Blut, das du für mich bezahlt hast. Ich weiß es gar nicht, diesen Wert deines Blutes zu schätzen. Ich will lernen, was das bedeutet, dass du mich dazu erwählt hast, dass ich ein heiliges Priestergeschlecht sein soll. Das ist ein altes Wort. Ich weiß gar nicht mehr, was das bedeutet, Jesus. Keine Ahnung. Aber bevor ich es einfach wieder abtue und sage, das schaffe ich eh nicht, sage ich, Jesus, was bedeutet es eigentlich? Wie sieht es eigentlich aus? Jesus hat uns berufen. Letztes Jahr ist meine Mama gestorben. Und daraufhin hat mein Vater dann in so eine Stammurkunde rumgekramt und gefunden, dass es in meinem Leben auch einen Taufvers gibt. Wie gesagt, ich bin in einer Familie aufgewachsen, wurde nie die Bibel gelesen. Wir sind auch nie zur Kirche gegangen und so. Ich liebe meinen Vater. Und als ich zum Glauben kam an Jesus mit 24 Jahren, da war zwischen uns richtig fast Hass. Und dann sagt mein Vater, ich sag's euch einfach so, ich habe nur mal gesagt, das sage ich auch weiter, was du gesagt hast. Und dann sagt er, jetzt gehst du raus zu den Neger und verkündigst denn was oder wie? So richtig voller Hass. Meine Schwiegermutter hat gesagt, du kannst überall über deinen Jesus reden, aber nie bei mir. So war das. Und über Jahre hinweg hat Jesus das Herz meiner Schwiegermutter und von meinem Vater verändert. Und jetzt hat mein Vater mir diesen Vers morgens mal um 7 am Telefon vorgelesen und sagt, ich habe deinen Taufvers gefunden. Den wollte ich dir vorlesen, ich weiß gar nicht mehr, wer den rausgesucht hat. Und der Taufvers steht in Apostelgeschichte 1, Vers 8. Und da drin steht, und ihr werdet die Kraft des Heiligen Geistes empfangen und ihr werdet meine Zeugen sein und ihr werdet das Evangelium verkündigen in Jerusalem, Judäa und Samaria und bis an die Enden der Erde. Und da habe ich gegrinst und habe zu meinem Vater gesagt, siehst, du hast mir gerade vorgelesen, dass ich gar nichts dafür kann, dass mein Leben so ist, wie es ist. Und das meine ich damit ganz am Anfang, ihr Lieben. Jesus ist treu. Der hat selbst durch so einen Vers, der blind gezogen wurde von irgendwem, mein Vater weiß nicht mehr, wer den gezogen hat. Ich habe gar keine Taufpaten. Die war krank an dem Tag, die Taufpaten, die kam gar nicht. Ja, so ist es. Hat Gott einen Vers über mein Leben ausgesprochen, der 24 Jahre später, wo er die Erfüllung eingesetzt hat. Und jetzt mache ich das in deinem Leben, Jesus. Heinz, damals habe ich das gerufen und jetzt tue ich das. Das heißt, dass ihr dazu berufen seid, sagt Jesus in Johannes 17, Vers 22, sagt er, die Herrlichkeit, die du mir gegeben hast, habe ich ihnen gegeben, sagt Jesus. Ja, habe ich ihnen gegeben. Jeder Mensch, der wiedergeboren ist durch den Heiligen Geist, der hat die Herrlichkeit Jesu in sich, die Herrlichkeit Jesu. Und gegen diese Herrlichkeit Jesu geht der Geist dieser Welt an, ihr Lieben. Deswegen sagt Jesus, ich habe euch rauserwählt, aber der Geist dieser Welt, der versucht euch wieder reinzuziehen. Und der Einzige, der euch wirklich rausziehen kann, ist Jesus, indem du einfach schreist, Jesus, handle in meinem Leben. Setzt es um in meinem Leben, was du in deinem Wort sagst. Tu es, Jesus. Ich weiß nicht, wie das aussieht. Setz deine Herrlichkeit in meinem Leben, Jesus. Setze um. Mein Leben sieht so unherrlich aus. Das sieht so schmutzig aus. Das sieht so lässig aus, so zurückgelehnt und so unbrauchbar. Setz deine Herrlichkeit in meinem Leben um, Jesus. Deine Liebe, zu der du mich berufen hast, tu das, Jesus. Und es fordert in unserem Leben das Letzte hier. Wisst ihr, was es fordert? Jesus sagt, wer meint, sein Leben zu erhalten, in Matthäus 16, Vers 24, der wird es verlieren. Wer sein Leben verliert um meinetwillen, wer sagt, Jesus, dann nimm dieses Leben, nimm's. Und nichts anderes kann ich machen, ihr Lieben. Ich sage euch jetzt eine Sache, ich bin wirklich nicht der Superstar. Und es gibt auch keinen Superstar. Und ich habe das mal so hart ausgedrückt, es kann sein, dass nächstes Jahr die Leute nach Heinz Spindler fragen, und wo ist denn der jetzt? Ja, der Heinz Spindler, der ist nimmer am Bodenseehof, weil der Heinz Spindler, der hat einen anderen Weg jetzt gewählt. Heinz Spindler, der hat gesagt, hey, wir brauchen jetzt nur mit Jesus leben. Ein bisschen langweilig die Sache. Seine Frau ist noch da, die Kinder sind auch noch da, aber er ist dann über alle Berge. Zu einem anderen Lebensstil, einem anderen Inhalt hingegeben. Wollte auch mal ein bisschen Spaß haben wieder in diese Welt, der Heinz Spindler. Es kann gut sein, Leute. Und der Einzige, der mich davon fernhält, wieder reingezogen zu werden in diese Welt, ist Christus, der den Geist dieser Welt besiegt hat. Am Kreuz von Golgatha. Der den Satan besiegt hat. Der ihn die letzte Bastion eingebrochen ist. Weil Jesus gesagt hat, ist es vollbracht. Und an dem will ich mich festmachen. Aber das kostet, sagt Jesus, Heinz, damit du es wirklich erfährst, ist, dass du dich selbst aufgibst. Wenn du dich nicht selbst aufgibst, dann wird es eine ganz spannungsreiche Beziehung zwischen uns beiden. Und Heinz, du musst jetzt nicht sagen, jetzt gebe ich mich auf. Ich kenne dein Herz. Ich kenne dein Herz. Sag mal einfach deine Angst davor, dich aufzugeben. Sag's einfach. Jesus, ich habe Angst, mich aufzugeben. Ich würde so gern. Weil dieser Geist, der zieht in mir. Aber ich habe Angst. Und ich bitte dich, Jesus, nimm auch diese Angst. Nimm auch diese Angst. Und Christus wird es machen, Leute. Wer du bist, bestimmt, wie du lebst. Du bist erkauft, du bist geliebt. Du bist ausgestattet mit der Herrlichkeit Gottes. Du bist ein königliches Priestergeschlecht. Du bist ein Kind Gottes, du bist ein Jünger Jesu. Und wenn uns das bewusst wird, ihr Lieben, und es wird uns nur bewusst in Stunden und manchmal in Tagen der Stille, im Hinhören auf den lebendigen Gott, im Studieren seines Wortes, mit dieser ehrlichen Bitte, Jesus, sprich einfach zu meinem Leben und verändere mein Leben in dein Bild. Und ich muss das manchmal sagen, ihr Lieben, ich habe oft Angst davor, ehrlich. Hier vorne steht jemand, der hat Angst davor. Aber ich weiß, nichts Besseres kann mir passieren. Nichts Besseres. Hier vorne steht jemand, der jeden Tag fähig ist, vom Geist dieser Welt wieder eingesogen zu werden. Aber hier vorne steht auch jemand, der weiß, der Geist Gottes, der will mein Leben so stark beschenken mit der Präsenz Jesu. Und es ist das Einzige, was ich wirklich brauche, die Präsenz Jesu in meinem Leben. Ich will so gern, dass diese Herrlichkeit zum Scheinen kommt in meinem Leben. Und das wünsche ich mir für euer Leben. Ich will so gern, dass die Herrlichkeit Jesu zum Scheinen kommt in eurem Leben, wisst ihr? Und es ist schön, euch zu sehen. Echt? Glaubst du oder glaubst nicht? Aber es ist schön. Aber viel mehr wird zählen für mich, dass eure Herzen verändert werden. In das Bild von Jesus. Dass man in eurem Leben, in meinem Leben, seine Gerechtigkeit, seinen Frieden, seine Liebe sehen kann, seine Freude. Das Reich Gottes ist nicht Essen und Trinken. Das Reich Gottes ist Gerechtigkeit, Friede und Freude, sagt der Paulus. Und möge Gottes schenken, ihr Lieben, dass wir erkennen, was wir sind und in der Kraft des Geistes das Leben dürfen. Zur Ehre des Vaters im Himmel, Leute. Nicht zur Ehre von Menschen, zur Ehre des Vaters. Und dann sind welche dabei, die werden eines Tages unter ein paar Stuhlen arbeiten. Und die werden eines Tages in Japan sein. Und werden den Menschen dort die Liebe Jesu verkündigen. Und die Menschen können allem widerstehen. Aber der Geist Gottes nicht. Der Herrlichkeit. Sie werden entweder vergehen in der Herrlichkeit Gottes oder sie werden bestehen, weil sie gerecht gesprochen wurden durch das Blut Jesu, durch den einzigen wahren, der das Leben wirklich selbst ist, Christus. Möge Gott euch segnen. Und nicht bloß euch, es wäre schade, sondern auch mich. Damit es Wahrheit wird, Leute. Damit es da oben nicht einen Parkwächter geben muss, der das nie gehört hat. Und damit es heute Nachmittag nicht jemand irgendwo in der Pizza, im Döner, an der Tankstelle geben muss, der das nicht hört. Geh doch hin, bezahl deine Tankrechnung und sag, ich wollte nur noch fragen, haben Sie eigentlich schon mal was von Jesus gehört? Das würde mich jetzt noch interessieren. Das wollte ich jetzt noch mal fragen. Wie sieht es eigentlich aus bei Ihnen? Haben Sie ewiges Leben? Wir sehen dem, das wäre ein Ding. Dass Stuttgart brennt vom Heiligen Geist. Weil Menschen rausgehen, die Herrlichkeit Jesu endlich, boah, mau, das lebt in mir. Und das wünsche ich mir. Für diese Welt. Für dein Leben und für mein Leben. Lasst mich noch beten. Jesus, ich danke dir, dass es so ist. Dass du König bist, dass du uns erkauft hast durch dein Blut. Dass wir heiliges Priestergeschlecht sind und dass du herrlich bist und dass du uns diese Herrlichkeit gegeben hast. Und Herr Jesus Christus, ich danke dir auch, dass du genau weißt, wer wir sind, wie wir sind, was wir uns vornehmen und wie wenig wir davon wirklich umsetzen, weil wir es gar nicht können. Und du uns auch gar nicht dazu aufforderst, sondern du forderst uns auf, dass wir in dir bleiben. Lehr uns, Jesus, was das bedeutet, in dir zu bleiben. Wir bekennen, dass wir es oft gar nicht wissen. Jesus, gib uns wieder Räume, die uns so offensichtlich sind, wo wir ruhig werden können vor dir. Lass deine Herrlichkeit mehr und mehr zum Vorschein kommen in unserem Leben, Herr. Damit die Welt es spürt, es müssen gar nicht wir spüren, aber die Welt soll es spüren, dass du unser Herr und König bist. Damit der Name des Vaters im Himmel verherrlicht wird. Danke, dass du das Sehnen siehst in unseren Herzen. Und dass du dieses Sehnen und dieses zaghafte Fragen und Bitten, dass du das beantworten wirst.

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1: Ich bin Silke Rech. Die Zuwanderung nach Deutschland ist 2025 deutlich zurückgegangen. Nach Angaben des Statistischen Bundesamtes lag die Nettozuwanderung bei rund 235.000 Menschen.
2: Das sind deutlich weniger als im Vorjahr mit rund 430.000. Insgesamt kamen etwa 1,48 Millionen Menschen nach Deutschland, während rund 1,25 Millionen das Land verließen. Als Hauptgrund nennen die Statistiker deutlich weniger Zuzüge aus wichtigen Herkunftsländern von Flüchtlingen wie Syrien, Afghanistan, der Türkei und der Ukraine. Noah Ulrich, Redaktion.
1: Die geplante Erhöhung des BAföG ist weiter offen. Die Bundesregierung macht derzeit keine feste Zusage für die Reform, die im Koalitionsvertrag vereinbart wurde. Aus der SPD kommt dafür deutliche Kritik. Sie warnt vor einem Schaden für die Koalition, falls die Union die geplante Anhebung der Studienförderung stoppt. Bundesentwicklungsministerin Radovan hat ihre geplante Reise in den Libanon kurzfristig aus Sicherheitsgründen abgebrochen. Nach einem Zwischenstopp auf Zypern trat sie die Rückreise nach Deutschland an. Hintergrund ist die verschärfte Lage im Libanon nach neuen israelischen Angriffen. Die Ministerin wollte sich vor Ort ein Bild von der Situation der vielen Binnenflüchtlinge machen. Nach dem Nein der Hamburger zu einer Olympia-Bewerbung wird über die Folgen diskutiert. Bürgermeister Tschentscher bedauerte das Ergebnis des Referendums, verteidigte aber die Entscheidung, die Bürger abstimmen zu lassen. Hamburg werde auch künftig große Sportveranstaltungen ausrichten. Die Linke fordert nun, mehr Geld in den Breitensport zu investieren. Die AfD in Niedersachsen darf weiter stärker vom Verfassungsschutz beobachtet werden. Das Verwaltungsgericht Hannover hat einen Eilantrag der Partei abgelehnt. Damit bleibt die Hochstufung zum Beobachtungsobjekt von erheblicher Bedeutung bestehen. Der Verfassungsschutz begründet das mit dem Verdacht auf verfassungsfeindliche Bestrebungen.
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1: Die aktuellen Temperaturen in Köln, Bonn 24 Grad, in Hamburg 22, in Bremen 21, in Berlin 22, in Dresden 21, in Frankfurt am Main 23, in Stuttgart 27, in München und Erfurt 22 und in Münster 24 Grad. Heute wechselnd bewölkt, im Südwesten und an den Küsten viel Sonne. Im östlichen Mittelgebirgsraum sowie im Süden Bayerns anfangs noch gebietsweise schauerartiger Regen, vereinzelt gewittrig, allmählich nachlassend. Höchstwerte 19 bis 27 Grad. Morgen erst vielerorts freundlich und trocken. Im Westen ziehen aber Schauer und teils kräftige Gewitter auf, die sich später auch in Richtung Mitte und Südwesten ausbreiten. Die Temperaturen erreichen 20 bis 27 Grad.
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1: Ja, wir haben gestern Abend noch den Psalm 120 nach der Einleitung miteinander ansehen können. Und dieser Psalm, das war der Psalm des Aufwachens. Und bei diesem Aufwachen, ja, da geschah ja eigentlich, dieser Psalm umschreibt eigentlich das, was sehr kurz und knapp in Epheser 5 steht, ist es Vers 14, der Vers, der heute von dir gelesen wurde: Steh auf, der du schläfst, und wache auf aus den Toten, und der Christus wird dir leuchten. Der Psalm 120, das Aufwachen, und zum Aufwachen kommt die Erkenntnis der eigenen Not und Sünde und Sündhaftigkeit und dann auch die Erkenntnis der Feinde, die da sind, der Hindernisse, des Widerstands. Psalm 121, der Psalm des Aufbruchs. Hier macht sich jetzt der Pilger auf und nimmt den Weg unter die Füße. Psalm 121, lesen wir die Verse 1 bis 8, also den ganzen Psalm miteinander. Ein Stufenlied. Ich erhebe meine Augen zu den Bergen. Woher wird meine Hilfe kommen? Meine Hilfe kommt von dem Herrn, der Himmel und Erde gemacht hat. Er wird nicht zulassen, dass sein Fuß wanke. Dein Hüter schlummert nicht. Siehe, der Hüter Israels, er schlummert nicht und schläft nicht. Der Herr ist dein Hüter, der Herr ist dein Schatten über deiner rechten Hand. Nicht wird die Sonne dich stechen des Tages, noch der Mond des Nachts. Der Herr wird dich behüten vor allem Bösen, er wird behüten deine Seele. Der Herr wird behüten deinen Ausgang und deinen Eingang. Von nun an bis in Ewigkeit. Das Gebet, das im Psalm 120 zum Herrn gerufen wurde, dieses Gebet wird erhört. Der Pilger hatte gebetet: Herr, rette meine Seele. Und in Psalm 121 kann er die Antwort, die er vom Herrn empfangen hat, nennen und sagen: Der Herr wird behüten.

0: Tatsächlich, er rettet und behütet. In diesem Psalm des Aufbruchs bekommt der Pilger von Anfang an, vom ersten Schritt des Weges an, die Zusicherung, dass der Herr ihn auf dem ganzen Weg bewahren und ans Ziel bringen werde. Und ich halte das für sehr bemerkenswert, dass diese Gewissheit schon von Anfang an gegeben wird. Wie es im letzten Vers heißt, der Herr wird behüten deinen Ausgang und deinen Eingang. So wahr du dich jetzt aufgemacht hast, das ist der Ausgang, so wahr wirst du auch eingehen am vom Herrn bestimmten Ort. Und solche Gewissheit gibt uns der Geist Gottes. Dort, wo wir uns an den Herrn wenden, unser Vertrauen auf ihn setzen, erfüllt uns mit dieser Gewissheit. Und hätten wir diese Gewissheit nicht, wir könnten den Weg nicht gehen. Denn den Weg müssen wir gehen. Es ist wirklich so. Unser Herr ist der Weg und die Wahrheit und das Leben. Es kommt niemand in den Himmel, der nicht diesen Weg geht. Wirklich. Aber Gott gibt uns durch sein Wort und durch seinen Geist die Gewissheit, dass wir, so wahr wir aufgebrochen sind, auch eingehen werden. Und mit dieser Gewissheit gehe ich den Weg zuversichtlich, frohgemut. Auch wenn Schwierigkeiten kommen, auch wenn Rückschläge kommen, auch wenn Versagen kommt. Der Beter bekommt als Antwort auf sein Gebet diese Gewissheit, dass er am Ziel ankommen wird und dass der Herr ihn behüten werde auf dem ganzen Weg. In den Versen 3 bis 5 heißt der Herr dreimal Hüter. Hebräisch Shomer. Shomer, der Shomer Israel. In den Versen 3 bis 5, fünfmal der Hüter. Dein Hüter, Vers 3, schlummert nicht. Vers 4, der Hüter Israels schlummert nicht. Vers 5, der Herr ist dein Hüter. Dreimal Hüter. Und in den Versen 7 und 8, dreimal behüten. Das ist das, wie im Deutschen, das entsprechende Verb. Vom gleichen Wortstamm gebildet. Shamar. Der Herr wird dich behüten, Vers 7. Dann er wird behüten deine Seele. Und dann Vers 8, er wird behüten deinen Ausgang und deinen Eingang. Nun, im vorhergehenden Psalm, da sahen wir die Not, und die Erkenntnis der Not lehrt mich beten. In diesem Psalm geht es um Glauben. Das ist die zweite große Lektion. Wir sind durch Glauben errettet zu einem Leben des Glaubens. Und so ist der ganze Weg, den wir gehen, ein Weg des beständigen Vertrauens auf Gott. Wir haben das ja gestern gesehen in diesem Aufbau der Stufenlieder, immer in einem Dreierschritt. Der erste Psalm Bedrängnis und Gebet rufen zum Herrn, im zweiten Psalm Glauben und das Ergebnis davon dann im dritten Psalm Freude. Glaube also, Vertrauen. Der Römerbrief sagt, wir sind gerettet aus Glauben zu Glauben. Römer 1, der Vers 17. Römer 1, Vers 17. Denn Gottes Gerechtigkeit wird darin offenbart, aus Glauben zu Glauben, wie geschrieben steht, der Gerechte aber wird aus Glauben leben. Und Paulus sagt im 2. Korintherbrief, Kapitel 5, Vers 7, wir wandeln im Glauben, nicht im Schauen, im Glauben, im beständigen Vertrauen auf Gott. Der Vers 1 beginnt mit einem Blick zu den Bergen. Ich hebe meine Augen auf zu den Bergen. Nun, das können wir gewiss dann anwenden, als eine im übertragenen Sinne zu verstehende Ausdrucksweise, aber beginnen wir einmal beim Konkreten. Der Pilger, der unterwegs ist, spricht hier vom Ziel, die Berge. Denn Jerusalem und damit das Heiligtum liegt auf einem Berg und Berge umgeben die heilige Stadt. So steht in Psalm 125. Psalm 125. In den Versen 1 und 2. Die auf den Herrn vertrauen, sind wie der Berg Zion, also ein Berg. Der Berg Zion, der nicht wankt, der ewig bleibt. Jerusalem, Berge sind rings um sie her. So ist der Herr rings um sein Volk von nun an bis in Ewigkeit. Also Berge. Diese Berge meint er zunächst. Er meint also das Ziel. Das ist das Ziel. Da soll ich hin. Und da stellt sich sofort die Frage, wer wird mir dabei helfen? Woher kommt mir die Hilfe, dass ich da auch ankomme? Nun, für den Reisenden, der sich aufgemacht hatte nach Jerusalem, seien es jetzt die Pilger, die dreimal des Jahres nach Jerusalem pilgerten, oder auch die Rückkehrer aus dem babylonischen Exil, und die sind ja von Norden her, weil der Weg so führte von Babylon, führte zuerst in nordwestliche Richtung und nachher ist man in südwestliche Richtung weitergezogen und nachher in nordsüdlicher Richtung von Norden her nach Israel gereist. Und dann, um in den Süden Israels zu reisen, nach Jerusalem, ist man durch das Jordantal gereist. Das war der bequemste Weg, schön flach, schön eben, dem Jordan entlang. Aber dann folgte am Schluss ein steiler Aufstieg. Nach Jericho begann bald ein Aufstieg nach Jerusalem. Und dann sah er diese Berge und da hoch muss ich, dort hinter diesen Bergen, die ich hier sehe, da ist Jerusalem. Und wer hilft mir, dass ich dort ankomme? Das hatte nämlich seinen ganz bestimmten Grund. Diese Gegend war dafür berüchtigt und bekannt, dass Räuber dort hausten. Davon hat der Herr gesprochen, das war noch in den Tagen des Herrn so, immer noch so. Das steht in Lukas Kapitel 10, die Geschichte vom Samariter. Und das ist kein Gleichnis, eben nicht ein Gleichnis. Das heißt ja landläufig immer so, das Gleichnis vom barmherzigen Samariter. Das ist nicht ein Gleichnis, denn dann hätte es nicht die Kraft, hätte diese Geschichte nicht die Kraft, die sie hatte. Ein Jude, ein guter Jude, ein Schriftgelehrter will wissen, ja, wer ist denn mein Nächster? Und dann erzählt ihm der Herr die Geschichte von einem Samariter. Ja, tatsächlich, für wahr, ein Samariter. Und dass es nicht ein Gleichnis ist, erkennt man an einem ganz einfachen Merkmal. Es kommen zwei Ortsnamen vor. Jericho und Jerusalem. Und in Gleichnissen kommen nie Ortsnamen oder Personennamen vor. Nie. Sondern immer nur typische Gestalten. Eine Frau oder Fischer oder ein Landmann oder Arbeiter im Weinberg. Immer nur typische Leute. Nie Eigennamen. Also haben wir es hier nicht mit einem Gleichnis zu tun, sondern mit einer Begebenheit, die damals in der Zeit eben passiert war, wie es so häufig eben passiert. Jemand war unterwegs von Jerusalem nach Jericho, Lukas 10, Vers 30. Jesus erwiderte und sprach, ein gewisser Mensch ging von Jerusalem nach Jericho hinab und fiel unter die Räuber. Also Räuber warteten, lauerten dort auf Reisende. Und darum war es gefährlich. Und so stellt sich auch deshalb die Frage, die vielen Gefahren, die auf uns lauern, wo wir als Pilger unterwegs sind, diese Gefahren, die sind unabsehbar, wir können uns nicht vor allen schützen, wir können auch nicht uns gegen alle Unwägbarkeiten vorher schon wappnen. Wer hilft mir da hindurch? Und es ist nur gut, dass wir einen klaren Blick dafür bekommen, wie schwierig und wie gefährlich der Weg ist, den wir gehen. Und wie viele Feinde da sind, die beständig darauf aus sind, uns in eine Falle zu locken, uns Schlingen zu legen, uns zu schaden. Unsichtbare Feinde, dämonische Feinde, und der Teufel verwendet ja auch Menschen als seine Werkzeuge, um uns anzufeinden. Es ist nur gut, dass wir einen klaren Blick dafür bekommen, wie schwierig und wie gefährlich der Weg ist. Aber wenn wir das jetzt auf das Ziel anwenden, wohin wir wollen, dann müssen wir sogar sagen, es ist unmöglich, dort anzukommen. Wie soll ein Adamskind ankommen an diesem Ziel? In die Gegenwart Gottes. Und unser Ziel ist ja nichts anderes, als da zu sein, wo unser Herr ist und auch so zu sein, wie unser Herr ist. Das Ziel ist viel zu hoch. Oder, angewendet jetzt auf die zweite Art, das Ziel auch unseres geistlichen Wachstums, das wir hier erreichen sollen. Und ich will zwei Stellen dazu lesen aus dem Epheserbrief, die uns das bewusst machen, was für ein Ziel wir anstreben, wenn wir unterwegs sind als Pilger, als solche, die Diener und Knechte und Anbeter Gottes sein wollen. In Epheser 4 zunächst, im Vers 13, Epheser 4, Vers 13, bis wir alle hingelangen zu der Einheit des Glaubens und der Erkenntnis des Sohnes Gottes und zu dem erwachsenen Mann, zum Maß des vollen Wuchses der Fülle des Christus. Nun, das gilt für die Gemeinde, aber die Gemeinde besteht ja aus Einzelnen und wir sollen zum Maß des vollen Wuchses der Fülle Christi kommen. Oder wie Johannes es sagt, so wandeln, wie Christus wandelte. Was für ein Ziel. Und dann in Epheser 3, dort wird es etwas anders ausgedrückt. Paulus betet darum für die Epheser. Er betet für sie, dass sie erkennen möchten, Epheser 3, Vers 19, dass sie erkennen möchten, die Erkenntnis übersteigende Liebe des Christus, damit ihr erfüllt sein mögt zu der ganzen Fülle Gottes. Wir sollten uns Zeit nehmen, über solche Aussagen nachzudenken. Wir sollen erfüllt werden mit der ganzen Fülle Gottes. Die ganze Fülle Gottes soll uns erfüllen. Ich habe mal einen folgenden Vergleich dazu verwendet, will ich nochmal verwenden. Wenn du Millimeter Papier nimmst, Millimeter Papier, also Häuschen von einem Millimeter Seitenlänge, und du hast ein Millimeter Papier, vielleicht wenn du einige zusammenklebst, das 1 Meter lang und 1 Meter breit ist, 1 Quadratmeter. Millimeter Papier. Wie viele Häuschen sind das? 1 Meter, also wie viele Millimeter? 1000, ja natürlich, darum heißt es ja Millimeter. Tausendstel Meter. Und wie viele solche Häuschen gibt es dann? 1 Quadratmeter? 1 Million. 1000 mal 1000. Also da hätten wir einen Begriff von einer Million. Wie viel ist eine Million? So viele Häuschen. Können wir uns einmal sinnlich vergegenwärtigen. Und ich denke, es ist ungefähr so im Verhältnis, die ganze Fülle Gottes würde heißen, dass alle diese Häuschen ausgefüllt sind. Und vielleicht ist bei uns ein Häuschen oder vielleicht sind 3 ausgefüllt. Die ganze Fülle Gottes. Was für ein Ziel, das Gott mit uns hat für dieses Leben schon. Also das Ziel ist viel zu hoch. Es ist unmöglich. Und auch das soll uns ganz bewusst sein. Wir sollten es uns ganz deutlich sagen oder uns sagen lassen und es uns bewusst machen, das Leben als Christ und die Ziele zu erreichen, es ist unmöglich, wirklich unmöglich. Die ganze Rettung, das ganze Leben als Christ ist unmöglich. Aber jetzt müssen wir daraus die richtige Schlussfolgerung ziehen. Nicht resignieren und sagen, also geben wir auf, sondern unser ganzes Vertrauen auf Gott setzen. Denn was bei Menschen unmöglich ist, ist möglich bei Gott. Was bei Menschen unmöglich ist, ist möglich bei Gott. So hat es der Herr einmal den Jüngern gesagt. Und zwar steht das im Lukas-Evangelium, im Kapitel 18, im Vers 27, wo es um Rettung geht, wo es darum geht, durch das Nadelöhr einzugehen. Und die Jünger verstehen, das ist ja gar nicht möglich. Die es hörten, sprachen, wer kann dann errettet werden? Er aber sprach, was bei Menschen unmöglich ist, ist möglich bei Gott. Und so lehrt uns die Erkenntnis der Höhe der Berufung und der Schwierigkeit des Weges, lehrt uns, wir müssen unser ganzes Vertrauen auf Gott setzen. Woher wird meine Hilfe kommen? Meine Hilfe kommt vom Herrn, der Himmel und Erde gemacht hat. Also meine Hilfe kommt vom Schöpfer. Die Schöpfung ist ein Beweis der Allmacht Gottes. Er hat alle Macht. Er vermag alles. Alles. Und ihm zu vertrauen, das lehrt uns Gott. Nun, warum fällt es uns, wenn es darauf ankommt, oft so schwer zu glauben, zu vertrauen? Woran könnte das liegen? Ein Grund, ein wichtiger Grund ist der, dass wir Gott eben nicht mit unserem ganzen Leben vertrauen gelernt haben. Oder anders gesagt, wir haben uns dem Herrn nicht ausgeliefert. Wenn wir uns dem Herrn nicht ganz ausgeliefert haben, sondern gewisse Bereiche unseres Lebens für uns behalten, dann leben wir in jenen Bereichen nicht im Glauben. Und das heißt, dass wir eigentlich gar nicht ein Leben des Glaubens leben, sondern nur so ein Stück weit da und dort, wo es uns irgendwie einleuchtet, uns behagt und meistens einfach so im Kopf und in unserer Theologie, aber wirklich vertrauen tun wir dann ja nicht. Und man kann eben Gott gar nicht partiell vertrauen, also nur dann, wenn es uns passt. Geht gar nicht, denn dann ist der Glaube nicht da. Und der Herr will uns lehren, er will es uns beibringen, dass wir ein Leben des Glaubens leben, ihm vertrauen in allem. Nun, dieser Wunsch ist sicher da bei uns. Die Jünger, die baten einmal den Herrn, Herr, mehre uns den Glauben. Der Herr hat ihnen nicht den Glauben gemehrt, hat ihnen auch nicht gesagt, jetzt zeige ich euch, euer Glaube gemehrt wird, sondern er sagt ihnen einfach, ihr müsst Glauben haben. Nicht mehr oder weniger Glauben, ihr müsst Glauben haben. Lukas 17. Lukas 17, Verse 5 und 6. Lukas 17, Verse 5 und 6. Und die Apostel sprachen zu dem Herrn, mehre uns den Glauben. Der Herr aber sprach, wenn ihr Glauben habt wie ein Senfkorn, so würdet ihr zu diesem Maulbeerbaum sagen, werd entwurzelt und ins Meer gepflanzt und er würde euch gehorchen. Ja, wirklich, ihr müsst Glauben haben. Ihr müsst nicht mehr Glauben haben, aber Glauben haben. Und dann fügt er ein Gleichnis an. Das ist jetzt wirklich ein Gleichnis, ein Vergleich. Um ihnen zu zeigen, wo und wie Glaube entsteht. Und dann Glaube schon wächst, also Glaube wächst dann schon auch. Aber er wollte ihnen einfach mal klar machen, ihr müsst einmal grundsätzlich glauben, wirklich glauben. Und was heißt das, wirklich glauben? Wirklich glauben heißt unter anderem auch, dass wir uns ganz dem Herrn ausliefern, damit er mit uns tue, was er will. Dass unser Leben ihm und seiner Sache und seinem Werk ganz gehört. Das ist Glauben. Und darum kommt dieser Vergleich, In den Versen 7 bis 10. Wer aber von euch, der einen Knecht hat, der pflügt oder weidet, wird, wenn er vom Feld hereinkommt, zu ihm sagen, komm und lege dich sogleich zu Tisch. Wird er nicht viel mehr zu ihm sagen, bereite zu, was ich zu Abend essen soll, und gürte dich und bediene mich, bis ich gegessen und getrunken habe, und danach sollst du essen und trinken. Dankt der Retter dem Knecht, dass er das Befohlene getan hat? Ich meine nicht, so auch ihr, wenn ihr alles getan habt, was euch befohlen ist, so sprecht, wir sind unnütze Knechte, wir haben getan, was wir zu tun schuldig waren. Hier spricht er vom Leben des völligen Dienstes, total hingabenden Herrn. Und das ist eigentlich die Antwort auf ihre Bitte, mehre uns den Glauben. Der Herr gibt uns eben den Glauben für die Dinge, die er vorgesehen hat. Er gibt uns nicht den Glauben für unsere Wünsche. Das denken zwar manche. Ich habe das auch oft gedacht. Und wahrscheinlich ist es immer noch häufig da, dass man meint, allen Beten irgendwie zusammen, beim Beten allen Glauben zusammen zu kratzen, weil eine Sache, wo man meint, das muss doch jetzt passieren. Der Herr gibt uns den Glauben nicht für Dinge, die wir einfach wünschen und die wir gerne hätten und damit es uns gut geht, sondern er gibt uns den Glauben für den Weg, den er uns bereitet hat. Es geht ja um den Weg im Psalm 121. Und wenn wir den Weg des Herrn gehen wollen, dann gibt er uns das Vertrauen. Er ist bei uns, er ist mit uns, er führt uns. Er hat ja den Weg verordnet. Er will ja, dass ich diesen Weg gehe. Ich gehe ja seinen Weg, nicht meinen Weg. Und das Gleiche gilt jetzt auch in Bezug auf Dienst, ein Leben für den Herrn, für seine Sache, für seine Werke. Dazu eine Stelle aus dem Johannesevangelium. Das sind so große, so wunderbare, so weitreichende Worte, dass wir in Gefahr stehen, entweder sie irgendwie zu relativieren, weil wir denken, so kann das nicht gemeint sein, oder sie falsch zu gebrauchen. Nämlich in Johannes 14, Verse 12 und 13. Johannes 14, Verse 12 und 13. Wahrlich, wahrlich, ich sage euch, wer an mich glaubt, hier wieder dieses Wort Glauben, wer an mich glaubt, der wird auch die Werke tun, die ich tue, und wird größer als diese tun, weil ich zum Vater gehe, und um was irgend ihr bitten werdet in meinem Namen, das werde ich tun, damit der Vater verherrlicht werde im Sohn. Jetzt dürfen wir sowohl das Glauben und auch das Gebet im Glauben nicht aus diesem unmittelbaren Zusammenhang herauslösen. Der Herr gibt uns den Glauben und auch beim Gebet den Glauben für die Werke, die er tun will, nicht die wir wollen. Es gibt, ja, wir kennen diese Versuchung, da denken wir, ja, der Herr will doch hier ganz sicher diesen Menschen heilen. Er ist doch gut zu allen. Ja, wir wissen es nicht, vielleicht will er jemanden heilen. Aber dann denken Sie, wenn ich jetzt genug Glauben ansammle, dann kann ich beten und dann wird er gesund. Nein, der Herr gibt uns den Glauben für seine Werke, für seine Sache. Und wir müssen natürlich hier auch den etwas größeren Zusammenhang beachten. Zu wem sagt das der Herr und wann sagt er es? Er sagt es den Jüngern dort, wo er daran ist, das Werk, das er angefangen hatte, jetzt ihnen zu überlassen, damit sie dieses Werk fortführten. Und das wird dann in der Apostelgeschichte beschrieben. Und Lukas beginnt ja die Apostelgeschichte genau so, indem er sagt, ich habe dir einen Bericht geschrieben, o Theophilus, von den Dingen, die der Herr Jesus anfing zu tun. In den Evangelien, das war der Anfang, die Fortsetzung seiner Werke, Apostelgeschichte. Und für diese Werke würde er ihnen den Glauben geben, dass sie diese Werke tun könnten, seine Sache, sein Reich, sein Evangelium vorantreiben. Also das zeigt uns wiederum, Glaube ist eingebunden in den Willen Gottes, in das Werk Gottes, in den Weg Gottes. Da gibt Gott den Glauben. Und wenn wir nicht dafür leben, für seine Sache, ja, dann können wir nicht dann, wenn wir Glauben nötig haben, Schnitt machen, dann ist er da. Dann ist er einfach nicht da, weil der Herr uns lehren will, für ihn und für seine Sache zu leben und den Weg zu gehen, den er uns bereitet hat. Und das seitens das Glauben auch untrennbar verbunden ist mit Selbstverleugnung. Wir verleugnen uns selbst, unseren eigenen Willen, unsere eigenen Vorstellungen, unsere eigenen Wünsche und befehlen uns ganz dem an, der fortan wirkt, befiehlt, den Weg weist, mit uns geht, auf dem Weg, den er für uns ausgesucht hat. Meine Hilfe kommt vom Herrn. Ihm vertraue ich. Herr, das ist der Name des Erlösergottes. Herr, Yahweh, ich bin, der ich bin. Unter diesem Namen offenbarte sich Gott dem Mose, wo es um Erlösung ging. Und der Erlöser ist auch der Schöpfer. Yahweh, der Himmel und Erde gemacht hat. Nun, der Weg des Pilgers, der Pilgerweg oder der Weg des geistlichen Wachstums, der Weg der Erweckung, die Geschichte der Erweckung einer Seele, das sind natürlich alles Werke der Erlösung. Klar, da geht es nicht um Schöpfung, sondern Erlösung. Und so ist hier jemand unterwegs auf dem Weg der Erlösung. Und er setzt sein Vertrauen auf seinen Gott, den Erlöser, aber dieser Erlöser ist auch Schöpfer. Der gleiche Gott, er, der alles erschaffen hat, hat auch die Erlösung gewirkt. Und da bestehen ganz wunderbare Entsprechungen. Es muss ja auch so sein, weil es Werke sind der gleichen Person. Und es mag uns eine Hilfe sein, zu bedenken, wie die Schöpfung zustande kam, um das nachher anzuwenden auf die Erlösung. Wie kam die Schöpfung zustande? Dadurch, dass Gott sich in seinem Herzen es vorsetzte, er wollte erschaffen und dann hat er befohlen und dann ward es so. Er hat nach seinem Willen alles ins Dasein gerufen. Das steht in Offenbarung Kapitel 4, Vers 11. Offenbarung 4, Vers 11. Du bist würdig, o unser Herr und unser Gott, zu empfangen die Herrlichkeit und die Ehre und die Macht. Denn du hast alle Dinge erschaffen und deines Willens wegen waren sie und sind sie erschaffen worden. Es gibt doch diesen Chorus, da singen wir, in dir war der Wille und die Macht zur Erschöpfung. Haben wir leider da im blauen Büchlein geändert. In dir war der Wille und die Macht, nicht die Fülle und die Macht. Der Wille, das ist das Entscheidende. Der Wille zur Schöpfung in Gott. Nach seinem Willen hat er alles erschaffen. Nun, beginnt Johannes sein Evangelium auf zunächst unerwartete Weise. Fast kurios. Denn wir erwarten doch bei den Evangelien, wo es um Erlösung geht, dass einer anfängt zu beschreiben, wie die Erlösung zustande kam, woher sie kam und wie sie dann gewirkt wurde. Und selbstverständlich will uns auch Johannes mit seinem Bericht über das Leben und Sterben und Auferstehen des Herrn die Geschichte der Erlösung vermitteln. Aber wie beginnt das ein Evangelium? Johannes 1, Verse 1 bis 3. Im Anfang war das Wort und das Wort war bei Gott und das Wort war Gott. Dieses war im Anfang bei Gott. Alles wurde durch dasselbe und ohne dasselbe wurde auch nicht eines, das geworden ist. Hier spricht er von Schöpfung. Als ob er das Thema verfehlt hätte. Und nachher dann, zuerst ab Vers 4 oder 5, dann die Kurve noch gerade zum nein. Und dann biegt er rein auf die gerade Spur. Nein, er weiß ganz genau, was er schreibt. Nun, was leistet diese Einleitung des Johannesevangeliums? Folgendes. Sie zeigt uns, dass auch die Erlösung ganz ein Werk Gottes ist. So wie Gott in der Schöpfung alles gewirkt hat, ist es auch in der Erlösung er, der alles wirkt. Und so wie er in der Schöpfung nach seinem Willen alles erschaffen hat, wirkt er auch Erlösung nach seinem Willen. Und so wird genau das dann aufgegriffen in den Versen 12 und 13. Johannes 1, Verse 12 und 13. So viele ihn aber aufnahmen, denen gab er das Recht, Kinder Gottes zu werden, denen, die an seinen Namen glauben, die nicht aus Geblüt, noch aus dem Willen des Fleisches, noch aus dem Willen des Mannes, sondern aus Gott geboren sind. Also nicht aus dem Willen des Menschen, sondern aus Gott, also aus Gottes Willen. Nun, Johannes ist nicht der Einzige, der Erlösung und Schöpfung so miteinander verbindet. Wir sahen das ja schon im Psalm 121. Jahwe ist der Schöpfer von Himmel und Erde. Und das ist mein Beschützer und Bewahrer. Auch Jesaja macht das. Jesaja spricht ja deutlicher als irgendein anderer Prophet von Erlösung. Von der Erlösung, die durch den Messias geschehen sollte. Sehr ausführliche Weissagungen. Auch die Ergebnisse dieser Erlösung. Und Jesaja ist auch der, der von allen Propheten am meisten von Gottes Schöpfungswerken spricht. Ganz auffällig. Und zeigt so auch, dass die Erlösung, das ist das Werk dessen, der auch alles erschaffen hat. Es ist ganz sein Werk. Und das gibt dem Gläubigen große Gewissheit, auch große Freude. Wir können die Schöpfung nicht verbessern, wir können sie nicht ergänzen. Wir können die Schöpfung uns dienstbar machen, wir können die Schöpfung sogar für uns wirken und arbeiten lassen, das können wir alles machen. Aber der Mensch kann zur Schöpfung nichts hinzufügen. Nichts, kein einziges Geschöpf. Er kann Tierzucht betreiben, aber kann das nur machen, weil Tiere da sind und alles vorhanden ist. Und kann das wie herausholen, das schon da ist. Auch die sogenannten Erfindungen eben sind nur Erfindungen. Man findet nur, was schon da ist und holt das hervor. Aber machen kann niemand etwas. Gar nichts. Die Schöpfung ist ganz von Gott gemacht. Alles da, vollständig da. Und so auch die Erlösung. Wir können gar nichts dazu tun. Wir können sie nicht vergrößern, verbessern. Nichts. Wir können nur das, was Gott in der Erlösung gewirkt hat, wir können es wie hervorholen, wirksam werden lassen. Aber es ist sein Werk. Und nach seinem Willen geschehen, und das gibt mir große Gewissheit auf dem Weg. Große Gewissheit, dass ich nach seinem Willen erlöst bin, berufen worden bin, gerettet worden bin, zu einem Kind Gottes gemacht worden bin und nach seinem Willen diesen Weg gehe. Nach seinem Willen. Und das gibt mir dann auch die Zuversicht, von dem der Vers 3 spricht, 121, Vers 3. Er wird nicht zulassen, dass sein Fuß wanke. Das Hebräische ist ein bisschen pointierter. Im Hebräischen steht, er wird nicht geben, dass sein Fuß wanke. Und das macht uns noch bewusster, dass alles nach Gottes Rat und Willen geschieht. Wenn wir sagen zulassen, es ist ein bisschen abgefedert, dann ist Gott entweder passiv oder aktiv. Aber hier sehen wir, der Psalmist vertraut auf einen Gott, der allezeit wirkende Gott ist. Und er wird nicht geben, dass dein Fuß gleite, wanke, falle. Denn er ist für mich. Der wankende Fuß steht für die Unfähigkeit, für uns selbst zu verbürgen. Jeder von uns hat schon einmal den Fuß verknackst oder ist einmal auf dem Eis ausgeglitten. Wir können nicht dafür verbürgen, dass wir nicht einmal ausgleiten oder strauchen. Wenn man strauchelt, strauchelt man eben. Da passiert eben das, was man nicht wollte. Und so steht das für die Unfähigkeit, für uns selbst zu verbürgen. Und wenn wir jetzt an diesen Weg durch die Berge denken, dann können wir auch eine Wanderung denken, also so wie man in der Schweiz eine Wanderung versteht. Nicht ein Spaziergang von 40 Minuten, sondern Wanderung, früh am Morgen aufstehen, Rucksack packen, Karte dabei haben und dann 1500 Meter Höhenunterschied, mindestens. Und dann 7-8 Stunden unterwegs. Ja, wenn man eine solche Wanderung macht, Ja, wer will am Morgen, bevor er aufbricht, dafür verbürgen, ich werde kein einziges Mal meinen Fuß so unglücklich aufsetzen, dass ich einmal ausgleite oder einknicke? Können wir nicht. Und so können wir für uns, für diesen Weg der Pilgerschaft nicht verbürgen. Aber wir dürfen dem vertrauen, der nicht geben wird, dass mein Fuß gleite. Nun, natürlich, das ist kein Widerspruch, nur scheinbar strauchen wir immer wieder. Aber hier geht es um ein fatales Straucheln, also jetzt übertragen auf eine Bergwanderung, so strauchen, dass man abstürzt und tot ist. Das kann es in den Bergen geben, gibt es immer wieder. Jakobus sagt, wir alle straucheln oft. Aber dann meint er solche Straucheln, dass wir sündigen, aber die Sünde auch erkennen, bekennen, aufstehen und weitergehen. Und so wird unser Herr, der uns nach seinem Willen erlöst hat, er wird es nicht geben, dass wir in fataler Weise straucheln und umkommen. Aber wir sind ganz auf ihn angewiesen. Unsere ganze Hilflosigkeit und unsere ganze Hilfsbedürftigkeit ist damit sehr eindringlich zum Ausdruck gebracht. Gott sorgt dafür, dass unser Fuß nicht strauchelt. Allein durch Gottes Güte steht, wer steht? Psalm 21, Vers 8. Kommt recht häufig vor in den Psalmen, die Sache mit dem wankenden Fuß. Recht häufig. Auch außerhalb der Psalmen. Aber schlagen wir noch zwei Stellen aus den Psalmen auf. Psalm 21, Vers 8. Denn auf den Herrn vertraut der König und durch des höchsten Güte wird er nicht wanken. Nicht weil er so gut ist, sondern durch des höchsten Güte. Dann Psalm 37, 23. Psalm 37, Vers 23. Von dem Herrn werden die Schritte des Mannes befestigt. Das ist so schön. Von dem Herrn werden die Schritte des Mannes befestigt. Nun, der Herr tut das wirklich bei den Seinen, bei seinen Erwählten, bei seinen Berufenen, bei seinen Gerechtfertigten, bei seinen Erlösten. Er tut es wirklich. Aber die Gewissheit, dass er es tut, die schenkt er uns dann, auch die Freude an dieser Gewissheit, schenkt er uns dann, wenn wir uns ihm wirklich ausliefern. Dann haben wir diese Gewissheit und diese Freude, von denen der Psalm hier spricht. Er wird nicht geben, dass sein Fuß wanke. Paul Gerhardt hat eine schöne Liedstrophe zu diesem Sachverhalt gedichtet. Und zwar im Lied um Glück und Segen zu allem christlichen Tun und Vorhaben. Und da heißt es in einer Strophe, wie mancher ist in seinem Sinn fast über Berg und Spitzen hin und ehe er sich's versieht, so liegt er da und hat sein Fuß vergeblich sich bemüht. Wirklich. Genauso wie es hier steht. Man hat Gutes im Sinn, aber man strauchelt, denn wir haben nicht Macht über uns. Aber Gott, unser Erlöser, er wird nicht geben, dass unser Fuß wanke. Und dann heißt es, dein Hüter schlummert nicht. Nun, das heißt sicher, Gott passt auf, ihm entgeht nichts. Aber es heißt mehr noch, Gott ist der immer wache Gott, der immer wachende Gott. Und das heißt der immer wirkende Gott. Er ist eben, wie die hebräischen Propheten, nicht müde wurden zu bekennen, der lebendige Gott. Er ist nicht ein Prinzip, ein philosophisches Prinzip, das man braucht, damit die Weltformel aufgeht. So etwas Ödes. Er ist der lebendige Gott, der immer und alles wirkende Gott. Er, der alles trägt, beständig trägt, durch sein mächtiges, kräftiges Wort. Wie es Hebräer 1, Vers 2 sagt. Und so ist er der, der beständig in uns und an uns, aber auch um uns herum alles lenkt, führt, wirkt, trägt, erhält. Und das haben die Psalmendichter, auch die Propheten, besonders gern gezeigt anhand des Wetters. Wird viel vom Wetter geredet in der Bibel, von Sturm und von Regen und von Hagel und von Blitzen. In den Psalmen wird viel davon geredet, im Buch Hiob wird viel davon geredet. Ja, auch im Wetter, im Wind, in allem ist es, sagen Sie, das Wirken Gottes selbst. Psalm 135, Vers 7, lesen wir Verse 6 und 7. Psalm 135, Verse 6 und 7. Alles, was dem Herrn gefällt, tut er in den Himmeln und auf der Erde, in den Meeren und in allen Tiefen. Der Dünste aufsteigen lässt vom Ende der Erde, der Blitze macht zum Regen, der den Wind herausführt aus seinen Vorratskammern. Das ist eben der Blick des Glaubens, der Blick des Propheten. Er sieht die Hand Gottes in allem. Und wie anders ist es, wenn wir Gottes Hand in allem sehen? Er ist es, der wirkt. Wir sagen auf Deutsch, es regnet. Die Bibel sagt, Matthäus 5, 45, er lässt regnen. Ganz anders. So hat es der Sohn Gottes gesagt. Er lässt regnen. Auf Hebräisch kann man nicht einmal sagen, es regnet. Auf Griechisch könnte man schon sagen. Aber der Herr hat gesagt, er lässt regnen. Aber auf Hebräisch kann man gar nicht sagen, es regnet. Ich habe übrigens die Kinder, als sie kleiner waren, immer gefragt, ja, Esren, wer ist dieser Es? Esren, Es, wer ist dieser Es? Ja? Auf Hebräisch kann man nur sagen, him dir. Und das heißt, er lässt regnen. Man kann es gar nicht anders sagen. Also er wirkt, er macht den Regen. Wenn es regnet, wirkt Gott. Nicht die Naturgesetze. Gott. Er ist eben der lebendige Gott. Er schläft nicht, er schlummert nicht. Er ist nicht der passive Gott der Philosophen, der Deus Otiosus, der einfach ist, so ein Prinzip, das es braucht, damit man darauf weiter aufbauen kann. Und wir brauchen ihn als unseren Hüter, einen starken, einen allmächtigen, einen allwissenden, einen allessehenden Hüter, Bewahrer, jemand, der beständig über den Seinen wacht. Und er ist immer der über seinem Volk Wachende, darum können wir auch ruhig schlafen. Wir können uns schlafen legen und während wir schlafen, geschehen ja Dinge um uns und könnten auch Dinge mit uns geschehen und passieren. Und wir hätten keinen Einfluss darauf. Und er heißt im Vers 4, dieser uns bewachende Herr und Gott, der Hüter Israels. Der Hüter dieses Volkes, das er sich damals berief. Und setzen wir einmal als runde Jahreszahl an, 1450, Auszug aus Ägypten. Damals hat er dieses Volk Israel zu seinem Volk gemacht und sich verpflichtet, über diesem Volk zu wachen. Das sind jetzt 3.500 Jahre her schon fast. Das Volk ist immer noch da. Tag für Tag für Tag für Tag, Jahr für Jahr für Jahr für Jahr. Bei allen Versuchen, dieses Volk auszurotten, aufzureiben, es zu vernichten, bis zum heutigen Tag, bis in allerjüngste Gegenwart hinein, immer wieder Anläufe, Drohungen, sie zu vernichten. Dieses Volk ist immer noch da. Und wenn Gott das konnte, 3.500 Jahre lang über ein Volk wachen, dass es immer noch da ist, dann kann er auch über dich wachen. Die wenigen Jahre deines Lebens, wirklich. Du darfst ihm vertrauen. Der Hüter Israels, der kann auch der Hüter von Hansruedi sein. Und es ist der Herr selbst, das wird noch einmal dann gesagt, der Herr, er ist dein Hüter. Und dann heißt es, er ist dein Schatten. Über deiner rechten Hand, Schatten, steht für Schutz. Wie in Psalm 91, im Vers 1, wer im Schutz des Höchsten sitzt, wir bleiben im Schatten des Allmächtigen. Schutz und Schatten sind hier ganz parallel gebraucht. Also Schatten heißt Schutz. Und dann heißt es im Vers 6, nicht wird die Sonne dich stechen, am Tag noch der Mond bei Nacht. Nun, dass die Sonne schädliche Wirkung haben kann und dass die Sonne auch ein Gericht sein kann, dafür gibt es mehrere Beispiele im Alten und im Neuen Testament. Jakobus 1,11, die Sonne ist aufgegangen mit ihrer Glut und hat das Gras verdorren lassen. Also die Sonne hat auch die Macht, Leben zu nehmen. Dann Offenbarung 16, Vers 7, hier steht die Sonne auch im Zusammenhang mit Gottes Zorn. Offenbarung 16, Vers 8. Der vierte goss seine Schale aus auf die Sonne und es wurde ihr gegeben, die Menschen mit Feuer zu versengen. So ist das also hier eine Verheißung, dass Gott sein Volk vor Gericht bewahren werde. Nun, das Licht, wir hörten ja vom Licht in der ersten Stunde, die Sonne ist ein Lichtträger, eine Lichtquelle. Und so demonstriert Gott uns an der Sonne das zwiefältige Wirken des Lichts. Das Licht überführt, und das führt solche, die glauben, die sich demütigen, das führt sie zur Buße, Wiederherstellung ist ein Segen. Aber wer sich diesem Wirken widersetzt, wird nachher das Licht als eine furchtbare Wirklichkeit erfahren, die ihn richtet. Das Licht, das ihn richtet, das ihn verdammt. Das wird der schlimmste Anblick sein für den nicht erlösten Menschen. Das Schlimmste, was es gibt, für einen Menschen, für den nicht erlösten Menschen zu sehen. Der schlimmste Anblick ist, wenn er Gott sehen muss. Wenn er in dieses Licht hineinschauen muss, das er nicht erträgt. Und so ist es eine Verheißung hier, dass Gott dem Erlösten nicht zum Richter werden wird, sondern nur zum Schützer und zum Bewahrer und dass nichts ihn schaden darf. Und dann heißt es nicht die Sonne am Tag, noch der Mond bei Nacht. Nun, man hat versucht, irgendwie herauszufinden, ja, der Mond, wie kann denn der nachts schaden und so weiter, ja, vielleicht Mondsucht bewirken, Mondsüchtige und so, möglich. Aber ich halte es einfach für poetische Ausdrucksweise, dass kein Unglück und kein Schade weder bei Tag noch bei Nacht dich treffen kann. Und so steht die Sonne einfach für den Tag und der Mond für die Zeit der Nacht. Und dafür finden wir auch im Psalm 91 eine Bestätigung, dass man das so sehen kann. Psalm 91, Verse 5 und 6. Du wirst dich nicht fürchten vor dem Schrecken der Nacht, noch vor dem Pfeil, der am Tag fliegt, vor der Pest, die im Finstern umgeht, vor der Seuche, die am Mittag verwüstet. So haben wir also 24 Stunden am Tag die Gewissheit, dass der Herr mit uns ist, für uns ist, über uns ist, unter uns ist und uns erhält und uns bewahrt. Der Herr wird dich behüten vor allem Bösen, er wird behüten deine Seele. Diese Präzisierung ist noch wichtig. Obwohl das Alte Testament es mehrheitlich so darstellt und es meistens auch der Fall war, dass der Gottesfürchtige, dass es ihm auch im Leben gut ging, dass er auch Gesundheit und langes Leben und Wohlfahrt genießen durfte, war es doch nicht immer so. Es hat auch Gerechte gegeben, die jung starben. Ein frühes Beispiel ist Abel. Es hat Gerechte gegeben, die leiden mussten. Ein Daniel, der verschleppt wurde, obwohl er gerecht war. Und so gilt diese Verheißung immer bedingungslos. Das war schon im Alten Testament so, ist auch im Neuen Testament so. Der Herr behütet die Seele. Also das neue Leben, das er in uns hineingelegt hat. Den Leib, den wird er ohnehin nicht immer behüten. Er wird ihn sterben und verwesen lassen. Aber unsere Seele wird er ewig bewahren. Und so kann nichts Böses das Kind Gottes, den aus Gott Geborenen, das aus Gott in ihn hineingelegt hat, antasten. Steht im 1. Johannesbrief, den Walter ja mit uns behandelt, 1. Johannes 5, Vers 18. Wir wissen, dass jeder, der aus Gott geboren ist, nicht sündigt, sondern der aus Gott Geborene bewahrt sich und der Böse tastet ihn nicht an. Der Herr wird ihn bewahren, seine Seele bewahren vor allem Bösen.
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0: Hallo und herzlich willkommen bei der Lesezeit hier auf Radio HBR. Hören Sie nun ein Hörbuch, Pardon, ich bin Christ, von C.S. Lewis. Das Buch geht zurück auf eine Reihe von Radioandachten, die Lewis 1943 für die BBC hielt. Es ist zu einem Klassiker zum Thema Argumente für den Glauben geworden. Höchst logisch und mit kraftvollen Bildhaftigkeit begegnet C.S. Lewis dem Vorurteil, man müsse den Verstand über Bord werfen und heute noch Christ zu sein. Ein Hörbuch von C.S. Lewis, gelesen von Philipp Scheppmann, erschienen im Fontis Verlag Basel. Und nun Gottes Segen beim Zuhören.
1: Kapitel 8: Die große Sünde. Ich komme nun zu dem Bereich der christlichen Ethik, in dem sie sich am deutlichsten von allen anderen ethischen Systemen unterscheidet. Es gibt ein Laster, von dem kein Mensch auf der Welt frei ist, das jeder Mensch verabscheut, wenn er es bei anderen beobachtet, und das außer den Christen kaum jemand bei sich selbst wahrnimmt. Ich habe Leute zugeben hören, sie seien übellaunig oder könnten sich bei Frauen oder Alkohol nicht zurückhalten, ja sogar, dass sie Feiglinge seien. Doch ich glaube nicht, dass ich schon einmal gehört habe, wie jemand, der kein Christ war, sich selbst dieses Lasters bezichtigt hätte. Gleichzeitig sind mir bisher nur sehr wenige Nichtchristen begegnet, die diesem Laster gegenüber bei anderen auch nur einen Hauch von Nachsichtigkeit gezeigt hätten. Mit keinem Charaktermangel kann sich ein Mensch so unbeliebt machen, und keiner ist uns bei uns selbst so wenig bewusst. Und je mehr wir selbst davon befallen sind, desto mehr verabscheuen wir ihn bei anderen. Das Laster, von dem ich spreche, wird Hochmut, Stolz oder Eigendünkel genannt. Die Tugend, die ihm in der christlichen Ethik gegenübersteht, heißt Demut. Sie erinnern sich vielleicht, dass ich im Zusammenhang mit der Sexualethik darauf hingewiesen habe, diese sei nicht der zentrale Punkt der christlichen Ethik. Den zentralen Punkt haben wir jetzt erreicht. Nach christlicher Lehre ist das Laster aller Laster, das größte Übel, der Hochmut. Unkeuschheit, Zorn, Habgier, Trunkenheit und all das sind im Vergleich dazu nur Mückenstiche. Der Hochmut aber machte den Teufel zum Teufel. Hochmut führt zu jedem anderen Laster. Er ist ein ganz und gar antigöttlicher Geisteszustand. Finden Sie das übertrieben? Wenn ja, denken Sie noch einmal darüber nach. Ich habe eben gesagt, je hochmütiger man sei, desto mehr verabscheue man den Hochmut bei anderen. Wenn Sie also herausfinden wollen, wie hochmütig Sie sind, brauchen Sie sich nur die Frage zu stellen, wie sehr missfällt es mir, wenn andere Leute mich brüskieren, mich nicht beachten, ihren Senf zu allem dazugeben, mich von oben herab behandeln oder sich in die Brust werfen. Der Punkt ist, dass der Hochmut des einen immer im Wettkampf mit dem Hochmut aller anderen steht. Weil ich selbst der Mittelpunkt der Party sein will, ärgert es mich, wenn ein anderer sich ins Rampenlicht drängt. Zwei vom gleichen Gewerbe sind sich niemals einig. Man muss sich bewusst machen, dass der Hochmut sich seinem Wesen nach immer mit anderen messen will, während die anderen Laster sozusagen nur zufällig zu einem Wettstreit führen. Der Hochmut hat keinen Gefallen daran, etwas zu haben, sondern nur daran, mehr zu haben als der andere. Wir sagen, Leute seien stolz darauf, reich, klug oder gut aussehend zu sein, aber das stimmt nicht. Sie sind stolz darauf, reicher oder klüger zu sein oder besser auszusehen als andere. Wären alle anderen genauso reich, klug oder gut aussehend, hätten sie ja nichts mehr, worauf sie stolz sein könnten. Der Hochmut kommt vom Vergleichen. Man genießt es, über den anderen zu stehen. Sobald der Wettbewerb aufhört, ist auch der Hochmut verflogen. Das meine ich damit, dass der Hochmut seinem Wesen nach auf eine Weise wetteifert, wie es bei den anderen Lastern nicht der Fall ist. Der Sexualtrieb kann zwei Männer dazu bringen, gegeneinander zu wetteifern, wenn sie beide dieselbe Frau begehren. Aber das ist nur ein Zufall. Es hätten ja genauso gut zwei verschiedene Frauen sein können. Ein hochmütiger Mensch jedoch wird ihnen die Freundin ausspannen, nicht etwa weil er sie begehrt, sondern nur um sich selbst zu beweisen, dass er besser ist als sie. Habgier kann Leute zum Wetteifern treiben, wenn nicht genug für alle da ist. Ein hochmütiger jedoch wird auch dann, wenn er sowieso schon mehr als genug hat, versuchen, noch mehr an sich zu raffen, nur um seine Macht zu behaupten. Fast alle Übel auf der Welt, die man der Habgier oder der Selbstsucht zuschreibt, sind in Wirklichkeit viel eher die Folge des Hochmuts. Denken wir ans Geld. Wer habgierig ist, will natürlich Geld haben, um sich ein besseres Haus, einen besseren Urlaub und etwas Besseres zum Essen und Trinken leisten zu können. Aber nur bis zu einem gewissen Punkt. Wieso aber sollte ein Mann, der 10.000 Pfund im Jahr verdient, unbedingt 20.000 haben wollen? Die Gier nach mehr Genuss kann es nicht sein. Mit 10.000 Pfund kann man sich allen Luxus leisten, den ein Mensch wirklich genießen kann. Es ist der Hochmut, der Wunsch, reicher zu sein als ein anderer und mehr noch, der Wunsch nach Macht. Denn Macht ist das, worauf der Hochmut eigentlich aus ist. Durch nichts fühlt sich ein Mensch anderen so überlegen wie dadurch, dass er sie hin und her schieben kann wie Spielzeugsoldaten. Was bringt eine schöne Frau dazu, auf Schritt und Tritt Elend zu verbreiten, indem sie scharenweise Bewunderer sammelt? Bestimmt nicht ihr Sexualtrieb. Häufig sind solche Frauen gar nicht sonderlich erpicht auf Sex. Es ist der Hochmut. Was bringt einen politischen Führer oder eine ganze Nation dazu, nie genug zu bekommen und immer mehr zu fordern? Wiederum der Hochmut. Hochmut ist seinem innersten Wesen nach wetteifernd. Deshalb kann er nie genug bekommen. Wenn ich hochmütig bin, braucht es nur einen einzigen Menschen auf der ganzen Welt zu geben, der mächtiger, reicher oder klüger ist als ich. Er wird mein Rivale und mein Feind sein. Die Christen haben recht. Der Hochmut war seit Anbeginn der Welt die Hauptursache allen Elends in jeder Nation und jeder Familie. Die anderen Laster führen manchmal Menschen zusammen. Unter Betrunkenen und Unkeuschen findet man Geselligkeit, Scherze und Freundlichkeit. Hochmut aber bedeutet immer Feindschaft. Er ist Feindschaft. Und zwar nicht nur Feindschaft unter Menschen, sondern auch Feindschaft gegen Gott. In Gott tritt uns jemand gegenüber, der uns in jeder Hinsicht unermesslich weit überlegen ist. Solange sie das von Gott nicht begriffen haben und somit auch nicht wissen, dass sie im Vergleich zu ihm ein Nichts sind, haben sie noch überhaupt nichts von Gott begriffen. Solange sie hochmütig sind, können sie Gott nicht kennen. Ein stolzer Mensch blickt immer auf alles und jeden herab. Und solange man herabblickt, kann man natürlich nichts sehen, was über einem ist. Daraus ergibt sich eine äußerst beunruhigende Frage. Wie kann es sein, dass Leute, die ganz offensichtlich völlig von Hochmut zerfressen sind, von sich behaupten, sie glaubten an Gott und sich selbst tatsächlich für sehr religiös halten? Ich fürchte, das kann nur bedeuten, dass sie einen imaginären Gott verehren. Theoretisch geben sie zwar zu, angesichts dieses Phantomgottes ein Nichts zu sein, aber in Wirklichkeit stellen sie sich dabei die ganze Zeit vor, dass er beifällig dazu nickt und sie für viel besser hält als gewöhnliche Leute. Das heißt, sie zollen ihm für einen Penny imaginäre Demut und bekommen dafür ein Pfund Hochmut und Stolz gegenüber ihren Mitmenschen. Ich vermute, an solche Leute hat Christus gedacht, als er sagte, manche würden über ihn predigen und in seinem Namen Teufel austreiben, nur um am Ende der Welt zu hören, er habe sie nie gekannt. Und in dieser Todesfalle könnte jeder von uns jederzeit stecken. Glücklicherweise gibt es einen Test, um das herauszufinden. Immer wenn unser religiöses Leben uns das Gefühl gibt, wir seien gut, vor allem wenn wir uns deswegen für besser halten als jemand anderen, dann können wir, glaube ich, sicher sein, dass nicht Gott in uns wirkt, sondern der Teufel. Die wahre Nagelprobe, ob wir in der Gegenwart Gottes sind, ist, dass wir uns entweder völlig vergessen oder uns als etwas Winziges und Schmutziges wahrnehmen. Am besten vergessen wir uns selbst gleich ganz. Das Schlimme ist, dass dieses schlimmste aller Laster sich mitten in unser religiöses Leben hineinschleichen kann. Aber es ist offensichtlich, warum das so ist. Die anderen, weniger schlimmen Laster kommen daher, dass der Teufel durch unsere animalische Natur auf uns einwirkt. Dieses Laster hingegen hat überhaupt nichts mit unserer animalischen Natur zu tun. Es kommt direkt aus der Hölle. Es ist rein spirituell und deshalb viel subtiler und tödlicher. Aus demselben Grund kann der Hochmut oft dazu dienen, die einfacheren Laster zu unterdrücken. Tatsächlich appellieren ja Lehrer oft an den Stolz eines Schülers, an seine Selbstachtung, wie sie es nennen, um ihn dazu zu bewegen, sich anständig zu benehmen. Schon mancher hat Feigheit, Wollust oder Übellaunigkeit überwunden, indem er sich einredete, dergleichen sei unter seiner Würde, also durch Hochmut. Der Teufel lacht darüber. Ihm ist es nur recht, wenn sie keusch und tapfer und selbstbeherrscht werden, wenn er dabei gleichzeitig in ihnen die Diktatur des Hochmuts aufrichten kann, genauso wie es ihm ganz recht wäre, sie von ihren Frostbeulen zu heilen und ihnen ein Krebsgeschwür dafür zu geben. Denn Hochmut ist ein spirituelles Krebsgeschwür. Es zerfrisst jede Möglichkeit zur Liebe, zur Zufriedenheit oder auch nur zum klaren Denken. Bevor ich dieses Thema verlasse, muss ich noch vor einigen möglichen Missverständnissen warnen. Erstens, sich über ein Lob zu freuen, hat nichts mit Hochmut zu tun. Das Kind, dem auf die Schulter geklopft wird, weil es seine Lektion gut gelernt hat, die Frau, deren Schönheit von ihrem Liebhaber gepriesen wird, die erlöste Seele, zu der Christus sagt, wohlgetan, freuen sich darüber, und das sollten sie auch. Denn ihre Freude entzündet sich nicht daran, was sie sind, sondern daran, dass sie jemandem gefallen haben, dem sie zu Recht gefallen wollten. Bedenklich wird es, wenn man statt, wie schön, ich habe ihm Freude gemacht, plötzlich denkt, was bin ich doch für ein toller Kerl, dass ich das geschafft habe. Je mehr man sich an sich selbst und je weniger man sich an dem Lob ergötzt, desto schlimmer wird es mit einem. Ergötzt man sich dann nur noch an sich selbst und überhaupt nicht mehr an dem Lob, so hat man den Tiefpunkt erreicht. Deshalb ist die Eitelkeit zwar die Form von Hochmut, die sich nach außen hin am deutlichsten zeigt, aber im Grunde auch seine mildeste und noch am ehesten verzeihliche Form. Wer eitel ist, der verlangt zu sehr nach Lob, Beifall und Bewunderung und fischt ständig danach. Eitelkeit ist ein Charakterfehler, aber sie ist ein kindlicher und sogar auf seltsame Art bescheidener Charakterfehler. Sie zeigt, dass man noch nicht völlig zufrieden damit ist, sich selbst zu bewundern. Andere Leute sind einem immer noch wichtig genug, um bei ihnen angesehen sein zu wollen. Kurz, man ist immer noch ein Mensch. Mit dem wirklich schwarzen, teuflischen Hochmut haben wir es dann zu tun, wenn jemand so sehr auf andere herabblickt, dass es ihm völlig egal ist, was sie von ihm denken. Natürlich ist es völlig richtig und oft auch unsere Pflicht, uns nicht darum zu scheren, was die Leute von uns denken, sofern das aus dem richtigen Grund geschieht, nämlich weil es uns unvergleichlich viel wichtiger ist, wie Gott über uns denkt. Der Stolze aber hat einen anderen Grund, sich nicht darum zu scheren. Er sagt, warum sollte ich nach dem Beifall dieses Gesindels haschen, als hätte deren Meinung irgendein Gewicht? Und selbst wenn ihre Ansichten einen Wert hätten, bin ich denn einer, der vor Freude über ein Kompliment rot anläuft wie eine unreife Göre bei ihrem ersten Tanzball? Nein, ich bin eine gesetzte, gereifte Persönlichkeit. Ich habe meinen eigenen Idealen Genüge getan. Oder meinem künstlerischen Gewissen. Oder den Traditionen meiner Familie. Oder kurz gesagt, so einer bin ich nun einmal. Wenn es der Plebs gefällt, soll es mir recht sein. Mir bedeuten diese Leute nichts. In diesem Sinne kann ein echter, ausgewachsener Hochmut ein Gegenmittel gegen die Eitelkeit sein. Wie gesagt, der Teufel ist gern dazu bereit, einen kleinen Mangel zu heilen, indem er ihnen einen großen unterjubelt. Wir müssen versuchen, nicht eitel zu sein, aber wir dürfen uns nie des Hochmuts bedienen, um uns von der Eitelkeit zu heilen. Zweitens. Wir sagen oft, dass jemand stolz auf seinen Sohn, seinen Vater, seine Schule oder sein Regiment ist, und man könnte fragen, ob denn Stolz in diesem Sinne eine Sünde ist. Ich glaube, das hängt davon ab, was genau wir mit Stolz meinen. Sehr häufig bedeutet Stolz sein in solchen Sätzen herzliche Bewunderung empfinden. Solche Bewunderung ist natürlich alles andere als eine Sünde. Es könnte allerdings auch bedeuten, dass der Betreffende sich wegen seines angesehenen Vaters oder seiner Zugehörigkeit zu einem berühmten Regiment für etwas Besonderes hält. Das wäre sicherlich ein Charakterfehler, doch selbst dies wäre noch besser, als einfach nur stolz auf sich selbst zu sein. Wer irgendetwas außerhalb seiner selbst liebt und bewundert, tut einen Schritt weg vom völligen geistlichen Ruin. Wirklich gesund sind wir aber erst dann, wenn wir nichts mehr lieben und bewundern als Gott. Drittens. Wir dürfen nicht denken, Gott habe den Hochmut verboten, weil dieser eine Beleidigung für ihn sei, oder er fordere von uns Demut als etwas, das wir seiner Würde schuldig seien, so als wäre Gott selbst hochmütig. Er macht sich nicht die geringsten Sorgen über seine Würde, aber er möchte, dass sie ihn kennenlernen. Er möchte sich selbst an sie verschenken. Und wenn jemand wie er und jemand wie sie einander tatsächlich begegnen, dann werden sie ganz zwangsläufig demütig sein, erfüllt von einer freudigen Demut und einer unendlichen Erleichterung, ausnahmsweise einmal keinen Gedanken an den albernen Unfug mit ihrer eigenen Würde verschwenden zu müssen, der sie ihr ganzes Leben lang rastlos und unzufrieden macht. Er möchte, dass sie demütig sind, damit dieser Moment möglich wird. Deshalb versucht er, uns all die albernen, hässlichen Verkleidungen abzunehmen, mit denen wir uns ausstaffiert haben und herumstolzieren wie ein Haufen kleiner Idioten. Ich wünschte, ich selbst wäre mit der Demut schon ein bisschen weiter. Wenn es so wäre, könnte ich Ihnen wahrscheinlich mehr darüber sagen, was für eine Erleichterung und ein Wohlbehagen es ist, die Verkleidung auszuziehen. Das falsche Selbst mit seinem »Schaut mich an« und »Bin ich nicht ein toller Kerl« und der ganzen Posiererei loszuwerden. Dem auch nur nahe zu kommen, und sei es nur für einen Moment, ist wie ein kühler Wassertrunk für einen, der sich in der Wüste verirrt hat. Viertens. Sie sollten nicht meinen, ein wirklich demütiger Mensch wäre das, was die meisten Leute heute unter demütig verstehen. Er wird bestimmt keiner von diesen schmierigen, unterwürfigen Leuten sein, die einem ständig erzählen, was für ein Niemand sie doch seien. Das Einzige, was ihnen vermutlich an ihm auffallen wird, ist, dass er ein heiterer, intelligenter Bursche zu sein scheint, der sich wirklich dafür interessiert, was sie zu ihm sagen. Wenn sie ihn nicht mögen, wird es daran liegen, dass sie ein bisschen neidisch darauf sind, dass jemand das Leben so unbekümmert genießt. Er wird über Demut nicht groß nachdenken. Er wird über sich selbst überhaupt nicht nachdenken. Falls jemand sich Demut aneignen möchte, kann ich ihm, glaube ich, den ersten Schritt dazu nennen. Der erste Schritt ist, sich bewusst zu machen, dass man hochmütig ist. Und dieser Schritt ist nicht zu unterschätzen. Zumindest lässt sich, ehe man ihn getan hat, überhaupt nichts ausrichten. Wenn Sie meinen, Sie wären überhaupt nicht dünkelhaft, dann heißt das, dass Sie gerade ganz besonders dünkelhaft sind.
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0: Radio HBR mit der Bibelzeit. Hallo und herzlich willkommen. In unserer heutigen Bibellese hören Sie aus der großen Hörbibel nach Martin Luther, erschienen bei der Deutschen Bibelgesellschaft, einen Abschnitt aus dem Alten Testament, aus dem zweiten Buch Samuel, Kapitel 14 bis 16, und nach ein wenig Musik auch einen Abschnitt aus dem Neuen Testament, aus der Apostelgeschichte, Kapitel 3. Und nun viel Freude beim Zuhören des Wortes Gottes.
1: Joab aber, der Sohn der Zeruja, merkte, dass des Königs Herz an Absalom hing, und sandte hin nach Tekoa und ließ von dort eine kluge Frau holen und sprach zu ihr:
2: Stelle dich wie eine Trauernde und zieh Trauerkleider an und salbe dich nicht mit Öl, sondern stelle dich wie eine Frau, die eine lange Zeit Leid getragen hat um einen Toten. Und du sollst zum König hineingehen und mit ihm reden, so und so.
1: Und Joab legte ihr die Worte in den Mund, die sie reden sollte. Und als die Frau aus Tekoa zum König kam, fiel sie auf ihr Antlitz zur Erde und huldigte ihm und sprach:
3: Hilf mir, König.
1: Der König sprach zu ihr:
4: Was hast du?
1: Sie sprach:
3: Ach, ich bin eine Witwe und mein Mann ist gestorben. Und deine Magd hatte zwei Söhne, die zankten miteinander auf dem Felde. Und weil keiner da war, der zwischen ihnen schlichtete, schlug der eine seinen Bruder nieder und tötete ihn. Und siehe, nun steht die ganze Sippe auf gegen deine Magd, und sie sagen: Gib den her, der seinen Bruder erschlagen hat, damit wir ihn töten für das Leben seines Bruders, den er umgebracht hat. So wollen sie auch den Erben vertilgen und den Funken auslöschen, der mir noch übrig geblieben ist, so dass meinem Mann kein Name und kein Nachkomme bleibt auf Erden.
1: Der König sprach zu der Frau:
4: Geh heim, ich will die Sache für dich ordnen.
1: Und die Frau aus Tekoa sprach zum König:
3: Mein Herr und König, die Schuld wird man auf mich und meines Vaters Haus legen, den König aber und seinen Thron ohne Schuld sein lassen.
1: Der König sprach:
4: Wer gegen dich redet, den bringe zu mir. Er soll dich nicht mehr antasten.
1: Sie sprach:
3: Der König möge doch den Namen des Herrn, seines Gottes, nennen, damit der Bluträcher nicht noch mehr Verderben anrichte und sie meinen Sohn nicht vertilgen.
1: Er sprach:
4: So wahr der Herr lebt, es soll kein Haar von deinem Sohn auf die Erde fallen.
1: Und die Frau sprach:
3: Lass deine Magd meinem Herrn und König etwas sagen.
1: Er sprach:
4: Sage an.
1: Die Frau sprach:
3: Warum bist du so gesinnt gegen Gottes Volk? Denn da der König nun ein solches Urteil gefällt hat, ist er wie ein Schuldiger, wenn er den nicht zurückholen lässt, den er verstoßen hat. Denn wir sterben des Todes und sind wie Wasser, das auf die Erde gegossen wird und das man nicht wieder sammeln kann. Aber Gott will nicht das Leben wegnehmen, sondern er ist darauf bedacht, dass das Verstoßene nicht auch von ihm verstoßen werde. So bin ich nun gekommen, mit meinem Herrn und König solches zu reden. Denn das Volk macht mir Angst. Deine Magd dachte: Ich will mit dem König reden, vielleicht wird er tun, was seine Magd sagt. Denn der König wird seine Magd erhören, dass er mich errette aus der Hand aller, die mich samt meinem Sohn vertilgen wollen vom Erbe Gottes. Und deine Magd dachte: Meines Herrn des Königs Wort soll mir ein Trost sein. Denn mein Herr, der König, ist wie der Engel Gottes, dass er Gutes und Böses unterscheiden kann. Der Herr, dein Gott, möge mit dir sein.
1: Der König antwortete und sprach zu der Frau:
4: Verhehle mir nicht, was ich dich frage.
1: Die Frau sprach:
3: Mein Herr, der König, rede.
1: Der König sprach:
4: Ist nicht die Hand Joabs mit dir in alledem?
1: Die Frau antwortete:
3: So wahr du lebst, mein Herr und König, man kann nicht vorüber an dem, was mein Herr und König geredet hat, weder zur Rechten noch zur Linken. Ja, dein Knecht Joab hat's mir geboten, und er hat all diese Worte deiner Magd in den Mund gelegt, dass ich diese Sache so wenden sollte, das hat dein Knecht Joab gemacht. Aber mein Herr gleicht an Weisheit dem Engel Gottes, so dass er alles weiß, was auf Erden geschieht.
1: Da sprach der König zu Joab:
4: Siehe, ich will es tun. So geh hin und bringe meinen Sohn Absalom zurück.
1: Da fiel Joab auf sein Antlitz zur Erde, huldigte und dankte dem König und sprach:
2: Heute erkennt dein Knecht, dass ich Gnade gefunden habe vor deinen Augen, mein Herr und König, da der König tut, was sein Knecht sagt.
1: So machte sich Joab auf und zog nach Geschur und brachte Absalom nach Jerusalem. Aber der König sprach:
4: Lass ihn wieder in sein Haus gehen. Doch mein Angesicht soll er nicht sehen.
1: So kam Absalom wieder in sein Haus. doch des Königs Angesicht sah er nicht. Es war aber in ganz Israel kein Mann so schön wie Absalom, und er hatte dieses Lob vor allen. Von der Fußsohle bis zum Scheitel war nicht ein Fehl an ihm. Und wenn man sein Haupt schor, das geschah alle Jahre, denn es war ihm zu schwer, so dass man es abscheren musste, so wog sein Haupthaar 200 Lot nach dem königlichen Gewicht. Und Absalom wurden 3 Söhne geboren und eine Tochter, die hieß Tamar, und sie war ein schönes Mädchen. Und Absalom wohnte 2 Jahre in Jerusalem, ohne des Königs Angesicht zu sehen. Und Absalom sandte zu Joab, um ihn zum König zu senden, aber Joab wollte nicht zu ihm kommen. Er aber sandte zum 2. Mal, aber er wollte immer noch nicht kommen. Da sprach er zu seinen Knechten:
4: Seht das Stück Acker Joabs neben meinem. Er hat Gerste darauf. So geht hin und steckt's in Brand.
1: Da steckten die Knechte Absaloms das Stück in Brand. Da machte sich Joab auf und kam zu Absalom ins Haus und sprach zu ihm:
2: Warum haben deine Knechte mein Feld in Brand gesteckt?
1: Absalom sprach zu Joab:
4: Siehe, ich sandte zu dir und ließ dir sagen, komm her, damit ich dich zum König sende und fragen lasse, warum bin ich von Geschu hierher gekommen? Es wäre mir besser, dass ich noch dort wäre. So lass mich nun das Angesicht des Königs sehen. Liegt aber eine Schuld auf mir, so soll er mich töten.
1: Und Joab ging hinein zum König und sagte es ihm an. Und er rief Absalom, dass er hinein zum König kam. Und er fiel nieder vor dem König auf sein Antlitz zur Erde. Und der König küsste Absalom. Und es begab sich danach, dass Absalom sich einen Wagen anschaffte und Rosse und 50 Mann, die seine Leibwache waren. Auch machte sich Absalom des Morgens auf und trat an den Weg bei dem Tor. Und wenn jemand einen Rechtshandel hatte und deshalb zum König vor Gericht gehen wollte, rief ihn Absalom zu sich und sprach:

0: So stahl Absalom das Herz der Männer Israels. Nach 4 Jahren sprach Absalom zum König:
1: Ich will hingehen und mein Gelübde in Hebron erfüllen, das ich dem Herrn gelobt habe. Denn dein Knecht hat ein Gelübde getan, als ich in Geschur in Aram wohnte, und gesprochen: Wenn mich der Herr nach Jerusalem zurückbringt, so will ich dem Herrn einen Gottesdienst halten.
0: Der König sprach zu ihm:
2: Geh hin mit Frieden.
0: Und er machte sich auf und ging nach Hebron. Absalom aber hatte heimlich Boten ausgesandt in alle Stämme Israels und sagen lassen:
3: Wenn ihr den Schall der Posaune hört, so ruft: Absalom ist König geworden zu Hebron.
0: Es gingen aber mit Absalom 200 Mann von Jerusalem, die geladen waren, und sie gingen ohne Argwohn und wussten nichts von der Sache. Als aber Absalom die Opfer darbrachte, sandte er auch zu Ahitophel, dem Giloniter, Davids Ratgeber, und ließ ihn holen aus seiner Stadt Gilo. Und die Verschwörung wurde stark, und es sammelte sich immer mehr Volk um Absalom. Da kam einer, der sagte es David an und sprach:
4: Jedermanns Herz in Israel hat sich Absalom zugewandt.
0: David aber sprach zu allen seinen Großen, die bei ihm in Jerusalem waren:
5: Auf, lasst uns fliehen, denn hier wird keinen drinnen sein vor Absalom. Eilt, dass wir gehen, damit er uns nicht einholt und uns ergreift und Unheil über uns bringt und die Stadt schlägt mit der Schärfe des Schwerts.
0: Da sprachen die Großen des Königs zu ihm:
2: Ganz wie unser Herr und König will. Siehe, wir sind deine Knechte.
0: Und der König zog hinaus und sein ganzes Haus ihm nach. Der König aber ließ 10 Nebenfrauen zurück, um das Haus zu bewahren. Und als der König und alles Volk, das ihm nachfolgte, hinauskamen, blieben sie stehen beim letzten Hause. Und alle seine Großen blieben an seiner Seite, aber alle Kreter und Pleter, auch alle Gattiter, 600 Mann, die von Gad ihm nachgefolgt waren, zogen an dem König vorüber. Und der König sprach zu Ittai, dem Gattiter:
6: Warum gehst auch du mit uns? Kehre um und bleibe bei dem neuen König, denn du bist ein Ausländer und von deiner Heimat hierher gezogen. Gestern bist du gekommen, und heute sollte ich dich mit uns hin und her ziehen lassen? Denn ich muss gehen, wohin ich gehen kann. Kehre um und nimm deine Brüder mit dir. Dir widerfahre Barmherzigkeit und Treue.
0: Ittai antwortete dem König und sprach:
7: So wahr der Herr lebt, und so wahr mein Herr und König lebt, wo immer mein Herr der König ist, es gerate zum Tod oder zum Leben, da wird dein Knecht auch sein.
0: David sprach zu Ittai:
6: So komm und zieh vorüber.
0: Da zog Ittai, der Gattiter, vorüber, und alle seine Männer und der ganze Haufe von Frauen und Kindern, die bei ihm waren. Und das ganze Land weinte mit lauter Stimme, während das ganze Kriegsvolk vorüberzog. Und der König ging über den Bach Kidron, und das ganze Kriegsvolk zog weiter auf dem Wege, der zur Wüste geht. Und siehe, Zadok war auch da, und alle Leviten, die bei ihm waren, und sie trugen die Lade des Bundes Gottes und stellten sie nieder. Und Abiatar brachte Opfer dar, bis das ganze Kriegsvolk aus der Stadt vorübergezogen war. Aber der König sprach zu Zadok:
6: Bringe die Lade Gottes in die Stadt zurück. Werde ich Gnade finden vor dem Herrn, so wird er mich zurückbringen, dass ich sie und ihre Städte wiedersehe. Spricht er aber: Ich habe kein Wohlgefallen an dir, siehe, hier bin ich. Er mach's mit mir, wie es ihm wohlgefällt.
0: Und der König sprach zu dem Priester Zadok:
6: Wohlan, du und Abiatar kehrt zurück in die Stadt, mit Frieden. Und mit euch eure beiden Söhne, Ahimaas, dein Sohn, und Jonathan, der Sohn Abiatars. Siehe, ich will warten bei den Furten in der Wüste, bis von euch Botschaft zu mir kommt.
0: So brachten Zadok und Abiatar die Lade Gottes zurück nach Jerusalem und blieben dort. David aber ging den Ölberg hinan und weinte, und sein Haupt war verhüllt, und er ging barfuß. Auch alle vom Volk, die bei ihm waren, hatten ihr Haupt verhüllt und gingen hinan und weinten. Und als David angesagt wurde, dass Ahitophel im Bund mit Absalom sei, sprach er:
6: Herr, mache den Ratschlag Ahitophels zur Torheit.
0: Und als David auf die Höhe kam, wo man Gott anzubeten pflegte, siehe, da begegnete ihm Huschai, der Arkiter, mit zerrissenem Rock und Erde auf seinem Haupt. Und David sprach zu ihm:
6: Wenn du mit mir gehst, wirst du mir eine Last sein. Wenn du aber in die Stadt zurückkehrst und zu Absalom sprichst,

0: Ich will dein Knecht sein, König. Wie ich zuvor deines Vaters Knecht war, will ich nun dein Knecht sein. So könntest du mir zugut den Ratschlag Ahitophels zunichte machen. Auch sind die Priester Zadok und Abiatar mit dir. Alles, was du hörst aus des Königs Hause, sollst du den Priestern Zadok und Abiatar sagen. Siehe, es sind bei ihnen ihre beiden Söhne, Ahimaas, Zadoks Sohn, und Jonathan, Abiatars Sohn. Durch die könnt ihr mir alles zukommen lassen, was ihr hören werdet.
1: So kam Hushai, der Freund Davids, in die Stadt. Und Absalom zog in Jerusalem ein. Und als David ein wenig über die Höhe hinabgegangen war, siehe, da begegnete ihm Ziba, der Knecht Mephibosheths, mit einem Paar gesattelter Esel. Darauf waren 200 Brote und 100 Rosinenkuchen und 100 frische Früchte und ein Schlauch Wein. Da sprach der König zu Ziba:
2: Was willst du damit machen?
1: Ziba sprach:
3: Die Esel sollen für das Haus des Königs sein, um darauf zu reiten, und die Brote und die Früchte sind für die Leute zum Essen und der Wein zum Trinken, wenn sie müde werden in der Wüste.
1: Der König sprach:
2: Wo ist der Sohn deines Herrn?
1: Ziba sprach zum König:
3: Siehe, er blieb in Jerusalem, denn er denkt, heute wird mir das Haus Israel meines Vaters Königtum zurückgeben.
1: Der König sprach zu Ziba:
2: Siehe, es soll dein sein, alles, was Mephibosheth hat.
1: Ziba sprach:
3: Ich neige mich. Lass mich auch ferner Gnade finden vor dir, mein Herr und König.
1: Als aber der König David nach Bahurim kam, siehe, da kam ein Mann von dort heraus, vom Geschlecht des Hauses Saul, der hieß Shimi, der Sohn Geras. Der kam heraus und fluchte und warf mit Steinen nach David und allen Großen des Königs David, obwohl das ganze Kriegsvolk und alle seine Helden zu seiner Rechten und Linken waren. So aber rief Shimi, als er fluchte:
4: Hinaus! Hinaus! Du Bluthund! Du ruchloser Mann! Der Herr hat über dich gebracht alles Blut des Hauses Sauls, an dessen Statt du König geworden bist. Jetzt hat der Herr das Königtum gegeben in die Hand deines Sohnes Absalom. Und siehe, nun steckst du in deinem Unglück, denn du bist ein Bluthund.
1: Aber Abishai, der Sohn der Zeruja, sprach zu dem König:
5: Sollte dieser tote Hund meinem Herrn, dem König, fluchen dürfen? Ich will hingehen und ihm den Kopf abhauen.
1: Der König sprach:
2: Ihr Söhne der Zeruja, was habe ich mit euch zu schaffen? Lasst ihn fluchen, denn der Herr hat ihm geboten, fluche David. Wer darf dann sagen, warum tust du das?
1: Und David sprach zu Abishai und zu allen seinen Großen:
2: Siehe, mein Sohn, der von meinem Leibe gekommen ist, trachtet mir nach dem Leben. Warum nicht auch jetzt der Benjaminiter? Lasst ihn ruhig fluchen, denn der Herr hat's ihm geboten. Vielleicht wird der Herr mein Elend ansehen und mir mit Gutem vergelten sein heutiges Fluchen.
1: So ging David mit seinen Leuten des Weges. Aber Shimi ging am Hang des Berges entlang ihm gegenüber und fluchte und warf mit Steinen nach ihm und bewarf ihn mit Erdklumpen. Und der König kam mit allem Volk, das bei ihm war, müde an den Jordan und ruhte dort aus. Aber Absalom und alles Volk, die Männer Israels, kamen nach Jerusalem, und Ahitophel mit ihm. Als aber Hushai, der Arkiter, Davids Freund, zu Absalom hineinkam, rief er Absalom zu:
6: Es lebe der König! Es lebe der König!
1: Absalom aber sprach zu Hushai:
7: Ist das deine Liebe zu deinem Freunde? Warum bist du nicht mit deinem Freunde gezogen?
1: Hushai aber sprach zu Absalom:
6: Nein, sondern wen der Herr erwählt, und dies Volk und alle Männer in Israel, zu dem gehöre ich und bei dem will ich bleiben. Zum anderen, wem diene ich? Ist es nicht sein Sohn, dem ich diene? Wie ich deinem Vater gedient habe, so will ich auch vor dir sein.
1: Und Absalom sprach zu Ahitophel:
7: Gebt euren Rat, was sollen wir tun?
1: Ahitophel sprach zu Absalom:
8: Geh ein zu den Nebenfrauen deines Vaters, die er zurückgelassen hat, um das Haus zu bewahren. So wird ganz Israel hören, dass du dich bei deinem Vater in Verruf gebracht hast. Dann werden alle, die zu dir stehen, desto kühner werden.
1: Da machten sie Absalom ein Zelt auf dem Dach. Und Absalom ging zu den Nebenfrauen seines Vaters vor den Augen ganz Israels. Wenn damals Ahitophel einen Rat gab, dann war das, als wenn man Gott um etwas befragt hätte. So viel galten alle Ratschläge Ahitophels bei David und bei Absalom.

0: 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Hören Sie nun noch eine Lesung aus dem Neuen Testament, aus der Apostelgeschichte Kapitel 3.
1: Petrus aber und Johannes gingen hinauf in den Tempel um die 9. Stunde zur Gebetszeit. Und es wurde ein Mann herbeigetragen, lahm von Mutterleibe. Den setzte man täglich vor die Tür des Tempels, die da heißt die Schöne, damit er um Almosen bettelte bei denen, die in den Tempel gingen. Als er nun Petrus und Johannes sah, wie sie in den Tempel hineingehen wollten, bat er um ein Almosen. Petrus aber blickte ihn an mit Johannes und sprach:
2: »Sieh uns an!«
1: Und er sah sie an und wartete darauf, dass er etwas von ihnen empfinge. Petrus aber sprach:
2: »Silber und Gold habe ich nicht. Was ich aber habe, das gebe ich dir. Im Namen Jesu Christi von Nazareth, steh auf und geh umher.«
1: Und er ergriff ihn bei der rechten Hand und richtete ihn auf. Sogleich wurden seine Füße und Knöchel fest. Er sprang auf, konnte gehen und stehen und ging mit ihnen in den Tempel, lief und sprang umher und lobte Gott. Und es sah ihn alles Volk umhergehen und Gott loben. Sie erkannten ihn auch, dass er es war, der vor der schönen Tür des Tempels gesessen und um Almosen gebettelt hatte, und Verwunderung und Entsetzen erfüllte sie über das, was ihm widerfahren war. Als er sich aber zu Petrus und Johannes hielt, lief alles Volk zu ihnen in die Halle, die da heißt Salomos, und sie wunderten sich sehr. Als Petrus das sah, sprach er zu dem Volk:
2: »Ihr Männer von Israel, was wundert ihr euch darüber, oder was seht ihr auf uns, als hätten wir durch eigene Kraft oder Frömmigkeit bewirkt, dass dieser gehen kann? Der Gott Abrahams und Isaaks und Jakobs, der Gott unserer Väter, hat seinen Knecht Jesus verherrlicht, den ihr überantwortet und verleugnet habt vor Pilatus, als der ihn loslassen wollte. Ihr aber habt den Heiligen und Gerechten verleugnet und darum gebeten, dass man euch den Mörder schenke. Aber den Fürsten des Lebens habt ihr getötet. Den hat Gott auferweckt von den Toten, dessen sind wir Zeugen. Und durch den Glauben an seinen Namen hat sein Name diesen, den ihr seht und kennt, stark gemacht. Und der Glaube, der durch ihn gewirkt ist, hat diesem die Gesundheit gegeben vor euer aller Augen. Nun, liebe Brüder, ich weiß, dass ihr es aus Unwissenheit getan habt, wie auch eure Oberen. Gott aber hat erfüllt, was er durch den Mund aller seiner Propheten zuvor verkündigt hat, dass sein Christus leiden sollte. So tut nun Buße und bekehrt euch, dass eure Sünden getilgt werden, damit die Zeit der Erquickung komme von dem Angesicht des Herrn und er den sende, der euch zuvor zum Christus bestimmt ist, Jesus. Ihn muss der Himmel aufnehmen bis zu der Zeit, in der alles wiedergebracht wird, wovon Gott geredet hat, durch den Mund seiner heiligen Propheten, von Anbeginn. Mose hat gesagt: Einen Propheten wie mich wird euch der Herr, euer Gott, erwecken aus euren Brüdern. Den sollt ihr hören in allem, was er zu euch sagen wird. Und es wird geschehen, wer diesen Propheten nicht hören wird, der soll vertilgt werden aus dem Volk. Und alle Propheten von Samuel an, wie viele auch danach geredet haben, die haben auch diese Tage verkündigt. Ihr seid die Söhne der Propheten und des Bundes, den Gott geschlossen hat mit euren Vätern, als er zu Abraham sprach: Durch dein Geschlecht sollen gesegnet werden alle Völker auf Erden. Für euch zuerst hat Gott seinen Knecht Jesus erweckt und hat ihn zu euch gesandt, euch zu segnen, dass ein jeder sich bekehre von seiner Bosheit.
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0: 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Guten Abend und herzlich willkommen. Hören Sie nun einen Beitrag von Rudolf Möckel mit dem Titel Ganz persönlich.
1: Prinz Philipp, belgischer Thronfolger, hat seine Frau Mathilde vor ein paar Jahren mit einer sehr persönlichen und noch dazu öffentlichen Liebeserklärung zum Erröten gebracht. Seit unserer Hochzeit vor 4 Jahren machst du mich jeden Tag aufs Neue glücklich und bist mir eine Stütze, sagte der Prinz bei einer Gala mit mehr als 400 Gästen während einer Polenreise. Und er fügte hinzu, Mathilde, schon bei meinem vorigen Besuch in Polen 1998 warst du in meinem Herzen anwesend. Die Prinzessin sei seine aufrechte und liebe Gefährtin und eine großartige Mutter für ihre beiden Kinder. Wie würden Sie reagieren, wenn jemand Sie, und noch dazu öffentlich, so persönlich ansprechen würde? Ich vermute, Sie würden, wie Prinzessin Mathilde, leise erröten. Mindestens. Oder was würden Sie denken, wenn Sie morgen jemand zur Seite nimmt und sagt, ich muss mal ganz persönlich mit Ihnen reden? Würden Sie da nicht erst mal ziemlich gespannt sein? Um was wird es jetzt gleich gehen? Was kommt auf mich zu? Werde ich womöglich an den Kanthaken der Kritik genommen oder sucht jemand meinen Rat? Nun, eines steht jedenfalls fest. Wo es persönlich wird, kann man sich nicht mehr verstecken. Und ganz persönlich, das ist auch die Tonart der Bibel. Kennen Sie den 139. Psalm in der Bibel? Er ist ein Paradebeispiel dafür. Dort heißt es, Herr, du hast mich erforscht und erkannt. Ob ich sitze oder stehe, du weißt es, du kennst meine Gedanken von fern. Ob ich ruhe oder gehe, du prüfst es. Mit all meinen Wegen bist du vertraut. Noch ehe das Wort auf meine Zunge kommt, hast du es schon gehört. Von allen Seiten umschließt du mich, ich bin ganz in deiner Hand. Das ist zu wunderbar, dass ich es begreife, zu hoch, dass ich es verstehe. Gewiss, du selbst hast mein Inneres gebildet, mich zusammengefügt im Leib meiner Mutter. Ich preise dich, dass ich auf erstaunliche Weise wunderbar geworden bin. Wunderbar sind deine Werke, das erkenne ich sehr wohl. Als ich im Verborgenen Gestalt annahm, kunstvoll gewirkt im Leib meiner Mutter, war ich nicht unsichtbar für dich. Du hast mich schon gesehen, als ich noch ein Embryo war. Und in dein Buch waren sie alle geschrieben, die Tage, die schon gebildet waren, noch ehe der erste begann. Gott ist ein persönlicher Gott. Und er kennt jeden Menschen ganz persönlich. Er versteht unsere Gedanken von ferne, sagt Psalm 139. Unsere Gedanken, die kein Mensch außer uns selbst weiß, vor Gott liegen sie offen da. So persönlich kennt er sie und mich. Und weiter, er ist auch vertraut mit allen unseren Wegen. Welche Wege sind Sie heute Morgen gegangen? Vom Bett in die Dusche, von der Dusche zum Rasierapparat oder zum Schminktisch, von dort zum Kleiderschrank, vom Kleiderschrank zum Frühstückstisch, anschließend zur Garderobe, von der Garderobe in den Hausflur, ins Auto und in die Firma. Egal, welche Wege es waren, Gott ist bestens vertraut mit Ihnen. So genau kennt er Sie. Und jetzt wird es noch erstaunlicher. Er weiß sogar all die Worte, die Sie heute Morgen gesprochen haben, und zwar noch bevor diese Worte überhaupt über Ihre Lippen gekommen waren. Welche Worte waren es bei Ihnen heute Morgen? Viele? Wenige? Freundliche? Brummige? Gott kennt sie alle. Und dann wird es ganz und gar erstaunlich, denn nun wendet sich der Blick nach rückwärts, in die Zeit, als Sie und ich noch ein Embryo waren, wir uns also noch im Leib unserer Mutter befanden. Da sah Gott uns schon, und er sah auch, wie unser Leben einmal laufen würde. Er sah jeden Tag unseres Lebens, den wir einmal erleben würden. So umfassend, so persönlich kennt er uns. Unfassbar. Gott ist ein persönlicher Gott. Er ist alles andere als eine unpersönliche Kraft. Aber vielleicht ist es so, dass wir Menschen das schlecht aushalten. Verstehen Sie, eine unpersönliche Kraft mischt sich nicht in unser Leben ein. Eine unpersönliche Kraft hat keinen Willen, hat keine Maßstäbe. Eine unpersönliche Kraft schränkt uns in keiner Weise ein. Sie lässt uns hübsch in Ruhe. Vielleicht hängt es damit zusammen, dass viele Menschen instinktiv zurückzucken, wenn von Gott als einer Person die Rede ist. Denn wenn Gott eine Person ist, dann ist da jemand, vor dem wir uns verantworten müssen. Dann ist da jemand, der uns auf unsere Missetaten anspricht und der uns Grenzen setzt. Und das haben wir Menschen nicht so gern. Wir möchten lieber grenzenlos sein und uns vor niemandem verantworten müssen. Gott ist ein persönlicher Gott und spricht mit uns persönlich. Und wo Menschen sensibel werden für das Reden Gottes, da geschehen große Veränderungen. Das kann man beweisen. Ein Beispiel. Die Geschichtsbücher berichten von einem Trupp britischer Seeleute, die Anfang des 19. Jahrhunderts auf einem Schiff der Bounty meuterten. Die Matrosen flohen auf die Insel Pitcairn im südlichen Stillen Ozean. Dort versteckten sie sich einige Jahre. Sie wurden zu einer Meute von Seeräubern und das Leben auf der Insel wurde immer gefährlicher. Sie waren so heruntergekommen, dass sie einander abschlachteten. Bald sah es so aus, als ob sie sich durch ihre Bosheit selbst ausrotteten. Eines Tages fand einer von ihnen eine Bibel, die ihm seine Mutter eingepackt hatte. Er fing an, sie zu lesen. Und jetzt fing der lebendige Gott an, mit ihm zu reden. Und bald machte er die Bekanntschaft mit Jesus Christus. Er wurde ein Christ. Er war begeistert und fing an, den anderen von seiner Entdeckung zu erzählen. Viele von ihnen vertrauten Jesus ihr Leben an und innerhalb einiger Monate und Jahre änderten sich alle. Sie brauchten kein Gefängnis mehr, weil es kaum mehr Verbrechen gab. Ihr Leben wurde komplett zum Guten verändert. Gott ist ein persönlicher Gott, der auch heute mit uns spricht durch die Worte der Bibel. Und wenn Sie das persönliche Reden Gottes erleben wollen, dann bitte, beschaffen Sie sich eine Bibel und lesen Sie. Seien Sie geduldig und seien Sie wachsam. Gott wird zu seiner Zeit persönlich zu Ihnen sprechen durch sein Wort. Und das wird Ihr Leben verändern. Sie werden schon sehen.

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1: Ich bin Silke Rech. Deutschland bewirbt sich um einen Sitz im UN-Sicherheitsrat für die Jahre 2027 und 2028. Außenminister Wadephul sagte bei den Vereinten Nationen in New York, Deutschland wolle dazu beitragen, die Arbeit des Sicherheitsrates zu verbessern und die Rolle der nichtständigen Mitglieder zu stärken.
2: Ziel sei es, dass das Gremium wieder handlungsfähiger werde und internationale Konflikte wirksamer beraten könne. Über die Vergabe der Sitze entscheidet die UN-Generalversammlung am Mittwoch. Deutschland tritt dabei gegen Österreich und Portugal an. Noah Ulrich, Redaktion.
1: Der Iran hat die indirekten Verhandlungen mit den USA vorerst ausgesetzt. Als Grund nennt Teheran die anhaltenden israelischen Angriffe auf die mit dem Iran verbündete Hisbollah-Miliz im Libanon. Zudem verweist die iranische Führung auf jüngste US-Angriffe auf militärische Ziele im Iran. Die Gespräche zwischen Washington und Teheran waren zuletzt über Vermittler geführt worden. Die Lage im Nahen Osten bleibt damit weiter angespannt. Steigende Rentenbeiträge könnten nach Einschätzung von Arbeitsmarktforschern Auswirkungen auf den Arbeitsmarkt haben. Das Institut für Arbeitsmarkt- und Berufsforschung warnt, dass höhere Arbeitskosten die Nachfrage nach Beschäftigten verringern könnten. Dadurch könnten Zehntausende Arbeitsplätze wegfallen. Hintergrund sind Prognosen der Rentenversicherung. Sie rechnet damit, dass der Beitragssatz ab 2028 von derzeit 18,6 auf rund 20% steigen könnte. Ob das BAföG wie geplant erhöht wird, ist weiter offen. Bundeskanzler Merz wollte sich dazu nicht festlegen. Ein Regierungssprecher erklärte, die geplante Reform stehe unter Finanzierungsvorbehalt. Zuvor hatte bereits Forschungsministerin Baer Zweifel an der Erhöhung geäußert. Die SPD hält dagegen an den Plänen fest. Eigentlich sollte die Reform noch im Sommer beschlossen werden. Sachsen-Anhalts Ministerpräsident Schulze hat vor einer Schwächung der Industrie in Ostdeutschland gewarnt. Beim Ostdeutschen Wirtschaftsforum in Bad Saarow in Brandenburg sagte der CDU-Politiker, neue Zukunftsbranchen seien wichtig. Gleichzeitig müssten aber bestehende Industrien wie die Chemie- und Automobilbranche erhalten bleiben. Andernfalls drohe eine Deindustrialisierung. Beim Wirtschaftsforum wird morgen auch Bundeskanzler Merz erwartet.
0: Deutschlandwetter.
1: In den kommenden Stunden im Südosten und Osten wechselnd oder gering bewölkt, sonst im Verlauf aus Westen zunehmend bewölkt und ausgangs der Nacht im äußersten Westen und Nordwesten gebietsweise Regen. Tiefstwerte 16 bis 8 Grad. Der Dienstag startet vielerorts freundlich und trocken. Im Westen ziehen aber Schauer und teils kräftige Gewitter auf, die sich später auch in Richtung Mitte und Südwesten ausbreiten. Die Temperaturen erreichen 20 bis 27 Grad.
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3: Hallo und herzlich willkommen bei Glaube und Wissen. Zunächst ein wenig Musik und dann ein Vortragsmitschnitt von Dr. Harald Binder mit dem Titel Neues von alten Saurierfossilien. Entdeckungen in fossilen Dinosaurierknochen.

0: 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Hallo und herzlich willkommen. Es folgt nun ein Vortragsmitschnitt von Dr. Harald Binder. Neues von alten Saurierfossilien. Entdeckungen in fossilen Dinosaurierknochen.
1: Neues aus alten Fossilien. Überraschende Entdeckungen in fossilen Dinosaurierknochen. Ich möchte unter dieser Überschrift einfach so einige Schritte gehen in Forschungsgeschichte, wo es interessante Aspekte zu entdecken gibt, wie Forschung laufen.

Nordwesten der USA. Dort finden wir eine Formation vor, die von den Geologen als Hell Crack Formation bezeichnet wird. Ein Niveau oder eine Umgebung, eine Matrix, die in die Oberkreide gestellt wird. Und das ist eine, dort gibt es berühmte Stellen, in denen man Dinosaurierfossilien findet. Hier haben wir eine solche Stelle. Und dort, wo der weiße Pfeil hinzeigt, an dieser Stelle ist so eine Ausgrabungsstelle, wo Dinosaurier-Skelettteile gefunden wurden, geborgen worden sind. Und dort hat man unter anderem, hat die Arbeitsgruppe von Mary Schweitzer einen Oberschenkelknochen eines Tyrannosaurus Rex gefunden und ihn dort im Gelände nicht frei präpariert, sondern mit dem umgebenden Gestein, das ist in diesem Fall eine Sandsteinschicht, hat diesen Oberschenkelknochen wieder verpackt, mit Gipsbinden stabilisiert und dann mit ins Labor genommen. Im Labor, also so sieht das dann im Feld aus, so wenn wir diese Stelle etwas näher betrachten, und der rote kleine Pfeil, der zeigt uns jetzt sozusagen das stabilisierte, verpackte Stück, in dem der Oberschenkelknochen enthalten ist. Und der wurde dann im Labor frei präpariert, auch wo man dann auch die Umgebungsbedingungen einfach gut kontrollieren kann, also unter wirklich reinen Bedingungen. So eine Größenordnung, dieser schwarze Balken, den man über dem fossilen Oberschenkelknochen sieht, das sind 10 Zentimeter, der große Balken. So einfach, dass man mal eine Vorstellung hat, wie groß dieses Stück ist. Und das ist nun zunächst einmal nichts Spektakuläres, da gibt es schon eine ganze Menge. Es gibt ja auch schon komplette Skelette, die montiert in Museen zu sehen sind. Mary Schweitzer hat mit ihren Mitarbeitern an diesem Fossil Folgendes versucht. Sie hat aus dem Innern dieses Oberschenkelknochens eine Probe genommen und hat, das ist ja jetzt nicht mehr der Knochen, sondern das ist sozusagen mineralisiert. Das heißt, der größte Teil der Stoffe, die da mal waren, am lebenden Dinosaurier, sind ersetzt. Und wir haben hier einfach eine sehr gut erhaltene Form. Und was Mary Schweitzer jetzt mit ihren Mitarbeitern gemacht hat, ist, sie hat eine Probe aus dem Innern dieses Knochens im Reagenzglas so behandelt, dass die Mineralien aufgelöst werden. Die ganzen Mineralien werden in Lösung gebracht. Und dann hat sie einfach sich überlegt, hat sie die Frage interessiert, bleibt da noch etwas übrig? Ist da noch mehr da? Denn wir wissen, Knochen und gerade diese massiven, diese stabilen, starken Knochen, auch bei uns Menschen, der Oberschenkelknochen zum Beispiel, enthält noch viele andere Strukturen. Und die Knochen an sich sind ein Kompositmaterial, haben verschiedene Komponenten, nicht nur die anorganischen, wo wir Calciumphosphat, Apatit haben, was hier eine mineralische Komponente hat, sondern wir haben, um die Elastizität zu gewährleisten, auch organische Komponenten, die in dieses Material sehr geordnet mit eingebaut sind. Und das, was bei diesem Versuch jetzt zu sehen, ist da noch mehr als nur diese Mineralien herausgekommen ist. Da hat Mary Schweitzer jetzt einfach diese Lösung auf ein Filterpapier gekippt und geschaut, bleibt da noch etwas übrig. Und so, zur großen Überraschung hat sie, als sie das Filterpapier mit dem Mikroskop abgesucht hat, kleine Gewebefetzchen gefunden. Gewebefetzchen, die sie mit Präpariernadeln dehnen konnte,

0: Sie konnte sie eintrocknen und rehydratisieren, also wieder anfeuchten, und hat so wirklich Gewebestückchen aus dem Innern des fossilen Knochen hier auf ihrem Filterpapier vorgefunden. Um die Überraschung nachvollziehen zu können, die das verursacht hat, muss man vielleicht wissen, diese Stelle, die wir vorher gesehen haben, in der Crackell Formation, die wird von Geowissenschaftlern radiometrisch auf 68 Millionen Jahre datiert. Wenn jetzt in diesem System ein Fossil freigelegt wird und in dieser Weise untersucht wird, dann bedeutet das, dieser fossile Oberschenkelknochen und die darin enthaltenen organischen Gewebereste, denen spricht man dasselbe Alter größenordnungsmäßig 68 Millionen radiometrische Jahre zu. Und die Spannung besteht nun darin, dass man sagen muss, unsere Erfahrung im Umgang mit organischem Material, mit solchen Gewebestrukturen ist, dass sie sehr, sehr schnell zerfallen. Wenn wir einen Menschen beerdigen, dann kommt er in einer Holzkiste, in einem Sarg. In der Regel, wenn er beerdigt wird, wird er auf einem entsprechenden Friedhof 1,80 Meter tiefer gelegt. Und jetzt kommt es darauf an, wie die Bodenchemie vor Ort aussieht. Aber es ist durchaus möglich, dass man nach 20 Jahren vor Ort nichts mehr findet. Nichts mehr. Auch keine Knochen, keinen Schädel, gar nichts mehr. Es gibt andere Bedingungen, da kann das durchaus sehr viel länger dauern. Aber das ist so unsere Erfahrung. Das heißt, bei diesem Alter, das hier dieser Probe zugesprochen wird, das steht in einem krassen Widerspruch zu der Erwartung. Niemand würde erwarten, dass wir so etwas dort vor Ort finden. Und als Mary Schweitzer das mit ihren Kollegen 2005 publiziert hat, hat das auch eine starke Welle der Kritik ausgelöst. Irgendwelche Messfehler, ihr habt da gar nicht Gewebe, das dorthin gehört, beschrieben, sondern das sind irgendwelche Dreckeffekte, das sind irgendwelche Mikroorganismen, die sich da in solchen Strukturen zusammengefunden haben. Wobei das, was Mary Schweitzer als Bilddokumente mitgeliefert hat, also einen Biofilm, wer das schon einmal mikroskopisch gesehen hat, sieht anders aus. Das hat schon sehr deutlich gewebeartige Strukturen, das, was man hier sieht. Aber das hat 2005 eine große Diskussion ausgelöst, weil alle Erfahrung, also niemand hat bisher nach solchen Strukturen überhaupt gezielt gesucht, weil die Erwartung gar nicht da war, dass man da noch irgendetwas finden kann. Und Mary Schweitzer hat auch in Gesprächen und in Interviews, die dann geführt worden sind, erzählt, dass es lange Vorgeschichten gab und dass es lange gedauert hat, bis sie ihren damaligen Chef überhaupt dazu gebracht hat, dass das publiziert werden konnte und dann in einer sehr angesehenen naturwissenschaftlichen Zeitschrift auch akzeptiert worden ist. Mary Schweitzer hat in dieser Arbeit, die 2005 publiziert worden ist, das dann noch detaillierter gemacht. Sie hat dann einzelne solche Proben noch genauer vorgenommen und hier sehen wir in dieser Abbildung links eine Probe aus dem fossilen Knochen, wo die Mineralien sozusagen aufgelöst worden sind. Und rechts zum Vergleich sehen wir eine entsprechende Präparation aus einem Knochen von einem Vogelstrauß, also von einem heutigen Vogelstrauß. Wenn man den ähnlich behandelt, die Mineralien des Knochens auflöst dann bekommt man ein Bild unter dem Mikroskop, wie wir das rechts oben sehen. Und das, was wir aus dem Fossil finden, das sehen wir im Vergleich dazu links. Und was jetzt gegen Biofilme, also Anordnungen von Mikroorganismen spricht, sind die weiter detaillierten Abbildungen, die Mary Schweizer und ihre Mitarbeiter geliefert haben. Wir sehen aus derselben Arbeit 2005 links unten wirklich gefäßartige Strukturen, in denen man, wenn man genau hinschaut, auch noch kleine rote Punkte findet, die in ihren Abmessungen und in ihren Formen zu Erythrozyten, zu roten Blutkörperchen passen würden. Rechts unten sehen wir einen kleinen Ausschnitt eines solchen Gefäßes. Wir finden verzweigte Gefäßsysteme, also genau das, was wir in einem Gewebe erwarten würden. Wie gesagt, diese Arbeit hat große Kontroversen ausgelöst. Hier sehen wir Mary Schweizer, die übrigens mal als Lehrerin, als Biologielehrerin begonnen hat, Familie hatte, dann einige Zeit weg war und dann an der Uni eine Stelle bekommen hat in einer Arbeitsgruppe von Paläontologen und dort dann wirklich die Liebe als Biologin zu diesen Fossilien gefunden hat und dort auch eine spannende Karriere beruflich gemacht hat. Ihr Chef war Jack Horner. Jack Horner ist jemand, der selber eine spannende Karriere gemacht hat, der eigentlich nie wirklich Paläontologie studiert hat, aber er kommt familiär. Seine Familie besitzt ein großes Gelände, in dem schon lange Fossilien geborgen werden. Und diese Begeisterung und unglaublich viel Erfahrung brachte er mit und ist sozusagen ein Nebeneinsteiger. Und trotzdem, so kann man etwas flapsig sagen, zu einem Dinosaurierpapst geworden. Jack Horner war, vielleicht erinnern sich noch manche an den Kinofilm Jurassic Park, da war Jack Horner sozusagen der wissenschaftliche Berater für diesen Film. Er war ihr Chef und als er gemerkt hat bei seiner Mitarbeiterin, bei Mary Schweizer, da tun sich spannende Dinge im Labor, da wird gemunkelt und das sagt dann Mary Schweizer einmal in einem Interview, Jack Horner kam zu ihr ins Labor und hat gefragt, ich habe gehört, ihr macht da ganz spannende Dinge und habt da groteske Dinge unter dem Mikroskop. Und dann zeigt sie es ihm und sagt, schauen Sie sich's einfach mal an. Und sie sagt ihm dann, also ich weiß, dass es das eigentlich nicht geben kann, aber es sieht aus, wie wenn das wirklich ist. Gewebe wäre. Und Jack Horner, so sagt sie, hat sie dann gefragt, und Sie selbst, wofür halten Sie das? Und ich sagte, ich wüsste es nicht, aber die Dinger hätten für rote Blutzellen die richtige Größe, Form und Farbe und auch der Ort passte. Darauf grummelte Horner, dann beweisen Sie mir, dass es keine sind. Also beweisen Sie mir, dass das keine roten Blutkörperchen sind. Wenn das keine Herausforderung war, noch heute orientiere ich mich in meiner Forschung gern an diesem Prinzip. Und das ist so ein erster Punkt, den ich einfach mal unterstreichen will. Dass man nicht in einem solchen Projekt naturwissenschaftlich drangeht, das ist eine Sensation, rote Blutkörperchen, die keiner erwartet hätte, die keiner vermuten würde und wir haben sie gefunden. Sondern Jack Horner hat seiner Mitarbeiterin gesagt, eigentlich kann das nicht sein. Keiner, der Ahnung hat, würde das je erwarten. Und jetzt beweisen Sie, dass das eine Struktur ist, die nur so aussieht, als ob. Beweisen Sie mir das. Und sie sagt, das hat sie sich so zu Herzen genommen, dass sie das auch für ihre Forschung zur Grundlage gemacht hat. Und das war sozusagen im Vorfeld dieser Publikation von 2005 passiert. Und letztlich die Motivation, dass das dann 2005 publiziert werden konnte, war, dass sie vielerlei Anstrengungen, viele Experimente angestellt hat, um zu zeigen, das sind keine Erythrozyten, das sind keine Gefäße. Und alle diese Ansätze, diese Versuche, das zu widerlegen, sind gescheitert. Und das war die Spur, das war der Weg, wo man, wie es dann zu dieser Publikation 2005 kam. Und sie sagt das selber, sie haben das sozusagen in angespannter Haltung veröffentlicht, schon erwartet die Schläge, die es da geben wird. Und die kamen. Viel Kritik, Messfehler, falsche, unangemessene analytische Methoden und. Da gab es bunte Kritik. Und was ich faszinierend und vorbildlich finde, ist, dass Mary Schweitzer diese Kritik aufgenommen hat und auch ihre Kritiker eingeladen hat, sich daran zu beteiligen, sozusagen diese Hypothese, dass es sich um rote Blutkörperchen, um Gefäße handelt, die sie hier in diesen alten Fossilien gefunden hat, zu widerlegen. Das war die Situation nach dieser Publikation von 2005 und in den Folgejahren. Und 2009 hat Mary Schweitzer und ihre Kollegen eine weitere Arbeit publiziert über andere Fossilien, die sie ganz in der Nähe in einer anderen Teilschicht gefunden haben von sogenannten Entenschnabelsauriern, Hadrosauriern, die noch tiefer lagen, also in tiefer gelegenen Schichten gefunden worden sind. Und darüber hat sie 2009 publiziert. Hier sehen wir eine Darstellung der geologischen Gegebenheiten, in der dieses System gefunden, in der dieses Fossil gefunden worden ist. Da liegt diese Crackell Formation, die man rechts oben dargestellt sieht. Die liegt etwas darüber. Dieser Hadrosaurier ist in tieferen Lagen gefunden worden. Links am Rand gibt es eine Zeitskala. Also ungefähr bei 80 Millionen Jahren ist dieser Hadrosaurier, es gibt hier einen Pfeil von rechts, der dorthin zeigt, wo man diesen Hadrosaurier gefunden hat. Das heißt, ein Fossil, das noch älter ist, und so hat dieses Fossil dann im Labor nach der Präparation ausgesehen und man versucht dann aus dem Innern dieses Fossils Proben zu gewinnen und die zu untersuchen. Und das Ergebnis war in diesem Fall ganz ähnlich. Wieder konnten Gefäßsysteme, also Fragmente von Gefäßen, isoliert werden und dargestellt werden. Und dann ging Mary Schweitzer und ihre Kollegen noch einen Schritt weiter. Sie haben gesagt, wenn das Gewebe ist, wenn das organisches Gewebe ist, dann müsste ich eigentlich auch organische Strukturen, molekulare Strukturen noch finden. Und sie ist hergegangen und hat sich Antikörper besorgt. Antikörper, das wird jetzt inzwischen vielleicht vielen von dem Infektionsgeschehen bekannt sein. Antikörper ist eine Methode, wie unser Immunsystem reagiert auf Infektionen, um körperfremde Strukturen zu erkennen und zu markieren. Und dieses Vorgehen, diesen Mechanismus, haben wir gelernt, im Labor zu nützen, indem wir solche Antikörper produzieren, den irgendeinen Lebewesen produzieren lassen und sie dann isolieren und als gezielt als Sonde einsetzen. Und hier haben wir dann so ein Untersuchungsergebnis, wie das aussehen kann. Das sind zwei verschiedene Proteine. Das eine Mal Aktin und Tubulin. Auf diese beiden Strukturproteine haben sie sich zunächst einmal gestürzt und haben von diesen beiden Fossilien, von diesem Tyrannosaurus Rex Oberschenkel und von diesem Hadrosaurier Oberschenkel, haben dort diese Sonden untersucht, die auf Aktin und Tubulin gebildet worden waren. Und ganz rechts in der rechten Spalte, also die Bilder C, F, I und L, das sind Zellen von einem Straußenknochen beziehungsweise L von einem Alligator, also rezente Proben. Und wenn man dort auf entsprechende Präparate, Gewebepräparate, diese Antikörper loslässt, dann findet man diese Fluoreszenzsignale, diese grüne Fluoreszenzsignale. Und jetzt nehmen wir uns einmal die Abbildungen A und B. Das ist eine Gewebepräparation von Tyrannosaurus Rex auf Aktin. Und bei A sehen wir dieses Fluoreszenzsignal. B ist sozusagen die Kontrollprobe. Dort hat man diese Tubulinstrukturen abgedeckt und dann finden diese Antikörper keine Andockmöglichkeit mehr. Das ist sozusagen ein Kontrollexperiment, mit dem man feststellen oder überprüfen will, ist das nicht eine zufällige Anlagerung dieser Antikörper. Und so kann man das jetzt durchmachen. Bei D und E ist das auch wieder D, der Nachweis von Tubulin in einem Gefäßstückchen, das man aus dem Tyrannosaurus Rex isoliert hat, und E die entsprechende Kontrolle, und das entsprechende ist dann G und H und J und K von diesem Entenschnabelsaurier. Das heißt, hier ist eigentlich methodisch sehr gründlich, sehr sorgfältig gezeigt, wir finden Hinweise durch unsere analytischen Methoden, dass dort für Antikörper noch erkennbare Eiweißstrukturen vorliegen. Und das ist auch für mich als Chemiker eine wirklich spannende Herausforderung, wenn ich mir gleichzeitig versuche zu vergegenwärtigen, dass man Studierenden im Labor, wenn die Biochemie studieren, im Labor beibringen muss, dass die Proben, wenn man dort irgendwelche Eiweiße hat, dass die auf Eis zu lagern sind, weil die in ihrer Form, in ihrer Struktur bei Raumtemperatur schnell ihre Struktur verlieren und auch abgebaut werden. Und hier wird uns gesagt, wir haben eine Probe, die 68 beziehungsweise 80 Millionen Jahre alt sein soll, und wir finden Eiweißstrukturen. Eine Riesenspannung angesichts der Erfahrungen, die wir im Labor gemacht haben. Und Mary Schweitzer hat hier in meinen Augen in vorbildlicher Weise einen langen Atem bewiesen, mit allen Methoden, die vorgeschlagen worden sind, Tests unternommen. Mal eine kleine, das nur am Rande, darauf werde ich nicht weiter eingehen. Aber in dieser Arbeit, die sie hier 2013 publiziert hat, hat sie auch den Versuch unternommen, Antikörper gegen DNA-Strukturen anzuwenden. Und zwar nimmt sie also nicht nur Antikörper, auch andere Färbemittel, die spezifisch DNA markieren, und sie konnte mit allen unterschiedlichen analytischen Tools, die sie eingesetzt hat, Hinweise auf DNA-Strukturen in diesen alten Gewebestrukturen finden. Das ist bisher nicht weiter thematisiert worden, aber in dieser Arbeit 2013 wird auf jeden Fall gezeigt, es gibt Hinweise, dass wir in diesen fossilen Gewebestrukturen auch DNA-Strukturen finden. Und DNA ist chemisch gesehen noch einmal deutlich empfindlicher und diffiziler im Vergleich zu Proteinstrukturen. Also da gibt es 2013 sind diese Dokumente publiziert worden. Bisher gibt es noch keine Das, was wir hier sehen, bedeutet nicht, dass das sequenzierbare DNA-Strukturen sind, sondern es bedeutet nur, diese DNA-Struktur ist so vorhanden, dass diese Werkzeuge noch sie erkennen können. Ob das sequenzierbar ist, ist bis heute nicht, zumindest ist nichts darüber publiziert. Aber das wäre natürlich eine spannende Frage und ich bin mir ziemlich sicher, dass da Experimente am Laufen sind, aber bisher ist darüber noch nichts publiziert. Aber schauen wir uns die Proteine noch einmal an. Proteine, da können viele wahrscheinlich auf ihre Schulkenntnisse zurückgreifen, sind zunächst einmal, wie wir links sehen, eine Abfolge von Aminosäuren, diesen Bausteinen der Eiweißen, die in einer linearen Kette durch Peptidbindungen zum Polymer aufgebaut werden. Das bezeichnet man als die Primärstruktur, diese lineare Abfolge der einzelnen Aminosäuren. Und dann zeigt sich in der Biologie, aber auch im Reagenzglas kann man das sehen, dass bestimmte Sequenzabschnitte sich in typische Überstrukturen abbildet. Man kann in manchen Sequenzbereichen, die spiralisieren sich, bilden eine Alpha-Helix. Das ist das, was man in der zweiten Spalte oben da sieht. Oder in einer Beta-Faltblattstruktur. Das ist das, was unten dargestellt ist in der zweiten Spalte. Das sind sozusagen Elementarstrukturen, wie sich Proteine, nachdem sie eine lineare Struktur oder nachdem sie als lineares Polymer hergestellt worden sind, wie sie eine Überstruktur bilden. Und diese Überstrukturelemente werden dann in Proteinen sozusagen kombiniert, wie man in der dritten Spalte sehen kann in diesem blauen Modell. Da gibt es dann Bereiche, die sind alpha-helikal und da eingebettet sind dann Beta-Faltblattstrukturen. Und das ist ein linearer Strang und dann gibt es da einfach diese Abschnitte. Und wir wissen, dass es eine ganze Reihe von Proteinen gibt, die, wenn sie dann biologisch aktiv werden, zum Beispiel in einer Zelle, die nicht nur diese dritte Form von Struktur bilden, sondern wo sich solche Elemente noch zusammenlagern zu noch viel komplizierteren Gebilden, die dann eine Funktionseinheit bilden, das ist, glaube ich, gar kein Vergleich, der zu klein ist, die wirklich wie eine Roboterstraße in einer Industrieproduktionshalle funktionieren, wo es Arme gibt, die wirklich ein Produkt nehmen und von einer Maschine zur nächsten liefern. Da gibt es tolle molekulare Maschinen, die aufgebaut sind aus solchen Proteinen. Und Mary Schweitzer hat sich in ihrer weiteren Forschung dieser organischen Reste aus alten Fossilien auf ein Protein konzentriert, das ist das Kollagen. Kollagen ist ein Eiweiß, das ist in unserem Körper das Protein, das am häufigsten vorkommt. Von der Trockenmasse vom Eiweiß haben wir 30% in unserem Körper ist Kollagen. Das haben wir zum Beispiel im Bindegewebe, also das, was wir in Sehnen, in Bändern haben, aber eben auch als Komposit im Knochen selber. Und das hat einen faszinierenden Aufbau. Das ist hier mal ganz kurz schematisch dargestellt. Wir haben Faserbündel in diesem Bindegewebe. Und wenn man das jetzt immer mehr vergrößert, also wir haben ganz oben in der Darstellung dieses Faserbündel, und darin finden wir, dass die aus feineren Fasern aufgebaut sind, und auch diese Fasern sind wieder aus Fibrillen aufgebaut. Das heißt, das sind kleine Strukturen, die zu Einheiten verpackt sind und über Einheiten, und am Ende haben wir sozusagen ein elastisches Bindegewebe. Und wenn wir das ganz runterbrechen, dann finden wir auf der dritten Ebene, da müssten wir jetzt schon in elektronenmikroskopische Dimensionen gehen, kann man das darstellen, dass man sieht, auch diese kleinsten Fibrillen haben eine elektronenmikroskopisch auflösbare Struktur, wo man sieht, das sind Bausteine, kleine Bausteine, die versetzt angeordnet sind. Und das sind sozusagen diese kleinen Einheiten. Und wenn man jetzt so einen Baustein hernimmt, dann sind wir sozusagen im molekularen Bereich, im Bereich, wo wir jetzt wo wir die Proteinmoleküle sehen. Und das sehen wir jetzt ganz unten. Das heißt, der Baustein, der Elementarbaustein für diese Bindegewebsfasern ist eine Helix, die aus drei Proteinsträngen besteht, das Kollagen, und die dann, wenn wir das umgekehrt sehen, so eingebaut werden in so einer Mikrovibrille, leicht versetzt, also ein architektonisch unglaublich durchdachtes Prinzip, was in der Biologie jetzt auch mechanisch, was dieses System aushalten kann, faszinierend ist. Was mich als Chemiker, vielleicht kann ich das hier auch ein bisschen vermitteln, begeistert ist, wenn wir das mal von der anderen Seite her anschauen, wenn das so ein Fibroblast, so eine Bindegewebszelle produziert, dann macht sie zunächst einmal, liest sie die entsprechende Information aus der DNA ab und produziert drei solche Kollagenstränge. Heute kennen wir davon 27 unterschiedliche Kollagenstrukturen, sind bisher beschrieben. Aber wenn die Zelle das herstellt, ist dieser Kollagenstrang sehr viel länger. Er hat, wie wir in der Abbildung in der Mitte sehen, rechts ein C-Ende und links das N-Ende, also da steht die Aminogruppe, rechts steht die Carboxylgruppe, der Anfang dieser Proteinkette. Und wenn man das, was wir heute verstanden haben, wie die Zelle das macht, ist, dass der Anfang, das C-Ende von den ursprünglichen Kollagenketten, die lagern sich, die sind so aufgebaut, dass die sich selbstständig zu einem Dreierkomplex zusammenlagern, und dann sind die einzelnen Stränge so gebaut, dass sich diese drei verdrillten Stränge bilden und am Ende dann wirklich sauber verschlossen werden. Das ist jetzt sehr viel länger als das Kollagen, das nachher im Bindegewebe drin ist. Wenn das jetzt aus dem Fibroblasten nach außen, aus der Zelle herausgeschleust wird, dann kommen Enzyme und kappen das C-Ende und das E-Ende und das N-Ende ab, und dann ist sozusagen das Kollagen da, das jetzt im Bindegewebe oder im Knochen verbaut werden kann. Also mich begeistert das, wenn ich so etwas sehe, weil es mir zeigt, welche Details da bedacht worden sind, drinstecken in dieser Struktur, dass diese Dinge funktionieren. Und um solche Moleküle, diesen Molekülen, ist Mary Schweizer jetzt nachgegangen, weil sie zeigen musste, wie sieht das jetzt aus? Wie sicher ist das, dass das nicht irgendwelche Eiweiße von Protein, von Bakterien sind, sondern dass das wirklich zu Dinosauriern gehört? Und sie hat einen jungen Kollegen angefragt, der hatte sich spezialisiert an einer medizinischen Einrichtung an der Harvard University, und zwar mit Massenspektroskopie. Massenspektroskopie ist eine Möglichkeit, Moleküle anhand ihrer Masse, in Bezug auf ihre, also auf eine geladene Masse, die sehr fein aufzulösen. In diesem Schema, also rechts in diesem Bild, sieht man, wie so eine Maschine aussehen kann, so ein Massenspektrometer. Gibt es ganz unterschiedliche. Und links in diesem Schema, das wollen wir uns mal kurz anschauen, wie man so ein Massenspektrogramm macht und was dabei herauskommt. Wir beginnen links oben, da sehen wir Zellen, und aus diesen Zellen präpariert man, isoliert man die Proteine. Das ist eine bunte Mischung von allen Proteinen, die jetzt in diesen Zellen waren. Und jetzt muss man diese Proteine auftrennen. Das macht man mit einem Gel, kann man die sauber auftrennen nach Größe. Und dann wird man sich für ein Protein, das heißt einer dieser dunklen Balken, die man da sehen kann, für das man sich interessiert, das schneidet man aus. Und lässt jetzt übertragen gesprochen einen Cocktail von Restriktionsenzymen, das kann man sich vorstellen wie Scheren, die jetzt diese Eiweißketten einfach klein schneiden. Und jetzt habe ich von einem Protein einen Cocktail von unterschiedlichen Schnipseln. Und das gebe ich, diese Probe gebe ich jetzt in diesen Apparat. Und dort bekommen diese Teilchen, diese Schnipsel, die ich jetzt habe, bekommen eine Ladung verpasst. Und in diesem Massenspektrometer kann dieses geladene Teilchen beschleunigt werden und dann durch ein entsprechendes elektromagnetisches Feld abgelenkt werden. Da spielt dann das Verhältnis von Ladung und Masse eine Rolle. Und bekommt dann als Ergebnis von dieser Analyse eine Auflösung, welche Massen kommen hier vor, welche Masse haben die Teilchen, die hier vorkommen. Diese Information kann man dadurch herauskriegen. Und das ist gemacht worden in einer Arbeit, die 2007 publiziert worden ist. Da hat Mary Schweitzer wieder den Oberschenkelknochen von dem Tyrannosaurus Rex genommen, und zum Vergleich dazu, weil auch viel Kritik, die sie eingefahren hat, hat daraufhin gelautet, so extrem hohe Alter, wir müssen auch zeigen, dass das, wenn das so lange hält, dieses organische Material, dann müssten wir das auch bei jüngeren Proben entsprechend finden. Da hatte noch nie jemand danach geguckt. Und Mary Schweitzer nimmt von einem amerikanischen Elefanten, einem Mastodon, eine ausgestorbene amerikanische Elefantenart, da lag im Museum ein Unterschenkelknochen, und da hat sie auch Kollagen isoliert und massenspektrometrische Aufnahmen gemacht. Wir sehen sie hier, die beiden, also das zeigt schon mal, das war möglich. Und wie funktioniert das? Ich möchte das mal kurz an diesen, wie geht man da vor? Hier ist, oben ist die kleine Tabelle, die blenden wir mal aus, aber unter dieser Tabelle haben wir eine Abfolge von 9 Buchstaben. G, S, E, G und so weiter. Und jeder dieser Buchstaben steht für eine Aminosäure. Und mein Massenspektrometer trennt mir diese Kette auf. Und jetzt sehen wir, dass diese Fragmente, die tauchen dann, also sowohl die Y-Reihe als auch die B-Reihe taucht unten in diesem Spektrogramm auf. Wir finden fast alle Komponenten, die theoretisch auftreten könnten, finden wir in einer unterschiedlichen Häufigkeit. Und um das jetzt zu bestätigen, dass das nicht ein Artefakt ist, macht man Folgendes. Man baut im Reagenzglas dieses Eiweißstück nach, dass man weiß, so sieht das aus. Das war das erste Ergebnis, so sollte das aussehen. Und analysiert jetzt das Synthetische. Und das sehen wir rechts daneben. Und das sieht bei allen Abweichungen, die da sind, aber erstaunlich ähnlich aus. Das heißt, das ist eine Bestätigung, dass man ziemlich richtig liegt damit, dass dieses Ergebnis, das man von diesem Mastodon, von diesem eine halbe Million Jahre alten Unterschenkelknochen, dass dieses Fragment von Kollagen, dass man das wirklich zutreffend sequenziert hat. Übrigens oben in dieser Tabelle sieht man dann verschiedene solcher Fragmente, die bei dieser Untersuchung dann analysiert worden sind und dokumentiert werden konnten. Und dasselbe ist auch gelungen mit Proben aus dem Tyrannosaurus Rex Oberschenkelknochen. Das heißt, auch dort ist jetzt analytisch, massenspektrometrisch nachgewiesen, wir haben Eiweißfragmente. Und das Interessante ist, dass man jetzt hergehen kann und sagen kann, diese Abfolgen, die wir finden Kollagen in allen Tieren zum Beispiel, und da kann man jetzt schauen, wie sehen denn diese Bruchstücke, wie sehen denn diese Bausteinabfolgen aus? Und man kann tatsächlich zeigen, dass die größte Ähnlichkeit mit Reptilien war. Und keine dieser Sequenzen ist genau schon in den Datenbanken gewesen. Das war sozusagen wieder so ein Hinweis. Das könnte ein weiteres Indiz. Wir haben hier nicht irgendwelche Bakterien, die machen sowieso kein Kollagen, aber wir haben hier vielleicht wieder einen Hinweis, es könnte sich tatsächlich um organische Reste, die aus dem Dinosaurier stammen, dazugehören. Das ist einfach noch einmal eine Tabelle, die in dieser Arbeit dann 2009 mitgeliefert worden ist, von Kollagenfragmenten, die in diesem Entenschnabelsaurier festgestellt worden sind. Das müssen wir jetzt nicht weiter durchmachen. Aber es gibt eine andere spannende Sache. Schon 2008 haben Leute jetzt mal gesagt, lasst uns doch mal schauen, wie sieht unsere Erwartung eigentlich aus? Erwarten, können wir wirklich vernünftig erwarten, dass da Kollagen nach dieser Zeit noch da ist? Und sie haben Folgendes gemacht. Sie haben Kollagen aus Fossilien, die mit C14 datiert worden sind, untersucht und haben eine Kinetik abgeleitet. Das heißt also die Reaktionsgeschwindigkeit, wie schnell zerfällt denn Kollagen unter verschiedenen Temperaturen. Und was wir in dieser Abbildung sehen, sind die einzelnen Punkte, das sind die Messpunkte. Und diese Linie, die rechts aufgetragen ist, das ist sozusagen die Grenze, was man erwartet, wo man noch 1% des ursprünglichen Kollagens erwarten kann. Und jetzt sieht man, ist links auf der Achse ist das radiometrische Alter aufgetragen und unten die Temperatur. Das heißt, bei 25 Grad, also wenn dieser Knochen, dieses Fossil bei 25 Grad gelagert hätte, dann ergibt diese kinetische Untersuchung, dass nach 5000 Jahren nur noch 1% überhaupt zu finden ist. Wenn das kühler ist, dann ist nach dieser Kinetik die Erwartung deutlich oder kann man mehr erwarten, dass das entsprechend länger hält. Mehr Untersuchungen gibt es dazu bis heute nicht. Das ist meines Wissens die einzige Arbeit, wo das wirklich experimentell so untersucht worden ist. Das heißt, mit diesen 68 Millionen Jahren ist hier auch ein Problem dokumentiert. Mary Schweitzer ist mit Kollegen weitergegangen und hat mal Folgendes versucht. Sie hat in dieser Darstellung, hat sie einmal diese schwarze Linie, die hier in 5 Teilen dargestellt ist, M1 bis M5, da hat sie sozusagen den Kollagenstrang genommen. Ich weiß jetzt gar nicht, ich glaube, es ist vom Kollagen einer Maus. Und hat jetzt geschaut, wo gehören denn diese Stückchen, die ich bisher gefunden habe, wo gehören die hin? Und hat hier gefunden bei der Maus, wo ist im Kollagen denn, wo hat dieses Eiweiß Funktionen, welche Bereiche sind wichtig? Und überall, wo wir diese X'e oder diese Halbmonde oder diese Zähne, diese auf dem Kopf stehenden Faust sehen oder dieses Dreieck, das sind funktionelle Stellen im Mauskollagen. Und wir sehen, die Fragmente, die sie gefunden haben, sind auffällig häufig in der Nähe. Und wenn wir jetzt uns anschauen, von einer Maus Kollagen, hat man solche Fasern schon mit Röntgenbeugung vermessen und kann daraus Modelle machen. Wie sehen die aus? Und in diesem Bild sieht man jetzt, wo in diesen Fasern diese funktionellen Stellen sind. Die sind hier farbig markiert. Und das heißt, diese funktionellen Stellen sind interessanterweise gut integriert, also gut eingepackt, wenn man so will. Und diese Fragmente hat man gefunden. Mary Schweitzer und ihre Kollegen haben das dann als weiteren Hinweis gewertet, dass man diese Strukturen so, also dass es ein weiterer Hinweis ist, dass wir tatsächlich etwas finden aus alter Zeit. Ich überspringe jetzt mal eine ganze Menge. Hier hat sie 2017 sich einfach noch mal dran gemacht, weil natürlich auch in der Labortechnologie und in den ganzen Präparationsmethoden sich in diesen Jahren viel entwickelt hat. Sie hat 2017 mit ihrer Arbeitsgruppe diese ganzen alten Proben noch einmal hergenommen und mit den modernen Methoden, mit den damals dann neuesten Methoden noch einmal bearbeitet und noch mehr gefunden, aber die alten Ergebnisse auch bestätigt. Auch so ein Grundprinzip der Wissenschaft, wo sie im Grunde genommen vorbildlich gearbeitet hat, diese Dinge versucht zu reproduzieren, wieder entsprechende Massenspektren, die sie schon gehabt hat und auch noch mehr neue gefunden hat. Mary Schweitzer hat 2005 schon, weil sie wusste und ahnte, die Kritiker werden diese Arbeit zerreißen. Ich habe hier das Originalzitat, aber sie sagt hier im Grunde genommen, man kann das lange theoretisch diskutieren, aber wir haben hier empirische Befunde und wir haben vieles versucht, das zu widerlegen und alles deutet darauf hin. Und es ist zunächst einmal die naheliegendste Erklärung bisher, dass das Original von diesem Tyrannosaurus Rex stammende Proteine sind. 2009 in der Arbeit mit dem Entenschnabelsaurier geht sie auf diese Kritik ein, erwähnt noch einmal, dass das sehr kontrovers diskutiert wird. Aber dann sagt sie, die wahrscheinlichste Erklärung, die bisher nicht widerlegt ist, ist, dass wir originale organische Moleküle aus einem Dinosaurier aus der Kreidezeit hier vor uns haben. Allerdings, und das ist ein interessanter Schlusssatz, den sie in dieser Arbeit setzt, bisher ist die dahinterstehende Chemie unbekannt. Das heißt, wir wissen nicht, warum dieses Eiweiß so stabil ist, warum das so lange erhalten bleibt. Das spricht Unsere Erfahrungen im Labor sprechen dagegen. Mary Schweitzer hat sich dann selber aufgemacht, ich erwähne das jetzt nur kurz, sie hat schon sehr früh behauptet, weil wir haben am Anfang diese Hämoglobinmoleküle gesehen, sie hat behauptet, es könnte sein, dass Eisen, reduzierte Eisenionen bei der Erhaltung sich positiv bemerkbar machen. Sie hat ein Modellexperiment 2014 publiziert und um einfach die Idee zu untermauern, Eisen könnte dazu beitragen. Andere Kollegen haben 2019 noch einen anderen Mechanismus vorgeschlagen. Den kennen wir zum Beispiel vom Brotbacken, die Maillard-Reaktion. Das, was wir von der Brotkruste, das Braune kennen, das ist eine unglaublich komplexe Reaktion, die auch die Geschmacksstoffe freisetzt. Und man sieht auch bei diesen diesen Gewebeproben, dass sie dunkel, oft bräunlich gefärbt sind. Und diese Arbeitsgruppe behauptet, dass es so eine ähnliche Reaktion gibt, die dann zur Konservierung beiträgt. Das Problem bis heute, um zum Schluss zu kommen, ist, dass alle bisher vorgeschlagenen Konservierungsmechanismen nicht wirklich eine Konservierung belegen, sondern die behauptete Konservierung ist einfach, dieses Fossil ist so alt und wir erwarten keine Eiweiße, die sind aber da. Folglich muss es irgendeinen Mechanismus geben, den wir aber bisher nicht kennen. Das heißt, wir sind in einer Situation, wo wir Folgendes sagen können. Die heute verfügbaren physikalisch-chemischen Präparations- und Analysemethoden machen uns unglaubliche Informationszugänglich aus Fossilien, die wir bisher nicht geahnt haben. Molekulare Strukturen sind zugänglich. Dabei muss man allerdings beachten, und das war einer der Gründe der vielfältigen Kritik, dass das nicht so trivial ist, sondern man muss hier ganz viele Aspekte mit berücksichtigen bei dieser Forschung. Da muss man sowohl die Biowissenschaften als auch die Geowissenschaften alles mit berücksichtigen und das macht's entsprechend kompliziert. Was weiter dazu kommt, ist, dass wenn man jetzt heute solche temperaturabhängigen Kinetiken misst, dass wir über die Vergangenheit die Bedingungen nicht kennen. Das wären alles Annahmen, die wir nicht empirisch feststellen können. Wir können sagen, je kälter, desto besser. Aber was wir bräuchten, wären verlässliche Informationen und die haben wir nicht. Das heißt, bei all diesen Interpretationen bleibt die Ungewissheit auch mit dabei. Die Befunde, die Mary Schweitzer und auch andere Kollegen vorgelegt haben, machen es heute aus meiner Sicht sehr wahrscheinlich, dass wir wirklich Original-Eiweißfragmente aus alten Fossilien haben. Aber wir haben nach wie vor die Dissonanz, den Widerspruch zwischen dem Alter und dem Befund, den wir haben. Was passiert ist, ist Folgendes in dieser Zeit, die ich jetzt versucht habe, mal kurz so zu skizzieren, ist, dass wir heutige Arbeiten, wissenschaftliche Arbeiten haben, die beginnen in der Einleitung, es ist heute bekannt, dass organische Materialien über Millionen von Jahren erhalten bleiben. Und niemand macht heute darauf aufmerksam, niemand weiß, wie das passieren kann, wie das sein kann. Das haben wir übergangen, das wird heute gar nicht mehr bewusst gemacht, dass da noch ein Problem liegt. Mary Schweitzer und ihre Kollegen berufen sich darauf, dass sie sagen, es muss einen Mechanismus geben. Ich persönlich, und das ist für mich der Grund, warum ich mich gerade auch für diese Forschungsergebnisse sehr interessiere. Ich glaube, das ist ein Befund, wenn man wie ich von der Denkmöglichkeit herkommt, dass diese Alter nicht messbar sind, diese hohen Alter. Radiometrisch messen wir ja nicht diese Alter direkt, sondern wir leiten aus entsprechenden Isotopenverteilungsmustern Alter aus unter bestimmten Randbedingungen. Ich würde sagen, und ich würde gerne für die der Idee nachgehen, könnte es nicht sein, dass diese Befunde, die wir hier vorliegen haben, dafür sprechen, dass die etablierten Altersvorstellungen auf den Tisch müssen und diskutiert werden müssen. Denn auch wenn man sagt, die Altersskala könnte gestaucht werden, würde eine Erklärung dafür hergeben, dass wir solche Eiweißstrukturen finden. Das ist heute nicht wirklich diskussionsfähig, das ist nicht wirklich in etablierten Journalen publizierbar. Nichtsdestoweniger ist es ein Erklärungsansatz. Und meine persönliche Motivation für diesen Erklärungsansatz, der hat damit zu tun, dass ich bei meiner persönlichen Lektüre von biblischen Texten zum einen sehe, dass die Zeit dort nicht beliebig weit zurück gedacht wird, sondern in meiner Bibel beginnt der Text damit, dass Gott sagt, im Anfang habe ich agiert, habe ich Himmel und Erde gemacht. Das heißt, hier wird etwas von einer kompetenten Person etwas ins Dasein gerufen. Und natürlich kann ich Modelle machen, wie hätte das ohne Eingriff sein können. Aber ich persönlich schätze diese Information aus der Bibel für so glaubwürdig, dass ich sage, mich motiviert das hier zu fragen, könnten wir hier mit unserer etablierten Sicht nicht vielleicht falsch liegen? Oder auch, wenn ich lese, wie dann auch am Anfang der Bibel Gott den letzten Tag der Woche, der Schöpfungswoche, den Sabbat begründet und das dann auch dem Volk gegenüber für die Sabbatbegründung, dass er in 6 Tagen die Erde erschaffen hat und am 7. Tage geruht hat. Mich persönlich motiviert das. Diese Erklärung, ob die Zeit nicht auch anders interpretiert werden könnte, anders verstanden werden könnte. Und ich glaube, hier muss man wahrscheinlich einen ähnlich langen Atem haben wie Mary Schweitzer zur Etablierung ihrer Ergebnisse, vielleicht noch einen längeren Atem, denn es ist nicht öffentlich diskutierbar. Aber nichtsdestotrotz haben wir hier einen Sachverhalt, der in diesem Zusammenhang nach meiner Sicht der Dinge sehr spannend ist. Und ich hoffe, dass ich das einfach so ein Stück weit vermitteln konnte, dass es auch solche Ergebnisse gibt, die schon interpretiert werden von den Kollegen, aber wo auch mögliche Denk- und Erklärungsansätze einfach unter den Tisch fallen, weil sie nur schwer zu etablieren wären. Vielen Dank.
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0: Hallo und herzlich willkommen bei der Lesezeit hier auf Radio HBR. Hören Sie nun ein Hörbuch, Pardon, ich bin Christ, von C.S. Lewis. Das Buch geht zurück auf eine Reihe von Radioandachten, die Lewis 1943 für die BBC hielt. Es ist zu einem Klassiker zum Thema Argumente für den Glauben geworden. Höchst logisch und mit kraftvollen Bildhaftigkeit begegnet C.S. Lewis dem Vorurteil, man müsse den Verstand über Bord werfen und heute noch Christ zu sein. Ein Hörbuch von C.S. Lewis, gelesen von Philipp Scheppmann, erschienen im Fontis Verlag Basel. Und nun Gottes Segen beim Zuhören.
1: Kapitel 8: Die große Sünde. Ich komme nun zu dem Bereich der christlichen Ethik, in dem sie sich am deutlichsten von allen anderen ethischen Systemen unterscheidet. Es gibt ein Laster, von dem kein Mensch auf der Welt frei ist, das jeder Mensch verabscheut, wenn er es bei anderen beobachtet, und das außer den Christen kaum jemand bei sich selbst wahrnimmt. Ich habe Leute zugeben hören, sie seien übellaunig oder könnten sich bei Frauen oder Alkohol nicht zurückhalten, ja sogar, dass sie Feiglinge seien. Doch ich glaube nicht, dass ich schon einmal gehört habe, wie jemand, der kein Christ war, sich selbst dieses Lasters bezichtigt hätte. Gleichzeitig sind mir bisher nur sehr wenige Nichtchristen begegnet, die diesem Laster gegenüber bei anderen auch nur einen Hauch von Nachsichtigkeit gezeigt hätten. Mit keinem Charaktermangel kann sich ein Mensch so unbeliebt machen, und keiner ist uns bei uns selbst so wenig bewusst. Und je mehr wir selbst davon befallen sind, desto mehr verabscheuen wir ihn bei anderen. Das Laster, von dem ich spreche, wird Hochmut, Stolz oder Eigendünkel genannt. Die Tugend, die ihm in der christlichen Ethik gegenübersteht, heißt Demut. Sie erinnern sich vielleicht, dass ich im Zusammenhang mit der Sexualethik darauf hingewiesen habe, diese sei nicht der zentrale Punkt der christlichen Ethik. Den zentralen Punkt haben wir jetzt erreicht. Nach christlicher Lehre ist das Laster aller Laster, das größte Übel, der Hochmut. Unkeuschheit, Zorn, Habgier, Trunkenheit und all das sind im Vergleich dazu nur Mückenstiche. Der Hochmut aber machte den Teufel zum Teufel. Hochmut führt zu jedem anderen Laster. Er ist ein ganz und gar antigöttlicher Geisteszustand. Finden Sie das übertrieben? Wenn ja, denken Sie noch einmal darüber nach. Ich habe eben gesagt, je hochmütiger man sei, desto mehr verabscheue man den Hochmut bei anderen. Wenn Sie also herausfinden wollen, wie hochmütig Sie sind, brauchen Sie sich nur die Frage zu stellen, wie sehr missfällt es mir, wenn andere Leute mich brüskieren, mich nicht beachten, ihren Senf zu allem dazugeben, mich von oben herab behandeln oder sich in die Brust werfen. Der Punkt ist, dass der Hochmut des einen immer im Wettkampf mit dem Hochmut aller anderen steht. Weil ich selbst der Mittelpunkt der Party sein will, ärgert es mich, wenn ein anderer sich ins Rampenlicht drängt. Zwei vom gleichen Gewerbe sind sich niemals einig. Man muss sich bewusst machen, dass der Hochmut sich seinem Wesen nach immer mit anderen messen will, während die anderen Laster sozusagen nur zufällig zu einem Wettstreit führen. Der Hochmut hat keinen Gefallen daran, etwas zu haben, sondern nur daran, mehr zu haben als der andere. Wir sagen, Leute seien stolz darauf, reich, klug oder gut aussehend zu sein, aber das stimmt nicht. Sie sind stolz darauf, reicher oder klüger zu sein oder besser auszusehen als andere. Wären alle anderen genauso reich, klug oder gut aussehend, hätten sie ja nichts mehr, worauf sie stolz sein könnten. Der Hochmut kommt vom Vergleichen. Man genießt es, über den anderen zu stehen. Sobald der Wettbewerb aufhört, ist auch der Hochmut verflogen. Das meine ich damit, dass der Hochmut seinem Wesen nach auf eine Weise wetteifert, wie es bei den anderen Lastern nicht der Fall ist. Der Sexualtrieb kann zwei Männer dazu bringen, gegeneinander zu wetteifern, wenn sie beide dieselbe Frau begehren. Aber das ist nur ein Zufall. Es hätten ja genauso gut zwei verschiedene Frauen sein können. Ein hochmütiger Mensch jedoch wird ihnen die Freundin ausspannen, nicht etwa weil er sie begehrt, sondern nur um sich selbst zu beweisen, dass er besser ist als sie. Habgier kann Leute zum Wetteifern treiben, wenn nicht genug für alle da ist. Ein Hochmütiger jedoch wird auch dann, wenn er sowieso schon mehr als genug hat, versuchen, noch mehr an sich zu raffen, nur um seine Macht zu behaupten. Fast alle Übel auf der Welt, die man der Habgier oder der Selbstsucht zuschreibt, sind in Wirklichkeit viel eher die Folge des Hochmuts. Denken wir ans Geld. Wer habgierig ist, will natürlich Geld haben, um sich ein besseres Haus, einen besseren Urlaub und etwas Besseres zum Essen und Trinken leisten zu können. Aber nur bis zu einem gewissen Punkt. Wieso aber sollte ein Mann, der 10.000 Pfund im Jahr verdient, unbedingt 20.000 haben wollen? Die Gier nach mehr Genuss kann es nicht sein. Mit 10.000 Pfund kann man sich allen Luxus leisten, den ein Mensch wirklich genießen kann. Es ist der Hochmut, der Wunsch, reicher zu sein als ein anderer und mehr noch, der Wunsch nach Macht. Denn Macht ist das, worauf der Hochmut eigentlich aus ist. Durch nichts fühlt sich ein Mensch anderen so überlegen wie dadurch, dass er sie hin und her schieben kann wie Spielzeugsoldaten. Was bringt eine schöne Frau dazu, auf Schritt und Tritt Elend zu verbreiten, indem sie scharenweise Bewunderer sammelt? Bestimmt nicht ihr Sexualtrieb. Häufig sind solche Frauen gar nicht sonderlich erpicht auf Sex. Es ist der Hochmut. Was bringt einen politischen Führer oder eine ganze Nation dazu, nie genug zu bekommen und immer mehr zu fordern? Wiederum der Hochmut. Hochmut ist seinem innersten Wesen nach wetteifernd. Deshalb kann er nie genug bekommen. Wenn ich hochmütig bin, braucht es nur einen einzigen Menschen auf der ganzen Welt zu geben, der mächtiger, reicher oder klüger ist als ich. Er wird mein Rivale und mein Feind sein. Die Christen haben recht. Der Hochmut war seit Anbeginn der Welt die Hauptursache allen Elends in jeder Nation und jeder Familie. Die anderen Laster führen manchmal Menschen zusammen. Unter Betrunkenen und Unkeuschen findet man Geselligkeit, Scherze und Freundlichkeit. Hochmut aber bedeutet immer Feindschaft. Er ist Feindschaft. Und zwar nicht nur Feindschaft unter Menschen, sondern auch Feindschaft gegen Gott. In Gott tritt uns jemand gegenüber, der uns in jeder Hinsicht unermesslich weit überlegen ist. Solange sie das von Gott nicht begriffen haben und somit auch nicht wissen, dass sie im Vergleich zu ihm ein Nichts sind, haben sie noch überhaupt nichts von Gott begriffen. Solange sie hochmütig sind, können sie Gott nicht kennen. Ein stolzer Mensch blickt immer auf alles und jeden herab. Und solange man herabblickt, kann man natürlich nichts sehen, was über einem ist. Daraus ergibt sich eine äußerst beunruhigende Frage. Wie kann es sein, dass Leute, die ganz offensichtlich völlig von Hochmut zerfressen sind, von sich behaupten, sie glaubten an Gott und sich selbst tatsächlich für sehr religiös halten? Ich fürchte, das kann nur bedeuten, dass sie einen imaginären Gott verehren. Theoretisch geben sie zwar zu, angesichts dieses Phantomgottes ein Nichts zu sein, aber in Wirklichkeit stellen sie sich dabei die ganze Zeit vor, dass er beifällig dazu nickt und sie für viel besser hält als gewöhnliche Leute. Das heißt, sie zollen ihm für einen Penny imaginäre Demut und bekommen dafür ein Pfund Hochmut und Stolz gegenüber ihren Mitmenschen. Ich vermute, an solche Leute hat Christus gedacht, als er sagte, manche würden über ihn predigen und in seinem Namen Teufel austreiben, nur um am Ende der Welt zu hören, er habe sie nie gekannt. Und in dieser Todesfalle könnte jeder von uns jederzeit stecken. Glücklicherweise gibt es einen Test, um das herauszufinden. Immer wenn unser religiöses Leben uns das Gefühl gibt, wir seien gut, vor allem wenn wir uns deswegen für besser halten als jemand anderen, dann können wir, glaube ich, sicher sein, dass nicht Gott in uns wirkt, sondern der Teufel. Die wahre Nagelprobe, ob wir in der Gegenwart Gottes sind, ist, dass wir uns entweder völlig vergessen oder uns als etwas Winziges und Schmutziges wahrnehmen. Am besten vergessen wir uns selbst gleich ganz. Das Schlimme ist, dass dieses schlimmste aller Laster sich mitten in unser religiöses Leben hineinschleichen kann. Aber es ist offensichtlich, warum das so ist. Die anderen, weniger schlimmen Laster kommen daher, dass der Teufel durch unsere animalische Natur auf uns einwirkt. Dieses Laster hingegen hat überhaupt nichts mit unserer animalischen Natur zu tun. Es kommt direkt aus der Hölle. Es ist rein spirituell und deshalb viel subtiler und tödlicher. Aus demselben Grund kann der Hochmut oft dazu dienen, die einfacheren Laster zu unterdrücken. Tatsächlich appellieren ja Lehrer oft an den Stolz eines Schülers, an seine Selbstachtung, wie sie es nennen, um ihn dazu zu bewegen, sich anständig zu benehmen. Schon mancher hat Feigheit, Wollust oder Übellaunigkeit überwunden, indem er sich einredete, dergleichen sei unter seiner Würde, also durch Hochmut. Der Teufel lacht darüber. Ihm ist es nur recht, wenn sie keusch und tapfer und selbstbeherrscht werden, wenn er dabei gleichzeitig in ihnen die Diktatur des Hochmuts aufrichten kann, genauso wie es ihm ganz recht wäre, sie von ihren Frostbeulen zu heilen und ihnen ein Krebsgeschwür dafür zu geben. Denn Hochmut ist ein spirituelles Krebsgeschwür. Es zerfrisst jede Möglichkeit zur Liebe, zur Zufriedenheit oder auch nur zum klaren Denken. Bevor ich dieses Thema verlasse, muss ich noch vor einigen möglichen Missverständnissen warnen. Erstens, sich über ein Lob zu freuen, hat nichts mit Hochmut zu tun. Das Kind, dem auf die Schulter geklopft wird, weil es seine Lektion gut gelernt hat, die Frau, deren Schönheit von ihrem Liebhaber gepriesen wird, die erlöste Seele, zu der Christus sagt, wohlgetan, freuen sich darüber, und das sollten sie auch. Denn ihre Freude entzündet sich nicht daran, was sie sind, sondern daran, dass sie jemandem gefallen haben, dem sie zu Recht gefallen wollten. Bedenklich wird es, wenn man statt, wie schön, ich habe ihm Freude gemacht, plötzlich denkt, was bin ich doch für ein toller Kerl, dass ich das geschafft habe. Je mehr man sich an sich selbst und je weniger man sich an dem Lob ergötzt, desto schlimmer wird es mit einem. Ergötzt man sich dann nur noch an sich selbst und überhaupt nicht mehr an dem Lob, so hat man den Tiefpunkt erreicht. Deshalb ist die Eitelkeit zwar die Form von Hochmut, die sich nach außen hin am deutlichsten zeigt, aber im Grunde auch seine mildeste und noch am ehesten verzeihliche Form. Wer eitel ist, der verlangt zu sehr nach Lob, Beifall und Bewunderung und fischt ständig danach. Eitelkeit ist ein Charakterfehler, aber sie ist ein kindlicher und sogar auf seltsame Art bescheidener Charakterfehler. Sie zeigt, dass man noch nicht völlig zufrieden damit ist, sich selbst zu bewundern. Andere Leute sind einem immer noch wichtig genug, um bei ihnen angesehen sein zu wollen. Kurz, man ist immer noch ein Mensch. Mit dem wirklich schwarzen, teuflischen Hochmut haben wir es dann zu tun, wenn jemand so sehr auf andere herabblickt, dass es ihm völlig egal ist, was sie von ihm denken. Natürlich ist es völlig richtig und oft auch unsere Pflicht, uns nicht darum zu scheren, was die Leute von uns denken, sofern das aus dem richtigen Grund geschieht, nämlich weil es uns unvergleichlich viel wichtiger ist, wie Gott über uns denkt. Der Stolze aber hat einen anderen Grund, sich nicht darum zu scheren. Er sagt, warum sollte ich nach dem Beifall dieses Gesindels haschen, als hätte deren Meinung irgendein Gewicht? Und selbst wenn ihre Ansichten einen Wert hätten, bin ich denn einer, der vor Freude über ein Kompliment rot anläuft wie eine unreife Göre bei ihrem ersten Tanzball? Nein, ich bin eine gesetzte, gereifte Persönlichkeit. Ich habe meinen eigenen Idealen Genüge getan. Oder meinem künstlerischen Gewissen. Oder den Traditionen meiner Familie. Oder kurz gesagt, so einer bin ich nun einmal. Wenn es der Plebs gefällt, soll es mir recht sein. Mir bedeuten diese Leute nichts. In diesem Sinne kann ein echter, ausgewachsener Hochmut ein Gegenmittel gegen die Eitelkeit sein. Wie gesagt, der Teufel ist gern dazu bereit, einen kleinen Mangel zu heilen, indem er ihnen einen großen unterjubelt. Wir müssen versuchen, nicht eitel zu sein, aber wir dürfen uns nie des Hochmuts bedienen, um uns von der Eitelkeit zu heilen. Zweitens. Wir sagen oft, dass jemand stolz auf seinen Sohn, seinen Vater, seine Schule oder sein Regiment ist. Und man könnte fragen, ob denn Stolz in diesem Sinne eine Sünde ist. Ich glaube, das hängt davon ab, was genau wir mit Stolz meinen. Sehr häufig bedeutet Stolz sein in solchen Sätzen herzliche Bewunderung empfinden. Solche Bewunderung ist natürlich alles andere als eine Sünde. Es könnte allerdings auch bedeuten, dass der Betreffende sich wegen seines angesehenen Vaters oder seiner Zugehörigkeit zu einem berühmten Regiment für etwas Besonderes hält. Das wäre sicherlich ein Charakterfehler, doch selbst dies wäre noch besser, als einfach nur stolz auf sich selbst zu sein. Wer irgendetwas außerhalb seiner selbst liebt und bewundert, tut einen Schritt weg vom völligen geistlichen Ruin. Wirklich gesund sind wir aber erst dann, wenn wir nichts mehr lieben und bewundern als Gott. Drittens. Wir dürfen nicht denken, Gott habe den Hochmut verboten, weil dieser eine Beleidigung für ihn sei, oder er fordere von uns Demut als etwas, das wir seiner Würde schuldig seien, so als wäre Gott selbst hochmütig. Er macht sich nicht die geringsten Sorgen über seine Würde, aber er möchte, dass sie ihn kennenlernen. Er möchte sich selbst an sie verschenken. Und wenn jemand wie er und jemand wie sie einander tatsächlich begegnen, dann werden sie ganz zwangsläufig demütig sein, erfüllt von einer freudigen Demut und einer unendlichen Erleichterung, ausnahmsweise einmal keinen Gedanken an den albernen Unfug mit ihrer eigenen Würde verschwenden zu müssen, der sie ihr ganzes Leben lang rastlos und unzufrieden macht. Er möchte, dass sie demütig sind, damit dieser Moment möglich wird. Deshalb versucht er, uns all die albernen, hässlichen Verkleidungen abzunehmen, mit denen wir uns ausstaffiert haben und herumstolzieren wie ein Haufen kleiner Idioten. Ich wünschte, ich selbst wäre mit der Demut schon ein bisschen weiter. Wenn es so wäre, könnte ich Ihnen wahrscheinlich mehr darüber sagen, was für eine Erleichterung und ein Wohlbehagen es ist, die Verkleidung auszuziehen. Das falsche Selbst mit seinem »Schaut mich an« und »Bin ich nicht ein toller Kerl« und der ganzen Posiererei loszuwerden. Dem auch nur nahe zu kommen, und sei es nur für einen Moment, ist wie ein kühler Wassertrunk für einen, der sich in der Wüste verirrt hat. Viertens. Sie sollten nicht meinen, ein wirklich demütiger Mensch wäre das, was die meisten Leute heute unter demütig verstehen. Er wird bestimmt keiner von diesen schmierigen, unterwürfigen Leuten sein, die einem ständig erzählen, was für ein Niemand sie doch seien. Das Einzige, was ihnen vermutlich an ihm auffallen wird, ist, dass er ein heiterer, intelligenter Bursche zu sein scheint, der sich wirklich dafür interessiert, was sie zu ihm sagen. Wenn sie ihn nicht mögen, wird es daran liegen, dass sie ein bisschen neidisch darauf sind, dass jemand das Leben so unbekümmert genießt. Er wird über Demut nicht groß nachdenken. Er wird über sich selbst überhaupt nicht nachdenken. Falls jemand sich Demut aneignen möchte, kann ich ihm, glaube ich, den ersten Schritt dazu nennen. Der erste Schritt ist, sich bewusst zu machen, dass man hochmütig ist. Und dieser Schritt ist nicht zu unterschätzen. Zumindest lässt sich, ehe man ihn getan hat, überhaupt nichts ausrichten. Wenn Sie meinen, Sie wären überhaupt nicht dünkelhaft, dann heißt das, dass Sie gerade ganz besonders dünkelhaft sind.
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1: Ich bin Silke Rech. Das war der Tag. Der Iran hat die Verhandlungen mit den USA vorerst gestoppt. Nach Angaben iranischer Medien reagiert Teheran damit auf die anhaltenden israelischen Angriffe im Libanon und im Gazastreifen. Solange die Angriffe andauerten, werde es keine Gespräche geben. Zudem kündigte der Iran an, eine mögliche Sperrung der wichtigen Schifffahrtsroute Straße von Hormus weiter zu prüfen. Die Entwicklung sorgt international für Besorgnis. Auch die Ölpreise sind nach den Ankündigungen deutlich gestiegen. Die verurteilte Rechtsextremistin Mala Svenja Liebig soll aus Tschechien nach Deutschland ausgeliefert werden. Das hat ein Gericht in Pilsen entschieden. Liebig hatte sich gegen die Ausgelieferung gewehrt und erklärt, sie fürchte Nachteile im deutschen Strafvollzug. Liebig kann innerhalb von 3 Tagen Beschwerde einlegen. Sie sitzt derzeit in Auslieferungshaft in Tschechien. Die Rentenversicherung rechnet in den kommenden Jahren mit steigenden Beiträgen. Nach der aktuellen Frühjahrsfinanzschätzung könnte der Beitragssatz bis 2029 auf 20% steigen. Derzeit liegt er bei 18,6%. Hintergrund sind unter anderem die wachsenden Ausgaben, wenn die geburtenstarken Jahrgänge in Rente gehen. Wie stark die Beiträge tatsächlich steigen, hängt auch von der wirtschaftlichen Entwicklung und geplanten Reformen der Bundesregierung ab. Die Zuwanderung nach Deutschland ist 2025 deutlich zurückgegangen. Nach Angaben des Statistischen Bundesamtes lag die Nettozuwanderung bei rund 235.000 Menschen. Das sind deutlich weniger als im Vorjahr mit rund 430.000. Insgesamt kamen etwa 1,48 Millionen Menschen nach Deutschland, während rund 1,25 Millionen das Land verließen. Als Hauptgrund nennen die Statistiker deutlich weniger Zuzüge aus wichtigen Herkunftsländern von Flüchtlingen wie Syrien, Afghanistan, der Türkei und der Ukraine. Nach dem Nein der Hamburger zu einer Olympia-Bewerbung wird über die Folgen diskutiert. Bürgermeister Tschentscher bedauerte das Ergebnis des Referendums, verteidigte aber die Entscheidung, die Bürger abstimmen zu lassen. Hamburg werde auch künftig große Sportveranstaltungen ausrichten. Die Linke fordert nun, mehr Geld in den Breitensport zu investieren.
0: Deutschlandwetter.
1: In den kommenden Stunden im Südosten und Osten wechselnd oder gering bewölkt, sonst im Verlauf aus Westen zunehmend bewölkt und ausgangs der Nacht im äußersten Westen und Nordwesten gebietsweise Regen. Tiefstwerte 16 bis 8 Grad. Der Dienstag startet vielerorts freundlich und trocken. Im Westen ziehen aber Schauer und teils kräftige Gewitter auf, die sich später auch in Richtung Mitte und Südwesten ausbreiten. Die Temperaturen erreichen 20 bis 27 Grad.
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1: Montag, 1. Juni. Weltelterntag. Ihr Kinder, seid gehorsam den Eltern in allen Dingen, denn das ist wohlgefällig in dem Herrn. Ihr Väter, kränkt eure Kinder nicht, auf dass sie nicht verzagen. Kolosser 3, Verse 20 und 21. U-Booteltern. Als Gegensatz zu Helikoptereltern, die ihre Kinder überbehüten, gibt es auch U-Booteltern, die ihre Kinder viel zu früh sich selbst überlassen. Lehrkräfte können ein Lied davon singen. Erst wenn in der Schule etwas passiert ist oder die Versetzung in die nächste Jahrgangsstufe gefährdet ist, tauchen diese Eltern plötzlich auf und fahren sofort schweres Geschütz auf. Manchmal beschweren sie sich sogar direkt bei der Schulleitung, obwohl sie sonst auf Tauchstation sind. Sie meiden Sprechstunden, lassen sich bei Elternabenden nie blicken und zeigen kaum Interesse am schulischen Alltag der Zöglinge. Leider leiden in erster Linie die Kinder unter diesem Verhalten der Eltern. Hätten diese sich mehr für sie interessiert und sie frühzeitig bei Schwierigkeiten unterstützt, wäre sicher manches Problem vermieden worden. Kinder sind Schutzbefohlene, die bis ins Jugendalter hinein die Begleitung und Führung durch ihre Eltern brauchen. Sie benötigen Fürsorge, Grenzen, Sicherheit, Geborgenheit und den bedingungslosen Rückhalt ihrer Eltern. Eine Erziehung ohne Regeln hilft Kindern hingegen überhaupt nicht, um später im Leben allein zurechtzukommen. Vielmehr sind Kinder, die so aufwachsen, oft seelisch vernachlässigt, kennen keine Werte und kommen nur schwer zu eigenen Vorstellungen für ihre Zukunft. Auf der Suche nach einem guten Eltern-Kind-Verhältnis gibt Gott selbst uns ein Vorbild. Er hat großes Interesse an uns, will für uns sorgen. Er möchte unser Vater sein, der immer Zeit und ein offenes Ohr hat. Dieses Beziehungsverhältnis eines Menschen zu Gott lässt sich mit dem eines Kindes zu seinen Eltern vergleichen. Wir sind eingeladen, Gottes Kinder zu werden, uns entsprechend zu verhalten und anderen unsere Zeit und Aufmerksamkeit zu schenken. Die Frage zum Nachdenken. Wie sind Sie erzogen worden und wie gehen Sie in der Familie bzw. im Freundeskreis mit anderen um? Der Tipp fürs Leben. Gott ist noch liebevoller und barmherziger als der beste Vater. Die tägliche Bibellese. Psalm 103, Verse 13 bis 22. Wie ein Vater sich über Kinder erbarmt, so erbarmt sich der Herr über die, die ihn fürchten. Denn er kennt unser Gebilde, denkt daran, dass wir Staub sind. Der Mensch, wie Gras sind seine Tage, wie die Blume des Feldes, so blüht er. Denn fährt ein Wind darüber, so ist sie nicht mehr, und ihr Ort kennt sie nicht mehr. Die Gnade des Herrn aber währt von Ewigkeit zu Ewigkeit über denen, die ihn fürchten, seine Gerechtigkeit bis zu den Kindeskindern, für die, die seinen Bund halten, die seiner Vorschriften gedenken, um sie zu tun. Der Herr hat im Himmel aufgerichtet seinen Thron und seine Herrschaft regiert über alles. Preist den Herrn, ihr seine Engel, ihr Gewaltigen an Kraft, Täter seines Wortes, dass man höre auf die Stimme seines Wortes. Preist den Herrn, alle seine Heerscharen, ihr seine Diener, Täter seines Wohlgefallens. Preist den Herrn, alle seine Werke an allen Orten seiner Herrschaft. Preise den Herrn, meine Seele.

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1: Ich bin Silke Rech. Das wird der Tag. Trotz der angespannten Lage im Nahen Osten wollen Israel und der Libanon ihre Gespräche fortsetzen. Für heute und morgen sind weitere politische Treffen in Washington geplant. Die libanesische Regierung fordert dabei vor allem eine Waffenruhe und ein Ende der Kämpfe. Israel drängt auf eine Entwaffnung der Hisbollah-Miliz. Zuletzt hatte sich die Lage weiter verschärft. Sowohl die israelische Armee als auch die Hisbollah haben ihre Angriffe ausgeweitet. Ungarns neuer Ministerpräsident Modscher wird heute zu seinem Antrittsbesuch in Berlin erwartet. Bundeskanzler Merz empfängt ihn im Kanzleramt mit militärischen Ehren. Bei den Gesprächen soll es unter anderem um die Europapolitik und die Unterstützung der Ukraine gehen. Modscher hatte die Parlamentswahl im April gewonnen und den langjährigen Regierungschef Orbán abgelöst. Deutschland ist die vierte Station seiner Auslandsreisen als Ministerpräsident. In Brüssel wird heute über neue Fluggastrechte in der Europäischen Union verhandelt. Streitpunkt ist unter anderem die Frage, ab wann Passagiere bei Verspätungen Anspruch auf Entschädigung haben. Die EU-Staaten wollen die Grenze auf 4 Stunden anheben. Das Europaparlament und die Bundesregierung sprechen sich dagegen für die bisherige Regelung ab 3 Stunden Verspätung aus. Außerdem geht es um einfachere Erstattungen und neue Vorgaben für Handgepäck. Für den Kölner Dom soll künftig eine Besichtigungsgebühr erhoben werden. Wie hoch der Eintritt ausfallen wird, will das Domkapitel heute bekannt geben. Mit den Einnahmen sollen unter anderem der Erhalt und der Betrieb der Kathedrale finanziert werden. Für Gottesdienstbesucher und Betende soll der Zugang weiterhin kostenlos bleiben. Die geplante Gebühr hatte in Köln zuletzt eine kontroverse Diskussion ausgelöst. Die deutsche Fußballnationalmannschaft reist heute Mittag um 13.35 Uhr zur Weltmeisterschaft in die USA. Das Team von Bundestrainer Nagelsmann fliegt von Frankfurt nach Chicago, wo die letzten Vorbereitungen auf das Turnier stattfinden. Am Samstag steht dort noch ein Testspiel gegen die USA auf dem Programm. Das erste WM-Spiel bestreitet die deutsche Mannschaft am 14. Juni gegen Curaçao. Nach zuletzt 8 Siegen in Serie geht das DFB-Team mit viel Selbstvertrauen in das Turnier.
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1: In den kommenden Stunden im Südosten und Osten wechselnd oder gering bewölkt, sonst im Verlauf aus Westen zunehmend bewölkt und ausgangs der Nacht im äußersten Westen und Nordwesten gebietsweise Regen. Tiefstwerte 16 bis 8 Grad. Der Dienstag startet vielerorts freundlich und trocken. Im Westen ziehen aber Schauer und teils kräftige Gewitter auf, die sich später auch in Richtung Mitte und Südwesten ausbreiten. Die Temperaturen erreichen 20 bis 27 Grad.
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1: Hallo und herzlich willkommen bei Glaube und Tun. Gott zeigt uns in Johannes Evangelium Kapitel 15 und auch in der Offenbarung 1, dass Gott uns erwählt hat, damit wir Frucht bringen für ihn. Hören Sie dazu einen Vortragsmitschnitt von Heinz Spindler. In der Welt oder von der Welt? Das ist hier die Frage. Wer du bist, bestimmst, wie du dienst. Gott will das Potenzial, das er in das Leben eines Gläubigen hineingelegt hat, gebrauchen, damit Menschen zum Glauben an Jesus Christus kommen. Mehr zum Thema gleich, zunächst ein wenig Musik.

0: Hallo und herzlich willkommen bei Glaube und Tun. In der Welt oder von der Welt? Das ist die Frage. Wer du bist, bestimmt, wie du dienst. So der Titel des Vortragsmitschnitts, der nun folgt von Heinz Spindler.
1: Ich arbeite am Bodenseehof und da haben wir jeden Jahr 1500 Konfirmanden und es ist einfach irgendwie anders. Und das merkt ihr dann, ist halt so. Und aber ich mag das Leben. Ich selbst war auch mal Konfirmand gewesen, aber ich habe mit Jesus damals nichts am Hut gehabt. Bin in einer Kirchengemeinde aufgewachsen, da war das nicht so angesagt, dass man sich für Jesus entscheidet. Das ist angesagt, dass man halt Christ ist, weil man getauft ist, konfirmiert, zur evangelischen Kirche gehört oder jemand gehört zur katholischen Kirche und oder ist Baptist oder irgendwas anders, was irgendwas mit der Bibel zu tun hat und so sind wir halt Christen. Und so war das auch für mich gewesen. Und mit 24 Jahren kam ich zum Glauben an Jesus. Es war eigentlich ganz einfach gewesen. Ich habe einen Mann getroffen, der mich angesprochen hat. Und daraufhin hat er mich eingeladen in den Hausbibelkreis. Und ich dachte, ich gehe da in eine Sekte. Aber nur weil der mein Nachbar war, dachte ich, gehe ich halt mal hin. Dann geht er mir hinterher nicht mehr auf die Nerven. War ich wenigstens dort gewesen, aus Höflichkeit. Und als ich da rein bin in das Haus, habe ich gemerkt, die Menschen haben das, wonach ich immer gesucht habe im Leben. Und es war so, ich habe immer nach irgendwas gesucht und heute weiß ich warum, weil wir Menschen alle für ein Ziel geschaffen sind. Okay, und das Ziel heißt, dass unser Leben verändert wird in das Bild von Jesus Christus. Und das Leben von einem Menschen, das nicht verändert werden kann in das Bild von Jesus Christus, dieses Leben ist eigentlich ziellos. Und deswegen braucht es auch Mission, dass Menschen rausgehen in diese Welt und es anderen Menschen verkündigen, weil das Ziel Gottes ist, dass er das Wesen seines Sohnes in den Menschen sieht. Das sagt der Apostel Paulus in Römer 8, Vers 29. Das ist das Ziel unseres Lebens, dass unser Leben gleichgestaltet wird, dem Bild seines Sohnes, Jesus Christus. Das ist das Elementare. Und damals war mir das nicht so bewusst, hätte ich auch nicht so toll christlich ausdrücken können, aber ich wusste damals, Jesus ist Realität. Wusste ich einfach, musste mir niemand sagen, habe auch nie ein Buch drüber gelesen vorher. Aber an dem Abend wusste ich das. Und ich wusste, das fordert eine Entscheidung von meinem Leben. Und ich wollte diese Entscheidung nicht treffen. Wisst ihr, warum nicht? Weil ich wusste, wenn ich mich entscheide, das wird mein ganzes Leben revolutionieren. Und es wird's. Das wusste ich. Das wusste ich einfach. Das wird mein Leben verändern. Und irgendwie hatte ich Angst davor. Das war so ein Hin- und Hergerissensein zwischen dem, ich wusste genau, das ist das Beste, was dir passieren kann. Aber auf der anderen Seite wollte ich nicht loslassen von dem alten Leben. Und damals war ich noch Soldat und in der Kaserne wollte ich auch nicht so als der religiös abgespacede Heinzi vom anderen Planeten sein. Wollte ich nicht so, ne? Und dachte ich, gut, probiere ich halt ein guter Mensch zu sein. Und das habe ich dann noch 2 Jahre durchgezogen. Und ein guter Mensch kann man auch ohne Jesus sein. Das ist nicht das Problem. Und es geht auch nicht darum, dass wir ein bisschen besser werden. Sondern es geht darum, dass unser Leben verändert wird. Nicht, dass wir es verändern, sondern dass wir es verändern lassen. Und lassen bedeutet aufgeben. Ich muss mich aufgeben. Und das wusste ich damals. Ich war nie auf so einer Konferenz. Das hat mir auch nie irgendjemand gesagt. Aber ich wusste das. Das bedeutet, dass ich mich selbst aufgeben muss. Und da hatte ich irgendwie Angst davor. Aber ich wusste auch irgendwie, das ist das Beste, das dir passieren kann. Bis dann 2 Jahre später, an einem Sonntag, bin ich in die Kirche, weil ich so aufgewühlt war. Und auf dem Weg nach Hause spricht Gott einfach mit mir, war halt so, und sagt zu mir, du musst dich entscheiden. Wenn er fragt, wie hat er gesprochen, so hat er gesprochen, wie ich jetzt mit euch spreche. Okay? Damit wir die Frage geklärt haben. Er muss nicht mit jedem so sprechen, mit mir hat er halt so gesprochen. Und ich bin dann nach Hause und er sagte mir, du musst dich entscheiden, entweder du lebst mit mir oder ohne mich. Und ich bin nach Hause und habe es meiner Frau gesagt, bin ins Wohnzimmer und habe gesagt, Herr Jesus, wenn das alles stimmt, was die Bibel über dich sagt und was die Christen über dich sagen, wenn das wirklich stimmt, dann bin ich ein Sünder. Und das wusste ich auch, das musste mir niemand sagen, komisch. Ich wusste, ich bin ein Sünder, weil ich nicht so lebe. Echt interessant. Wenn ich heute zurückdenke, es ist das, was ich verkündige. Weil ich nicht so lebe, weil ich Jesus nicht die Herrschaft lasse in meinem Leben. Und das Blut Jesu für nichts eigentlich erachte. Für nichts. Es ist eine Tradition, eine religiöse Kirchentradition für mich gewesen. Wie es für viele Menschen ist in Deutschland. Und für viele Menschen gar nicht sein kann auf dieser Welt, weil sie es nie gehört haben. Und habe ich gesagt, Jesus, wenn das so stimmt, dann bin ich ein Sünder und ich bitte dich um Vergebung und ich möchte jetzt, dass du mein Herr bist. Und seit der Sekunde weiß ich, dass Jesus lebt. Und seit der Sekunde weiß ich, dass die Bibel Gottes Wort ist. Das weiß ich einfach. Das weiß ich einfach. Das war so fest plötzlich in meinem Herzen. Ich kann es euch nicht beschreiben. So gewaltig. Ich habe seit dieser Sekunde einen Hunger nach dem Wort Gottes gehabt. Das hat mir niemand gegeben. Vorher habe ich nichts gelesen. Und plötzlich war das da. Und ich bin Gott heute noch dankbar, dass es immer noch so ist. Ich brauche das Wort Gottes. Und mir ist es egal, sage ich jetzt mal so salopp, mir ist es wurscht egal, was die Welt über das Wort Gottes sagt. Wegen mir können alle Universitäten auftreten und können sagen, das ist alles irgendwie mystisch zu verstehen, das ist ein Mythos. Weiß ich, ich hätte nicht anders gedacht, weil ich den Geist Gottes nicht in mir getragen habe. Da kann man nicht anders denken. Weil das sagt die Schrift, das Wort Gottes kann nicht natürlich verstanden werden. Und ein natürlicher Mensch vernimmt auch nichts vom Wort Gottes. Es muss geistlich verstanden werden. Und nur der Geist Gottes, der kann uns das Wort Gottes übersetzen. Und deswegen kann, ich sag's mal ganz platt, das Mütterle von der Alp, die in ihrem Leben noch nie gehört hat, was gibt's da, eine Universi, was ist das? Die kann mehr geistliche Autorität besitzen als alle Theologen dieser Welt, inklusive meines selbst. Weil sie ihr Leben mit kindlichem Glauben an Jesus Christus gehängt hat und im kindlichen Glauben das Wort Gottes aufgeschlagen hat und das Wort Gottes gelesen hat und hat es als Wort Gottes genommen und drauf vertraut. Und das alte Mütterchen kann ein Zeugnis davon geben, von dem, was es heißt, dass man auf dieses Wort Gottes bauen kann. Und dass es die Wahrheit ist. Und es können diejenigen, die dran rumdiskutieren, nicht. Und wenn ihr unsere Welt anschaut in Deutschland, die westliche Welt, dann könnt ihr sehen, wohin das führt. Wenn man die Grundfesten antastet des Lebens. Wenn man den selber versucht anzutasten und in Frage zu stellen, der das Leben selbst ist. Und das ist Jesus Christus. Und niemand anders. Und durch nichts anderes in dieser Welt werden Menschen ewiges Leben finden, als durch Jesus Christus. Und das Interessante ist, Hölle, gell? Bei uns war mal ein Pfarrer am Bodenseehof und er schrieb dann mal einen Brief und sagt, er kommt nicht mehr zum Bodenseehof. Weil am Bodenseehof ist jetzt jemand, der predigt über die Hölle. Und er kommt schon so und so lang zum Bodenseehof mit seinen Konfirmanden, aber so und so lang hat noch nie jemand das Wort Hölle in den Mund genommen. Und er hat seinen Leuten gesagt, es gibt keine Hölle. Und jetzt ist da jemand, der predigt über die Hölle. Wir predigen nicht über die Hölle, wir predigen über Jesus. Aber das ist eine Sache, die dürfen Menschen nicht vorenthalten. Es gibt eine letzte Konsequenz. Und die letzte Konsequenz wollte er einfach nicht wahrnehmen. Und deswegen hat er auch gesagt, komme ich nicht mehr. Nicht von der Welt. In der Welt oder von der Welt, das ist hier die Frage. Wer du bist, bestimmt, wie du lebst. Und es ist elementar für uns, wisst ihr, ich weiß, ich kenne euch nicht, aber Jesus kennt euch. Und mich macht es so froh, mir hat mal, ich habe es vorhin gesagt, ein Pfarrer die Hand aufgelegt und hat gesagt, du wirst eines Tages das Evangelium vor vielen, vielen jungen Menschen in Deutschland predigen. Und damals hätte ich das nie gedacht. Ich habe ein bisschen so vor mich hingekocht und dann bin ich später, ich habe nicht mal Koch gelernt, also ich kann tatsächlich was machen im Leben. Und bin dann auf eine Bibelschule gegangen, eigentlich nur um mein Leben irgendwie klar zu bekommen. Und in der Zeit, ich wollte auch nie Prediger werden, nie. Ich wollte auch nie Leiter werden von einem christlichen Zentrum. Ich wollte kochen in einem christlichen Zentrum. Das war klasse. Oder nach Japan gehen oder Türkei oder irgendwo hin und mit meinem Beruf dienen. Und dann bin ich Prediger geworden. Und in einer Phase, wo ich es nie gedacht hätte, weil ein christlicher Leiter hat mir gesagt, du wirst nie ein Prediger werden und du wirst auch nie ein Leiter werden. Und ein bisschen später haben zwei Pfarrer für mich gebetet und der eine sagte, ich weiß von Gott, dass Gott dich gebrauchen wird, um vielen jungen Menschen das Evangelium zu predigen, Hunderten und Tausenden. Und wenn ich jetzt hier bin, wisst ihr, das macht mich nicht stolz, macht mich sogar nervös. Aber es macht mich froh, weil ich weiß, Jesus hält, was er verspricht. Und ich darf das jetzt tun, was er mir damals versprochen hat. Und ich hätte es nie gedacht, dass es überhaupt nochmal wirklich ins Leben kommt, das, was damals über mein Leben ausgesprochen wurde. Was für ein Geschenk. Und es macht mich so froh zu wissen, hier sitzen Menschen, die haben ein Riesenpotenzial. Und dieses Potenzial kann Gott benutzen in dieser Welt. Und es will er benutzen. Und er braucht nicht mehr als Menschen, die sagen, benutz mich. Tu was mit meinem Leben. Nur das. Und nicht nur das braucht er, sondern er kann auch die benutzen, die sagen, tu gar nichts mit meinem Leben. Weil Gott kommt immer zu seinem Ziel. Immer, immer, immer. Gott kommt immer zu seinem Ziel, sonst wäre er nicht Gott. Sonst wäre er nicht souverän, absolut. Er kommt immer zu seinem Ziel. Der alte Bodelschwing, der sagte mal, das ist der Gründer der Bethelschen Anstalten in Bielefeld, das war ein Pfarrer, und er sagte mal, nicht die Welt um uns herum ist das Problem, sondern die Welt in unseren Herzen ist das Problem. Und das hat er gemeint mit Christen, wisst ihr? Nicht die Welt um uns herum ist das Problem, die böse, böse Welt, die uns alle so bedrängt, sondern die Welt in unseren Herzen ist das Problem. Und das Ringen in unserem Herzen, wo wir nicht fertig werden mit den Dingen in dieser Welt, was es auch immer ist, und hier sitzen hunderte von Leuten, die haben eine Sache in ihrem Leben, mit der wirst du nicht fertig. Und du kämpfst immer wieder und du nimmst du dir immer wieder vor und immer wieder fällst du. Und hier sitzen Menschen in diesem Saal, gehe ich hundertprozentig davon aus, die haben schon längst abgeschlossen. Die sagen, ich bin jetzt nur noch, eigentlich bin ich so dabei, weil es hat alles nicht gehalten, was es versprochen hat. Ich habe mir schon so viel vorgenommen. Und immer wieder gefallen. Ich habe mir sogar schon vorgenommen, nach Pakistan als Missionarin zu gehen. Und plötzlich habe ich doch mit meinem Freund geschlafen und alles ging total daneben. Und ich kann mich nicht mehr anschauen. Ich habe mir damals alles so anders vorgestellt. Und ich war das Vorbild in unserem Jugendkreis und ich wollte vorwärts gehen und ich wollte nur, dass die Menschen Jesus sehen, und plötzlich ist alles weg. Alles weg. Und es ist gut möglich, dass Menschen heute hier sitzen, und es wird mich nicht überraschen, weil hier vorne steht jemand, der es genauso erlebt. Ständig verspreche ich mir was. Ständig hänge ich den Maßstab ein bisschen höher und ständig erreiche ich diesen Maßstab nie. Und ich musste selbst lernen, was das bedeutet. Ich kämpfe eigentlich mit meiner eigenen Macht gegen die Welt, die in meinem Herzen ist. Und dabei sagt Jesus in Johannes 15, Vers 16, ihr habt nicht mich erwählt, sondern ich habe euch erwählt und euch bestimmt. Wisst ihr, ich habe eine Bestimmung für dein Leben. Ich habe eine Bestimmung für dein Leben, sagt Jesus. Wie heißt du? Ja, Tabea. Jesus sagt, ich habe eine Bestimmung für dein Leben, Tabea. Nicht alle Hinschauer. Okay? Obwohl sie nett ist. Aber dürft ihr nachher dann alle hinschauen, okay? Aber der Herr Jesus sagt, und danke, dafür darfst du nachher ein Eis abholen. Aber der Herr Jesus sagt, darfst du wirklich? Und der Herr Jesus sagt, ich habe eine Bestimmung für dein Leben. Und wenn jeder seinen Namen da einsetzen würde, ich habe mir jetzt nur exemplarisch genommen den Namen, wenn jeder seinen Namen da einsetzen würde und würde sagen, Tabea, Heinz, Andreas, Alexandra, Simon, Peter, Petra und was es sonst noch für Namen gibt, ich habe dich bestimmt. Ich habe dich bestimmt, ich habe eine Bestimmung für dein Leben, dass ihr hingeht, dass du hingehst und Frucht bringst und deine Frucht bleibe, eure Frucht bleibe, dies, damit ihr, was ihr den Vater bitten werdet in meinem Namen, er euch gebe, dies gebiete ich euch, dass ihr einander liebt. Wenn die Welt euch hasst, so wisst, dass sie mich vor euch gehasst hat. Er hat noch eine andere Sache für uns, der Herr Jesus, wo er sagt, das vergessen viele. Die Welt würde ich hassen, der Geist dieser Welt, der würde nicht dich hassen eigentlich, sondern der würde das andere hassen, das ist in dir drin ist, den Geist Gottes. Der zerstörerische Geist dieser Welt, das ein satanischer Geist ist, hasst den Geist des Lebens, Gottes Geist, das Wesen Jesus selbst. Das kann der nicht ab. Und dieser Geist, der würde es hassen. Und deswegen wirst du auch dich abgelehnt vorkommen. Du wirst denken, die Menschen verabscheuen mich. Und in Pakistan oder in Japan wird es so sein, ich war in Indien gewesen, da leben Menschen so. Das ist noch ein Klacks, wenn du sagen musst, ja, die lachen mich am Arbeitsplatz aus. Oh wow, echt? Ach, du hast noch einen Arbeitsplatz. Du bist Christ und hast noch einen Arbeitsplatz? Ich bin Christ geworden, habe meinen Arbeitsplatz verloren, habe meine Familie verloren, mein Erbe verloren. Ich habe keine Eltern mehr, die haben mich aus der Familie ausgestoßen und wollten mich umbringen. Das war meine Story, würden die dir sagen. Was willst du noch alles machen in dieser Welt? Hey, wir können überhaupt nichts mehr machen. So Menschen habe ich kennengelernt, hat mich gedemütigt. Für die durfte ich die Bibel unterrichten. Sie konnten mir Unterricht geben mit ihrem Leben. Für sie hat es alles gekostet. Alles. Und noch viel mehr. Und es sagt Jesus hier, wenn ihr von der Welt wäret, Leute, dann würde die Welt euch lieben. Weil die Welt liebt das ihre. Die findet es klasse, wenn du auch so cool drauf bist wie die Welt und genauso ein Schmarrn daherquatscht wie die Welt und dich genauso verdorben benimmst wie die Welt, ein bisschen korrupt wie die Welt, ein bisschen liebreißend wie die Welt, aber nicht so absolut, bitte. Nicht so absolut, wie wir das gehört haben. Nicht so absolut. Jesus der einzige Weg. Das mag die Welt nicht. Weil wir wollen doch alle in Frieden leben. Das wollen wir doch alle, oder? Wir wollen doch alle Frieden haben. Eigentlich möchte ich, nur ich möchte meinen Frieden haben. Ich möchte gar nicht da rausgehen müssen und möchte jemandem sagen müssen, du brauchst Jesus, weil du sonst verloren gehst. Wir haben vorhin da oben oder heute Morgen da oben geparkt und da war es der Parkwächter, kommt aus Griechenland, lebt 37 Jahre in Deutschland und dachte, irgendwie muss ich mit dem jetzt noch ein bisschen sprechen. Und da habe ich mit dem noch ein bisschen Schwätzle gehalten und festgestellt, dass er nicht so wirklich was weiß vom Herrn Jesus. Und ich habe mir einen Rucksack gekauft, ein Jesus unser Schicksal Rucksack. Okay, ist Chiemsee. War im Sonderangebot. Okay? Und den habe ich mir nur gekauft, direkt am Chiemsee habe ich den gekauft. Von daher, so, Bombe, ich dürfte danach immer anlangen, aber den habe ich mir nur gekauft, weil ich das Leid war, Menschen zu treffen irgendwo, denen kann ich nicht mehr was weitergeben. Und ich dachte, wie mache ich das? Und dann kam mir das, dann sah ich das schöne Rucksäckle hängen und der ist auch nicht so groß wie all die anderen, ist nicht so unbequem, sondern richtig toll und der war sein Geld wert und dann dachte ich, den kaufe ich und den widme ich dem Buch Jesus unser Schicksal. Und mein Frauchen, weil sie in einem Bookshop leidet bei uns, hat so jede Menge Jesus unser Schicksal sonderlimitierte Auflage gekauft. Und die stecke ich da jetzt immer rein und dann habe ich die immer dabei. Und dann konnte ich denen eins geben und konnte sagen, das ist von einem alten Pfarrer geschrieben. Braucht auch keine Angst haben, dass er ihn nochmal trifft, weil er schon gestorben ist. Aber das, was da drin steht, und wenn er das ernst nimmt, was da drin steht, das wird sein Leben verändern. Und es war so toll, wir haben oft zurückgeguckt und er hatte Zeit und er hat gelesen und gelesen und gelesen. Und es wird sein Leben verändern. Dieser Tag wird den Mann sein Leben verändern, weil er heute mit einer Wahrheit konfrontiert wurde, die er vielleicht noch nie gehört hat. Und heute liest er diese Wahrheit, dass Jesus sein Leben verändern will, dass Jesus sein Schicksal ist. Nicht der Aktienindex und nicht die Mehrwertsteuererhöhung. Es ist nicht unser Schicksal. Nicht die Seuchen dieser Welt sind unser Schicksal. Die Hungerkatastrophen, das schmutzige Wasser, das kranke Menschenherz. Und derjenige, der dieses Herz verändern kann, Jesus, unser Schicksal, der das Herz verändert. Nicht mehr von der Welt, sondern in der Welt seid ihr. Das heißt, der Watchman Nee, das hat mir so gefallen, der hat immer gesagt, Jesus ist unsere Lebenssphäre. Wenn ich in Jesus neues Leben habe durch den Heiligen Geist, dann lebe ich in Jesus. Und diese Verse sind ja aus einem Kapitel, wo es darum geht, wenn ihr in mir bleibt. Und das ist die Herausforderung in unserem Leben, ihr Lieben. Wenn ihr in mir bleibt, wenn ihr an mir bleibt, wenn eure Lust in mir ist, sagt Jesus. Eure erste Liebe, würde er zur Gemeinde in Ephesus sagen. Nicht an irgendwas anderen in dieser Welt. Wenn ihr in mir bleibt, sagt Jesus, dann könnt ihr bitten, was ihr wollt und es wird euch werden. Weil dann bittet ihr nimmer nach euren eigenen menschlichen Maßstäben, sondern dann bittet ihr mehr und mehr das, was Gottes Maßstab ist. Das ist das Geheimnis von vielen alten Christen, die ich getroffen habe und denen ihr Leben nicht so toll ausgebildet war und die nicht so akademisch waren, aber die einfach mit Jesus gelebt haben. Und die auch warten können und konnten, bis Jesus gehandelt hat, wisst ihr? Die Jahrzehnte warten mussten manchmal. Ich habe heute mit einem Freund draußen gesprochen und der George Müller, der Vater der Weisen in Bristol in England, das war ein Mann gewesen, lebte im 19. Jahrhundert und er hat 63 Jahre für einen Freund gebetet, dass der zum Glauben kommt. 63 Jahre. Und Gott handelt. Und wisst ihr, das ist die Welt. Unsere Welt geht immer schneller und es muss jetzt gehen. Und wenn Gott jetzt nicht handelt, dann habe ich einfach keine Lust mehr mit dir zu leben, Gott. Weißt du? Vielleicht später mal, okay, wenn ich wirklich einen Altenpfleger brauche oder so, komme ich mal wieder. Aber jetzt möchte ich mein Leben genießen. Du genießt dein Leben gar nicht, weil du nicht mit dem lebst, der das Leben ist. Und das ist Christus. Nur er kann die Herzenstiefen bei uns wirklich stillen. Diese Sehnsucht nach wirklichem Leben, Sehnsucht nach wirklicher Liebe, Sehnsucht nach wirklichem Angenommensein. Und wir Christen, wisst ihr, wir vergessen oft wirklich, wer wir sind. Wir sind von Jesus herausgerufen, es sagt die Schrift hier. Und das Interessante ist, dass wir auch oft vergessen, dass Jesus weiß, wen er auserwählt hat. Jesus weiß, wen er auserwählt hat. Jesus weiß, ich habe es mal so letztes Jahr ausgedrückt, Jesus weiß, dass er nur Nieten erwählt hat. Das weiß er. Er hat nur Versager erwählt. Nur Menschen, die das Leben Gottes nicht auf die Reihe bekommen. Weil es nicht um dein Leben geht und es geht nicht um mein Leben, sondern es geht nur um das Leben Jesu. Es geht nur um das Leben Jesu. Und deswegen sagt Jesus, wenn er in mir bleibt, Leute, wenn er in mir bleibt, getrennt von mir könnt ihr nichts tun, nichts, was einen Vater im Himmel zufriedenstellen könnte und was ihn Freude macht. In mir bleiben ist, dass ihr mir das Recht gebt, dass ich durch euch handle in eurem Leben, dass ich euer Leben fülle, wie eine Vase gefüllt wird mit Wasser. Dass ihr praktisch das Gefäß seid und ich fülle mein Wasser des Lebens in dieses Gefäß. Den Heiligen Geist. Und lasst dann euer Leben verändert werden in das Bild Jesu. Und euer Leben gebrauchen, damit andere Menschen sehen, der lebendige Gott ist lebendig. Der lebendige Gott ist heilig. Der lebendige Gott ist gerecht. Der lebendige Gott ist treu. Der lebendige Gott ist mächtig in den Schwachen. Und um das geht's, wisst ihr. Und es ist selbst ein Kampf für mich. Ich sage euch das jetzt. Und ich habe so eine Angst davor, Leute, schwach zu werden. Mir ist es unwahrscheinlich wichtig, was Menschen über mich denken. Aber Jesus sagt, Heinz, das muss dir gar nicht wichtig sein. Weil es geht nicht um dich. Du musst dich auch nicht selbst darstellen. Das geht gar nicht um dich. Es geht nur um mich. Alles, was du musst, Heinz, ist, dass du sagst, Jesus, nimm mein Leben und nimm es ganz und mach was draus. Nimm das Leben von einem Versager und mach was draus, aus diesem Leben. Das heißt, in ihm bleiben, sagt Jesus, ist gleich gute Frucht. Nicht in ihm bleiben, nicht in der Nähe, in der Enge mit Jesus leben, Leute. Das heißt, viel Arbeit und viele Christen können viele darüber erzählen und viel Frustration über mein eigenes Leben, über das Leben anderer, über das, was mich alles ankäst und aufregt in dieser Welt und enttäuscht von dieser Welt und alles ist vergänglich, was geschieht. Wenn der Herr Jesus sagt, ich habe euch herausgerufen, herausgewählt aus einer Welt. Das ist interessant, der Apostel Paulus sagt im Philipperbrief, Kapitel 2, beschreibt er kurz ein bisschen diese Welt. Und das sagt er in Kapitel 2, Vers 15. Damit ihr tadellos und lauter seid, unbescheidene Kinder Gottes, inmitten eines, und jetzt sagt er, wie diese Welt wirklich ist, Leute. Und in der Welt leben wir. Und so ist der Geist dieser Welt. Inmitten eines verdrehten und verkehrten Geschlechts, unter dem ihr leuchtet, wie Himmelslichter in der Welt. Das bedeutet, übersetzt wortwörtlich, aus einer abartig veranlagten Welt habe ich euch herausgerufen, sagt Jesus. Das bedeutet dieses verdreht und verkehrt. Aus einer verbogenen, verlogenen und verdrehten Welt habe ich euch herausgerufen. Aus einer korrupten, moralisch kaputten nach göttlichem Maßstab gesehenen Welt habe ich euch herausgerufen, Leute. Die Moral dieser Welt ist nicht Gottes Maßstab. Aus einer verdorbenen und bestechlichen Welt habe ich euch herausgerufen. Und damit beschreibt Jesus den Geist dieser Welt. Und es ist der teuflische Geist, Leute. Der Geist in dieser Welt, ob wir es wahrhaben wollen oder nicht, ist ein teuflischer Geist. In unserer Gesellschaft tritt er halt ein bisschen schöner zutage. In den Gesellschaften in Asien, Afrika und so, da kommt manchmal das ganze Schreckliche, die ganze schreckliche Fratze zum Tragen. Wenn Menschen einfach verbrannt werden, wenn sie wirklich einfach abgeschlachtet werden, weil sie nur Christen sind. Wenn Mädchen nicht leben dürfen, weil sie nicht lebenswürdig sind in einer Gesellschaft, wie zum Beispiel in Indien zum Teil. Weil sie nur Geld kosten. Das ist die verdrehte Fratze. Das haben wir hier nicht. Wir haben die Fratze auch ein bisschen. Wir haben jede Menge Abtreibungen in unserem Land, wir haben jede Menge Scheidungen, obwohl jetzt die Statistiken sagen, die Scheidungen sind zurückgegangen. Wahrscheinlich nur deswegen, sagt ein anderer Statistiker, weil es einfach auch weniger Eheschließungen gibt. Das ist ganz einfach. Die Menschen leben einfach nur zusammen. Da müssen wir es auch nicht scheiden lassen, da können wir einfach gehen. Es werden Dinge einfach gesellschaftsfähig gemacht in dieser Welt. Wisst ihr, das ist krank, sagt die Bibel. Weil das zerstörerisch ist. Und es ist der Geist dieser Welt. Korrupt sein. Wo ich bin, ist vorne. Nur schaue ich auf mich und die anderen sollen auf sich selbst schauen. Dann ist für jeden auch gesorgt. Jeder denkt an sich, nur ich denke an mich. Und wenn jeder an sich denkt, dann ist an jeden gedacht. Ganz einfach. Ich muss gar nicht auf die anderen schauen. Egal, was die anderen auch immer denken, ich ziehe mein Ding durch. Das ist der Geist dieser Welt. Und aus diesem Geist, sagt die Bibel, hat uns Jesus herausgerufen. Das heißt, ihr Lieben, das lassen wir uns oft gar nicht gern sagen, weil wir sagen, das ist aber ein hartes Wort. Aber das ist, was die Bibel sagt, das ist der biblische Befund über diese Welt. Und nur was von Gott gedacht ist, ist richtig gedacht. Nur was von Gott initiiert ist, Leute, das hat Bestand, Ewigkeitswert. Was von dem ewigen Gott, der in Jesus Christus Mensch wurde und in Jesus Christus einen Weg geschaffen hat, nur einen einzigen zu ihm zu kommen und Vergebung seiner Schuld zu erhalten. Was von dem ewigen Gott geschaffen wurde, das hat Bestand. Und wenn die Dinge geschaffen werden in unserem Leben, die haben auf Ewigkeit Bestand. Und wisst ihr, wir sind, was wir sind? Erster Petrusbrief beschreibt es klasse. Und das sagt er, der Apostel Petrus, und sagt, ihr aber seid ein auserwähltes Geschlecht. In Kapitel 2, Vers 9, ein königliches Priestertum, eine heilige Nation. Ein Volk seines Besitztums, zum Besitztum, damit ihr die Tugenden dessen verkündigt, der euch aus der Finsternis zu seinem wunderbaren Licht gerufen hat. Das heißt, Jesus sagt, ich habe euch dazu berufen, Leute. Nicht ihr macht euch selbst dazu, das könnt ihr gar nicht. Das versuchen, verschiedene Religionen versuchen das, okay? Die versuchen sich zu heiligen, die versuchen gottgerecht zu leben. Und Jesus sagt, das mache ich aus deinem Leben. Ich mache das mit meinem Geist. Ich mache dich zu einer heiligen Nation. Ich mache dich zu einem Menschen, durch den sein Leben Taten für die Ewigkeit geschehen. Dinge, die zählen werden in alle Ewigkeit. Ich bringe durch dein Leben, mit dem du vielleicht schon längst abgeschlossen hast, bringe ich Frucht. Frucht für die Ewigkeit. Das heißt, ich tue Dinge in deinem Leben und durch dein Leben, an dem sich der ewige Vater freuen wird und kann. Und Jesus sagt, du hast sogar noch was davon, wenn du ganz bewusst mich das einfach tun lässt. Und was mir hier gefällt ist, Leute, dass Jesus sagt, nicht ihr habt mich erwählt. Mm-mm. Es sitzt niemand in diesem Raum, der sagt, ich habe Jesus gewählt. Jesus sagt, ich habe dich gewählt. Es ist niemand hier in dem Raum, der sagt, ich bin aus freier Entscheidung ein Jünger Jesu. Jesus sagt, ich habe dich gewählt dazu. Ich habe dich gewählt, du kannst gar nicht anders. Du hast es in deinem Herzen, diese Spannung. Du weißt genau, was richtig ist. weil du von Neuem geboren bist. Und dann hast du als Christ diese Spannung in deinem Herzen, diesen Kampf zwischen dieser Welt in deinem Herzen und Gottes neue Welt. Und es reißt in deinem Herzen. Und Jesus sagt eigentlich, wenn du mich Herr sein lässt, herrschen lässt über dieses Herz, dann erfährst du tiefste Erfüllung. Das drückt das eigentlich aus, wisst ihr? In 1. Petrus 1, Vers 18 bis 19 sagt er, der Petrus, dass wir erkauft wurden, nicht mit vergänglichen Gold oder Silber. Was sind wir? Wir sind Erkaufte. Was sind wir? Wir sind eine heilige Nation zu seinem Besitztum. Das sind wir. Offenbarung Kapitel 1, Vers 5 und 6 sagt die Bibel, und von Jesus Christus, Gottes, durch Christus, dem, der uns liebt, der dich nicht hasst, der liebt dich. Denn also hat Gott die Welt geliebt, dass es seinen einzig geborenen Sohn gab, damit alle, die an ihn glauben, nicht verloren werden, sondern das ewige Leben haben, jetzt im Besitz haben. Das ist da, dieses ewige Leben, sagt Johannes 3, Vers 16. Und uns von unseren Sünden erlöst hat durch sein Blut. Was sind wir? Wir sind Erlöste. Erkauft. Wir sind eine heilige Nation, Priesternation zu seinem Besitz. Wir sind erlöst. Wir sind Geliebte. Und er sagt hier weiter, und uns gemacht hat zu einem Königtum, zu Priestern seinem Gott und Vater.

dass ich Königtum bin, Priester, dass ich diese Freude, ich bin erkauft durch des Lammes Blut, wow. Dass ich gerecht gesprochen bin durch des Lammes Blut, wow. Das kommt nicht immer so raus. Und das ist für uns der Kampf, wisst ihr, dass wir uns mit dem Lamm Gottes, mit Jesus beschäftigen, dass er unser Leben verändern kann, dass er unser Denken verändern kann. Ich denke auch manchmal, Gott muss eigentlich unsere Festplatte, die muss er wieder neu formatieren, das, was wir schon alles da drauf gespielt haben. Das muss runter und es muss durch den Geist Gottes verändert werden und durch das Wort Gottes, gewirkt durch den Geist Gottes, neu formatiert werden. Da muss neue Information drauf auf unsere Festplatte, ihr Lieben. Das ist oft das Problem. Und es dauert manchmal seine Zeit, wisst ihr? Aber wir leben in einer Gesellschaft, wo alles schnell gehen muss. Und jetzt muss es gehen. Und dann bin ich unzufrieden. Und ich habe heute Morgen ein Buch geschenkt bekommen. Habe ich ein bisschen drin rumgeblättert. Deswegen bin ich ein bisschen später gekommen heute Morgen. Aber ich bin da. Und habe was gelesen und dachte, das möchte ich euch vorlesen. Von einem Mann geschrieben, A.W. Tozer. Die moderne Zivilisation ist so komplex, dass ein Leben der Hingabe so gut wie unmöglich geworden ist. Empfindest du auch so? Sie ermüdet uns durch die vielen Zerstreuungen und erschöpft uns. Empfindest du auch so? Ermüdet und erschöpft. Von den vielen Zerstreuungen. Damals schnell zur Jugendkonferenz und was machen wir, ey, was machen wir nachher noch? Mensch, ey, jetzt schwätzt er wieder so lange. Ich dachte, der hört noch ein bisschen eher auf, scheint noch die Sonne draußen, wollen noch ein bisschen was machen. Nur noch mal zum Döner, weil der macht schöner und da wollen wir noch mal hin. Das ermüdet uns, das macht uns müde. Dieses Leben in dieser Welt. Indem sie uns die Abgeschiedenheit raubt. Und das brauchen wir, Leute. Abgeschiedenheit. Eins und eins mit Jesus. Einfach ich und Jesus. Und das brauche auch ich. Ich habe das gelesen und sage, so ist es. A.W. Tozer. Genau so ist es. Diese Woche war ich krank und es war klasse. Weil meine Frau gesagt hat, du gehst nirgendwo hin, du bleibst daheim und liest. Ein bisschen Biathlon geguckt, aber sonst habe ich gelesen, okay? Und es war so toll und ich habe wirklich gelesen und das war so eine kostbare Zeit, einfach mit Jesus einfach zu sprechen, Leute. Einfach, was saß so am Tisch und habe einfach mit Jesus gesprochen. Und ich habe ihm alles einfach erzählt, wie es mir geht und er weiß ja, wie mir geht, aber trotzdem fordert mich die Bibel heraus, sag mir, wie es da geht. Und ich habe ihm meine Wünsche erzählt in meinem Herzen, meine Ziele. Und ich habe ihm das erste Mal seit langem mal wieder gesagt, sortiere das mal wieder aus, Jesus. Und ich habe mich so frei gefühlt. Was war das für eine klasse Woche? Und das ist hier damit gemeint, wisst ihr? Das wird ja in diesem schnellen Leben geraubt. Hier und da und dort und hier und da noch eine schnelle CD hören und da noch was machen. Immer unterwegs. Ich bin genauso gehetzt wie jeder andere hier. Ich bin nur im frommen Aktivismus. Die anderen hier sind ein bisschen, nicht alle, aber manche sind vielleicht ein bisschen so ein unfrommen Aktivismus. Aber eigentlich alles beides gleich schlecht, Leute. Gleich schlecht. Und es hat mich echt angesprochen, ehe wir wieder hinausgehen, um uns der Welt zu stellen, sollen wir unsere Kräfte erneuern können von Jesus. Denkt nach in eurem Herzen, auf eurem Lager, aber seid still. Ist ein weiser und heilbringender Rat. Doch wie kann man in einer Zeit der Tageszeitungen, des Telefons, des Radios und des Fernsehens diesen Rat befolgen? Neue James Bond, hey, müssen wir auch noch rein. James Blond. Und dann muss ich rein, hey, das muss ich gesehen haben. Aber die Bibel soll ich auch mal wieder lesen, hat der, glaube ich, am Sonntag auch gesagt. Das macht mir so schlechtes Gewissen. Können wir auch mal wieder machen. Aber jetzt müssen wir die 10 DVDs, die wir uns gekauft haben, am Samstag, oder geliehen, die müssen wir uns auch noch reinziehen. Und dann lese ich auch noch die Bibel. Und die Bibel wird uns so ein kleines magisches Ding in unserem Leben. Wenn ich die Bibel nicht gelesen habe, habe ich Unglück. Habe ich sie gelesen, habe ich Glück. Das wird so ein Fetisch, wisst ihr? Zum Schluss verhalten wir Christen uns gar nicht anders, als die Leute irgendwo draußen in der weiten, weiten Welt, wo wir sagen, oh, die essen immer noch die Großmama auf. Wir essen halt nicht die Großmama auf, aber wir finden es auch nicht immer so zum Fressen, ne? Aber

0: Wir benutzen die Bibel genauso wie ein Talisman wie all die anderen Menschen in dieser Welt. Aber um das geht's gar nicht. Es geht darum, dass wir diese Beziehung mit Jesus pflegen, die er doch will. Und er ist doch da. Und er sagt, lass mich doch wirken in deinem Leben. Du musst nur sagen, Jesus, wirk. Und es braucht auch Zeit. Es braucht Zeit. Und wenn, sagt Jesus, sag's mir jeden Tag. In Psalm 37, Vers 5 steht auch, harre dem Herrn. Sei still dem Herrn. Befiehl dem Herrn deine Wege, steht dort. Und. Und was das Befiehl dem Herrn deine Wege bedeutet, heißt, erzähl dem Herrn kontinuierlich deine Anliegen. Aber wie geht es zwischen dem und dem und dem und schon wieder ein SMS, schon wieder ein E-Mail, schon wieder ein Anruf? Jetzt wollte ich gerade mit Jesus sprechen. Wisst ihr, wie wir das jetzt mittlerweile machen zu Hause? Viel zu selten noch, aber wir machen's. Wenn wir jetzt miteinander beten und draußen steht einer vor der Tür und klingelt, machen wir einfach nicht auf. Und manchmal ruft mein Vorstandsvorsitzender an, ich sag's jetzt, weil er hier ist. Ich sage euch nicht, wer es ist, okay? Aber er ist da. Und manchmal ruft er an und ich hebe einfach nicht ab, weil wir gerade beten. Weil ich gerade Audienz habe mit meinem Boss, mit dem, der mich liebt, mit dem, der mein Leben erfüllen will. Und da klingelt schon wieder die Kiste und da ist schon wieder dies dran und schon wieder jenes dran. Mir geht's genauso, Leute. Das ist ein wahnsinniger Kampf. Und dann kämpfst du noch mit deiner eigenen Begierden, die ich auch habe in meinem Leben und mit denen werde ich auch nicht fertig und denen würde ich auch noch am liebsten nachfolgen und. Und es ist hier. Diese modernen Spielzeuge sind wie niedliche junge Tigerbabys, die so groß und gefährlich geworden sind, dass sie uns alle zu verschlingen drohen. Nie war die Notwendigkeit für Abgeschiedenheit und Stille so groß wie heute. Und das ist, was wir brauchen, Leute. Wir brauchen nicht mehr Information. Wir brauchen mehr vom Sohn. Wir brauchen nicht mehr Information. Wir brauchen mehr vom Sohn. Wir brauchen mehr Zeit mit dem Sohn. Ruhe. Das brauchen wir. Die Bibel aufschlagen. Einfach lesen. Einfach mit Jesus sprechen. Einfach sagen, so geht's mir. So sieht's aus, Jesus. So sieht's aus. Du brauchst dir nicht noch mehr Bücher hier kaufen. Macht's, Hänsler Verlag lebt auch gerne, aber nehmt es ernst, was in eurer Bibel steht. Lest dieses Wort. Nehmt es ernst, was dort steht und sagt, Jesus, ich will lernen, an dich zu glauben, wie ein Kind glaubt. Da haben wir letztes Wochenende auf einer Freizeit drüber gesprochen. Wer du bist, bestimmt, wie du lebst. Ich bin geliebt, ich bin erkauft, ich bin ein Königskind, heiliges Priestertum. Und der dagegen ist, ihr Lieben, das ist der Teufel. Der Geist dieser Welt, der will das zerstören. Der will, dass du in den Spiegel schaust und sagst, du bist ein Versager. Stimmt doch, oder? Ja, genau, stimmt eigentlich. Bist du ein Versager? Ja oder nein? Doch, bin ein Versager. Und wie du versagst ständig. Und jetzt nimmst du gerade wieder was vor auf die Yumiko. Vergiss es. Nö, ich zieh das jetzt durch. Du ziehst es nicht durch. Doch, ich zieh's durch. Nein, du ziehst es nicht durch. Vergiss es. Okay, ich vergesse es. Und da Jesus sagt, vergiss nie, dass ich dich liebe. Vergiss nie, dass ich dich erkauft habe. Vergiss nie, dass ich dich zu einem besonderen Ziel erkauft habe. Damit durch mein Leben, in deinem Leben, die Herrlichkeit des Vaters im Himmel offenbar wird. Das ist dein Ziel des Lebens. Und das will ich in deinem Leben machen. Und das mache ich, und vergiss es nie, das mache ich immer und ausschließlich nur im Leben von Versagern. Deswegen bist du gut beraten, dass du dir gar nichts vornimmst. Außer vornehmen, ich will lernen, mein Leben dir ganz hinzulegen, Jesus. Ich weiß nicht mehr, wie das aussieht. Ich will lernen, auf dich zu setzen, auf den, der gesagt hat, ich habe dich erwählt. Ich will lernen, von dir zu lernen, Jesus. Nicht mehr das weiß ich, wie das aussieht. Ich will lernen, diesen Wert zu verstehen von deinem Blut, das du für mich bezahlt hast. Ich weiß es gar nicht, diesen Wert deines Blutes zu schätzen. Ich will lernen, was das bedeutet, dass du mich dazu erwählt hast, dass ich ein heiliges Priestergeschlecht sein soll. Das ist ein altes Wort. Ich weiß gar nicht mehr, was das bedeutet, Jesus. Keine Ahnung. Aber bevor ich es einfach wieder abtue und sage, das schaffe ich eh nicht, sage ich, Jesus, was bedeutet es eigentlich? Wie sieht es eigentlich aus? Jesus hat uns berufen. Letztes Jahr ist Mama gestorben. Und daraufhin hat mein Vater dann in so eine Stammurkunde rumgekramt und gefunden, dass es in meinem Leben auch einen Taufvers gibt. Wie gesagt, ich bin in einer Familie aufgewachsen, wurde nie die Bibel gelesen. Wir sind auch nie zur Kirche gegangen und so. Ich liebe meinen Vater. Und als ich zum Glauben kam an Jesus mit 24 Jahren, da war zwischen uns richtig fast Hass. Und dann sagt mein Vater, ich sag's euch einfach so, ich habe nur mal gesagt, das sage ich auch weiter, was du gesagt hast. Und dann sagt er, jetzt gehst du raus zu den Neger und verkündigst denen was oder wie. So richtig voller Hass. Meine Schwiegermutter hat gesagt, du kannst überall über deinen Jesus reden, aber nie bei mir. So war das. Und über Jahre hinweg hat Jesus das Herz meiner Schwiegermutter und von meinem Vater verändert. Und jetzt hat mein Vater mir diesen Vers morgens mal um 7 am Telefon vorgelesen und sagt, ich habe deinen Taufvers gefunden. Den wollte ich dir vorlesen. Ich weiß gar nicht mehr, wer den rausgesucht hat. Und der Taufvers steht in Apostelgeschichte 1, Vers 8. Und da drin steht, und ihr werdet die Kraft des Heiligen Geistes empfangen und ihr werdet meine Zeugen sein und ihr werdet das Evangelium verkündigen in Jerusalem, Judäa und Samaria und bis an die Enden der Erde. Und da habe ich gegrinst und habe zu meinem Vater gesagt, siehst, du hast mir gerade vorgelesen, dass ich gar nichts dafür kann, dass mein Leben so ist, wie es ist. Und das meine ich damit ganz am Anfang, ihr Lieben. Jesus ist treu. Der hat selbst durch so einen Vers, der blind gezogen wurde von irgendwem, mein Vater weiß nicht mehr, wer den gezogen hat. Ich habe gar keine Taufpaten. Die war krank an dem Tag, die Taufpaten, die kam gar nicht. Ja, so ist es. Hat Gott einen Vers über mein Leben ausgesprochen, der 24 Jahre später, wo die Erfüllung eingesetzt hat. Und jetzt mache ich das in deinem Leben, Jesus. Heinz, damals habe ich das gerufen und jetzt tue ich das. Das heißt, dass ihr dazu berufen seid, sagt Jesus in Johannes 17, Vers 22, sagt er, die Herrlichkeit, die du mir gegeben hast, habe ich ihnen gegeben, sagt Jesus. Ja, habe ich ihnen gegeben. Jeder Mensch, der wiedergeboren ist durch den Heiligen Geist, der hat die Herrlichkeit Jesu in sich, die Herrlichkeit Jesu. Und gegen diese Herrlichkeit Jesu geht der Geist dieser Welt an, ihr Lieben. Deswegen sagt Jesus, ich habe euch rauserwählt, aber der Geist dieser Welt, der versucht euch wieder reinzuziehen. Und der Einzige, der euch wirklich rausziehen kann, ist Jesus, indem du einfach schreist, Jesus, handle in meinem Leben. Setz es um in meinem Leben, was du in deinem Wort sagst. Tu es, Jesus. Ich weiß nicht, wie das aussieht. Setz deine Herrlichkeit in meinem Leben, Jesus. Setze um. Mein Leben sieht so unherrlich aus. Das sieht so schmutzig aus. Das sieht so lässig aus, so zurückgelehnt und so unbrauchbar. Setz deine Herrlichkeit in meinem Leben um, Jesus. Deine Liebe, zu der du mich berufen hast, tu das, Jesus. Und es fordert in unserem Leben das Letzte hier, wisst ihr, was es fordert? Jesus sagt, wer meint sein Leben zu erhalten, in Matthäus 16, Vers 24, der wird es verlieren. Wer sein Leben verliert um meinetwillen, wer sagt, Jesus, dann nimm dieses Leben, nimm's. Und nichts anderes kann ich machen, ihr Lieben. Ich sage euch jetzt eine Sache, ich bin wirklich nicht der Superstar. Und es gibt auch keinen Superstar. Und ich habe das mal so hart ausgedrückt, es kann sein, dass nächstes Jahr die Leute nach Heinz Spindler fragen und wo ist denn der jetzt? Ja, der Heinz Spindler, der ist nimmer am Bodenseehof, weil der Heinz Spindler, der hat einen anderen Weg jetzt gewählt. Heinz Spindler, der hat gesagt, hey, wir brauchen jetzt nur mit Jesus leben. Ein bisschen langweilig die Sache. Seine Frau ist noch da, die Kinder sind auch noch da, aber er ist dann über alle Berge. Zu einem anderen Lebensstil, einem anderen Inhalt hingegeben. Wollte auch mal ein bisschen Spaß haben wieder in diese Welt, der Heinz Spindler. Es kann gut sein, Leute. Und der Einzige, der mich davon fernhält, wieder reingezogen zu werden in diese Welt, ist Christus, der den Geist dieser Welt besiegt hat am Kreuz von Golgatha, der den Satan besiegt hat, der in die letzte Bastion eingebrochen ist. Weil Jesus gesagt hat, ist es vollbracht. Und an dem will ich mich festmachen. Aber das kostet, sagt Jesus, Heinz, damit du es wirklich erfährst, ist, dass du dich selbst aufgibst. Wenn du dich nicht selbst aufgibst, dann wird es eine ganz spannungsreiche Beziehung zwischen uns beiden. Und Heinz, du musst jetzt nicht sagen, jetzt gebe ich mich auf. Ich kenne dein Herz. Ich kenne dein Herz. Sag mal einfach deine Angst davor, dich aufzugeben. Sag's einfach. Jesus, ich habe Angst, mich aufzugeben. Ich würde so gern. Weil dieser Geist, der zieht in mir. Aber ich habe Angst. Und ich bitte dich, Jesus, nimm auch diese Angst. Nimm auch diese Angst. Und Christus wird es machen, Leute. Wer du bist, bestimmt, wie du lebst. Du bist erkauft, du bist geliebt. Du bist ausgestattet mit der Herrlichkeit Gottes. Du bist ein königliches Priestergeschlecht. Du bist ein Kind Gottes, du bist ein Jünger Jesu. Und wenn uns das bewusst wird, ihr Lieben, und es wird uns nur bewusst in Stunden und manchmal in Tagen der Stille, im Hinhören auf den lebendigen Gott, im Studieren seines Wortes, mit dieser ehrlichen Bitte, Jesus, sprich einfach zu meinem Leben und verändere mein Leben in dein Bild. Und ich muss das manchmal sagen, ihr Lieben, ich habe oft Angst davor, ehrlich, hier vorne steht jemand, der hat Angst davor. Aber ich weiß, nichts Besseres kann mir passieren. Nichts Besseres. Hier vorne steht jemand, der jeden Tag fähig ist, vom Geist dieser Welt wieder eingesogen zu werden. Aber hier vorne steht auch jemand, der weiß, der Geist Gottes, der will mein Leben so stark beschenken mit der Präsenz Jesu. Und es ist das Einzige, was ich wirklich brauche, die Präsenz Jesu in meinem Leben. Ich will so gern, dass diese Herrlichkeit zum Scheinen kommt in meinem Leben. Und das wünsche ich mir für euer Leben. Ich will so gern, dass die Herrlichkeit Jesu zum Scheinen kommt in eurem Leben, wisst ihr? Und es ist schön, euch zu sehen. Echt? Glaubst du oder glaubst nicht? Aber es ist schön. Aber viel mehr wird zählen für mich, dass eure Herzen verändert werden. In das Bild von Jesus. Dass man in eurem Leben, in meinem Leben, seine Gerechtigkeit, seinen Frieden, seine Liebe sehen kann, seine Freude. Das Reich Gottes ist nicht Essen und Trinken, das Reich Gottes ist Gerechtigkeit, Friede und Freude, sagt der Paulus. Und möge Gottes schenken, ihr Lieben, dass wir erkennen, was wir sind und in der Kraft des Geistes das Leben dürfen. Zur Ehre des Vaters im Himmel, Leute. Nicht zur Ehre von Menschen. Zur Ehre des Vaters. Und dann sind welche dabei, die werden eines Tages unter ein paar Stunden arbeiten. Und die werden eines Tages in Japan sein. Und werden den Menschen dort die Liebe Jesu verkündigen. Und die Menschen können allem widerstehen. Aber der Geist Gottes nicht. Der Herrlichkeit. Sie werden entweder vergehen in der Herrlichkeit Gottes oder sie werden bestehen, weil sie gerecht gesprochen wurden durch das Blut Jesu, durch den einzigen wahren, der das Leben wirklich selbst ist, Christus. Möge Gott euch segnen. Und nicht bloß euch, es wäre schade, sondern auch mich. Damit es Wahrheit wird, Leute. Damit es da oben nicht einen Parkwächter geben muss, der das nie gehört hat. Und damit es heute Nachmittag nicht jemand irgendwo in der Pizza, im Döner, an der Tankstelle geben muss, der das nicht hört. Geh doch hin, bezahl deine Tankrechnung und sag, ich wollte nur noch fragen, haben Sie eigentlich schon mal was von Jesus gehört? Das würde mich jetzt noch interessieren. Das wollte ich jetzt noch mal fragen. Wie sieht es eigentlich aus bei Ihnen? Haben Sie ewiges Leben? In dem, das wäre ein Ding, dass Stuttgart brennt vom Heiligen Geist. Weil Menschen rausgehen, die Herrlichkeit Jesu endlich, boah, mau, das lebt in mir. Und das wünsche ich mir für diese Welt, für dein Leben und für mein Leben. Lass mich noch beten. Jesus, ich danke dir, dass es so ist, dass du König bist, dass du uns erkauft hast durch dein Blut, dass wir heiliges Priestergeschlecht sind und dass du herrlich bist und dass du uns diese Herrlichkeit gegeben hast. Und Herr Jesus Christus, ich danke dir auch, dass du genau weißt, wer wir sind, wie wir sind, was wir uns vornehmen und wie wenig wir davon wirklich umsetzen, weil wir es gar nicht können. Und du uns auch gar nicht dazu aufforderst, sondern du forderst uns auf, dass wir in dir bleiben. Lehr uns, Jesus, was das bedeutet, in dir zu bleiben. Wir bekennen, dass wir es oft gar nicht wissen. Jesus, gib uns wieder Räume, die uns so offensichtlich sind, wo wir ruhig werden können vor dir. Lass deine Herrlichkeit mehr und mehr zum Vorschein kommen in unserem Leben, Herr. Damit die Welt es spürt, es müssen gar nicht wir spüren, aber die Welt soll es spüren, dass du unser Herr und König bist. Damit der Name des Vaters im Himmel verherrlicht wird. Danke, dass du die Sehnen siehst in unseren Herzen. Und dass du diese Sehnen und dieses zaghafte Fragen und Bitten, dass du das beantworten wirst. Dafür preise ich dich, Herr. Amen. Amen.
1: Sie hörten Heinz Spindler in einem Vortragsmitschnitt mit dem Titel »In der Welt oder von der Welt? Das ist hier die Frage«.

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1: Ich bin Silke Rech. Das wird der Tag. Trotz der angespannten Lage im Nahen Osten wollen Israel und der Libanon ihre Gespräche fortsetzen. Für heute und morgen sind weitere politische Treffen in Washington geplant. Die libanesische Regierung fordert dabei vor allem eine Waffenruhe und ein Ende der Kämpfe. Israel drängt auf eine Entwaffnung der Hisbollah-Miliz. Zuletzt hatte sich die Lage weiter verschärft. Sowohl die israelische Armee als auch die Hisbollah haben ihre Angriffe ausgeweitet. Ungarns neuer Ministerpräsident Modscher wird heute zu seinem Antrittsbesuch in Berlin erwartet. Bundeskanzler Merz empfängt ihn im Kanzleramt mit militärischen Ehren. Bei den Gesprächen soll es unter anderem um die Europapolitik und die Unterstützung der Ukraine gehen. Modscher hatte die Parlamentswahl im April gewonnen und den langjährigen Regierungschef Orbán abgelöst. Deutschland ist die 4. Station seiner Auslandsreisen als Ministerpräsident. In Brüssel wird heute über neue Fluggastrechte in der Europäischen Union verhandelt. Streitpunkt ist unter anderem die Frage, ab wann Passagiere bei Verspätungen Anspruch auf Entschädigung haben. Die EU-Staaten wollen die Grenze auf 4 Stunden anheben. Das Europaparlament und die Bundesregierung sprechen sich dagegen für die bisherige Regelung ab 3 Stunden Verspätung aus. Außerdem geht es um einfachere Erstattungen und neue Vorgaben für Handgepäck. Für den Kölner Dom soll künftig eine Besichtigungsgebühr erhoben werden. Wie hoch der Eintritt ausfallen wird, will das Domkapitel heute bekannt geben. Mit den Einnahmen sollen unter anderem der Erhalt und der Betrieb der Kathedrale finanziert werden. Für Gottesdienstbesucher und Betende soll der Zugang weiterhin kostenlos bleiben. Die geplante Gebühr hatte in Köln zuletzt eine kontroverse Diskussion ausgelöst. Die deutsche Fußballnationalmannschaft reist heute Mittag um 13.35 Uhr zur Weltmeisterschaft in die USA. Das Team von Bundestrainer Nagelsmann fliegt von Frankfurt nach Chicago, wo die letzten Vorbereitungen auf das Turnier stattfinden. Am Samstag steht dort noch ein Testspiel gegen die USA auf dem Programm. Das erste WM-Spiel bestreitet die deutsche Mannschaft am 14. Juni gegen Curaçao. Nach zuletzt 8 Siegen in Serie geht das DFB-Team mit viel Selbstvertrauen in das Turnier.
0: Deutschlandwetter.
1: In den kommenden Stunden im Südosten und Osten wechselnd oder gering bewölkt, sonst im Verlauf aus Westen zunehmend bewölkt und ausgangs der Nacht im äußersten Westen und Nordwesten gebietsweise Regen. Tiefstwerte 16 bis 8 Grad. Der Dienstag startet vielerorts freundlich und trocken. Im Westen ziehen aber Schauer und teils kräftige Gewitter auf, die sich später auch in Richtung Mitte und Südwesten ausbreiten. Die Temperaturen erreichen 20 bis 27 Grad.
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2: 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Hallo und herzlich willkommen. In unserer heutigen Bibellese hören Sie aus der großen Hörbibel nach Martin Luther, erschien bei der Deutschen Bibelgesellschaft einen Abschnitt aus dem Alten Testament, aus dem 2. Buch Samuel, Kapitel 14 bis 16 und nach ein wenig Musik auch einen Abschnitt aus dem Neuen Testament, aus der Apostelgeschichte, Kapitel 3. Und nun viel Freude beim Zuhören des Wortes Gottes.
3: Joab aber, der Sohn der Zeruja, merkte, dass des Königs Herz an Absalom hing und sandte hin nach Tekoa. Und ließ von dort eine kluge Frau holen und sprach zu ihr,
4: »Stelle dich wie eine Trauernde